0: Kapitän der Maschine angegriffen. Der Jet stürzte daraufhin innerhalb kürzester Zeit knapp 4.300 Meter in die Tiefe. Dem verletzten Kapitän war es aber gelungen, die Cockpit-Tür zu entriegeln. Passagiere und Besatzungsmitglieder konnten den Angreifer überwältigen.
1: In Mecklenburg-Vorpommern stehen die Zeichen auf Rot-Rot-Grün. Nach Abschluss der Sondierungsgespräche haben die Verhandler von SPD, Linken und Grünen ihren Parteien empfohlen, Koalitionsverhandlungen aufzunehmen. Am Abend stimmten die Gremien der SPD und der Linken zu. Die Grünen wollen heute in Rostock bei einem kleinen Landesparteitag entscheiden. Stimmen auch sie zu, können die Verhandlungen am Montag starten, sagte die SPD-Landesvorsitzende Schwesig. In Berlin-Schöneberg sind am Abend zwei Menschen durch Schüsse verletzt worden. Nach Angaben von Polizeisprecher Iflender hatten Zeugen vorher einen Streit von mehreren Personen mitbekommen.
2: Unsere Einsatzkräfte, die hier vor Ort eingetroffen sind, konnten nur noch Personen feststellen, die sich hier entfernt haben, zum Teil mit Fahrzeugen. Und trotzdem ist es uns gelungen, im Umfeld der Naumannstraße hier zwei Personen festzustellen, die Schussverletzungen aufwiesen. Und diese Menschen sind jetzt mit ihren nicht lebensbedrohlichen Schussverletzungen in einem Krankenhaus zur Behandlung.
1: Jörn Iflender, Polizei Berlin. In der Fußball-Bundesliga haben sich Dortmund und Bremen 2:2 getrennt und die deutschen Fußballfrauen haben ihr Länderspiel gegen Australien 4:2 gewonnen. In der deutschen Eishockey-Liga haben die Eisbären Berlin gegen Wolfsburg 5:0 gewonnen. Soweit die Nachrichten. 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Das Wetter. In der Nacht überwiegend dicht bewölkt und verbreitet regnerisch, 11 bis 9 Grad. Zum Morgen lässt der Regen nach. Tagsüber dann dichte Wolken, im Tagesverlauf Schauer, 15 bis 18 Grad. Am Sonntag ein Mix aus vielen Wolken und etwas Sonne bei bis 14 Grad. Die Zeit 2 Uhr und 3 Minuten.
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4: Mit Constanze Fennel und mit Antonín Dvořák. Wussten Sie, dass er insgesamt 10 Opern vollendet hat? Zu hören bekommt man davon meistens nur eine, Rusalka. Hier im ARD-Nachtkonzert wird sich das ändern. Hier habe ich nämlich jetzt Musik für Sie aus Dvořáks 6. Oper, Dmitri. Nie habe er mit solcher Liebe und Begeisterung an einer Oper gearbeitet, soll Dvořák selbst darüber gesagt haben. Und das hier, das ist die Ouvertüre.

Im Stil einer französischen Grande Opera hat Antonin Dvorak seine sechste Oper geschrieben, Dimitri. Die Ouvertüre daraus hat hier gerade das Rundfunk-Sinfonieorchester Berlin für uns gespielt, unter der Leitung von Hans Zimmer. Auf die große Oper folgt jetzt filigrane Kammermusik hier im ARD-Nachtkonzert. Frederick Delius hat sie geschrieben, die folgende einsätzige Cellosonate, hier mit Michael Schlechtriem, Violoncello, und Noriko Kitano am Klavier.

Michael Schlechtriem, Violoncello und Noriko Kitano, Klavier, haben diese Sonate in einem Satz von Frederick Delius interpretiert. Eine Cellosonate, die er für die renommierte britische Cellistin Beatrice Harrison komponiert hat. 14:30 war es gerade, Sie hören das ARD-Nachtkonzert und Nachtmusik, die kommt jetzt vom irischen Komponisten John Field. Wussten Sie, dass er der Erfinder des Nocturne ist und nicht etwa Chopin? Der wiederum hat diese lyrische Gattung berühmt gemacht und weiterentwickelt, erfunden hat sie aber eben jener John Field und in seinem Irish Concerto, da schenkt er uns nicht nur irische Melodien, sondern auch ein Nocturne in Konzertante. Form. Hier mit Benjamin Frith und dem Royal Scottish National Orchestra unter Andrew Mugrelia.

Benjamin Frith war der Solist im Irish Concerto, dem irischen Konzert von John Field. Und er hat es hier gespielt zusammen mit dem Royal Scottish National Orchestra unter Andrew Mogralia. Weiter geht's mit Musik von John Parry, ein walisischer Harfenist und Komponist, der von Geburt an blind war. Ein Gemälde aus dem 18. Jahrhundert, angefertigt von seinem Sohn, zeigt ihn, wie er mit geschlossenen Augen sanft lächelnd Harfe spielt und dabei vermutlich eine zauberhafte ganze Welt gesehen hat.

Andrea Wieck hat hier diese Sonate in H-Dur für Harfe Solo von John Perry für uns gespielt. Kurz nach 3 Uhr ist es und jetzt widmen wir hier im ARD-Nachtkonzert fast eine ganze Stunde Gustav Mahler und seiner ersten Sinfonie, auch genannt Der Titan. Sie war eine Tour de force für den Komponisten. Wesentliche Teile entstanden in einem rauschhaften Arbeitsprozess des damals gerade mal 28-Jährigen, der seit 1880 eine Doppelexistenz als Komponist und Dirigent führte. Gelingen konnte das vermutlich nur, weil Mahler auf bereits Bestehendes zurückgreifen konnte. Zum Beispiel Teile des 1. und 3. Satzes basieren auf seinen Liedern eines fahrenden Gesellen. Mahlers 1. Sinfonie in D-Dur, Der Titan, jetzt in voller Länge in einer Aufnahme mit dem SWR-Symphonieorchester unter Christoph Eschenbach.

Gustav Mahlers erste Sinfonie in D-Dur, der Titan. Christoph Eschenbach dirigierte hier das SWR-Symphonieorchester. Kurz vor 4 Uhr ist es jetzt und mit ein paar Walzertakten von Reinhold Glier geht's Richtung Nachrichten hier im ARD-Nachtkonzert.

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1: Um 4 Uhr mit Ronald Lessig. Die Entscheidung von US-Präsident Trump, Diesel in Russland einzukaufen, stößt beim ukrainischen Präsidenten Selenskyj auf Kritik. Trump hatte sich in einem Gespräch mit dem russischen Präsidenten Putin auf Lieferungen für die USA und den Weltmarkt verständigt. Aus Kiew Nils Bula.
2: Jede Lockerung der Sanktionen gegen Russland ohne klare Deeskalationsvereinbarung sei ein offenkundiges Zeichen von Schwäche, so der ukrainische Präsident Volodymyr Selenskyj in einem schriftlichen Statement. Dass die USA russischen Diesel einkaufen wollen, spiele Russland in die Hände und ermögliche dem Land, seinen Krieg in der Ukraine fortzusetzen und noch mehr Menschen zu töten. Der ukrainische Präsident erneuerte seine Bereitschaft, die Angriffe auf russische Energieanlagen einzustellen, wenn Russland keine ukrainische Energieinfrastruktur mehr zerstöre, so Selenskyj.
1: Der vereitelte Absturz einer Fly-Dubai-Maschine war nach Angaben der Vereinigten Arabischen Emirate als Selbstmordanschlag geplant. Der Co-Pilot soll vorgehabt haben, das Flugzeug in ein Terminal am Flughafen von Tel Aviv zu steuern. Laut Generalstaatsanwaltschaft nahm er sich die Anschläge vom 11. September 2001 in den USA zum Vorbild. Der Co-Pilot hatte vergangene Woche den Kapitän während eines Fluges mit einer Rettungsaxt angegriffen. Passagiere konnten ihn überwältigen. Nach der SPD hat auch die Linke in Mecklenburg-Vorpommern für rot-rot-grüne Koalitionsverhandlungen gestimmt. Der Landesvorstand der Linken fasste den Entschluss nach eigenen Angaben am späten Abend einstimmig. Die Grünen wollen heute bei einem kleinen Parteitag in Rostock entscheiden. Die Verhandlungsführer von SPD, Linken und Grünen hatten ihre Sondierungsgespräche gestern abgeschlossen. In der Fußball-Bundesliga hat Werder Bremen in Dortmund kurz vor Schluss noch einen Punkt geholt. Zwischen dem BVB und Werder stand es am Ende 2:2. Aus der Sportredaktion Michael Augustin.
3: Bis zur 88. Minute lag der BVB mit 2:0 in Führung nach Toren von Svensson und Schlotterbeck. Dann begann die Bremer Aufholjagd. Reis mit dem 1:2 und der ehemalige Dortmunder Füllkrug in der zweiten Minute der Nachspielzeit mit dem Ausgleich. Der BVB war vorher immer wieder am starken Werder-Torhüter Hain gescheitert und gibt zum ersten Mal in dieser Saison Punkte ab. In der zweiten Bundesliga hat Eintracht Braunschweig mit 1:0 gegen Holstein Kiel gewonnen. Keine Tore dagegen im zweiten Spiel des Abends. Heidenheim und Kaiserslautern haben sich 0:0 getrennt.
1: Das waren die Nachrichten. Das Wetter in Deutschland. Tagsüber im Nordwesten immer wieder Regen, sonst trocken, später einzelne Gewitter bei 12 bis 18 Grad. Am Sonntag Sonne, Wolken und Schauer, im Norden auch Gewitter, sonst trocken bis 17 Grad. Die Zeit, es ist 4:03 Uhr.
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5: Mit Constanze Fennel und mit Franz Schubert zu Beginn dieser Stunde. Hunderte Klaviertänze hat er geschrieben. Walzer, Ländler, deutsche Tänze, Ekossäsen, alles dabei. Und der italienische Komponist und Dirigent Bruno Maderna, der hat sich gedacht, die klingen doch bestimmt nicht nur gut auf dem Klavier, und hat sie kurzerhand für Orchester bearbeitet.

Fünf Tänze, von Franz Schubert, eigentlich fürs Klavier komponiert. Bruno Maderna hat sie aber für Orchester bearbeitet. Und gespielt hat sie hier für uns das Münchner Rundfunkorchester unter Stefano Ranzani. Als nächstes interpretiert Jewgeni Koroljow Tastenmusik von Georg Friedrich Händel, seine Cembalo-Suite Nummer 8 in G-Dur, Werkeverzeichnis 441, hier auf dem Klavier.

Zwei Sammlungen von Cembalo-Suiten hat Georg Friedrich Händel komponiert und selbst in Druck gegeben. Die Nummer 8 in G-Dur aus der zweiten Sammlung haben wir hier gerade gehört, auf dem Klavier interpretiert von Jewgeni Koroljow. Mit einer Suite für Orchester stellt sich uns jetzt der Komponist Percy Aldrich Granger vor. Diese Suite ist wie ein musikalisches Porträt seines Stils in 4 Sätzen, von volkstümlich bis modern experimentell. Granger in a nutshell. Jetzt mit dem City of Birmingham Symphony Orchestra unter Sir Simon Rattle.

in a Nutshell, ein musikalisches Selbstporträt des Komponisten Percy Aldrich Grainger. Gehört haben wir damit hier gerade das City of Birmingham Symphony Orchestra unter Sir Simon Rattle. Kurz vor 5 Uhr ist es jetzt und mit Musik von Francis Poulenc klingt diese Stunde aus.

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1: Um 5 Uhr mit Ronald Lessig. Die Entscheidung von US-Präsident Trump, Diesel in Russland einzukaufen, stößt beim ukrainischen Präsidenten Selenskyj auf Kritik. Trump hatte sich in einem Gespräch mit dem russischen Präsidenten Putin auf Lieferungen für die USA und den Weltmarkt verständigt. Aus Kiew, Nils Buhler.
2: Jede Lockerung der Sanktionen gegen Russland ohne klare Deeskalationsvereinbarung sei ein offenkundiges Zeichen von Schwäche, so der ukrainische Präsident Volodymyr Selenskyj in einem schriftlichen Statement. Dass die USA russischen Diesel einkaufen wollen, spiele Russland in die Hände und ermögliche dem Land, seinen Krieg in der Ukraine fortzusetzen und noch mehr Menschen zu töten. Der ukrainische Präsident erneuerte seine Bereitschaft, die Angriffe auf russische Energieanlagen einzustellen, wenn Russland keine ukrainische Energieinfrastruktur mehr zerstöre, so Selenskyj.
1: Der vereitelte Absturz einer Fly-Dubai-Maschine war nach Angaben der Vereinigten Arabischen Emirate als Selbstmordanschlag geplant. Der Co-Pilot soll vorgehabt haben, das Flugzeug in ein Terminal am Flughafen von Tel Aviv zu steuern. Laut Generalstaatsanwaltschaft nahm er sich die Anschläge vom 11. September 2001 in den USA zum Vorbild. Der Co-Pilot hatte vergangene Woche den Kapitän während eines Fluges mit einer Rettungsaxt angegriffen. Passagiere konnten ihn überwältigen. Nach der SPD hat auch die Linke in Mecklenburg-Vorpommern für rot-rot-grüne Koalitionsverhandlungen gestimmt. Der Landesvorstand der Linken fasste den Entschluss nach eigenen Angaben am späten Abend einstimmig. Die Grünen wollen heute bei einem kleinen Parteitag in Rostock entscheiden. Die Verhandlungsführer von SPD, Linken und Grünen hatten ihre Sondierungsgespräche gestern abgeschlossen. In der Fußball-Bundesliga hat Werder Bremen in Dortmund kurz vor Schluss noch einen Punkt geholt. Zwischen dem BVB und Werder stand es am Ende 2:2. Aus der Sportredaktion Michael Augustin.
3: Bis zur 88. Minute lag der BVB mit 2:0 in Führung nach Toren von Svensson und Schlotterbeck. Dann begann die Bremer Aufholjagd. Reis mit dem 1:2 und der ehemalige Dortmunder Füllkrug in der zweiten Minute der Nachspielzeit mit dem Ausgleich. Der BVB war vorher immer wieder am starken Werder-Torhüter Hain gescheitert und gibt zum ersten Mal in dieser Saison Punkte ab. In der zweiten Bundesliga hat Eintracht Braunschweig mit 1:0 gegen Holstein Kiel gewonnen. Keine Tore dagegen im zweiten Spiel des Abends. Heidenheim und Kaiserslautern haben sich 0:0 getrennt.
1: Das waren die Nachrichten. Das Wetter in Deutschland. Tagsüber im Nordwesten immer wieder Regen, sonst trocken, später einzelne Gewitter bei 12 bis 18 Grad. Am Sonntag Sonne, Wolken und Schauer, im Norden Gewitter, sonst trocken bei 9 bis 17 Grad. Und am Montag immer wieder heiter bis 20 Grad. Es ist 5:03 Uhr.
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5: Mit Constanze Fennel, ich wünsche Ihnen einen guten Samstagmorgen. Und hier kommt ein Allegro zum Wachwerden von Marie Jaël.

bekommt man immer noch vergleichsweise selten zu hören, die Musik von Marie Jaël. Ihr Klavierlehrer Franz Liszt, der hielt sie für eine der führenden Künstlerpersönlichkeiten ihrer Zeit. Später, da hatte sie genug vom virtuosen Pianistinnen-Dasein und arbeitete als Klavierpädagogin und Komponistin. Gerade gehört haben wir den ersten Satz aus ihrem Cellokonzert in F-Dur mit Xavier Philips als Solist, begleitet von den Brüsseler Philharmonikern unter Hervé Niquet. Und jetzt geht's weiter mit Antonio Vivaldi. Der hat sich dem Wettstreit zwischen Harmonie und Erfindung in einer ganzen Sammlung von Konzerten gewidmet. Il Cimento dell'Armonia e dell'Invenzione. Und daraus hören wir jetzt das 11. Konzert für Violine, Streicher und Basso Continuo in D-Dur. Hier mit Il Giardino Armonico.

Enrico Onofri war der Solist im Violinkonzert in D-Dur Opus 8 Nummer 11 von Antonio Vivaldi und er hat es hier gespielt zusammen mit Il Giardino Armonico unter Giovanni Antonini. Kurz vor 17:30 ist es, Sie hören das ARD-Nachtkonzert, jetzt mit Musik von Georg Friedrich Händel. Seine Cembalo-Suite Nummer 7 in B-Dur, Händel-Werke-Verzeichnis 440, interpretiert Ragnar Schirmer für uns auf dem Klavier.

Georg Friedrich Händels Cembalo-Suite Nummer 7 in B-Dur, Händel-Werke-Verzeichnis 440 war das, hier auf dem Klavier interpretiert von Ragnar Schirmer. Jeder, der musiziert, der muss üben, egal ob Profi oder Amateur. Daher ist es gut nachvollziehbar, dass man sich über ein schalldichtes Übezimmer sehr freuen kann. So eins bekam Gustav Holst, als er Musikdirektor an der St. Paul's Mädchenschule in London wurde und hat sich darüber so sehr gefreut, dass er sich mit einer Suite bedankt hat. Der St. Paul's Suite natürlich, hier mit dem London Festival Orchestra unter Ross Popelt.

Das war das London Festival Orchestra unter Ross Popel, hier mit der St. Paul's Suite, Opus 29, Nummer 2 von Gustav Holst. Hier im ARD-Nachtkonzert gibt's immer wieder auch Raritäten, die man nicht so oft zu hören bekommt, zum Beispiel von Bernhard Henrik Krusell. Der war beides, Komponist und Klarinettenvirtuose, und diese Kombination hat uns viele großartige Werke beschert, unter anderem das Klarinettenkonzert in F-Moll Nummer 2. So klingt der zweite Satz daraus mit der schönen Überschrift Andante Pastorale.

Martin Fröst hat hier für uns den zweiten Satz aus dem zweiten Klarinettenkonzert in F-Moll Opus 5 des finnischen Komponisten Bernhard Henrik Krusell gespielt. Okko Kamu leitete das Sinfonieorchester Göteborg. Weiter geht's mit Joseph Haydn. Als der sich anschickte, nach London aufzubrechen, da hat der Kollege Mozart ein wenig Sorge gehabt. Vor der anstehenden Reise gab er zu bedenken, Haydn spreche doch gar kein Englisch. Woraufhin der erwidert haben soll, meine Sprache versteht man durch die ganze Welt. Wie recht er hatte, in London hat Haydn seine größten Erfolge gefeiert, unter anderem mit berühmten Sinfonien, wie zum Beispiel dieser hier.

Das Orchestra della Svizzera Italiana hat hier den vierten Satz gespielt, Finale Spirituoso, aus der siebten Londoner Sinfonie in D-Dur von Joseph Haydn. Die Leitung hatte Howard Shelley. Und das war auch das Finale unseres ARD-Nachtkonzerts. Es wurde Ihnen präsentiert von BR Klassik. Haben Sie vielen Dank fürs Zuhören und kommen Sie gut in den Tag. Ich bin Constanze Fennel und ich wünsche Ihnen ein schönes Wochenende.

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1: Um 6 Uhr mit Jonas Ziegler. Der ukrainische Präsident Selenskyj kritisiert den neuen US-Deal zu russischem Diesel scharf. Präsident Trump hat mit Kreml-Chef Putin umfangreiche Diesellieferungen für die USA und den Weltmarkt vereinbart, um gegen die hohen Spritpreise vorzugehen. Dafür werden bestehende Sanktionen gegen Russland vorübergehend aufgehoben. Selenskyj sieht darin Investitionen, die es ermöglichen, den Krieg gegen die Ukraine fortzusetzen. Geschenke an Putin werden keinen Frieden bringen, erklärte er. In Berlin-Schöneberg sind am Abend zwei Menschen durch Schüsse verletzt worden. Nach Angaben von Polizeisprecher Iffländer hatten Zeugen vorher in der Naumannstraße einen Streit mitbekommen.
2: Unsere Einsatzkräfte, die hier vor Ort eingetroffen sind, konnten nur noch Personen feststellen, die sich hier entfernt haben, zum Teil mit Fahrzeugen. Und trotzdem ist es uns gelungen, im Umfeld der Naumannstraße hier zwei Personen festzustellen, die Schussverletzungen aufwiesen. Und diese Menschen sind jetzt mit ihren nicht lebensbedrohlichen Schussverletzungen in einem Krankenhaus zur Behandlung.
1: Jörn Iffländer, Polizei Berlin. Der Hintergrund der Tat ist unklar. In Mecklenburg-Vorpommern stehen die Zeichen auf Rot-Rot-Grün. Nach Abschluss der Sondierungsgespräche haben die Verhandler von SPD, Linken und Grünen ihren Parteien empfohlen, Koalitionsverhandlungen aufzunehmen. Am Abend stimmten die Gremien der SPD und der Linken zu. Die Grünen wollen heute in Rostock bei einem kleinen Landesparteitag entscheiden. Ein schweres Erdbeben hat Panama erschüttert. Die US-Erdbebenwarte gibt die Stärke mit 7,6 an. Das Zentrum lag nahe der Südspitze des Landes. Es kam aber nicht zu größeren Zerstörungen. Bisher sind keine Todesfälle bekannt. Die Gefahr eines Tsunamis an den Pazifikküsten mehrerer Länder besteht nicht. Ein Bündnis aus 25 Initiativen und Organisationen hat für heute in Potsdam zu Protesten gegen hohe Mieten aufgerufen. Die Demonstration soll am Nachmittag durch die Innenstadt führen. Die Initiatoren fordern mehr Sozialwohnungen, zusätzliche Wohnheime und stärkere Rechte für Mieter. In der Fußball-Bundesliga haben sich Dortmund und Bremen 2:2 getrennt. Die deutschen Fußballfrauen haben ihr Länderspiel gegen Australien 4:2 gewonnen. In der deutschen Eishockeyliga haben die Eisbären Berlin einen Heimsieg gefeiert. Die Mannschaft setzte sich gegen Wolfsburg 5:0 durch. Soweit die Nachrichten, weitere Meldungen aus Berlin und Brandenburg auf rbb24.de. Das Wetter, heute ein Wechsel von Sonne und Wolken. Im Verlauf örtlich Schauer, maximal 15 bis 18 Grad. Zurzeit in Berlin-Spandau 12 und in Klettwitz 11 Grad. Es weht böiger Wind aus Südwest bis West. Auch morgen am Sonntag wechselhaft mit einigen Schauern, die ab dem Mittag zunehmen, bei 12 bis 14 Grad. Am Montag ähnliches Wetter. Abschließend die Zeit, es ist 6.03 Uhr.
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1: Heute mit Gemeindereferentin Doris Leisering von der Freien Evangelischen Gemeinde.
2: Wo Leben ist, ist auch Hoffnung, so heißt es in einem englischen Sprichwort. Ganz ähnlich klingt ein lateinisches geflügeltes Wort. Solange ich atme, hoffe ich. Beide Sprichwörter bringen denselben Gedanken auf den Punkt. Leben und Hoffnung gehören offenbar zusammen. Ohne Hoffnung, also ohne eine gute Aussicht, die über die momentane Situation hinausgeht, verliert man schnell die Kraft, im Leben zuversichtlich voranzugehen. Doch Hoffnung, die eine solche Lebenskraft sein soll, muss über leere Versprechen und bloßes Wunschdenken hinausgehen. Ich habe in dieser Woche jeden Morgen von einigen meiner himmlischen Hoffnungsmomente mitten im Alltag erzählt. Und ich hoffe, Sie haben sich ein wenig von dieser Hoffnung anstecken lassen oder eigene Ideen für die Suche nach Hoffnungsmomenten bekommen. Heute möchte ich mit Ihnen einen Hoffnungsmoment teilen, der für mich wie eine offene Tür in ein wunderbares, noch zu entdeckendes Land ist. Diesen Hoffnungsmoment finden wir in einem Satz von Jesus Christus. Darin fasst er zusammen, was ihn in seinem Leben angetrieben hat. Er sagte einmal: Ich bin gekommen, um ihnen, nämlich den Menschen, das wahre Leben zu bringen, das Leben in seiner ganzen Fülle. Das war kein leeres Versprechen. Er stand dafür mit seinem Leben ein. Wie Jesus lebte und wie er den Menschen Gott zeigte, war keine einfache oder schnelle Lösung für alle Probleme. Er sah eine Welt, in der die Menschen unter den Maßstäben litten, die sie sich selbst ausgedacht hatten. Er sah Menschen, die an diesen selbst erdachten Maßstäben 1000 kleine und große Tode starben. Und er kam, um grundlegend etwas daran zu ändern. Er machte die Tür auf, hinein in ein Leben, das zu einer anderen Welt gehört, zu Gottes Welt, in der ganz andere Maßstäbe gelten. Er öffnete die Tür zu echtem Leben, zu Leben, das zu immer mehr Leben führt, Leben, das wirklich lebendig ist. Das ist der Weg, den Jesus auch heute noch allen Menschen anbietet. Es ist der Weg hinein in Gottes Hoffnungsland. Wir sind eingeladen, wir dürfen auf Entdeckungsreise gehen, wenn wir wollen. An seiner Seite, Schritt für Schritt.
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2: Um 7 Uhr mit Jonas Ziegler. Die Vereinbarung zwischen den USA und Russland zu Diesellieferungen ist in der Ukraine auf Kritik gestoßen. Präsident Selenskyj erklärte, der Deal verlängere den russischen Krieg gegen sein Land. Die US-Regierung sprach dagegen von einem Erfolg. Aus Washington Nina Barth.
3: Der US-Präsident hat verkündet, er habe mit Russlands Präsident Wladimir Putin vereinbart, dass aus Russland hunderttausende Tonnen Diesel für die USA und den Weltmarkt zur Verfügung gestellt würden. Eigentlich haben die USA wegen des russischen Angriffskrieges Sanktionen gegen russische Energiefirmen verhängt.
2: Nachdem in Berlin-Schöneberg zwei Menschen durch Schüsse verletzt wurden, ermittelt die Polizei zu den Hintergründen. Außerdem fahndet sie nach den Schützen, untersucht Spuren und wertet Videos aus. Die Täter waren mit Fahrzeugen geflüchtet. Vor den Schüssen soll es in der Naumannstraße Streit zwischen mehreren Menschen gegeben haben. Die Verletzten werden im Tempelhofer St. Josef Krankenhaus behandelt, schweben aber nicht in Lebensgefahr. Wegen mehrerer Demonstrationen im Berliner Stadtgebiet ist die Polizei heute mit einem Großaufgebot im Einsatz. Etwa 1400 Beamtinnen und Beamte sind unterwegs. Unterstützung erhalten sie von Einheiten aus mehreren Bundesländern und der Bundespolizei. Angemeldet ist doch wieder eine pro-palästinensische Demonstration, die am Nachmittag mit 3000 erwarteten Teilnehmern durch das Regierungsviertel zum Potsdamer Platz ziehen will. Am Vormittag läuft außerdem eine Demonstration zum Alexanderplatz und zurück. Dazu gibt es mehrere kleinere pro-israelische Kundgebungen. Die Bauindustrie sieht das Vorhaben der Linken zur Vergesellschaftung von Wohnungen in Berlin äußerst kritisch. Die Pläne hätten schon jetzt eine verheerende Wirkung und irritierten die Märkte, sagte Baupräsident Demuth der Neuen Osnabrücker Zeitung. Die Kreditgeber seien plötzlich zurückhaltender. Internationale Investoren wendeten sich ab. Zentrales Wahlversprechen der Berliner Linken war es, Immobilienkonzerne mit mehr als 3000 Wohnungen zu vergesellschaften. In der Fußball-Bundesliga haben sich Dortmund und Bremen 2:2 getrennt. Die deutschen Fußballfrauen haben das Länderspiel gegen Australien 4:2 gewonnen. In der deutschen Eishockey-Liga haben die Eisbären Berlin einen Heimsieg gefeiert. Die Mannschaft setzte sich gegen Wolfsburg mit 5:0 durch. Soweit die Nachrichten. 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Das Wetter. Heute ein Wechsel von Sonne und Wolken. Im Verlauf örtlich Schauer, maximal 15 bis 18 Grad. Zurzeit in Berlin-Dahlem 12 und in Wittstock-Dosse 13 Grad. Es weht böiger Wind aus Südwest bis West. Auch morgen am Sonntag wechselhaft mit einigen Schauern, die ab dem Mittag zunehmen bei 12 bis 14 Grad. Am Montag kaum Wetteränderung. Abschließend die Zeit, es ist 7.03 Uhr.
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1: Dieses Stück klingt völlig harmlos. Ein durchsichtiger, zarter Klaviersatz. Ein Wiegen unter einer Melodie. Kein großes harmonisches Drama. Junge, zarte Liebe, könnte man meinen. Das stimmt sogar, jedenfalls am Anfang. Der Text, den Reynaldo Hahn da gut 20 Jahre später vertont, gehört zu den Gedichten, die Paul Verlaine 1869 für seine Verlobte Mathilde schrieb. Und mit ihm die Zeile, nach der Reynaldo Hahn sein Lied genannt hat. C'est l'heure exquise, die exquisite Stunde.

Paul Verlaine heiratete Mathilde auch im August 1870. Die Geschichte geht aber leider weiter. Nach der Hochzeit lernt Verlaine einen 16-Jährigen kennen, den Dichter Arthur Rimbaud. Er verlässt Frau und Kind für ihn. Die Beziehung ist leidenschaftlich und, so viel vorab, keine gute Idee. An einem Julitag 1873 in einem Hotelzimmer in Brüssel will Rimbaud gehen. Es wird dramatisch. Verlaine hat zu viel getrunken. Er fühlt sich verzweifelt und er ist bewaffnet. 2 Schüsse. Eine Kugel trifft Rimbauds linkes Handgelenk. Wenige Wochen später wird Verlaine zu 2 Jahren Gefängnis verurteilt. Seine Haft verbüßt er in Brüssel, später in

0: Das Gedicht fängt die Ruhe einer mondhellen Landschaft ein. Ein schimmernder Mond. Ein Weidenbaum am Teich. Der Wind flüstert. Ein Bild des Friedens. Natürlich spricht das einen 17-Jährigen an. Rinaldo Ahn komponiert seine Chanson Grise um 1890. 7 Lieder nach Verlaine. L'heure exquise ist die Nummer 5.
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0: Die Melodie folgt dem gesprochenen Französisch, als hätte einer nur zugehört und aufgeschrieben, was die Sprache schon vorgibt. Das Stück bleibt in sich ruhend, in sich geschlossen, rund. Wie die eine verträumte Stunde, um die es geht, die nicht vergehen soll. Keine Note darin verrät, was aus dieser einen exquisiten Stunde in Wirklichkeit geworden war.

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2: Um 8 Uhr mit Jonas Ziegler. Die Vereinbarung zwischen den USA und Russland zu Diesellieferungen ist in der Ukraine auf Kritik gestoßen. Präsident Selenskyj erklärte, der Deal verlängere den russischen Krieg gegen sein Land. Die US-Regierung sprach dagegen von einem Erfolg. Aus Washington Nina Barth.
3: Der US-Präsident hat verkündet, er habe mit Russlands Präsident Wladimir Putin vereinbart, dass aus Russland hunderttausende Tonnen Diesel für die USA und den Weltmarkt zur Verfügung gestellt würden. Eigentlich haben die USA wegen des russischen Angriffskrieges Sanktionen gegen russische Energiefirmen verhängt.
2: Nachdem in Berlin-Schöneberg zwei Menschen durch Schüsse verletzt wurden, ermittelt die Polizei zu den Hintergründen. Außerdem fahndet sie nach den Schützen, untersucht Spuren und wertet Videos aus. Die Täter waren mit Fahrzeugen geflüchtet. Vor den Schüssen soll es in der Naumannstraße Streit zwischen mehreren Menschen gegeben haben. Die Verletzten werden im Tempelhofer St. Josef Krankenhaus behandelt, schweben aber nicht in Lebensgefahr. Die Potsdamer Oberbürgermeisterin Aubel stimmt die Bürgerinnen und Bürger auf Einschnitte ein. Die parteilose Rathauschefin sagte der deutschen Presseagentur, zum Beispiel kämen die Kosten für den ÖPNV auf den Prüfstand. Als Folge könnten Busse und Bahnen seltener fahren. Aubel nannte außerdem die verlängerte Betreuungszeit in Kitas. Es sei möglich, dass in Zukunft nur noch in wenigen Einrichtungen mehr als 8 Stunden angeboten werden. Potsdam hat eine Haushaltssperre für das laufende Quartal verhängt. In Prenzlau wird heute zum ersten Mal ein Christopher Street Day gefeiert. Angemeldet hat ihn der Verein CSD Uckermark. Sabine Kramm, RBB 24 Prenzlau.
4: Ab 12 Uhr wird eine bunte Parade für mehr Toleranz und Vielfalt vom Bahnhof durch die Stadt ziehen. Für den Verein CSD Uckermark ist es wichtig, queeres Leben in der Region sichtbar zu machen und einen Raum für Begegnung und Austausch zu schaffen. Auch in Schwedt und Angermünde wurde der CSD in diesem Jahr schon gefeiert, ohne große Störungen oder Vorfälle. In Schwedt war es ebenfalls der erste Christopher Street Day.
2: In der Fußball-Bundesliga haben sich Dortmund und Bremen 2:2 getrennt. Die deutschen Fußballfrauen haben ihr Länderspiel gegen Australien 4:2 gewonnen. In der deutschen Eishockey-Liga haben die Eisbären Berlin einen Heimsieg gefeiert. Die Mannschaft setzte sich gegen Wolfsburg 5:0 durch. Soweit die Nachrichten. Weitere Meldungen aus Berlin und Brandenburg auf rbb24.de. Das Wetter. Heute ein Wechsel von Sonne und Wolken. Im Verlauf örtlich Schauer, maximal 15 bis 18 Grad. Zurzeit im Berlin-Eiskeller 12 und in Küritz in der Prignitz 13 Grad. Es weht böiger Wind aus Südwest bis West. Auch morgen am Sonntag wechselhaft mit einigen Schauern, die ab dem Mittag zunehmen bei maximal 12 bis 14 Grad. Am Montag wenig Wetteränderung. Abschließend die Zeit, es ist 8.03 Uhr.
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5: Einen wunderschönen guten Morgen. Falls Sie gerade Haferflocken löffeln, dann machen Sie es richtig, denn heute ist der internationale Tag des Porridges. Georg Friedrich Händel als Gourmet dürfte Haferbrei aber wohl eher verschmäht haben.

Concertare, das kann man auch mit Wettstreiten übersetzen, hier deutlich hörbar im 11. Concerto Grosso aus Opus 6 von Georg Friedrich Händel. Der junge Beethoven war ein früh vollendetes Genie, das kann man hören unter anderem an seinem Es-Dur-Quintett. Wir hören den dritten Satz, das Rondo mit einem Quintett um den Pianisten Daniel Barenboim.

Jacques Forestier, der kanadische Geiger. Wie gesagt, nach den 9 Uhr Nachrichten mehr zu unserem Album der Woche. 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Jetzt gehen wir nach Brandenburg an der Havel zu den Brandenburger Symphonikern und zu denen gesellt sich die Hornistin Sibylle Mani. Hier ist der erste Satz aus dem Hornkonzert Nummer 2 von Wolfgang Amadeus Mozart.

Allegro Maestro, so der erste Satz aus dem zweiten Hornkonzert von Mozart mit Andreas Spiering am Pult der Brandenburger Symphoniker. Und einen großen Stummfilmabend mit Live-Orchestermusik der Brandenburger Symphoniker gibt es heute Abend in Brandenburg an der Havel. Das Audimax der Technischen Hochschule Brandenburg wird in einen Kinopalast verwandelt. Gezeigt wird der Ufa-Film zur Chronik von Grieshus heißt er. Arthur von Gerlach hat diesen Film 1925 nach der Novelle von Theodor Storm gedreht. Und die Originalmusik zum Film hat Gottfried Huppertz komponiert. Der ist auch der Schöpfer gewesen der Musik zu Metropolis. Hier auf Radio 3 hat der Dirigent Burkhard Götze, der diesen Filmabend dirigieren wird, ein Interview gegeben. Sie können das nachhören unter radio3.de. Jetzt dirigiert Marin Alsop, Chefdirigentin 2014 bis 2021 des Rundfunksinfonieorchesters Berlin, Dvorak aus der Neuen Welt. Der erste Satz, ein Werk, das der Komponist während seiner Jahre in New York geschrieben hat.

Marin Alsop, die Dirigentin mit dem Rundfunk-Sinfonieorchester Berlin und dem ersten Satz aus der Sinfonie aus der Neuen Welt von Antonín Dvořák. Jetzt zu einem neuen Album, exklusiv für Sie ausgesucht, aparte, ungewöhnliche Mischung, schönes Wort, die ganz hervorragend funktioniert, nämlich Saxophon und Harfe. Hier sind Chad Smith, Saxophon und Lynette Wardle mit Dans l'Orient, also aus dem Orient, von Rudi Wittöft.

0: Saxophobia heißt das neue Album von Chet Smith, den wir gerade gehört haben mit seinem Altsaxophon Dans l'Orient von Rudi Witthöft. Ein ganzes Album mit Werken dieses Komponisten und Saxophonisten hat mein Kollege Matthias Keter dieses Album vorgestellt. Sie können das nachhören unter radio3.de. Damit ist es 8.40 Uhr. Wir kommen jetzt zum Stichtag. 10. Oktober 1936. Sepp Herberger wird Reichstrainer, also heute vor 90 Jahren. Und wie er das wurde, erklärt Steffen Hudemann. Und dieser Stichtag beginnt bei den Olympischen Spielen von Berlin 1936.
1: Am 1. August 1936 hat Adolf Hitler die Spiele eröffnet. Sechs Tage später besucht er im Berliner Poststadion erstmals ein Fußballspiel. Mit dem aus England importierten Ballsport hat der Führer eigentlich nicht viel am Hut, aber seine Berater haben ihm gesagt, der Fußball sei im Volk äußerst populär. Und vom Außenseiter Norwegen drohe an diesem Tag keine Gefahr. Doch da haben die NS-Sportfunktionäre sich getäuscht. 0:2 verliert die deutsche Mannschaft und scheidet aus. Verärgert verlässt Hitler das Stadion noch vor dem Schlusspfiff. Reichstrainer Otto Nerz verliert nach dieser Blamage an Rückhalt. Formal bleibt er noch für 2 Jahre im Amt, aber faktisch übernimmt im Oktober 1936 sein Assistent Sepp Herberger. 39 Jahre jung, taktisch auf der Höhe und politisch angepasst. Seit Mai 1933 ist Herberger Parteimitglied, ein Opportunist.
2: Er war ein Mitläufer, der aus voller Berechnung in die Partei eingetreten ist, um auch Karriere zu machen. Was er nicht gewesen ist, er war kein überzeugter Nationalsozialist. Das haben ihn auch viele bescheinigt.
1: Sagt Manuel Neukirchner, Direktor des Deutschen Fußballmuseums und Herberger-Kenner. Schon im Jahr 1937 ist die deutsche Nationalmannschaft kaum wiederzuerkennen, wie Herberger später nicht ohne Stolz bilanziert.
3: Unsere Nationalmannschaft hat in diesem Jahr eine Bilanz geschaffen wie keine andere Mannschaft zuvor und nachher. Wir hatten 11 Spiele ausgetragen, haben 10 davon gewonnen.
1: 1938 wird Otto Nerz endgültig abgelöst. Herberger ist nun alleiniger Reichstrainer. Doch kurz vor der WM funkt ihm die NS-Politik in seine Aufstellung hinein.
4: Als Führer und Kanzler der deutschen Nation und des Reichs melde ich vor der deutschen Geschichte nunmehr den Eintritt meiner Heimat in das Deutsche Reich.
1: Österreich wird heim ins Reich geholt und Herberger angewiesen, mehrere österreichische Spieler in die Mannschaft aufzunehmen. Doch so schnell wächst die Mannschaft nicht zusammen. Die großdeutsche Mannschaft scheidet bei der WM schon in der ersten Runde aus. Herberger bleibt trotzdem Trainer, bis 1942 der Länderspielbetrieb wegen des Krieges eingestellt wird. Nach Kriegsende stuft die Spruchkammer Herberger als Mitläufer ein und verhängt ein Sühnegeld von 500 Reichsmark. 1950 wird der Deutsche Fußballbund wieder zum internationalen Spielbetrieb zugelassen. Als Trainer greift man auf den belasteten, aber erfahrenen Herberger zurück. Innerhalb weniger Jahre baut er eine neue Mannschaft auf.
5: Aus dem Hintergrund müsste Rahn schießen. Rahn schießt! Tor! Tor! Tor! Tor!
1: 1954 schießt Rahn aus dem Hintergrund und Deutschland ist Weltmeister. Der größte Triumph des ehemaligen Reichs- und nun Bundestrainers. Doch er bleibt bescheiden.
6: Wir haben gelernt in den vielen Jahren unserer Tätigkeit der Nationalmannschaft, dass wir in guten Tagen an die Schlechten denken und an schlechten Tagen an die Guten.
1: Als Sepp Herberger 1964 aufhört, hat er den deutschen Fußball mit Unterbrechungen fast 30 Jahre geprägt. Ins Amt gekommen ist er am 10. Oktober 1936. Das war heute vor 90 Jahren.
0: Steffen Hudemann über den ehemaligen Reichstrainer der Fußballnationalmannschaft Sepp Herberger. 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Morgen geht es um die Veröffentlichung des Erfolgsalbums Arrival von der Band ABBA. Und hier ist jetzt Josef Haydn.

Der Cellist Maximilian Hornung war der Solist im ersten Satz aus dem Cellokonzert C-Dur von Joseph Haydn. Wir haben außerdem die Kammerakademie Potsdam unter Antonello Manacorda gehört. Und die Kammerakademie Potsdam hat gerade große Jubiläumssaison, aber sie ist gar nicht in der brandenburgischen Landeshauptstadt, sondern befindet sich auf einer großen Tour, auf einer großen Tournee durch Asien. Bin gespannt, was es da danach dann zu berichten gibt. Nach 9 geht's weiter hier mit Klassik bis 2. Und jetzt gibt's noch ein bisschen Musik von Louis-François Dauprat. Der dritte Satz Rondo aus dem Hornquintett S-Dur mit Peter Arnold und den Südwestdeutschen Rundfunk.

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2: Um 9 Uhr mit Jonas Ziegler. Die Vereinbarung zwischen den USA und Russland zu Diesellieferungen ist in der Ukraine auf Kritik gestoßen. Präsident Selenskyj erklärte, der Deal verlängere den russischen Krieg gegen sein Land. Die US-Regierung sprach dagegen von einem Erfolg. Aus Washington Nina Barth.
3: Der US-Präsident hat verkündet, er habe mit Russlands Präsident Wladimir Putin vereinbart, dass aus Russland hunderttausende Tonnen Diesel für die USA und den Weltmarkt zur Verfügung gestellt würden. Eigentlich haben die USA wegen des russischen Angriffskrieges Sanktionen gegen russische Energiefirmen verhängt.
2: Nachdem in Berlin-Schöneberg zwei Menschen durch Schüsse verletzt wurden, ermittelt die Polizei zu den Hintergründen. Außerdem fahndet sie nach den Schützen, untersucht Spuren und wertet Videos aus. Die Täter waren mit Fahrzeugen geflüchtet. Vor den Schüssen soll es in der Naumannstraße Streit zwischen mehreren Menschen gegeben haben. Die Verletzten werden im Tempelhofer St. Josef Krankenhaus behandelt, schweben aber nicht in Lebensgefahr. Die Potsdamer Oberbürgermeisterin Aubel hat die Bürgerinnen und Bürger auf Einschnitte eingestimmt. Der Sparkurs werde schmerzlich, sagte die parteilose Rathauschefin der Deutschen Presseagentur. Alexandra Karolczyk, RBB 24.
4: Laut Aubel kommen etwa die Kosten für den ÖPNV auf den Prüfstand. Als Folge könnten Busse und Bahnen in Potsdam seltener fahren. Als weiteren Sparvorschlag nannte sie die verlängerte Betreuungszeit in Kitas. Es sei möglich, dass in Zukunft nur noch in wenigen Einrichtungen mehr als 8 Stunden angeboten werden. Potsdam hat eine Haushaltssperre für das 4. Quartal des Jahres verhängt.
2: In Mecklenburg-Vorpommern stehen die Zeichen auf Rot-Rot-Grün. Nach Abschluss der Sondierungsgespräche haben die Verhandler von SPD, Linken und Grünen ihren Parteien empfohlen, Koalitionsverhandlungen aufzunehmen. Am Abend stimmten die Gremien der SPD und der Linken zu. Die Grünen wollen heute in Rostock bei einem kleinen Landesparteitag entscheiden. Die Frankfurter Buchmesse hat heute und morgen für Besucher geöffnet. Es werden zehntausende Menschen auf dem Messegelände erwartet. Die Veranstalter versuchen mit einem neuen Konzept die Besucherströme zu lenken, damit nicht einzelne Hallen vorübergehend wegen Überfüllung geschlossen werden müssen. Auf dem Freigelände gibt es Signierstunden unter anderem mit Charlotte Link und Otto Walkes. Tickets gibt es nur online, an der Messe gibt es keine Eintrittskarten. Soweit die Nachrichten. 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Das Wetter. Heute ein Wechsel von Sonne und Wolken, am Nachmittag örtlich Schauer. Maximal 15 bis 18 Grad. Zurzeit in Berlin-Kreuzberg 13 und in Potsdam 11 Grad. Es weht böiger Wind aus Südwest bis West. Auch morgen am Sonntag wechselhaft mit einigen Schauern, die ab dem Mittag zunehmen bei 12 bis 14 Grad. Abschließend die Zeit, es ist 9.03 Uhr.
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5: Und mit dem ersten Komponisten, der derart meisterhaft für die Klarinette komponiert hat, Karl Maria von Weber.

0: Der schwedische Klarinettist Martin Fröst war der Solist hier im Klarinettenquintett B-Dur im Finale von Karl Maria von Weber. Mit dabei war die Tapiola-Sinfonietta unter Jean-Jacques Kantorow. Und jetzt kommen wir um 9.09 Uhr zu unserem Album der Woche noch einmal. Der kanadische Geiger Jacques Forestier hat schon mit 2 Jahren zum ersten Mal eine kleine Geige, eine Viertelgeige in den Händen gehalten. Und seitdem sind Jacques Forestier und sein Instrument unzertrennlich. Nach Notenspielen hat er gelernt, noch bevor er die ersten Wörter lesen konnte. Und mit 11 gab er sein Konzertdebüt. Er hat Wettbewerbe gewonnen, darunter den renommierten Joseph-Joachim-Violin-Wettbewerb in Hannover. Und mit 21 hat Jacques Forestier zusammen mit dem Pianisten Boris Kuznetsov nun sein erstes Album aufgenommen im Teldix-Studio in Berlin. Song and Dance, unser Album der Woche. Imke Griebsch hat mit Jacques Forestier gesprochen und stellt das Album vor.
1: Für sein Debütalbum hat Jacques Forestier die meisten Stücke neu einstudiert. Auch das erste Albumblatt von Richard Wagner. Das hatte ihm seine Mutter vorgeschlagen, die ebenfalls Geigerin ist.

0: It's my mother's favorite piece.
1: Das ist das Lieblingsstück meiner Mutter. Und als ich die Idee mit dem Song and Dance Album hatte, fragte sie mich, ob ich es nicht auch aufnehmen will. Die Entscheidung fiel mir leicht. Als ich es das erste Mal hörte, fand ich es einfach wunderschön.
2: Ein Stück der Sparte Song aus dem Albumtitel. Hier lässt Jacques Forestier seine Geige in weiten Melodiebögen singen. Danach folgt etwas aus der anderen Sparte, Dance. Die sechs rumänischen Volkstänze von Béla Bartók.

0: Die Tänze mit den folkloristischen Elementen gehören zu den Kompositionen von Bartók, die für jedermann leicht zugänglich sind. Ein Kriterium, das Jacques Forestier wichtig war. Eine besondere klangliche Herausforderung ist der dritte Tanz. Da müssen die sogenannten Flageolett-Töne absolut präzise gegriffen und gestrichen werden, damit sie nicht kratzen, sondern zart flöten.
1: What I love about that movement is just what amazing atmosphere.
2: Was ich an diesem Satz so liebe, ist einfach, welche unglaubliche Atmosphäre man da erzeugen kann. Es gibt so viel Spielraum, um die Grenzen auszureizen und auszuprobieren, wie weit man gehen kann, um eine möglichst perfekte und eindringliche Atmosphäre zu schaffen.
0: Das Repertoire seines ersten Albums hat Jacques Forestier klug konzipiert, um sich einem breiten Publikum als Musiker und als Persönlichkeit vorzustellen.
2: Ich wollte meine Stärken zeigen. Und ich denke, eine davon ist meine stilistische Vielfalt. Unter dem Titel Song and Dance konnte ich alle möglichen Musikrichtungen in mein Album einbeziehen. Ich wollte viele verschiedene Aspekte meines Werdegangs und meiner musikalischen Identität präsentieren. Und ich glaube, das kann ich am besten mit Tänzen und Songs aus ganz unterschiedlichen Musikkulturen.
0: Die Musikkultur seines Kontinents ist auch vertreten.

0: I wanted to include something by Gershwin.
1: Ich wollte auch etwas von George Gershwin dabei haben, denn ich bin Nordamerikaner und habe die letzten 4 Jahre in den Vereinigten Staaten studiert.
2: Das Herzstück des Albums ist die erste Violinsonate von Johannes Brahms, die sogenannte Regenlied-Sonate. Wie bei den anderen Stücken begleitet ihn der Pianist Boris Kusnezow. Und der beeindruckt auch hier mit einem unfehlbaren Gespür für Dynamik und Zusammenklang.
1: Es gibt wohl kein passenderes Stück für ein Album zum Thema Lied und Tanz, denn die Sonate basiert auf einem Kunstlied von Brahms. Ich finde, das ist wirklich eine perfekte Wahl, um das Thema Lied und Tanz in den Mittelpunkt zu stellen.

In 4 der gut ein Dutzend Stücke des Albums präsentiert sich Jacques Forestier pur, ohne Klavierbegleitung, mit Kompositionen von Eugène Auguste Isaïe, Johann Sebastian Bach und Heinrich Wilhelm Ernst, einem seinerzeit in ganz Europa gefeierten Geiger. Dessen Caprice Opus 26 basiert auf Franz Schuberts Erlkönig und gehört zu den spieltechnisch anspruchsvollsten Werken für Geige Solo.

0: Das Debütalbum Song and Dance von Jacques Forestier ist eine hervorragende musikalische Visitenkarte. Der junge Geiger präsentiert sich auf beeindruckende Weise als brillanter Virtuose und feinsinniger Gestalter, der bei der Zusammenstellung des Repertoires auch sein Publikum im Blick hat.
1: Noch ein bisschen ein Geheimtipp. Der kanadische Geiger Jacques Forestier. Imke Griebsch hat das Debütalbum von ihm vorgestellt. Das ist unser Album der Woche und heißt Sing and Dance. Und hier daraus Musik von Henryk Wieniawski.

Der Chopin der Violine, Henryk Wieniawski, das war die Konzertpolonaise für Violine und Klavier Nummer 1 mit Jacques Forestier und Boris Kusnetsov Klavier von unserem Album der Woche Sing and Dance mit Jacques Forestier. Und Sie können dieses Album gewinnen unter radio3.de im Internet. Da finden Sie den Beitrag von Imke Griebsch, den können Sie auch nochmal nachhören. Und Sie können, wie gesagt, das Album gewinnen, das Kulturkaufhaus Dussmann hat uns einige Exemplare zum Verlosen zur Verfügung gestellt. Und kleiner Nachtrag noch zu Henryk Wieniawski. Im Moment findet in Poznan, in Posen, in Polen der wichtigste Violinwettbewerb des Landes statt. Und der ist natürlich Henryk Wieniawski gewidmet. Dauert noch die nächsten beiden Wochen. Hier jetzt Musik von Alberto Nepomuceno mit dem Philharmonischen Orchester des Staatstheaters Cottbus unter Alexander Merzin, das Presto aus der Sinfonie in G-Moll.

Musik von Alberto Nepomuceno. Das war das Presto aus der Sinfonie in G-Moll mit dem Philharmonischen Orchester des Staatstheaters Cottbus unter Alexander Merzin. Eine Radio-3-Aufnahme vom 1. April 2021 aus dem Großen Haus des Staatstheaters Cottbus ohne Publikum aufgrund der Corona-Pandemie. Und blicken wir mal ins Programm des Staatstheaters Cottbus an diesem Wochenende. Heute Abend um 19.30 Uhr gibt es den DDR-Musical-Hit Messeschlager Gisela in einem Vorspiel und drei Akten von Gerd Natschinski in der Fassung von Axel Ranisch und Adam Benzwi. Heute 19.30 Uhr im Staatstheater Cottbus Messeschlager Gisela und morgen am Sonntag Romeo und Julia in vier Künsten. Das Staatstheater Cottbus versammelt seine vier Sparten zu einem einmaligen Abend. Schauspiel, Musik, Theater, Ballett und Konzert verschmelzen zu einer gemeinsamen, so rum, Erzählstimme, jede in seiner eigenen, in ihrer eigenen Sprache. Am Sonntag, also morgen ab 19 Uhr im Staatstheater Cottbus, Romeo und Julia. Und Literatur in Musik, das hat schon Georg Philipp Telemann praktiziert mit seiner Suite um den Ritter von der traurigen Gestalt Don Quixote. Wenn wir das Ensemble Europa Galante unter Fabio Biondi.

Das Barockorchester Europa Galante unter Fabio Biondi war das mit der Burlesque de Quixote von Georg Philipp Telemann, der Ouvertüre in G-Dur. 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Und wir hören jetzt das Streichquartett Nummer 1 von Felix Mendelssohn Bartholdy, den zweiten Satz Canzonetta Allegretto, natürlich mit dem Mandelring-Quartett.

Canzonetta, das war der zweite Satz aus dem Streichquartett Nummer 1 von Felix Mendelssohn Bartholdy mit dem Mandelring-Quartett. 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Das Mandelring-Quartett macht Kurse, wie gesagt, für Laien. Nach den Nachrichten in der nächsten Stunde begrüße ich den Pianisten Frank Dupré und freue mich sehr darauf, mit ihm über Nikolai Kapustin zu sprechen. Er hat nämlich sämtliche Klavierkonzerte, alle 6 von Kapustin, aufgenommen. Eine spannende Sache mit dem, ja, dem russischen Gershwin, wie man Kapustin auch genannt hat. Und jetzt gibt's noch Musik von Jean-Marie Leclerc, und zwar aus dem D-Dur-Konzert für Violine, Streicher und Basso Continuo, den 3. Satz mit dem Geiger Simon Standage und dem Collegium Musicum 90. Bis gleich.

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2: Um 10 Uhr mit Jonas Ziegler. Die Bauindustrie warnt vor den Plänen der Berliner Linken, Wohnungskonzerne zu verstaatlichen. Bauindustriepräsident Demuth sagte der Neuen Osnabrücker Zeitung, schon jetzt seien die Auswirkungen des Vorhabens zu spüren. Andreas Gerlach.
3: Demuth sagt, dass für die Verstaatlichung von rund 200.000 Wohnungen die Stadt 20 bis 30 Milliarden Euro ausgeben müsste. Dieses Geld fehle dann für Neubau und Sanierung. Außerdem kämen Baugesellschaften in Berlin schon jetzt kaum noch an frisches Geld, weil Kreditgeber zurückhaltender seien. Auch internationale Investoren wendeten sich ab.
2: Der stellvertretende CSU-Parteichef Weber wirbt dafür, die politische Abgrenzung zur AfD aufzuweichen. Der Europapolitiker sagte der Süddeutschen Zeitung, die Politik der Brandmauer sei eine Riesenbelastung für die Union. Heiko Schneider.
4: Weber sagt, in Sachsen und Thüringen müsse die Union in den Landtagen mit ihrer Minderheitsregierung ständig gemeinsam mit linken Parteien abstimmen und dadurch, Zitat, noch linkere Politik machen. Gleichzeitig stelle die AfD CDU-Inhalte zur Abstimmung, die CDU sei dann aber gezwungen, dagegen zu votieren. Weber hält das Konzept der Brandmauer insgesamt für gescheitert.
2: Der ukrainische Präsident Selenskyj übt scharfe Kritik an der Vereinbarung, die die USA mit Russland zu Diesellieferungen getroffen haben. Selenskyj erklärte, der Deal sei eine Investition in den Krieg gegen sein Land. Zuvor hatte US-Präsident Trump mitgeteilt, dass Russland mehrere hunderttausend Tonnen Diesel auf den Weltmarkt bringen werde. Eigentlich ist das wegen der Sanktionen nicht erlaubt. Nachdem in Berlin-Schöneberg zwei Menschen durch Schüsse verletzt wurden, ermittelt die Polizei zu den Hintergründen. Außerdem fahndet sie nach den Schützen, untersucht Spuren und wertet Videos aus. Die Täter waren mit Fahrzeugen geflüchtet. Vor den Schüssen soll es in der Naumannstraße Streit zwischen mehreren Menschen gegeben haben. Die Potsdamer Oberbürgermeisterin Aubel stimmt die Bürgerinnen und Bürger auf Einschnitte ein. Die parteilose Rathauschefin sagte der deutschen Presseagentur, zum Beispiel kämen die Kosten für den ÖPNV auf den Prüfstand. Als Folge könnten Busse und Bahnen seltener fahren. Aubel nannte außerdem die verlängerte Betreuungszeit in Kitas. Es sei möglich, dass in Zukunft nur noch in wenigen Einrichtungen mehr als 8 Stunden angeboten werden. Potsdam hat eine Haushaltssperre für das laufende Quartal verhängt. Soweit die Nachrichten. 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Das Wetter. Heute ein Wechsel von Sonne und Wolken. Am Nachmittag örtlich Schauer, maximal 15 bis 18 Grad. Zurzeit in Berlin Kladow 14 und in Stechlin 12 Grad. Es weht böiger Wind aus Südwest bis West. Auch morgen am Sonntag wechselhaft mit einigen Schauern, die ab dem Mittag zunehmen bei 12 bis 14 Grad. Am Montag wenig Wetteränderung. Die Zeit, es ist 10.03 Uhr.
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5: Weiterhin ein herzliches Hallo. Der Pianist Franck Dupré ist in den letzten Jahren als Spezialist für die Musik des Komponisten Nikolai Kapustin aufgefallen. Gleich wird er mein Gast sein. Und hier spielt er gemeinsam mit Adrian Brändle die Ouvertüre, den ersten Satz aus Kapustins Sinfonietta für Klavier zu vier Händen.

Die Ouvertüre aus der Sinfonietta für Klavier zu vier Händen von Nikolai Kapustin mit den beiden Pianisten Adrian Brändle und Frank Dupré. Und letzterer ist gleich hier zu Gast bei Radio 3. Frank Dupré, wir reden über seine neue CD-Box mit allen 6 Klavierkonzerten von Nikolai Kapustin. Und auch die 8 Etüden Opus 40 sind dabei. Und da ist Frank Dupré mit seinem Jazz-Trio zu hören.

0: Pastoral aus den 8 Etüden Opus 40 von Nikolai Kapustin mit Frank Dupré, der Pianist, bekannt als Grenzgänger zwischen Klassik, zeitgenössischer Musik und Jazz. Und er ist Spezialist für den ukrainisch-russischen Komponisten Nikolai Kapustin und jetzt hier bei mir auf Radio 3. Hallo Herr Dupré.
1: Einen wunderschönen guten Morgen.
0: Mit Ihrer neuen Box liegt jetzt erstmals eine Gesamteinspielung aller 6 Klavierkonzerte von Nikolai Kapustin vor. Sie haben sich über viele Jahre mit diesen Werken beschäftigt. Was bedeutet Ihnen jetzt diese Gesamteinspielung?
1: Natürlich wahnsinnig viel, denn wir haben die letzten 6 Jahre an den Werken von Nikolai Kapustin wirklich intensiv gearbeitet. Das heißt, nicht nur die Noten einfach gespielt, sondern natürlich auch die Noten teilweise hergestellt, weil die Stücke zum Teil noch nie gespielt worden sind, zum Teil einfach auch noch nie aufgenommen worden sind. Das heißt, man muss da wirklich vom Manuskript an bis hin zur fertigen Aufnahme dran arbeiten. Und das ist natürlich intensiver als eine Beethoven-Sonate, die man einfach nimmt und spielt und alles ist vorgedruckt.
0: Also da waren Sie nicht nur ausführender Interpret, sondern auch ein bisschen Musikwissenschaftler.
1: Total, ja. Wir haben wirklich in der Handschrift nach den richtigen Noten auch gesucht, teilweise korrigiert und auch das Material fürs Orchester zusammengestellt, gemeinsam mit dem Schott-Verlag in Mainz. Und das war eben meine Quelle, um überhaupt diesen Zyklus der 6 Klavierkonzerte aufzunehmen.
0: Und da muss man dann auch gelegentlich mal entscheiden, welche Variante man nimmt oder wenn es nicht ganz so eindeutig ist, was der Komponist an welcher Stelle will?
1: Ja, eigentlich ist das sehr, sehr deutlich, denn okay. Kapustin hat ja quasi die Improvisation ganz streng ausnotiert. Das klingt wie Jazz, es ist quasi improvisierte Musik, aber jede Note und alle Details auch zur Artikulation stehen genauso im Notentext geschrieben.
0: Man hat ihn ja auch, es ist immer ein bisschen schwierig mit Etiketten, als den russischen Gershwin bezeichnet. Ist das korrekt? Kann man das so sagen?
1: Ja, sein Sohn nennt ihn den in der Ukraine geborenen sowjetischen Komponisten.
0: Okay.
1: Und natürlich könnte man sagen, ja, es ist tatsächlich wahr. Also die Kombination aus Klassik und Jazz, wie sie George Gershwin zusammengefügt hat, hat Nikolai Kapustin fortgesetzt. Und zwar mit noch viel mehr Jazz, denn es ist ja viel mehr Jazz nach Gershwins Zeit erst entstanden. Also Benny Goodman und auch die ganzen Jazzpianisten Oscar Peterson und das alles steckt in den Werken Nikolai Kapustins drin.
0: Also dann ist Klassik trifft Jazz vielleicht ein bisschen plump. Also
1: ja, ich würde sagen, es ist eine klassische Form mit Jazz-Inhalt.
0: Und das ist das, was Sie auch ursprünglich an dieser Musik gepackt hat? Gibt es so ein Blitzschlagerlebnis, was Sie zu Kapustin geführt hat?
1: Ich war schon immer ein großer Fan von Musik wie Bernstein, West Side Story und natürlich auch die Werke von George Gershwin. Also diese Kombination hat mich schon immer wahnsinnig interessiert und auch gekitzelt. Und eines Tages kam mein Musiklehrer am Gymnasium zu mir und meinte, Frank, ich habe da so einen älteren Herrn am Klavier auf YouTube entdeckt. Das könnte dich interessieren. Und dann hat er mir diesen Link geschickt und das war Nikolai Kapustin am Klavier. Und ich bin sofort in den nächsten Notenladen und habe dort alles bestellt, was es damals gab. Und da waren die Etüden dabei.
0: Und jetzt haben Sie die Etüden und die 6 Klavierkonzerte aufgenommen. Welche Aspekte waren Ihnen denn beim Aufnehmen dann besonders wichtig? Ich meine, wenn man dann so den Meister selber noch im Kopf hat und aber auch das, was man selber in diese Musik reinlegt, wie findet man da die Balance?
1: Für mich war das Wichtigste die Qualität in alle Richtungen. Das heißt nicht nur aus Sicht der Klassik, sondern auch aus Sicht des Jazz. Wir haben mit der SWR Big Band zum Beispiel zusammengearbeitet, die da wirklich einen großen Anteil auch hat. Da sind Werke, Klavierkonzerte teilweise nur für Klavier und Big Band. Und eben auch meine beiden Trio-Kollegen Jakob Krupp und Obi Jenne, mit denen ich ja vorhin die Pastorale gespielt habe, sind eben genau die Spezialisten für dieses Zwischenfeld zwischen Klassik und Jazz. Das heißt, man hat einen Notentext, aber trotzdem versucht man da sehr frei und vor allem mit diesem Jazz-Wissen, mit der Kenntnis für Groove, für die Harmonien, da den perfekten Weg sozusagen zu finden zwischen den beiden Welten.
0: Und das ist natürlich so. Sie sind ja ausgebildeter klassischer Pianist.
1: Ja.
0: Und dann in dem Fall

0: Denn eigentlich die Freiheit ist ja die Improvisation. Und der Rhythmus, ja, natürlich könnte man ihn frei gestalten, aber gerade auch im Zusammenspiel mit Orchester und Big Band und Trio. Also wir haben hier wirklich sehr, sehr viele Leute auf der Bühne bei diesen Klavierkonzerten. Und da muss man dann sehr präzise sein, dass es auch zusammenkommt.
1: Historisch betrachtet ist das ja sehr interessant. Diese 6 Klavierkonzerte sind über mehrere Jahrzehnte entstanden, zwischen 1961 und 1993, und unterscheiden sich natürlich auch erheblich in Besetzung und Tonsprache, wenn man sie hintereinander betrachtet. Was kann man denn sagen, wie hat sich Kapustin denn im Laufe der Zeit so entwickelt?
0: Ich würde sagen, Kapustin war wirklich die ganze Zeit am Puls seiner Zeit. Also in den 60ern merkt man so richtig, da ist noch Duke Ellington, Count Basie. Es ist, klingt noch total nach der Swing-Ära. Und später kommt dann tatsächlich auch ein bisschen Funk dazu, ein bisschen Hip-Hop. Also er hat sich da wirklich inspirieren lassen, und das in einer Zeit noch hinter dem Eisernen Vorhang teilweise. Und er hat da ja alles Mögliche gehört und das in seine Klavierkonzerte verarbeitet. Und das ist so spannend.
1: Und was Sie, Frank Dupré, ja machen, ist eben nicht nur die Rolle des klassischen Solisten einzunehmen. Sie spielen ja auch selbst Klavier und leiten auch das Orchester. Welche Vorurteile hat denn das, wenn zwischen Solist und Orchester kein Dirigent steht?
0: Die Kapustin-Klavierkonzerte, die muss ich mit Dirigent machen. Das ist ganz wichtig.
1: Die haben sie mit Dirigent.
0: Aber ich mache es oft.
1: Aber viel
0: auch,
1: machen sie auch alleine, ne?
0: Ja, die Beethoven-Klavierkonzerte, ja. Rhapsody in Blue zum Beispiel, geht auch wunderbar ohne Dirigent, geht genauso gut auch mit Dirigent. Mhm. Ich finde, man hat einfach den direkten Draht zu den Musikern. Und auch wenn ein Dirigent da ist, versuche ich konkret und wirklich ohne Umwege mit den Musikern und Musikerinnen im Orchester zusammenzuspielen. Man hat ja oft auch quasi Duette in so einem Stück, und da ist der direkte Kontakt natürlich ganz wichtig.
1: Und was wird dadurch vielleicht auch schwieriger? Sie haben mehr Verantwortung.
0: Es ist viel mehr Verantwortung, und man muss auch anders proben. Denn man kann sich jetzt ja nicht immer nur auf den Dirigenten verlassen, sondern manche Übergänge muss man wirklich dann gezielt vorbereiten, dass das dann live auch klappt.
1: Wir haben gerade auch das Frank Dupré Trio gehört, von Ihnen gegründet mit 2 Musikerkollegen, Jakob Krupp und Obi Jenne. Und das ist dann so ein bisschen für Sie auch so das Experimentierlabor, also das weniger klassische wäre der Jazz, wo Sie dann auch improvisieren können?
0: Wir spielen natürlich auch viel Kapustin im Trio in unseren eigenen Bearbeitungen. Aber wir experimentieren auch, es ist wie so ein Spielplatz, ehrlich gesagt.
1: Ja.
0: Also ich arrangiere auch gerne, zum Beispiel haben wir auch öfter schon Beethoven ein bisschen verändert, ein bisschen mehr Jazz rausgeholt. Die Opus 111 ist so ein gutes Beispiel. Mhm. Da sagt man ja Beethoven nach, er hätte den Boogie-Woogie erfunden.
1: Okay.
0: Und wir nehmen das wortwörtlich und spielen dann auch richtig Boogie-Woogie mit Beethoven und setzen das dann in Improvisation fort.
1: Und da dürfen Sie dann über Ihre Rolle als klassischer Pianist hinausgehen.
0: Ja,
1: auf jeden Fall.
0: Wir sind uns, das müssen wir unbedingt loswerden, oder muss ich unbedingt loswerden,
1: begegnet. Frank Dupré, da waren Sie 9 und haben teilgenommen am Klavierwettbewerb in Köthen, der nationale Bach-Wettbewerb für junge Pianisten, hieß er damals, heute heißt er für junge Klaviertalente. Und da habe ich mit Ihnen damals ein Interview geführt und mit Ihrer Lehrerin Sontraut Speidel. Also Köthen war für Sie, für den 9-Jährigen, ein Impuls für die Karriere, für alle. Ist das, was Sie heute machen, worüber wir jetzt geredet haben?
0: Einer der vielen. Das war einer meiner ersten Klavierwettbewerbe überhaupt, also mit 9 Jahren. Da habe ich vorher noch nicht allzu viel gemacht. Und ich kann mich da noch wirklich gut erinnern an meine Bach-Invention, die ich da gespielt habe. Also ich weiß sogar noch, was ich anhatte, so eine rote Weste.
1: Ich erinnere mich, Und genau wie heute waren Sie auch nicht schüchtern. Ich kann mich an ein sehr lebendiges Gespräch erinnern.
0: Oh, dieses Interview würde ich wirklich gerne hören.
1: Ich glaube, ich habe das nicht mehr.
0: Noch deutlich vor dem Stimmbruch.
1: Ich muss es suchen, auf jeden Fall. Jetzt natürlich dann von diesem Blick in die Vergangenheit den Blick in die Zukunft. Jetzt liegt diese, ich nenne es immer noch haptisch, diese 6-fach-CD mit den, oder nee, 6 sind es nicht.
0: 4-fach-CD.
1: 4-fach-CD mit den Klavierkonzerten von Kapustin vor. Blick in die Zukunft. Werden Sie sich mit diesem Komponisten auch weiter beschäftigen? Es ist ja noch einiges mehr von ihm da.
0: Er hat 20 Klaviersonaten geschrieben. Tatsächlich will ich dieses Projekt jetzt erstmal abschließen. Die 6 Klavierkonzerte, das war wirklich eine Menge Arbeit und intensiv. Was jetzt mein nächstes Ziel mit Kapustin ist, ist, diese Musik auf die Bühne zu bringen. Ich bin im April 2027 mit dem

0: RSB hier in Berlin konzertieren wir das 5. Klavierkonzert und ich werde auch in Oslo und so weiter. Also wir bekommen jetzt wirklich Kapustin auch international auf die Bühne. Wir haben schon mit dem London Symphony Orchestra das 4. Klavierkonzert aufgeführt und das ist jetzt quasi der nächste Schritt, live auf die Bühne mit der Musik.
1: Und wie gesagt, klassischer Pianist, Dirigent vom Klavier aus, Bach-Interpret auch, vielleicht nicht mehr in dem Maße wie mit 9.
0: Tatsächlich eher verjazzt.
1: Was haben Sie jetzt noch, oder gibt es noch was, sage ich mal so, was Sie unbedingt noch machen wollen, was Sie bis jetzt noch nicht gemacht haben?
0: Ich habe eine ganz lange Liste mit Werken, die ich noch hörbar machen möchte. Sie sind da, sie sind komponiert, aber sie sind noch nicht bekannt. Genauso wie die Werke von Nikolai Kapustin. Man muss sie ja erstmal irgendwie hörbar machen, auf CD bringen, veröffentlichen. Und da habe ich noch eine lange Liste, die ich noch abarbeiten möchte.
1: Und das wird ja nicht leichter, dadurch, dass die Major-Labels auch weniger Geld haben. Also da müssen sie auch, ich sag mal, Aufklärungsarbeit leisten oder Missionsarbeit.
0: Auch da ist die Verantwortung der Künstler immer wichtiger. Ja. Ja.
1: Wir hören jetzt, vielen Dank, Frank Dupré, dass Sie hier waren. Wunderbares Gespräch. Wir hören Sie jetzt noch mit dem zweiten Satz, etwas lyrischer, aus dem Klavierkonzert Nummer 3 von Nikolai Kapustin mit dem SWR-Symphonieorchester und der SWR-Bigband unter Dominik Beikirch. Und was geben Sie uns jetzt beim Hören für diesen Satz noch mit?
0: Vor allem das Ende, das mag ich sehr. Da kommt zum Schluss eine ganz verrückte Tonleiter, die über mehrere Takte geht und durch sämtliche Jazzharmonien. Und es ist tatsächlich, da ist Swing dabei. Es wird mal ein bisschen, ja, fast schon poppig, würde ich sagen. Und eine wunderschöne Melodie, auch mit Flöte. Also einfach nur genießen, zurücklehnen und genießen.
1: Wunderbar. Frank Dupré, herzlichen Dank.
0: Danke auch.

Der Pianist Franck Dupré im zweiten Satz Larghetto aus dem Klavierkonzert Nummer 3 von Nikolai Kapustin, vom ukrainisch-russischen Komponisten. Die längste Zeit seines Lebens hat er ja in Moskau gelebt und gewirkt. Mit dabei war das SWR-Symphonieorchester und die SWR-Big-Band unter Leitung von Dominik Beikirch. Jetzt kommen wir zu Francis Poulenc und seiner Flötensonate, und zwar in einer Bearbeitung für Flöte und Orchester mit Sharon Besali und dem Residenzorchester Den Haag unter Leitung von Neeme Järvi.

Musik von Francis Poulenc aus seiner Flötensonate, der erste Satz mit Sharon Besali und dem Residenzorchester Den Haag. 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Ein kleiner Nachtrag noch zum Gespräch mit Frank Dupré, das Sie bald auch nachhören können unter radio3.de. Die erwähnte CD-Box, die erscheint im November mit allen 6 Klavierkonzerten von Nikolai Kapustin. Und was wir vorhin gehört haben, den 2. Satz aus dem 3., das war eine Radiopremiere. Wolfgang Amadeus Mozarts frühe Oper La Clemenza di Tito ist vielleicht nicht ganz so im Bewusstsein wie sein Figaro oder sein Don Giovanni. Dabei gibt es darin wunderbare Arien, so zum Beispiel das Rondo der Vitella aus dem 2. Akt. Und das hören wir jetzt mit der Klarinettistin Sabine Meyer und der Sopranistin Polina Pastirczak. Außerdem hören wir das Kammerorchester Basel unter Andreas Spering.

0: Polina Pastirchak, Sopran, und Sabine Meyer, Bassetthorn, also eine spezielle Klarinette der Mozartzeit waren das, mit der Arie Non più di fiori aus dem zweiten Akt der Oper La Clemenza di Tito von Wolfgang Amadeus Mozart. Wir haben das Kammerorchester Basel unter Andreas Spiering gehört. Und heute Abend ab 20 Uhr gibt es hier auf Radio 3 ARD Oper, und zwar eine konzertante Aufführung von Mozarts La Clemenza di Tito mit Solistinnen, Solisten und dem Ensemble Les Talents Lyriques unter Leitung des französischen Dirigenten Christophe Rousset. Eine Konzertaufnahme aus der Würzburger Residenz vom 12. und 13. Juni 2026 vom Bayerischen Rundfunk. Und vom Cembalisten und Dirigenten Christophe Rousset nun zum Cellisten Christophe Croisset. Sein neues Album heißt Folklore. Kürzlich war es bei uns Album der Woche. Und warum das Album Folklore heißt, hat Christophe Croisset uns verraten.
1: Folklore ist ja etwas, was eigentlich jede Kultur, jedes Land eine gewisse Tradition hat. Und das widerspiegelt sich natürlich auch in der Musik.

Sulchan Tsintsadze heißt der Komponist. Drei Stücke über georgische Folklore-Themen. Von ihm haben wir gehört, mit Christoph Croisset, Violoncello und Anna Pakratze, Klavier, vom Album Folklore. Und dazu finden Sie alles noch unter radio3.de. Das ist nämlich kürzlich unser Album der Woche gewesen. Jetzt gibt es noch Musik von Antonio Rosetti bis 11, und zwar das Menuett aus seiner Partita in F-Dur. Antonio Rosetti, der eigentlich Rössler geheißen hat. Und hier ist das Ensemble Consortium Classicum unter Dieter Klöcker.

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2: Um 11 Uhr mit Jonas Ziegler. Die Bauindustrie warnt vor den Plänen der Berliner Linken, Wohnungskonzerne zu verstaatlichen. Bauindustriepräsident Demuth sagte der Neuen Osnabrücker Zeitung, schon jetzt seien die Auswirkungen des Vorhabens zu spüren. Andreas Gerlach.
3: Demuth sagt, dass für die Verstaatlichung von rund 200.000 Wohnungen die Stadt 20 bis 30 Milliarden Euro ausgeben müsste. Dieses Geld fehle dann für Neubau und Sanierung. Außerdem kämen Baugesellschaften in Berlin schon jetzt kaum noch an frisches Geld, weil Kreditgeber zurückhaltender seien. Auch internationale Investoren wendeten sich ab.
2: Der stellvertretende CSU-Parteichef Weber wirbt dafür, die politische Abgrenzung zur AfD aufzuweichen. Der Europapolitiker sagte der Süddeutschen Zeitung, die Politik der Brandmauer sei eine Riesenbelastung für die Union. Heiko Schneider.
4: Weber sagt, in Sachsen und Thüringen müsse die Union in den Landtagen mit ihrer Minderheitsregierung ständig gemeinsam mit linken Parteien abstimmen und dadurch, Zitat, noch linkere Politik machen. Gleichzeitig stelle die AfD CDU-Inhalte zur Abstimmung, die CDU sei dann aber gezwungen, dagegen zu votieren. Weber hält das Konzept der Brandmauer insgesamt für gescheitert.
2: Der ukrainische Präsident Selenskyj übt scharfe Kritik an der Vereinbarung, die die USA mit Russland zu Diesellieferungen getroffen haben. Selenskyj erklärte, der Deal sei eine Investition in den Krieg gegen sein Land. Zuvor hatte US-Präsident Trump mitgeteilt, dass Russland mehrere hunderttausend Tonnen Diesel auf den Weltmarkt bringen werde. Das habe er mit Staatschef Putin vereinbart. Eigentlich ist das wegen der Sanktionen nicht erlaubt. Die Potsdamer Oberbürgermeisterin Aubel stimmt die Bürgerinnen und Bürger auf Einschnitte ein. Die parteilose Rathauschefin sagte der deutschen Presseagentur, zum Beispiel kämen die Kosten für den ÖPNV auf den Prüfstand. Als Folge könnten Busse und Bahnen seltener fahren. Aubel nannte außerdem die verlängerte Betreuungszeit in Kitas. Es sei möglich, dass in Zukunft nur noch in wenigen Einrichtungen mehr als 8 Stunden angeboten werden. Potsdam hat eine Haushaltssperre für das laufende Quartal verhängt. Bei einer Auseinandersetzung in Berlin-Tiergarten sind mehrere Menschen verletzt worden, einer davon schwer. An der Ecke Potsdamer Straße-Lützow-Straße waren am frühen Morgen mehrere Gruppen aufeinander losgegangen. Es seien Schlag- und Stichwaffen eingesetzt worden, hieß es von der Polizei. Außerdem wurden unter anderem Flaschen und Fahrräder geworfen. Die Hintergründe sind unklar. Soweit die Nachrichten. 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Das Wetter. Heute ein Wechsel von Sonne und Wolken, am Nachmittag örtlich Schauer, maximal 15 bis 18 Grad. Zurzeit in Berlin-Dahlem 13 und in Baruth-Mark 14 Grad. Auch morgen wechselhaft mit einigen Schauern, die ab dem Mittag zunehmen bei 12 bis 14 Grad. Die Zeit, es ist 11.03 Uhr.
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5: Und mit einer Zarenbraut von Nikolai Rimski-Korsakow, die Ouvertüre hier.

0: Die Berliner Philharmoniker unter Turan Sochjew waren das mit der Ouvertüre zu Die Zarenbraut von Nikolai Rimski-Korsakow. Und damit ist es 11.09 Uhr, Radio 3 haben Sie eingeschaltet, die Sendung Klassik bis 12.
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0: Und das kommt heute von Balbina.
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Da passt eigentlich eine Melange dazu oder ein verlängerter Alt-Wien von Leopold Godowski war das. Mit den Philharmonics, das sind Mitglieder der Wiener und Berliner Philharmoniker. Davor haben wir unser Radio 3 Gedicht der Woche gehört, Das Glück von Balbina. 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Lyrisch wird es jetzt auch. Edvard Grieg, aus seiner lyrischen Suite hören wir den norwegischen Bauernmarsch mit den Göteborger Symphonikern unter Nemi Järvi.

Sie waren sein erster großer Erfolg, überhaupt die lyrischen Stücke für Klavier. Edvard Grieg hat sie dann später einige davon zu einer lyrischen Suite verarbeitet. Und daraus haben wir den norwegischen Bauernmarsch gehört. Vor langer Zeit war Antje Weitaas in unserem Album der Woche zu hören mit dem Pianisten Dennis Warjon. Sie haben alle Beethoven-Sonaten eingespielt und Antje Weitaas sagte damals, Dennis Warjon ist ein fantastischer Pianist, jeder Ton bei ihm ist etwas Besonderes, also wir treffen uns in diesen Gedanken. Und wir müssen gar nicht viel proben, aber natürlich proben wir, um eine Konstruktion festzulegen. Aber die Flexibilität und die Freiheit, die war von Anfang an überhaupt kein Problem. Hören wir das in Rheinkultur, in der Frühlingssonate von Beethoven, der Violinsonate Nummer 5. Antje Weitaas und Dennis Warjon.

0: Die Frühlingssonate von Ludwig van Beethoven mit Antje Weiters und Dänisch Marion. Und zwar von ihrer Gesamtaufnahme aller Beethoven-Sonaten für Violine und Klavier, die inzwischen preisgekrönt worden ist. Und heute Abend um 19 Uhr können Sie die beiden im Pierre-Boulez-Saal erleben. Es gibt noch Karten. Morgen Abend um 18 Uhr, morgen Sonntag auch noch mit dem Beethoven-Zyklus. Heute Teil 2, morgen Teil 3. Und damit ist es 11.43 Uhr.
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2: Die französische Schriftstellerin Simone de Beauvoir.
3: 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Dahinter ist man dieselbe.

Das Barockorchester The English Concert war das unter Leitung von Trevor Pinnock mit Sätzen aus der Triosonate in G-Dur von Georg Friedrich Händel. Nach den Nachrichten um 12 Uhr übernimmt hier mein Kollege Stefan Holzapfel mit der Sendung Holzapfels Klassik. Und wir hören jetzt zum Ende dieser Sendung Klassik bis zwei noch Musik von Hector Berlioz, und zwar aus seiner Suite Harold en Italie, Harold in Italien, den dritten Satz, das Ständchen eines Liebhabers mit Antoine Tamestit Violine und dem Deutschen Symphonieorchester Berlin unter Fabien Gabel. Harold in Italien von Berlioz, eine Radio 3-Aufnahme vom Dezember 2016 aus der Berliner Philharmonie.

0: Das war Klassik bis 2 auf Radio 3 mit Klaus Fischer. Ich danke fürs Interesse und wünsche einen angenehmen Radionachmittag.
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3: Um 12 Uhr mit Tobias Möck. Guten Tag. Die Bauindustrie warnt vor den Plänen der Berliner Linken, Wohnungskonzerne zu verstaatlichen. Bauindustriepräsident Demuth sagte der Neuen Osnabrücker Zeitung, schon jetzt seien die Auswirkungen des Vorhabens zu spüren. Andreas Gerlach.
4: Demuth sagt, dass für die Verstaatlichung von rund 200.000 Wohnungen die Stadt 20 bis 30 Milliarden Euro ausgeben müsste. Dieses Geld fehle dann für Neubau und Sanierung. Außerdem kämen Baugesellschaften in Berlin schon jetzt kaum noch an frisches Geld, weil Kreditgeber zurückhaltender seien. Auch internationale Investoren wendeten sich ab.
3: Der stellvertretende CSU-Parteichef Weber wirbt dafür, die politische Abgrenzung zur AfD aufzuweichen. Der Europapolitiker sagte der Süddeutschen Zeitung, die Politik der Brandmauer sei eine Riesenbelastung für die Union. Heiko Schneider.
5: Weber sagt, in Sachsen und Thüringen müsse die Union in den Landtagen mit ihrer Minderheitsregierung ständig gemeinsam mit linken Parteien abstimmen und dadurch, Zitat, noch linkere Politik machen. Gleichzeitig stelle die AfD CDU-Inhalte zur Abstimmung, die CDU sei dann aber gezwungen, dagegen zu votieren. Weber hält das Konzept der Brandmauer insgesamt für gescheitert.
3: Die Potsdamer Oberbürgermeisterin Aubel stimmt die Bürgerinnen und Bürger auf Einschnitte ein. Die parteilose Rathauschefin sagte der deutschen Presseagentur, zum Beispiel kämen die Kosten für den ÖPNV auf den Prüfstand. Als Folge könnten Busse und Bahnen seltener fahren. Aubel nannte außerdem die verlängerte Betreuungszeit in Kitas. Potsdam hat eine Haushaltssperre für das laufende Quartal verhängt. Wegen mehrerer Demonstrationen im Berliner Stadtgebiet ist die Polizei heute mit einem Großaufgebot im Einsatz. Etwa 1400 Beamtinnen und Beamte sind unterwegs. Unterstützung erhalten sie von Einheiten aus mehreren Bundesländern und der Bundespolizei. Angemeldet ist unter anderem eine pro-palästinensische Demonstration, die am Nachmittag mit 3000 erwarteten Teilnehmern durch das Regierungsviertel zum Potsdamer Platz ziehen will. Außerdem gibt es mehrere kleinere pro-israelische Kundgebungen. Der ukrainische Präsident Selenskyj übt scharfe Kritik an der Vereinbarung, die die USA mit Russland zu Diesellieferungen getroffen haben. Selenskyj erklärte, der Deal sei eine Investition in den Krieg gegen sein Land. Zuvor hatte US-Präsident Trump mitgeteilt, dass Russland mehrere hunderttausend Tonnen Diesel auf den Weltmarkt bringen werde. Das habe er mit Staatschef Putin vereinbart. Eigentlich ist das wegen der Sanktionen nicht erlaubt. Soweit die Nachrichten. 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Das Wetter. Heute ein Wechsel von Sonne und Wolken, örtlich Schauer, maximal 15 bis 18 Grad. Auch morgen wechselhaft mit Schauern, ab dem Mittag nehmen die zu, 12 bis 14 Grad. Die Zeit 12.03 Uhr.
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6: Herzlich willkommen, mein Name ist Stefan Holzapfel. Heute hören Sie bei mir schnelle, rasante Musik im Rausch der Geschwindigkeit.

Das war aus der Suite für Varieté-Orchester von Dmitri Schostakowitsch der erste Tanz. Sie hörten das Royal Konzertgebouworchester Amsterdam unter Leitung von Ricardo Chailly. Das ist eine Bearbeitung einer Filmmusik von Schostakowitsch, ursprünglich zur Untermalung eines sehr trubelhaften Markttreibens. Hier noch in einer anderen Instrumentation, wie Sie hören, eine Klarinette spielt hier. In dem, was Sie eben gehört haben, waren es Saxophone, das Ganze deutlich brillanter instrumentiert und zwar von Levon Atovnyan. Der hat viele Stücke von Schostakowitsch instrumentiert, zu Suiten zusammengestellt, so ein bisschen aufgemotzt, sodass man das gut verkaufen konnte, dass es besonders unterhaltsam war. Und so konnte Schostakowitsch weiter komponieren und sich nicht damit beschäftigen, hier einfach Instrumente aufzuschreiben. Schostakowitschs Musik ist oft schnell. Es gibt sehr grotesk schnelle Stellen da. Und da springen wir jetzt zur 9. Sinfonie. Komponiert 1945 nach dem gewonnenen Krieg. Viele hatten eine hymnische Sinfonie, eine Siegessinfonie erwartet. Aber Schostakowitsch, der sehr unter dem Regime gelitten hat, hat das immer wieder unterlaufen, diese Erwartungen. Und zwar so, gerade so, dass er dafür nicht bestraft wurde. So ist das hier etwas sehr Groteskes geworden, aber dadurch auch sehr Unterhaltsames, wie oft bei Schostakowitsch.

Eine besonders rasante Aufnahme des dritten Satzes der 9. Sinfonie von Schostakowitsch. Kirill Petrenko dirigierte die Berliner Philharmoniker. Jetzt gegen Ende wurde es allerdings ruhiger, denn das ist jetzt die Überleitung zu dem langsamen Satz. In der Musik wechselt sich das ja nun ab. Das Schnelle, das Langsame, das Laute, das Leise, zumindest bei längeren Werken. Aber in dieser Sendung konzentrieren wir uns auf die besonders rasanten Stellen, die ja immer etwas sehr Anregendes und Aufregendes haben. Im nächsten Stück gibt es allerdings immerhin eine langsame Einleitung. Gioacchino Rossinis Ouvertüre zu der Oper Die Seidene Leiter, geschrieben als 20-Jähriger. Und da ist schon der volle Rossini da mit seinen ganzen Unterhaltungsqualitäten, die eben auch beinhalten, sehr, sehr rasant zu sein. Am Anfang wird übrigens die Leiter vom Fenster heruntergeworfen, damit der Liebhaber rauf kann.

Publikum, weil das ist eben wahnsinnig unterhaltsame Musik. Und es kommt natürlich auch durch diese Geschwindigkeit, weil Schnelligkeit hat etwas Erregendes. Und in diesem Fall mit diesen fröhlichen Klängen natürlich etwas positiv Erregendes. Und ich bewundere auch immer Virtuosität, ja, weil ich selber bin nicht so wahnsinnig virtuos im Instrumentalspiel. Und wie man in dieser Geschwindigkeit dann auch noch sauber und präzise spielen kann, also das ist immer wieder toll. Und das setzt sich bei Rossini natürlich auch fort, dann in der eigentlichen Oper. Denn sein Stil beinhaltet auch sehr, sehr viele Koloraturen, das sogenannte Bel Canto. Und das ist vor allem auch Geschwindigkeit mit der Stimme.

Cherise Tudor sang hier eine Arie mit Chor aus der Oper Semiramide von Gioachino Rossini. Dieser Gesangsstil hat sich sicherlich auch entwickelt, weil das einfach zeigt, wie toll jemand singen kann. Also es hat was Zirkusmäßiges, natürlich. Es ist eine Vorführung auch von brillanter Technik. Und das ist natürlich immer die Gefahr bei sowas, dass die Technik so sehr im Vordergrund steht, dass es dann rauf und runter geht, aber irgendwann klingt dann auch alles gleich, wenn es eben nicht künstlerisch auch noch irgendwie interessant gemacht ist. Und die Stücke, die das nicht sind, die hören Sie hier nicht, aber die sind natürlich eigentlich in der Mehrzahl. Frédéric Chopin hat versucht, das wilde, technisch anspruchsvolle mit dem künstlerischen zu verbinden. Er hat Etüden komponiert, die man auch im Konzertsaal spielen kann. Etüden sind ja per se erstmal eine technische Aufgabe. Das Technische steht im Vordergrund und deshalb sind sie manchmal musikalisch auch langweilig, aber muss nicht sein.

ein Strudel an Tönen. Manchmal hat diese Etüde auch den Beinamen Strudel. Das war die Etüde Opus 10 Nummer 4 in Cis-Moll von Frédéric Chopin, gespielt von André Gavrilov. Keine Ahnung, wie man so schnell spielen kann. Also gut, aber man geht ja auch in Zirkus und denkt auch, keine Ahnung, wie Menschen sowas tun können. Aber Wahnsinn, wozu sie in der Lage sind. Im 19. Jahrhundert wurde das Klavier natürlich nicht technisch perfektioniert und dementsprechend haben dann auch die Komponisten nachgezogen und alles rausgeholt. Und das ist Frédéric Chopins Beitrag. Aber Frédéric Chopin ist schon sehr kompliziert. Das reichte manchen noch nicht und sie haben noch ein paar mehr Töne dazugefügt. Der Minutenwalzer von Chopin ist ja auch schon ein schnelles Stück, wenn auch nicht in einer Minute zu schaffen. Das ist ja auch nur ein Beiname, der stammt ja auch nicht von Chopin. Aber es ist ein virtuoses Stück, aber es geht immer noch ein bisschen mehr.

Das war die Paraphrase über den Minutenwalzer von Chopin von dem polnischen Pianisten Alexander Michalowski. Friedrich Uhlen spielte. Hier kamen also noch viele Extratöne dazu. Außerdem wollte er auch zeigen, dass die verschiedenen Melodien dieses Walzers, im Mittelteil gibt es ja eine andere, zueinander passen. Und natürlich ging es darum zu zeigen, wie toll er auf dem Klavier spielen kann. Dementsprechend entstanden ja hunderte solcher Stücke im 19. und Anfang des 20. Jahrhunderts. Felix Mendelssohn war als Komponist auch dafür bekannt, schnelle Tempi zu mögen. Sein Elfenstil, also etwas leichtes, federndes, luftiges und huschendes, schnelles, ist ganz typisch. Er hat ja auch konkret Elfenmusik damit ausgestattet, aber manchmal huschen die Elfen auch, wenn sie nicht draufstehen. Wie in diesem Stück für Geige, Cello und Klavier.

Ach, das muss Spaß machen, wenn man so schnell spielen kann. Das war das Scherzo, der dritte Satz aus dem zweiten Klaviertrio von Felix Mendelssohn. Es spielte das Trio Wanderer. Der Effekt, der sich einstellt, dass das Stück rasend schnell ist, stellt sich vor allem dann ein, wenn es quasi keine Pause bei den Noten gibt, wenn es wirklich durchgehend schnell ist. Weil es gibt ja selbst langsame Sätze, wo es mal kurz schnell wird oder jemand, irgendein Instrument, schnelle Tonleiter spielt. Aber deshalb hat man ja nicht das Gefühl, das Stück sei schnell. Aber wenn es durchgehend so ist, dann ist das so. Und das gibt es bei Mendelssohn eben öfter. Auch der Schlusssatz seiner vierten, seiner italienischen Sinfonie, ist ein rasanter Tanz, ein Saltarello.

Das ist wirklich ein Rausch der Geschwindigkeit. Der letzte Satz, Saltarello, aus der italienischen Sinfonie von Felix Mendelssohn, der vierten Sinfonie. Semyon Bütschkow dirigierte das London Philharmonic Orchestra. Besonders bewundere ich immer die Bläser, wenn sie ganz schnell hintereinander angestoßene Noten spielen. Ich habe ja früher im Jugendorchester Klarinette gespielt und ich meine, so langsam war ich nun auch nicht. Ja? Also wenn da eine Tonleiter schnell zu spielen ist, habe ich das schon hingekriegt, weil die Finger so schnell auf die Löcher legen und wieder runter und so. Also wenn man das übt und so, dann läuft das schon ziemlich gut. Aber wenn das dann angestoßen sein sollte, meine Zunge war immer so langsam. Natürlich gibt es schnellere Zungen als meine, aber irgendwo ist natürlich die Grenze erreicht. Aber dafür gibt es natürlich dann Techniken, wie die sogenannte Doppelzunge. Dann stößt man nicht mehr jeden Ton mit der Zunge an, sondern abwechselnd mit der Zunge und hinten mit dem Gaumen. Ticke, ticke, ticke, ticke, ticke. Ticke, ticke, ticke, ticke, ticke, ticke. Und dann geht es natürlich sehr viel schneller, wobei das mit Mundstück am Mund oder sogar im Mund nicht so schön schnell ist, wie ich das eben hier hingekriegt habe. All das kommt vor in dem nächsten wirklich verrückten Stück von Jean-Baptiste Arban, einem Trompeter und Komponisten. Die Instrumente haben sich im 19. Jahrhundert sehr weiterentwickelt. Die Trompeten, die Blechblasinstrumente, konnten ja auch nur sehr wenige Töne spielen. Und dann plötzlich waren alle Töne da mit den Zusatzröhren, die da dran waren und die durch Ventile schnell dazugeschaltet werden konnten zum Haupttrompetenrohr, sodass alle Töne drin waren. Und somit wurde die Technik, die Spieltechnik auch weiterentwickelt. Und was da möglich war, so mit der Botschaft, seht her, was eine Geige kann, das kann eine Trompete auch. Mit dieser Botschaft wurde dieses Stück komponiert. Das ist das Abschlussstück der Trompetenschule, die dieser Arban dann geschrieben hat. Sozusagen die Abschlussprüfung. Wenn man das kann, kann man alles. Und es sind Variationen über die Melodie Der Karneval von Venedig. Bei uns auch bekannt als Mein Hut, der hat drei Ecken. Und diese Melodie wurde Grundlage für die verrücktesten Virtuosenstücke im 19. Jahrhundert. Und schuld daran war Niccolo Paganini, der Obergeigenvirtuose, der ja die Geigentechnik auch enorm erweitert hat. Er hat sich nämlich diese Melodie erwählt und sehr komplizierte Variationen darüber geschrieben. Und so haben es ihm andere nachgemacht. Es heißt ja auch gerne der Paganini der Trompete. Wenn jemand völlig rasant und virtuos auf der Trompete spielen kann. Und deshalb wurde auch das Stück, das Paganini so bekannt gemacht hat, genommen. Aber es sind eigene Variationen darüber von Jean-Baptiste

Das ist natürlich eine absolute Zirkusnummer. Variationen über den Karneval von Venedig von Jean-Baptiste Arban. Sergei Nakayakov spielte Trompete und Alexander Markovic Klavier. Besonders skurril finde ich diese Variationen, wo man das Gefühl hat, es spielen zwei Trompeten, weil so schnell die Töne gespielt werden, aber die Melodietöne werden halt betont und die anderen leise gespielt. Und so hat man das Gefühl, es gibt eine Melodie und eine Begleitung dazu. Und dabei ist es nur ein Instrument. Also es ist völlig verrückt. Aber es ist natürlich eine Zirkusmusik. Aber Zirkus macht ja auch Spaß, deshalb gibt es ihn ja auch. Sturmmusiken sind auch immer rasant, weil ein Sturm eben rasant ist. Und ein Sturm aus Tönen macht einfach Spaß. Und einer der wildesten Stürme der klassischen Musik, obwohl das Orchester eher klein ist, ist der Sturm aus dem Sommer von Vivaldi.

Ich liebe es ja, wenn man das Gefühl hat, gleich fliegen sie aus der Kurve. Aber sie fliegen nicht raus. Es ist trotzdem irgendwie noch präzise, auch wenn es wahnsinnig schnell ist. Man hat das Gefühl, sie überholen sich gleich selbst. Diese Aufnahme ist eine der rasantesten überhaupt vom Sommersturm von Vivaldi. Ibaro Kissi und der Latto von Diego Fasolis. Giulio Galfetti spielte die Solo-Violinen. Manchmal, und das ist ein bisschen anders als früher, als ich noch jünger war, wird es mir auch zu viel mit den schnellen Tönen. Da denke ich so, puh, das flirrt irgendwie nur noch vor meinen Ohren. Aber dann denke ich, ich habe dieses Stück ja schon natürlich 100.000 Mal gehört, der Nachteil bei klassischer Musik, ja, immer dieselben Stücke. Aber dann denke ich so, nö, habe ich mir gerne angehört. Das ist doch immer noch interessant. Ja. It never gets old, sagt man ja im Englischen. Es wird niemals alt, also man hört sich daran nie satt. Auch der letzte Satz von Beethovens Vierte Sinfonie ist auch toll. Ludwig van Beethoven ist ja auch dafür bekannt, schnelle Tempi immer mal wieder einzubauen. Er war ja ein Grenzensprenger und dazu gehört auch ein rasantes Tempo. Wobei man ja immer wieder gesagt hat, also das kann doch nicht sein. Also sein Metronom war kaputt. Oder ja, er war ja schon ein bisschen krank, ne? Schwerhörig und so, ein bisschen seltsam. Sein Tempogefühl war irgendwie gestört. Aber man kann davon aussehen, es war so gemeint.

Ich gebe zu, ich habe nicht durchgehend genau zugehört. Ich habe doch schon vielleicht zu oft gehört, aber ich hoffe, Sie hatten Spaß mit dem rasanten letzten Satz der vierten Sinfonie von Beethoven, Paavo Järvi und die Deutsche Kammerphilharmonie Bremen.

Also da habe ich wieder ganz genau zugehört, habe ich lange nicht gehört. Der letzte ungarische Tanz von Johannes Brahms in der Orchestration von Antonín Dvořák, Claudia Abbado und die Wiener Philharmoniker. Zum Abschluss noch ein kleiner Witz. Ein Kontrafagott ist ein großes und damit eher schwerfälliges Instrument, aber es spielt hier ein Solostück von Erwin Schulhof, ein Perpetuum mobile, also ein Stück, das immer weiter läuft und immer weiter läuft, wie diese Maschine, die man nicht bauen kann. Und das allein ist schon witzig. Mein Name ist Stefan Holzapfel. Ich sage Tschüss.

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2: Um 13 Uhr mit Tobias Möck. Guten Tag. Die Bauindustrie warnt vor den Plänen der Berliner Linken, Wohnungskonzerne zu verstaatlichen. Bauindustriepräsident Demuth sagte der Neuen Osnabrücker Zeitung, schon jetzt seien die Auswirkungen des Vorhabens zu spüren. Andreas Gerlach.
3: Demuth sagt, dass für die Verstaatlichung von rund 200.000 Wohnungen die Stadt 20 bis 30 Milliarden Euro ausgeben müsste. Dieses Geld fehle dann für Neubau und Sanierung. Außerdem kämen Baugesellschaften in Berlin schon jetzt kaum noch an frisches Geld, weil Kreditgeber zurückhaltender seien. Auch internationale Investoren wendeten sich ab.
2: Der Europapolitiker und CSU-Vizechef Weber hält die Brandmauer der Union zur AfD für gescheitert. Dieses Konzept der Abgrenzung sei eine Riesenbelastung für CDU und CSU, sagte Weber der Süddeutschen Zeitung. Die Union sei dadurch gezwungen, mit linken Parteien zusammenzuarbeiten, was ihr schade. Weber hat als Fraktionschef der Europäischen Volkspartei im Europaparlament schon mit rechten Parteien gemeinsam Beschlüsse gefasst, unter anderem bei der Verschärfung der EU-Asylpolitik. Russland hat die Exportbeschränkungen für Diesel aufgehoben. Die Maßnahme folgt auf eine Vereinbarung, die Kreml-Chef Putin mit US-Präsident Trump getroffen hat. Für das ARD-Studio Moskau Stefan Lack.
4: Putins Berater Kirill Dmitriev lobte nach dem Telefonat auf X die Zusammenarbeit zwischen Russland und den USA. Kritik kam hingegen vom ukrainischen Präsidenten Volodymyr Zelensky. Die Erlaubnis für Russland, Erdölprodukte zu exportieren, sei eine Investition in den Krieg gegen die Ukraine, schrieb Zelensky auf Telegram. Man müsse diesen Krieg beenden und dürfe ihn nicht verlängern.
2: In Berlin-Kreuzberg sollen Jugendliche einen Geschäftsinhaber aus mutmaßlich antisemitischen Motiven angegriffen haben. Wie die Polizei mitteilte, hat der 67-jährige Rollstuhlfahrer Plakate gegen Judenhass in die Schaufenster gehängt. Mehrere Jugendliche seien in den Laden gekommen, hätten ihn beleidigt, mit Pfefferspray besprüht und geschlagen. Jetzt ermittelt der Staatsschutz. In Prenzlau wird heute zum ersten Mal ein Christopher Street Day gefeiert. Ab dem Mittag wird die Parade für mehr Toleranz und Vielfalt vom Bahnhof durch die Stadt ziehen. Für den Verein CSD Uckermark ist es nach eigenen Angaben wichtig, queeres Leben in der Region sichtbar zu machen und einen Raum für Begegnung und Austausch zu schaffen. In mehreren brandenburgischen Orten wurden in diesem Jahr schon der CSD gefeiert, darunter erstmals auch in Schwedt. Soweit die Nachrichten, weitere Meldungen aus Berlin und Brandenburg auf rbb24.de. Das Wetter. Heute ein Mix aus Sonne und Wolken, gebietsweise Schauer. Zurzeit in Berlin-Dahlem 13 Grad und in Baruth 14. Es weht ein teils böiger Wind aus Südwest bis West. Auch morgen wechselhaft mit einigen Schauern, die ab dem Mittag zunehmen bei 12 bis 14 Grad. Die Zeit, es ist 13.03 Uhr.
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5: Ich wollte dann noch ein bisschen näher an die Beziehung zu meinem Vater rangehen und mir überlegen, was dieses Ankommen in der Fremde, er war ja als junger Mann aus Jugoslawien nach Deutschland gekommen, was diese Zeit mit ihm gemacht hat und was sie auch mit uns gemacht hat und wie das auch sozusagen unsere Vater-Sohn-Beziehung beeinflusst hat.
6: Und sie sollte nicht studieren, sondern sie sollte dann eine Hauswirtschaftslehre machen. Mein Vater war völlig entsetzt davon und er hat meine Mutter dann eben motiviert, ihr Abitur nachzumachen. Und meine Mutter hat wirklich mit drei kleinen Kindern dann noch BWL studiert nebenbei. Aber ich muss sagen, da war mein Vater der große Motivator und Motor.
7: Streng, patriarchal, emotional abwesend. So oder so ähnlich näherte sich bisher die postmigrantische Literatur der Vaterfigur. Heute sprechen wir über zwei neue Bücher, die dieses Klischee auf den Kopf stellen. Die Fernsehjournalistin und Autorin Sheila Behjat hat mit drei Freundinnen, dem Baba Book Club, das Buch Unsere Väter geschrieben. Eines der Ziele dieses AutorInnen-Kollektivs, die Geschichte der Väter zu erzählen, die sie zu den Frauen gemacht haben, die sie heute sind. Und der Schriftsteller Ilya Matusko. Er hat seinen neuen Roman Jugo mit dabei, eine emotionale Vater-Sohn-Geschichte zwischen Ländern und sozialen Klassen. Mein erster Gedanke, beide Bücher schließen eine Lücke in der postmigrantischen Literatur in Deutschland. Sie sind die Wertschätzung einer Generation von Vätern, deren Fleiß und Zuneigung bisher unsichtbar waren. Herzlich willkommen Sheila Behjat und Ilya Matusko beim zweiten Gedanken.
6: Hallo.
5: Hallo.
7: Sheila, was ist der Baba-Chat, der Baba Book Club, und wie kam es, dass du gemeinsam mit Nathalie Amiri, Minu Barati und Düzen Tekkal ein Buch über eure Väter schreiben wolltest?
6: Ja, also der Chat war wirklich einfach unser Vierer-Chat und wir haben ihn dann irgendwann umbenannt in diesen Baba-Chat und dann irgendwann Baba Book-Chat, als wir dann angefangen haben zu schreiben, weil wir gemerkt haben, wir haben Geschichten über unsere Väter zu erzählen, uns gegenseitig, die uns unglaublich amüsiert haben natürlich, die uns aber auch gezeigt haben, dass darüber viel zu wenig gesprochen wird. Und die Reflexion miteinander hat uns eben dann dazu dieser Frage geführt, was haben diese Männer eigentlich mit uns als Frauen zu tun? Wie viel machen wir auch noch in Relation zu diesen Männern in unserem Leben? Und das wollten wir auch aufschreiben, weil wir das Gefühl hatten, dass genau solche Geschichten eigentlich wenig erzählt werden. Du hast es so schön gesagt, dieser liebevolle Blick auf die Väter, ohne dass man natürlich zu entschuldigend und zu verklärt wird, aber schon liebevoll auf sie zu schauen und auch einfach zu begreifen, was sie auch selber für Menschen waren, was sie selber für eine Geschichte mit sich bringen.
7: Mhm. Hast du das Gefühl, diese Geschichten hatten bisher zu wenig Platz?
6: Auf jeden Fall. Von dieser Vätergeneration in jedem Fall, auch von dieser Generation Väter, die, das wird ja wirklich viel zu wenig wertgeschätzt, auch Deutschland mit aufgebaut haben und auch Teil dieses Wunders, sage ich jetzt mal, war, warum wir zum Beispiel in den 80er, 90er Jahren, 2000er Jahren sehr angenehm groß werden konnten.
7: Mhm. Da sprechen wir gleich noch drüber. Das ist, glaube ich, auch ein Thema, zu dem Ilya was zu sagen hat. Ilya, Jugo ist dein zweites Buch, das auch wieder autofiktional ist. Auch schon im ersten beschreibst du ja den Familienalltag als Kind einer deutsch-kroatischen Gastronomenfamilie in Bayern. Das habt ihr übrigens, glaube ich, auch beide gemeinsam, dass ihr in Bayern groß geworden seid. Wie hast du dich dieser Aufgabe genähert, einen Roman über die Vater-Sohn-Beziehung zu schreiben?
5: Ja, in meinem ersten Buch ging es um das Aufwachsen in der Gastronomie und um das Thema Arbeit, was die Arbeit mit meinen Eltern gemacht hat und auch mit mir gemacht hat. Und ich habe das allerdings so sehr überblicksartig abgehandelt, so nach meiner Auffassung, und wollte dann im zweiten Buch noch ein bisschen näher an die Beziehung zu meinem Vater rangehen und mir überlegen, was dieses Ankommen in der Fremde, er war ja als junger Mann aus Jugoslawien nach Deutschland gekommen und hat hier in Deutschland 30 Jahre als Koch und als Gastwirt gearbeitet, was diese Zeit mit ihm gemacht hat und was sie auch mit uns gemacht hat und wie das auch sozusagen unsere Vater-Sohn-Beziehung beeinflusst hat. Und das lag dann ganz nahe, dass ich dann sozusagen als nächstes nach meinem ersten Buch dann darüber schreiben wollte.
7: Bevor wir tiefer in eure ganz unterschiedlichen Bücher eintauchen, möchte ich am Anfang doch über die Gemeinsamkeit sprechen, den Impuls eben für eure Bücher, die euch dazu geführt haben, das Gefühl der fehlenden Anerkennung der Lebensleistung, Sheila, du hast es gerade schon ein bisschen angerissen, der Diskriminierung im Alltag und im Job mit irgendwie Selbstachtung zu trotzen. Sheila, du schreibst in einem der Baba-Chats, ich zitiere: Ich habe so eine Wut, wenn ich daran denke, wie mit ihnen umgegangen wurde. An anderer Stelle schreibst du, dass dein Vater niemals zugeben würde, diskriminiert worden zu sein. Wie ist deine Wahrnehmung? Wie wurden eure Väter in Deutschland behandelt?
6: Also da musste ich auch beim Lesen von Ilias Buch so sehr viel drüber nachdenken, weil dieser Wunsch, dazuzugehören, und unsere Väter haben wirklich tatsächlich sich sehr, ich möchte nicht sagen angestrengt, sondern engagiert wirklich, hier in Deutschland auch eine Heimat aufzubauen, nachdem sie eine Heimat verloren haben. Und das dann als Tochter zu beobachten, die natürlich dadurch, dass sie hier geboren ist, die Codes auch natürlich kennt dann in Deutschland. Eine Szene bei uns, die ist nicht im Buch, aber die schwirrt in unserer Familie so rum, war, wie mein Vater versucht hat, mich an einer neuen Schule anzumelden, und er hat eben mit dem Sekretariat telefoniert und er hat so dieses typisch Deutsche gemacht, den Namen buchstabiert mit jedem Buchstaben, also Bechtjat, Bertha, Emil, Heinrich, Julius, Anton, Theodor, und das halt mit einem Akzent, und dann hat die Frau am anderen Ende der Telefonleitung ihn unterbrochen und gesagt, ein Name genügt. Und das hatte ich mitbekommen und so abgespeichert und gesagt, da versucht jemand sowas umzusetzen, sowas so typisch Deutsches, und wird dabei nicht akzeptiert und wird dann auch noch bevormundet. Und diese kleinen Dinge des Alltags, die habe ich schon sehr, sehr viel beobachtet bei meinem Vater. Auch, ja, wir waren auf dem Flohmarkt und er hat versucht zu handeln und dann sagt der Verkäufer, wir sind hier nicht auf dem Bazar. Das sind solche Sachen, die einem dann eben schon auffallen. Und was ich aber sagen muss, ist, dass mein Vater tatsächlich, wenn man ihn fragen würde, sagen würde, er wurde nie diskriminiert, nicht rassistisch oder in sonstiger Form. Er hat immer sein Bestes gegeben und er hat einen sehr liebevollen Blick auf Deutschland, weil wenn man ihn fragt, hat er immer Geschichten von Renates und Dr. Meyers, die ihm geholfen haben. Und das ist seine Geschichte von Deutschland. Mhm.
5: Es gibt auch eine andere Stelle im Buch, ich glaube, das ist nicht die Geschichte deines Vaters, bei der Einbürgerung, ja, ne? Wo es dann heißt, schau mal, wir sind jetzt Deutsche, und die Beamtin sagt, nein, seid ihr nicht.
6: Das ist die Sens-Geschichte, ja. Mhm.
5: Ilja, auch du hast ja schon an anderer Stelle gesagt, dass Deutschland es bis heute nicht geschafft hat, den Beitrag der sogenannten GastarbeiterInnen am deutschen Wirtschaftswachstum anzuerkennen. Das habe ich neulich im Podcast gehört mit dir.
8: Also ich kann da direkt anschließen, was gesagt wurde. Mir geht es auch darum zu erzählen, was so eine Migrationserfahrung macht, was es bedeutet, in ein anderes Land zu gehen, dadurch welche Zerwürfnisse und Brüche dann in der Identität entstehen, das Ankommen als Leistung anzuerkennen. Und es wird an manchen Stellen auch immer wieder betont, dass Gastarbeiten, also Menschen, die wegen der Arbeit in ein anderes Land gehen, was sie erlebt haben, ist nicht ganz unsichtbar an manchen Stellen, aber insgesamt in der deutschen Mehrheitsgesellschaft immer noch zu oft ausgeblendet. Mir geht es auch darum, das ein bisschen sichtbar zu machen. Obwohl, man muss die Unterschiede betonen, wieso Menschen ihr eigenes Land verlassen. Also ob das jetzt aus Krieg, politischer Verfolgung oder vor dem wirtschaftlichen Elend sozusagen. Es gibt ganz unterschiedliche Gründe auch in unseren Geschichten hier, warum unsere Väter ihre Heimat verlassen haben. Aber was sie gemeinsam haben, ist dann so eine Geschichte von Verlust, also der eigenen Sprache, der eigenen Kultur, der eigenen Heimat sozusagen. Und das wollen wir, glaube ich, beide sichtbar machen in unseren Büchern. Obwohl es mir in meinem neuen Buch jetzt gar nicht so sehr um diese Zeit geht, in der mein Vater in Deutschland ankam und mit welchen Schwierigkeiten er da konfrontiert war, sondern vielmehr die Zeit nach seiner Rückkehr. Er ist ja nach 30 Jahren in Deutschland zurückgekehrt, nach Kroatien, eigentlich in ein Land, das sich komplett radikal verändert hatte, nicht nur wegen den Kriegen in den 90ern, sondern auch, weil das Wirtschaftssystem sich natürlich komplett umgekrempelt hatte. Er war auch deutsch geworden in seinen 30 Jahren in Deutschland. Er hatte sich zwar den Wunsch erfüllt, zurückzugehen, was sich ja viele Menschen damals erhofft hatten, sich was sozusagen in der Fremde aufzubauen und dann zurückzugehen. In seinem Fall klang das wie ein Happy End sozusagen, aber es war dann keins. Und er hat eine Heimatlosigkeit in Kroatien erlebt, die noch viel drastischer war, weil er plötzlich auch merkte durch seine deutsche Art, er gehört gar nicht mehr dazu hier und er wird als Fremder gesehen. Und das fühlte sich in der eigenen Heimat sozusagen noch existenzieller an als in der Fremde, wo er die Rolle des Ausländers sehr akzeptiert hat. Und das schließt an das an, was eben gesagt wurde. Er hat jetzt auch einen sehr liebevollen Blick auf Deutschland, auf seine Zeit in Bayern und verklärt die auch sicherlich ein Stück weit und unterschlägt, dass er zu kämpfen hatte und dass er sich anpassen musste und dass er seine Sprache abgelegt hat und dass er bei Behörden immer wieder angeeckt ist mit seinen Zischlauten, den Slawischen und so weiter. Und dennoch fühlt er sich heute auf eine Art heimatloser.
5: Mhm. Will ich später nochmal drüber sprechen, weil ich ganz gerne ein bisschen chronologisch vorgehen möchte. Vorher wollte ich aber ganz gerne schon auch darüber sprechen, was dein Vater
9: in Bayern auch erlebt hat. Und zwar ist mir da eine Szene hängen geblieben, die mich sehr berührt hat. Auf eine negative Art und Weise. In deinem Buch beschreibst du eben die Szene aus einem Dorf, wo deine Familie eine Gastwirtschaft hatte, die Mutter im Service, der Papa in der Küche. Und da gibt es einen Bürgermeister, der sich eigentlich an deiner Mutter vergreift und deinem Vater platzt der Kragen. Und das hat dann am Ende wirtschaftliche Konsequenzen für die ganze Familie. Die kriegt dann nämlich nicht mehr so richtig den Fuß wieder auf den Boden in diesem Dorf.
8: Ja, das ist eine Episode, die erzählt, wie Menschen, die hier in Deutschland ankommen, sich versuchen anzupassen, sich in die Kultur eingewöhnen, neues Regelwerk erlernen und eigentlich alles dafür tun, um als integriert zu gelten, alles korrekt, fleißig und ordentlich sozusagen ausführen, wie sie dann aufgrund also einer solchen Situation wieder zurückgeworfen werden und dann auch wieder ausgeschlossen werden. Also mein Vater hatte diesen Bürgermeister damit konfrontiert und der Bürgermeister hatte ihm dann gesagt, dass er zurückgehen soll, wo er herkommt. Das ist meinem Vater sehr oft passiert. Wenn er sich nicht immer unterworfen hat, dann wurde ihm gesagt, er solle wieder zurückkehren, wo er herkommt. Das ist ihm übrigens dann später in Kroatien auch passiert. Da hat man ihm dann gesagt, er soll zurück nach Deutschland gehen, wenn es ihm hier nicht passt. Also immer wird er in ein anderes Land geschickt. Und das führte dann dazu, dass er dem Bürgermeister Hausverbot gegeben hat und dann breitete sich das so im Ort aus und die Dorfbevölkerung war gegen meine Eltern aufgebracht und am Ende musste das Lokal geschlossen werden. Es gab natürlich vielleicht auch noch andere Gründe, warum man weitergezogen ist. In der Gastronomie muss man immer von Lokal zu Lokal ziehen und hat auch allein deswegen schon so eine gewisse Ungebundenheit. Aber das war auf jeden Fall ein ausschlaggebender Faktor und diese Geschichte, es gibt noch ganz viele Episoden, die mein Vater dann so erzählt, aber die erzählt er ganz oft mit so einem Lächeln und mit so einer, fast schon mit so einem Humor. Also er nimmt das irgendwie auf die leichte Schulter und hat da ganz andere Empfindlichkeiten als ich. Also auch, dass er seinen Namen geändert hat, dass aus dem Matuschko ein Matuschko geworden ist, war für ihn überhaupt kein Problem und ich habe mich daran gestört und wollte wissen, was da passiert ist. Und also er hat eine große Dankbarkeit gegenüber Deutschland und gegenüber der Möglichkeit, hier was aufzubauen und hier zu arbeiten. Und diese Dankbarkeit ist mir teilweise auch fremd. So, ne? Also, dass die erste Generation von Gastarbeitenden ist ganz, ganz oft diese Zeit in Deutschland so verklärt, dass ich durfte ja hier zu Gast sein. Und wir aus der zweiten Generation sehen das natürlich ein bisschen anders und denken, ja, aber das war ja keine Freundlichkeit von Seiten Deutschlands, sondern ihr wurdet halt für die Arbeit gebraucht oder für das kulturelle Leben hier. Und deswegen durftet ihr hier arbeiten und nicht aus Freundlichkeit. Da gibt es halt so Unterschiede zwischen erster und zweiter Generation, wie man mit solchen Ausschlusserfahrungen, wie man die bewertet.
9: Klar, kenne ich gut. Also ich habe das trotzdem so verstanden, dass dein Vater irgendwie nie seine Würde verloren hat in solchen Situationen. Sheila, du beschreibst das auch. Auch die Würde gegenüber sich selbst. Also heute wird man sogar vielleicht von Selfcare sprechen, also Sport, Ernährung, Disziplin. Die hat dein Baba auch von seiner Tochter eingefordert,
6: ja.
9: Wie du immer wieder schreibst. Da ist noch Luft nach oben, so ein bisschen das Motto, oder? Da geht noch was. Du beschreibst ihn schon mal doch sehr als leistungsorientiert, Freude, Stolz, Liebe, aber eben auch Härte.
6: Absolut, ja. Ich meine, dieses Schreiben hat mir wirklich wahnsinnig viel geholfen, weil ich hätte, also es gab natürlich auch Zeiten, in denen ich an diesen Anforderungen fast so ein bisschen verzweifelt bin, aber dann habe ich mir eben meinen Vater selber angeschaut und mir ist dann eben aufgefallen, dass mein Vater zum Beispiel, also ich habe ihn noch nie in irgendeinem Schlafanzug oder sowas gesehen. Ich sehe ihn immer komplett gekleidet, fertig gemacht. Schon am Frühstückstisch sieht er komplett fertig aus, bis zu dem Moment, wo er abends dann wieder in sein Bett geht. Er hat selber so einen hohen Anspruch an sich, immer bereit zu sein.

0: so viel Sanftheit für mich dann dafür wieder entwickeln, weil ich das irgendwie bewundernswert finde, wenn man diesen Anspruch an sein eigenes Leben hat. Also wirklich zu sagen, ich gestalte mein Leben mit Anspruch. Von dem Moment, wo ich aufstehe, habe ich einen Anspruch an mich selbst. Und dann konnte ich wahnsinnig Frieden damit machen, was ich natürlich oft dagegen rebelliert habe ohne Ende und daran verzweifelt bin. Und jetzt muss ich das schon so anerkennen, dass er auch vor allem diese Lebensaufgabe immer dafür genutzt hat, ja, natürlich auch durch unsere Geschichte, Mitglied einer verfolgten Minderheit im Iran, extrem davon geprägt, wie diese Situation im Iran ist, auch wie sich Deutschland gegenüber dieser Situation und diesem Regime verhält. Immer wieder neue Leute, die ankommen, um die man sich kümmern muss, immer wieder neue schreckliche Nachrichten. Mein Vater hat wirklich einen Großteil seines Lebens bis heute verbringt er darauf, sich auch darum zu kümmern. Und das ist auch dann tatsächlich so die Aufgabe.
1: Und kannst du dich daran erinnern, wann das bei dir sozusagen von einer Rebellion zu einer Art von Bewunderung umgeschlagen ist? Kam das mit dem Erwachsenenalter, ja, nach dem Studium, in dem Moment, wo du selber Mutter geworden bist?
0: Ja, also definitiv kurz bevor ich selber Mutter geworden bin, ist mir das nochmal klar geworden. Also so diese Frage, wer bin ich eigentlich, was will ich eigentlich mit meinem Leben, was will ich auch so weitergeben? Und dieser Wunsch, also ich hatte dann, als ich schwanger war mit meinem ersten Sohn, hatte ich so dieses, ich möchte gerne, dass er ein guter Mensch wird, weil dann wird man ja immer so, oh, du hast einen Sohn, du Arme und so weiter, du bist ja Feministin. Und ich habe dann einfach immer, nee, ich möchte gerne, dass er ein guter Mensch wird. Und dann habe ich so gedacht, woher kommt denn das jetzt? Und dann hatte ich das schon sehr stark von beiden meinen Eltern. Meine Mutter ist ja auch so dieses, wie kann ich mich selber verbessern? Und ich finde, je mehr ich drüber nachdenke, das ist eine Eigenschaft, die so verloren gegangen ist, nicht nur im Außen immer ständig rumzumäkeln und auf andere den Finger zu zeigen, sondern auch immer zu überlegen, ey, wo ist mein Anteil? Wo kann ich mich selber verbessern? Deswegen, mein Buch heißt ja nicht nur Söhne großziehen als Feministin, sondern das ist das Streitgespräch mit mir selbst. Das ist der Untertitel. Und das hat mein Vater in mir sozusagen die Saat gelegt, mit sich selbst auch kritisch zu sein und sich immer weiter zu versuchen, auch eben zu verändern, zu verbessern.
1: Also wird der Sohn auch jeden Morgen erstmal ins Schwimmbad geschickt, wie der Großvater?
0: Ich versuche, was das angeht, mich sehr zu drosseln. Ich merke, das ist eine große Herausforderung, jetzt wo mein Sohn 14 ist, wenn er dann lange schläft. Ich versuche dann ganz bewusst, das zu akzeptieren.
1: Also ich kriege meinen 13-Jährigen jeden Morgen nicht so richtig aus dem Bett. Vielleicht kannst du mir noch ein paar Tipps geben. Du schreibst, dass selbst Niederlagen und Ausgrenzungen im Leben am Ende eine gewisse Freiheit entfalten, Freude und Resilienz als Form des Widerstands auch irgendwie. Ist das eine familiäre Erfahrung, die noch aus dem Iran stammt? Also deine Familie, du hast es gerade ein bisschen angerissen, gehört der religiösen Minderheit der Baha'i an, die ja auch verfolgt wurde. Ist das so eine Überlebensstrategie auch?
0: Also definitiv. Und dieser Spruch, also das Leben Widerstand ist, das findet sich ja im Iran sehr stark wieder. Es ist ein sehr auch kurdisch geprägter Idee, dass man allein durch die Existenz schon Widerstand leistet, weil die Nicht-Existenz eigentlich das Ziel ist dieses Regimes. Und jetzt bei den Baha'i ganz speziell kann man eben erkennen, die gehen nie jetzt so in den kämpferischen Widerstand, sondern es sind ja noch fast 500.000 Baha'i dort, obwohl sie da so stark verfolgt werden und schwer verfolgt werden. Sie sind die größte religiöse Minderheit in der Islamischen Republik und sie gestalten einfach das Leben, den Alltag, und das ist der Widerstand. Also sie machen trotzdem, versuchen sie ihre Versammlungen abzuhalten, trotzdem versuchen sie, sie dürfen ja zum Beispiel nicht an die Uni, jetzt gibt es seit mehreren Jahren dort ein Untergrundsystem, wo in Kooperation mit ausländischen Universitäten auch Abschlüsse gemacht werden können. Also das ist dann die Form des Widerstands dann tatsächlich. Und ich glaube, mich hat das schon auch nochmal so geprägt, einfach wenn man dann schnell das erfährt, ja, bei uns ist jetzt die spezielle Situation, wir sind nicht nur Teil der migrantischen iranischen Community, sondern innerhalb der iranischen Community dann nochmal eine Minderheit. Und dann lernt man natürlich ganz schnell so dieses, wenn man nicht wirklich dazugehört, eigentlich darin, diese Freiheit zu sehen, weil damit bin ich auch niemandem verpflichtet. Ja? Ich kann niemanden enttäuschen, ich muss keine Zugehörigkeit beschwören, weil ich soll sowieso nirgendwo dazugehören. Und irgendwann macht dieser Gedanke total frei, weil man einfach dann man selbst ist. Wenn man oft genug die Erfahrung gemacht hat, dass das irgendwie aneckt, dann macht das irgendwie frei. Und das ist etwas, was ich jetzt wirklich in meinem Erwachsenenleben total merke und auch

0: In der heutigen Situation und Zeit finde ich das total wichtig, weil es gibt ja so merkwürdige Zugehörigkeitsbestimmungen, die es gerade gibt, ne? Dass man, man darf den nicht kritisieren, jenen nicht kritisieren, weil dann wird man dort wieder ausgeschlossen oder man darf das nicht sagen, weil man gehört man zu jener Gruppe an, die ist irgendwie problematisch. Und das finde ich total schwierig. Also wirklich einfach sich selber treu zu bleiben, das ist, glaube ich, das größte, höchste Gut gerade.
1: Ilja, du erzählst in Jugo, wie dein Vater irgendwann in einer Nacht- und Nebelaktion seine Sachen in einen Anhänger wirft, es schneit draußen, und in seine alte kroatische Heimat zurückzieht. Dort baut er ein kleines Hotel auf und merkt, hier bin ich auch nicht mehr so richtig zu Hause, das ist gerade gesagt. Das ist ja auch eine interessante Parallele bei euch beiden. Das Land, aus dem ich komme, Jugoslawien, das existiert nicht mal mehr. Und ich habe mittlerweile ganz viele typisch deutsche Attribute. Da gibt es dieses Gefühl, dass er sich unwohl fühlt bei Vetternwirtschaft und so. Ne? Da werde ich auch als Fremder angesehen. Das stelle ich mir ziemlich frustrierend vor, diese Zeit, weil er musste da ja was aufbauen. Wie hat er das trotzdem geschafft?
2: Ja, ich hatte es eingangs schon erzählt. Er hat sich auf eine Art noch fremder gefühlt als in der Zeit in Deutschland. Diese 30 Jahre in Deutschland haben sich sehr, sehr tief in sein Verhalten, in sein Denken, in sein ganzes Wesen so eingeschrieben. Und er hat deutsche Tugenden, kann man sagen, entwickelt und störte sich daran, dass der Nachbar das Dokument schneller bekam, weil er den Bürgermeister kannte, während ein anderer dann ein halbes Jahr drauf warten musste oder dass den anderen Nachbar den Bauschutt ins Meer geworfen hat. Und an allem hat er sich gestört und eckte dann total an. Und wie er es geschafft hat, damit zurechtzukommen, das ist eine sehr, sehr schwierige Frage, weil ich kann sie nicht beantworten. Darum kreist das ganze Buch, also die Vorstellung, man könne in die eigene Heimat zurückkehren wie in ein verlassenes, unverändertes Zimmer, was da auf einen wartet, wo man dann nach Jahren der Entwurzelung so seine eigene Identität und seine eigene Heimat wiederfinden könnte, das würde ich gerne auflösen. Und eigentlich gibt es kein Happy End. Er hadert immer noch sehr damit, er kann aber auch nicht woanders hin. Er ist mittlerweile auch über 70. Auf eine Art fühlt er sich da wie in einer Sackgasse, obwohl er am Meer wohnt und aufs Meer blickt. Hat zwar eine atemberaubende Aussicht, aber seine Lage ist irgendwie auch gleichzeitig aussichtslos. Und das lässt sich nicht so wirklich auflösen. Also vielleicht ist Rückkehr nicht immer eine Aufhebung von Migration, sondern einfach eine Fortsetzung von Zerwürfnissen und Brüchen. Und eigentlich hat mein Vater nicht so wirklich einen Umgang damit gefunden, leider.
1: Aber er ist auch irgendwie ein Überlebenstalent, finde ich. Also, dass er es schafft, dann immer mit den günstigsten Fliesen dann doch alles hinzubekommen und seine Pension auch irgendwie individuell zu gestalten. Und es schafft dann auch selber fortzuexistieren in diesem kleinen dunklen Raum, obwohl alle anderen Gäste da und selbst im Winter, wenn sie nicht mehr da sind, dann bleibt er in seiner Kammer.
2: Ja, das kann man vielleicht noch sagen, dass ihm der Arbeitsethos sehr, sehr wichtig war, sowohl in Deutschland. Da kam die Arbeit immer an erster Stelle. Du meintest Lebenswiderstand. In meiner Familie war Leben ist Arbeit der Leitsatz. Und die Arbeit kam immer an erster Stelle, auch die Gäste. Und das hatte sich dann in Kroatien auch nicht geändert. Früher hatte er sozusagen die Deutschen in ihrer Heimat bedient. Und jetzt bedient er sie in seiner, weil viele TouristInnen aus Deutschland kommen, in sein Gästehaus. Und das ist ihm immer sehr, sehr wichtig, die Arbeit zu bewältigen. Und das ist auch dieser Ethos, der ihn so antreibt. Und vielleicht deswegen kann er mit dem Ganzen auch besser umgehen, weil er weiß, er macht seine Arbeit gut, die er gelernt hat und die er jetzt auch weiterführen kann. Und das ist sicher ein Überlebensmodus. Und sein Humor und auch die Dinge so ein bisschen zu belächeln und alles so ein bisschen in Frage zu stellen, ist auch eine weitere Überlebensstrategie, würde ich sagen, ja.
1: Einen anderen Satz, den ich mir von ihm gemerkt habe, war: viel Arbeit, wenig Geld.
2: Ja, das. Er verkürzt dann sehr gerne so lange Geschichten zu so kleinen,
1: kleinen Lebensweisheiten. Genau. Und dass er nicht ins Meer springt, habe ich bis heute nicht verstanden. Es ist irgendeine Eigenart.
2: Ja, dein Vater ist sehr sportlich, meintest du, Sheila, gerade. Mein Vater neigt dazu, nach der Arbeit dann auf der Terrasse zu sitzen. Er arbeitet ja immer noch Vollzeit und dann bleibt nicht viel Zeit für Sport. Leider ist er komischerweise nicht vom Meer angezogen. Immer wenn ich da bin, gehe ich sofort, jeden Morgen springe ich sofort ins blaue Adria, und er hatte leider gar keine Berührungspunkte. Das lässt sich für mich auch nicht so ganz erklären. Vielleicht ist das, was man dann hat, immer das, was man nicht will. So könnte man es vielleicht wieder in so einen kleinen Aphorismus packen. Er wünscht sich jetzt die Berge oft zurück oder das Wintertreiben in Deutschland. Das empfindet er auch als mittlerweile total romantisch und schön. Also immer das, was man nicht hat, will man vielleicht.
1: Naja, weil wenn man so viele Jahre irgendwo lebt, dann macht das ja auch was mit einem. Und wird ja auch unterbewusst, vielleicht ungewollt, zu einer Art Heimat, vielleicht auch die Landschaft, vielleicht auch die Kultur, die Menschen. Lass uns über die zwei wichtigsten Unterschiede vielleicht in euren Beziehungen sprechen zu euren Vätern, nämlich Gender und Class. Mhm. Sheila, wie ich verstehe, sind eure vier Väter das, was man als Feministen bezeichnen würde. Aber du schreibst auch, wie viel tun wir, Hand aufs Herz, als erwachsene Frauen immer noch als Reaktion auf diesen Menschen? Du bist Feministin, du hast es gesagt, du hast sogar ein Buch darüber geschrieben, wie man Söhne feministisch erzieht. Wie ist da das Spannungsverhältnis zu deinem Vater?
0: Also das war wirklich für mich so die entscheidende Frage, wo ich auch wirklich Hand aufs Herz versucht habe durchzuziehen. Also wirklich ehrlich auch mit mir selber zu sein, weil jetzt erstmal ist ein Teil der Geschichte, ja, dass wir alle vier Väter haben. Und das ist jetzt auch gerade, wenn man Väter aus dem mittleren Nahen Osten hat, war das auch ein wichtiger Baustein für uns zu erzählen. Eine Vätergeneration, die ihre Töchter sehr gefördert haben und eigentlich alle Väter würden diesen Satz sagen, die Welt ist besser mit Frauen. Und das leben alle vier Väter, 100%. Alle vier Väter sind froh, Töchter zu haben, zum Teil auch lieber als Söhne. Und das wollten wir unbedingt auch erzählen. Und dann natürlich aber trotzdem, die Vater-Tochter-Beziehung ist immer eine ganz besondere. Der erste Mann im Leben, dem man versucht natürlich auch zu gefallen. Das gibt es auch in so einer Konstellation. Und das wollte ich natürlich dann so ein bisschen aufdröseln. Auch, wie gesagt, in der großen Ehrlichkeit. Was das Feministische angeht, ist es bei meinem Vater tatsächlich so, er ist natürlich im Iran groß geworden, aber ein großer Leitsatz der Gemeinschaft der Bahai ist nicht nur die Gleichstellung der Geschlechter, sondern die Bevorzugung von Töchtern. Das heißt, seine Schwester war eigentlich die in der Familie, die bevorzugt wurde, die hat die bessere Förderung bekommen von Hobbys und so weiter, die bessere Schulausbildung dann auch und dann auch, als es darum ging, den Iran zu verlassen, wurde das Geld eigentlich in sie gesteckt, dass sie dann nach Australien gehen konnte. Und er und seine zwei anderen Brüder sind einfach mit dieser Idee groß geworden. Und mein Vater selber hat dann eben drei Töchter bekommen und formuliert das immer tatsächlich so, dass er total glücklich ist, dass er drei Töchter hat, weil er wirklich davon überzeugt ist, dass Frauen eigentlich die Geschicke der Welt in die Hand nehmen sollen. Und das Interessante für mich ist immer, wenn ich dann hier erzähle, dass mein Vater dann ja meine Mutter kennengelernt hat, die im Allgäu groß geworden ist mit zwei Brüdern. Und sie sollte nicht studieren. Also sie sollte noch nicht mal Abitur machen, weil sie die Tochter ist, sondern sie sollte dann eine Hauswirtschaftslehre machen, weil sie wird ja dann Mutter und Hausfrau. Mein Vater war völlig entsetzt davon und er hat meine Mutter dann eben motiviert, ihr Abitur nachzumachen. Und meine Mutter, wo ich echt sagen muss, wow, hat wirklich mit drei kleinen Kindern dann noch BWL studiert nebenbei und ist dann ins Berufsleben eingestiegen, noch relativ spät. Aber ich muss sagen, da war mein Vater der große Motivator und Motor und unser Familienleben war in der Zeit alles andere als leicht. Aber mein Vater und meine Mutter haben das zusammen so durchgezogen, weil er oder und sie haben gesagt, dass es wichtig ist, dass sie studieren kann. Und das ist etwas, was natürlich in mir hängen geblieben ist und wo ich auch weiß, dass es etwas Besonderes ist, das so zu erzählen. Weil im Vergleich zu Männern ohne Migrationsgeschichte fällt mir dann schon immer wieder auf, dass man hier immer vermeintlich denkt, das ist hier gleichberechtigter als jetzt wie in so einem Land wie Iran. Aber von der Einstellung her ist es alles andere als das. Also was mir oft auffällt bei Männern ohne Migrationsgeschichte ist, dass die einen gar nicht ernst nehmen als Gesprächspartnerin oder wirklich als Gegenüber. Und mir passiert es immer nur mit solchen Männern, dass ich etwas sage und dann sagt ein anderer Mann dasselbe und dann wird dem zugehört. Und das ist etwas, was mich wirklich immer noch total entsetzt und wo ich finde, darüber wird viel zu wenig geredet. Und auch, woher kommt denn diese internalisierte Frauenverachtung bitte? Das kenne ich wirklich aus dem iranischen Diaspora-Kontext überhaupt nicht.
1: Mm. da regst du dich auch, glaube ich, wirklich? An einer Stelle ja. auf im Buch, wo du sagst, dass du gefragt wurdest, ob es eigentlich auch männliche Gesprächspartner zu den Protesten in Iran gibt und wo dir auch der Kragen platzt ja. und er sagt, was soll das?
0: Diese Frage, die haben wir so oft gehört, 2022 bei Frau Leben Freiheit, ob man nicht jetzt auch mal mit Männern reden würde. Und das ist wirklich etwas, es passiert einem tatsächlich nur im sogenannten Westen, wo du so denkst, okay, warum sollte man jetzt mit Männern reden? Wobei sich die Männer angeschlossen haben dieser Bewegung, das war ja das Besondere. Während hier bei den Wir sind die Töchter-Demo immer nur die Frauen stehen, wo ich mich auch frage, wo sind denn bitteschön die Männer hier, wenn alles hier so aufgeklärt und gleichberechtigt ist. Im Iran sind die Männer mit auf die Straße gegangen und wurden dafür hingerichtet für Frau, Leben, Freiheit.
1: Guter Punkt. Wie sieht's mit dem Thema Klasse aus? So wie ich das gelesen habe bei dir in der Familie, kommst du aus einer Akademikerfamilie mit einer sehr langen Tradition. Mhm. War das auch ein Knick bei euch? In der Familie hört man ja ganz oft die nicht anerkannten Abschlüsse. Das war zum Beispiel bei meinen Eltern ein großes Thema, dass sie erstmal als Ärzte hier gar keine Anerkennung bekommen haben und dann ihre Approbation nachholen mussten, was sich jahrelang gezogen hat. Mhm. Und letztendlich 5, 6 Jahre, naja, vielleicht nicht ganz so lange, aber schon ziemlich lang verloren haben auch irgendwie.
0: Also mein Vater ist auch Akademiker hier geworden, der hat komplett hier in Deutschland studiert. Er hat aber dann so naturwissenschaftliche Dinge studiert mit dem Ziel, möglichst schnell zu arbeiten. Und das ist für ihn jetzt ein Bruch, den ich jetzt aber nicht so dramatisch darstellen würde, einfach weil es gibt viel schlimmere Brüche. Aber es ist ein Bruch, weil tatsächlich sein Vater und sein Großvater sehr geisteswissenschaftliche Menschen im Iran waren. Mein Urgroßvater, sein Großvater hatte eine Zeitung, einen Verlag, war ein großer Diskutierer. Er war Abgeordneter im ersten Parlament überhaupt im Iran. Das war einer, der sehr in der Demokratiebewegung verortet ist. Und klar, mein Vater kam dann nach Deutschland, konnte die Sprache nicht, hat sich dann gedacht, ich bin gut in Mathe, also studiere ich jetzt Informatik. Das war dann eben diese pragmatische Wahl. Aber es war jetzt nicht so, wie gesagt, trotzdem Akademiker und trotzdem jetzt kein sozialer Abstieg in der Form, dass er dann nicht studieren konnte.
1: Ilja, aber die sieht's anders aus. Männerbeziehung, nicht Vater, Tochter, Papa, Kind, also auch wahrscheinlich Papa, Kind, aber vielleicht anders, weil ihr seid 3 Töchter und ihr seid eine Tochter und ein Junge. Das ist schon mal ein anderes Mischverhältnis. Dann ist es natürlich eine Männerbeziehung, aber es wird trotzdem sehr viel über Gefühle gesprochen, finde ich irgendwie. Du schreibst an einer Stelle, Intimität und Streit liegt in deiner Familie sehr nah beieinander. Aber manchmal schweigt ihr euch auch ziemlich lange an, nachdem es geknallt hat. Überwindung der Konflikte als so eine Art Katharsis, so ein reinigender Effekt, das habe ich irgendwie auch mitgenommen, dass das bei euch eine große Rolle spielt. Aber trotzdem, finde ich, unterstreichst du immer wieder, dass ihr ja in unterschiedlichen Ländern lebt und unterschiedlichen Klassen. Sagst immer, es ist eine Klassenreise, was ich auch als Wort ganz interessant finde. Also wie sieht es bei dir aus mit Gender und Class in der Beziehung zu deinem Papa? Wie habt ihr das geschafft, trotzdem so eine gute Beziehung zu entwickeln?
2: Also beides spielt natürlich eine große Rolle. Wie ich jetzt schon ein paar Mal erwähnt habe, ist mein Vater in der Gastronomie untergegangen, verzehrt worden, hat von morgens bis abends als Koch gearbeitet. Kein Ruhetag, durchgehend warme Küche, waren so Schilder in der Wirtschaft. Das heißt, ich war zwar immer mit meinem Vater zusammen, aber nie so richtig, weil er immer in der Arbeit versunken war. Und es hat lange gedauert, bis ich verstanden habe, dass diese Unnahbarkeit, die er dadurch ausgestrahlt hat, nichts mit Lieblosigkeit zu tun hatte oder mit so einer Art männlichen Flucht vor der Familie, sondern mit Erschöpfung und, und Arbeit und dass sozusagen der soziale Faktor sehr, sehr viel größer war in unserer Familie, wieso es dann zu solchen Entfremdungen kam zwischen mir und meinem Vater. Ich fand es auch sehr wichtig, dass du gesagt hast, Sheila, dass das strenge, autoritäre, patriarchale, was du, Lukas, am Anfang so erwähnt hast, dass man aufpassen muss, dass man das jetzt nicht in so eine migrantische Vaterbild-Schublade steckt, dass es da unterschiedlichste Gründe dafür geben kann. In meinem Fall waren es eher soziale Faktoren, die dazu geführt haben, dass mein Vater und ich uns entfremdet haben. Und es war sehr schwer, sich wieder anzunähern. Es ist ein langjähriger Prozess. Mir geht es auch im Buch darum zu erzählen, dass sich zwei Menschen, die sich eigentlich fremd sein müssten, weil sie in verschiedenen Ländern leben, unterschiedlichen Klassen und so weiter, wie sie sich trotzdem bemühen, sich näher zu kommen. Im Unterschied zu ganz klassischen Vater-Sohn-Konflikten vielleicht, wo es dann eher darum geht, dass sich zwei Menschen fremd sind, obwohl sie sich nah sein müssten. Und dann geht es immer so um Schuld und Loslösung und Erbstreitereien. Bei mir geht es eigentlich um Liebe und die Frage, wie man den Abstand überwinden kann, der sich durch Migration, durch Klassenreise sozusagen forciert hat und gar nicht so sehr aufgrund von einer psychologischen Eigenschaft oder von unseren Charakteren, sondern weil wir eben in so völlig getrennten Welten leben. Und der Gender-Aspekt ist natürlich auch wichtig, weil wir beide trotzdem klassisch männlich sozialisiert sind und deswegen, wie du gesagt hast, oft in Schweigen verfallen oder in Wut geraten und in diesen, ich sage jetzt mal vereinfacht, toxischen Verhärtungen verwickelt sind, aber immer wieder versuchen, da auch rauszukommen. Und das Buch erzählt auch davon, wie zwei Männer versuchen, obwohl sie immer wieder so verhärtet sind und emotional unzugänglich füreinander und zu sich selbst, aufeinander zugehen, ein Gespräch eröffnen, das Gespräch weiterführen, Gefühle zeigen, Verletzlichkeit irgendwie zulassen und auch ein bisschen Verantwortung für die eigene Beziehung zu übernehmen. Das wird ja viel zu oft noch an Frauen delegiert. Ich glaube, dass sich auch Männer um Männerbeziehungen mehr kümmern müssen. Das ist eben noch so eine Leerstelle und das Buch versucht da einen Anfang zu machen.
1: Ich finde es total stark, dass ihr euch auch näher kommt, weil ich glaube, auch ihr so tradierte Rollenverhältnisse auch so ein bisschen vielleicht nicht so bewusst gewollt über Bord werft, aber es passiert dann im Laufe der Beziehung, wie ihr sie verändert. Also wenn ich mir andere Familien angucke, jetzt sage ich gar nicht meine oder nicht meine, aber gibt es halt einfach bestimmte Rollenmuster, die eingehalten werden und es ist super schwer, da irgendwie rauszukommen. Und ich glaube, dadurch, dass dein Papa nicht in deiner Stadt wohnt, dass er im anderen Land ist, dass ihr vielleicht nicht immer zu viert zusammenkommt, sondern euch halt auch mal zu zweit trifft, dadurch ist es vielleicht einfacher, die Rollen neu zu definieren, die Karten auch ein bisschen neu zu mischen.
2: Einerseits ja, andererseits stecken wir auch fest in unseren Dynamiken, so wie alle Eltern und Kinder in ihren Dynamiken feststecken. Und weil wir uns eben nur einmal im Jahr sehen, müssen wir dann immer wieder von vorne anfangen, erzähle ich dann im Buch. Also die Wege wachsen immer wieder zu, wir müssen sie immer wieder freischneiden oder mit so einem Streit eigentlich im Feuer so aufgehen lassen und uns erstmal sozusagen auch von dieser Distanzierung, auch von diesen Höflichkeiten und von diesen Entfremdungen immer wieder befreien, das liegt in so vielerlei Hinsicht auch nicht an uns, sondern an anderen Umständen. Und der Streit ist eine Möglichkeit, wie du gesagt hast, das irgendwie aufzulösen und sich irgendwie von den Dingen zu befreien, die so zwischen uns stehen. Und dann kann man wieder aufeinander zugehen. Und eigentlich empfinde ich es eher so, dass wir dann jedes Jahr wieder von vorne anfangen und dass wir immer wieder zurückgeworfen werden und dass es immer wieder diese Distanz gibt, aber gleichzeitig eben auch nicht, weil wir sie überwinden wollen. Das heißt, weil wir eben das jedes Jahr kontinuierlich fortsetzen, gibt es nicht diese eine Aussprache, sondern das Gespräch setzt sich fort. Und deswegen, ja, ich bleibe dran.
0: Aber das ist so, ich hab tausend Sachen auch zu den ganzen Männerfragen zu sagen. Aber ich finde es so schön, weil ich glaube, es ist einfach mal angenehm, wenn Leute nicht festgefahren sind, ne? Und wenn man nicht von feststehenden Dynamiken ausgeht und auch mal zugibt, dass zum Beispiel auch abwesende Väter, das fand ich jetzt total schön. Es gibt wirklich viele Gründe für ihre Abwesenheit, ja. Es gibt sicherlich auch die, dass sie unverarbeitete Sachen und sehr typisch männliche Sachen hat. Aber zum Beispiel ich als arbeitende, berufstätige Mutter merke oft, wie schwer es wirklich ist, bestimmte Dinge aus dem Beruf dann tatsächlich aus der Familie rauszuhalten, gegenüber den Kindern nicht zu ventilieren. Da versuche ich das ja auch zu machen. Ja, dann bin ich irgendwie enttäuscht, sauer, wütend oder was weiß ich was. Das ist auch total schwierig, das abzuwehren, abzuhalten von den eigenen Kindern. Dann wird ja immer gesagt, naja, die müssen ja auch mal sehen, dass du bist, wie du bist. Aber warum? Sie haben doch mit dieser Situation gar nichts jetzt zu tun gehabt, dass mich jemand total geärgert hat oder ich enttäuscht bin oder sowas. Also ich finde das auch gar nicht so einfach als Eltern, die auch bestimmten Dingen ausgesetzt sind, das zu manövrieren für die eigenen Kinder. Und da finde ich eben einfach diesen Blick darauf zu haben, ach, das liegt unbedingt daran oder daran, sondern wirklich im Einzelnen zu schauen, was ist die Geschichte? Was ist das? Das ist vielleicht wirklich, wie du sagst, ein Bemühen. Das ist eine Erschöpfung. Es gibt viele Gründe dafür.
2: Ja, also mein Vater kommt aus einer armen bosnischen Bauernfamilie und natürlich kann ich an ihn nicht die gleichen Maßstäbe ansetzen wie an andere. Und das hattest du auch schon eingangs gesagt, dass es um den liebevollen Blick geht, dass es nicht heißt, alles zu entschuldigen oder ihn kompletten Schutz zu nehmen und ihn auch mit Sachen zu konfrontieren. Den eigenen Vater aber immer zu überlegen, ist das eine persönliche Anklage oder helfen andere Faktoren viel besser, das zu erklären, warum mein Vater irgendwie sich in Arbeit flüchtet oder ins politische Engagement. Das sind ja sozusagen Dinge, die sich strukturell viel besser erklären lassen. Und deswegen ist mir dieser anerkennende, liebevolle Blick auf die eigene Familie und auf den eigenen Vater sehr, sehr wichtig auch.
1: Wie ist der rückkoppelnde Effekt? Ich habe zum Beispiel irgendwann gemerkt, meine Eltern während ihrer Berufszeit nicht so viel gelesen, sondern eher so Fachliteratur und sowas. Sehr viel gearbeitet, sehr, sehr viel gearbeitet. Und als sie in Rente gegangen sind, haben sie dann angefangen, die Bücher zu lesen, die wir ihnen so zugesteckt haben. Oder irgendwie so Spiegel-Abo und so. Und dann gab es eine andere Ebene plötzlich, auf der wir diskutieren konnten. Mhm. Und das fand ich total interessant, dass dann nochmal durch die jahrelange Konversation mit uns Kindern, ich habe auch zwei Brüder, dann nochmal so eine neue Ebene erwächst, auf der man sich plötzlich begegnet, die wir Kinder auch irgendwie mitgeprägt haben.
0: Total. Und wenn man dann als erwachsene Person merkt, dass man selber das Leben der Eltern irgendwie vielleicht nochmal in eine neue Richtung bringt oder ihnen selber was Neues beibringen kann, ich finde, dann ist es echt auch Anerkennung wert, glaube ich, wieder zu sehen, dass die Eltern dafür offen sind und dass man einfach so eine Beziehung hat, wo das möglich ist und wo sie auch in der Lage sind, sich davon zu verabschieden, diejenigen zu sein, die immer alles wissen und alles genau wissen, wie das Leben zu gestalten ist. Und meine Eltern sind da auch, Gott sei Dank, sehr offen eigentlich und haben da so eine ganz gute so Beweglichkeit, sag ich mal, für sich erhalten. Etwas, was ich mir auch gerne bei ihnen abgucken möchte.
1: Auf jeden Fall. Flexibilität. Mhm. Wie ist das bei deinem Vater? Das ist ja ganz anders als bei Elias Papa. Der kann ja nicht so einfach zurückkehren. Mhm. Verklärt er auch so ein bisschen die Heimat, das, was Elias Papa gemacht hat? Oder sucht er mehr sozusagen den heilsamen Ort eben in Familie, die drei Töchter, Enkelkinder?
0: Also mein Vater hat das Buch durchgelesen, Unsere Väter, bevor es in Druck gegangen ist. Und dann hat er mich angerufen und gesagt, danke, dass du mich nicht als jemand dargestellt hast, der immer nur zurück will, sondern der sein eigenes Leben hier hat. Und das fand ich so interessant, dass das sein erster Gedanke zu diesem Buch war, weil er offensichtlich große Sorge hatte davor, immer nur als der Migrant auf Abruf, auf seinem Koffer sitzend erkannt zu werden oder bekannt zu werden. Und mit dem Iran ist das nochmal ein bisschen schwierig, weil dadurch, dass es immer wieder diese großen Protestwellen gab. Es gab auch davor schon in den 80er Jahren den Moment, wo Khomeini, den Begründer der Islamischen Republik, dann gestorben war. Das war zum Beispiel ein Moment in meiner Familie, wo meine Großmutter, die da noch gelebt hat, und mein Vater und seine Brüder gesagt haben, jetzt wird's. Also jetzt gehen wir wieder zurück. Das war jetzt ein kleiner, kurzer Albtraum von so maximal 10 Jahren und jetzt geht's wieder zurück und das hat dann nicht funktioniert. Und bei größeren Protestwellen gab es schon so immer dieses, jetzt könnte es wirklich was sein. Und was schon dann für uns als Kinder bedrückend ist, zu sehen, dass diese Zeit langsam ausläuft. 2026 war jetzt nochmal eine sehr, sehr große Mobilisierung von Menschen, die so brutal wieder niedergeschlagen wurde, dass man dann schon natürlich erstens sich immer fragt, kriegen die Menschen die Power wieder zusammen nochmal? Und ist dann nicht irgendwann die Zeit vorbei für unsere Eltern, den Iran überhaupt nochmal dann zu sehen? Und das ist schon etwas, was so mitschwingt für uns. Es ist etwas sehr Tragisches auf jeden Fall.
1: Wie sprechen Sie darüber?
0: Also mein Vater ist, glaube ich, gut realistisch, weil er sagt, ich glaube, ich würde mich dort gar nicht mehr so richtig auskennen. Ne? Also er sagt, er hat natürlich auch dadurch, dass er viel mit Geflüchteten arbeitet, hat er die Begegnung mit Menschen, die direkt aus dem Iran kommen und merkt, wie es auch sich verändert hat alles. Mein Vater hat auch so viele so traumatische Erlebnisse in dieser kurzen Zeit im Iran, als die Islamische Republik aufgebaut wurde, gehabt, dass ich glaube, er hat schon großes Misstrauen auch, ne? Weil er gesagt hat, es war einfach möglich, dass binnen weniger Monate ein Land komplett gedreht ist und man durch die Straße gegangen ist und auf Motorrädern so Schlägertrupps waren, die einfach wahllos die Leute geprügelt haben oder eben dann so eine Minderheit wie die Baha'i von heute auf morgen einfach die Aussätzigen waren, die nicht anerkannt waren. Dann gab es relativ früh in den 80er Jahren eine große Welle an Hinrichtungen, die insbesondere auch die Baha'i betroffen haben. Und das hat ihn natürlich geprägt. Also, dass in seinem eigenen Land sowas möglich ist, glaube ich, das kann man nicht einfach wegstecken. und man fragt sich, meine Nachbarn, meine Freunde, wer seid ihr überhaupt? Ja? Mhm. Was ist das? Und darüber redet er natürlich ganz, ganz viel. Und gleichzeitig, wie jeder Iraner, glaube ich, und Iranerin, gibt es eine unglaubliche Bewunderung für die Kultur, für das Essen, für die Musik, für die Gastfreundschaft, für die Schönheit. Und davon redet er auch immer ganz viel. Und das sind sozusagen die zwei Pole, wo sich das bewegt, wo er nie zu einem richtigen Fazit kommt, wie er wirklich dann zum Iran steht.
1: Ist auch ein schwieriges Verhältnis. Ja. Auf jeden Fall. Ilja, du fährst einmal im Jahr nach Kroatien zu deinem Vater und ihr verbringt ein paar Wochen zusammen. Ich glaube, du warst gerade dort, oder? Wie geht es ihm mit deinem neuen Buch? Chile hat gerade gesagt, dass ihr Papa sich bedankt hat und das gut findet. Man erfährt ja auch sehr viel über deinen Papa, sehr viel. Man kommt ihm sehr, sehr nahe. Und ich glaube, du redest auch mit ihm, hast auch schon Feedback bekommen zum Buch, oder?
2: Ja, ich habe ihm das Buch vor der Publikation zu lesen gegeben, genau. Es ist mir auch wichtig, dass Menschen, die im Buch vorkommen, weil es ja autofiktional ist, dann das vorher lesen können, bevor sie damit konfrontiert werden mit so einer Geschichte. Und mein Vater ist mein erster Leser, auch mein wichtigster Lektor, der dann Dinge anders erinnert, mich korrigiert, so interveniert und auch als intervenierende Instanz auch im Text vorkommt. Also mir ist auch wichtig, nicht nur über ihn zu erzählen, sondern dass er auch so eine gewisse aktive Rolle im Buch bekommt. Und er sagt dann an manchen Stellen im Text auch, dass es war ganz anders oder du schreibst das irgendwie alles falsch. Das immer zu betonen, dass es sehr, sehr relativ ist und dass er die Geschichte ganz anders erzählen würde. Ich war mal bei einer Lesung in Deutschland, da kam er dann extra, das war die erste und letzte Lesung, auf der er dann zu Gast war. Und dann hatte er sich danach auf die Bühne gesetzt und meint, jetzt erzähle ich euch, wie es wirklich war. Also,
1: war das
2: ja.
1: In Murnau in diesem Gasthaus?
2: Genau, das war in Murnau. Oh, das war ein sehr schöner Moment, weil das war der Ort, wo wir aufgewachsen sind und wo auch die Geschichte spielte. Und er war dann zu Gast und also Full-Circle-Moment wäre eine Untertreibung. Es war wirklich sehr, sehr toll, meinen Vater da in der ersten Reihe sitzen zu sehen. Und dann, als ich anfangen wollte zu lesen, fiel auch der Strom aus. Also der magische Moment führte zum Kurzschluss, kann man sagen. Und er freut sich total, dass er Protagonist des Romans ist. Er hat mir dann direkt, nachdem er es gelesen hatte, im veröffentlichten Zustand, was ja nochmal was anderes ist als davor, eine SMS geschrieben und hat gemeint, das ist das beste Buch, das er jemals gelesen hat. Und dass er sehr stolz auf mich ist und dass es ihm jetzt besser geht. Und das ist ein Satz, den ich wirklich sehr, sehr selten höre von ihm, weil er auch sehr, sehr viel hadert und sich zwischen den Welten fühlt und diese Zerrissenheit hat und auch erlebt hat, wie ein Land von heute auf morgen in sich zusammenfallen kann, Jugoslawien, und sich komplett umgedreht hat. Und er zwischen den Welten immer noch verharrt und ihm mit dem Buch so einen kleinen, wohltuenden Schub gegeben zu haben, das macht mich total glücklich.
1: Wie ist es bei dir?
0: Absolut glücklich. Also ich finde das so schön, weil mein Vater war ja auch auf unserer Premiere auch dabei und es war einfach wirklich schön, ihm dieses Geschenk machen zu können, muss ich sagen. Also da denke ich auch immer, wie toll, seine Geschichte erzählen zu dürfen, dass er auch diesen Moment hat, weil die größte Rückmeldung, die wir auf dieses Buch ja bekommen, und das finde ich unglaublich bewegend, ist Menschen, wo zum Beispiel der Vater schon gestorben ist oder die keine Beziehung zu ihrem Vater haben, die keinen Kontakt haben. Und die sind davon dann so tief berührt natürlich, weil man hat natürlich dann das Gefühl, da ist etwas nicht ganz abgeschlossen und nicht ganz fertig. Und ich empfinde das als große Dankbarkeit, dass jetzt nicht nur, dass wir dieses Buch schreiben konnten, sondern einfach so, dass mein Vater das so erleben kann. Das finde ich natürlich total toll. Und er würde es auch alles natürlich anders schreiben. Das ist ja völlig klar.
1: Und sich auch auf die Bühne setzen und erzählen, wie es wirklich war.
0: Also ich muss dazu sagen, er hat tatsächlich auf der Premiere saß er dann neben unserer Lektorin und hat gesagt, ich habe ihr jetzt auch ein Buch gepitcht über, wie es wirklich war.
1: Ja. So Netflix-mäßig. Ja. So. Behind the scenes, the true story. Aber ich verstehe es auch richtig, dass ihr euch beide dann auch näher gekommen seid, so wie Ilja und sein Papa. Durch
0: absolut.
1: Das Schreiben.
0: Und wie gesagt, also ich muss fast gucken, dass ich jetzt nicht zu weich werde, weil es hat mich richtig entwaffnet, muss ich sagen, entwaffnet, mich mit meinem Vater so auseinanderzusetzen. Also ich habe nochmal gemerkt, dass diese Ablehnung ist was Schlimmes, aber es ist natürlich auch großer Selbstschutz, sich nicht mit einer Person auseinanderzusetzen und zu sehen, welche Motivationen, welche eigenen Themen sie hat, welche eigenen Verletzungen eine Person hat. Und diese Auseinandersetzung mit meinem Vater, dass er mir erzählt hat aus seiner eigenen Kindheit, dass er berührende Geschichten mir erzählt hat, wie er als kleiner Junge in Shiraz das Schönste für ihn war, weil er irgendwie weiße Tauben gehalten hat. Das Schönste für ihn war, diesen weißen Tauben zuzusehen, wie sie am Himmel fliegen und wie sie einfach nach ihrer eigenen Zeit vor Vorstellung irgendwann wieder zurückfinden. Und das fand er einfach toll. Oder eben schon auch Dinge, die er erlebt hat, wie er zum Beispiel als sehr junges Schulkind in der Schulklasse, also die Geistlichen im Iran hatten immer was gegen die Minderheit der Bahai, das ist ja klar. Die geistlichen Kleriker sind natürlich auch dort die Schullehrer gewesen für Religion. Und dann wurde er eben vorgeführt von einem dieser Lehrer, der gesagt hat, ja, jetzt komm du mal nach vorne, du gehörst doch diesen Teufelsanbetern der Bahai, da dürfen ja alle Gebete sprechen, oder? Alle dürfen sprechen, Männer, Frauen, alle dürfen beten. Und mein Vater hat gesagt, ja, er war ja ein Kind. Und dann hat er gesagt, ja, dann mach doch mal, zeig doch mal, wie ihr betet. Und mein Vater hat sich dann da hingestellt, hat die Augen zugemacht, seine Hände so gefaltet und hat ein Gebet vorgesungen. Und es fand ich so berührend, wie er mir das erzählt hat. Dann stellt man sich halt wirklich den Vater einfach mal als diesen kleinen Jungen vor, der vorgeführt werden sollte. Und das war dann einfach eine entzückende Geschichte, weil er gesagt hat, er hat dann die Augen wieder aufgemacht und hat gemerkt, seine Mitschüler haben gar nicht gelacht oder so, sondern die waren irgendwie davon berührt. Und dann hat er sich einfach wieder hingesetzt und sein Fazit war, ich war, glaube ich, sehr beliebt. Und dann habe ich so gedacht, wie süß ist das, solche Geschichten von dem eigenen Vater zu lernen und erzählen zu dürfen.
1: Ja, und deine Geschichte, die wir nicht erfahren hätten, hättest du es nicht geschafft, da zu graben und vielleicht auch eine gewisse Hürde zu überwinden, um die Geschichte deines Vaters zu erzählen. Und am Ende ist ja das Schöne an der Geschichte aus seiner Kindheit, dass der Tyrann vorgeführt wurde und nicht er. Man kann es ruhig sagen, denke ich, beide Bücher sind Liebeserklärungen an eure Väter, auch eine Art Korrektiv, denke ich, in der deutschen Erzählung über, ich habe es Anfang gesagt, den migrantischen Vater, streng, patriarchal, emotional abwesend. War das vielleicht auch ein bisschen euer Ziel, nicht nur die persönliche Beziehung zu erzählen, sondern auch in der deutschen Erzählung, im deutschen Narrativ über migrantische Väter eine Art Korrektiv aufzubauen?
0: Ja, auf jeden Fall. Und ich meine, wir haben das beim Schreiben ja nicht vorhersehen können, dass diese Bücher jetzt erscheinen in einer Zeit sowieso, wo es um Zugehörigkeit wieder geht, wo es um die Frage geht, ob unsere Väter die Heimat Deutschland jetzt auch verlieren sollen. Zum Teil ist man ja in Debatten wieder, die aus unserer Kindheit oder noch davor geführt wurden, weit zurückgeworfen. Und deswegen sind natürlich solche Geschichten total wichtig. Das ist Deutschland. Deutschland ist ein Land mit Migrationsgeschichte, mit Menschen, die Migrationsgeschichte haben. Alle, die etwas anderes erzählen, lügen. Das sind Lügen. Und die Geschichten unserer Väter sind eben die, die die Wahrheit dann erzählen, die Realität beschreiben. Man kann es einfach nicht leugnen. Und deswegen haben wir zum Beispiel am Ende des Buches ja auch nochmal Fragen für Väter aufgeschrieben, auch um zu motivieren, den eigenen Vater natürlich kennenzulernen. Aber auch gerade eben, um diese Migrationsgeschichten noch mal hervorzuheben, weil das einfach wirklich wichtig ist, darüber zu sprechen und auch, ich habe gerade gesagt, zu entwaffnen, aber auch in dem Diskurs einfach mal zu entwaffnen, dieses total Polarisierte jetzt mal abzubauen und einfach mal anzuschauen, was sind das für Menschen hier, die wirklich in Deutschland versuchen, das Leben miteinander zu gestalten. Und da ist nicht die Migrationsgeschichte entscheidend, sondern entscheidend ist, wer möchte hier in Deutschland ein Miteinander gestalten und wer nicht. Da würde ich die Grenze ziehen.
1: Ilja, wie sieht es bei dir aus? Hattest du auch den Anspruch, so wie ich ja, so eine Art Korrektiv aufzubauen oder wolltest du einfach nur eine persönliche Geschichte erzählen?
2: Nee, also es ist zwar ein sehr persönliches Buch, meine persönliche Familie ist quasi das Material, aber es geht mir nicht um meine persönliche Geschichte, es sind ja keine persönlichen Themen, es geht um größere Zusammenhänge, die mich interessieren und natürlich ist die Frage, was Migration mit Menschen macht und was es bedeutet, in der Fremde anzukommen oder wieder zurückzugehen, eigentlich das, was viele von uns betrifft und weswegen ich das Buch geschrieben habe und angesichts der unglaublichen Rückschritte, die wir gerade erleben, in Bezug auf, was Fremdsein in Deutschland bedeutet, in Bezug auf, wie wir mit Geflüchteten hier im Land umgehen, wie wir an den Außengrenzen Europas Menschen entwürdigen und einsperren, ist es natürlich manchmal fast aussichtslos, solche Geschichten immer wieder zu erzählen. Aber ich denke, uns bleibt nichts anderes übrig. Wir müssen diese Geschichte immer wieder erzählen und darauf hinweisen, was es bedeutet, ein Land zu verlassen und irgendwo anders anzukommen und dafür Empathie einfach aufbauen. Auch wenn es sich vielleicht jetzt gerade etwas aussichtslos anfühlt angesichts der gesellschaftlichen Lage und des Klimas. Aber ja, das ist das, was ich leisten kann oder will, immer wieder dafür zu sorgen, die Geschichte von einem kleineren Raum in einen etwas größeren Raum zumindest zu bringen. Und wenn manche damit dann irgendwie mehr Empathie für Menschen empfinden können, die in die Fremde gehen, aus unterschiedlichsten Gründen, dann ist mir das gelungen vielleicht.
1: Gina Bechert, Ilja Matuszko waren heute meine Gäste, die beiden Autoren. Alle Infos zu ihren Büchern Unsere Väter und Jugo finden Sie bei uns in den Shownotes. Ich bin Łukasz Tomaszewski. Vielen Dank, dass ihr bei mir wart.
0: Dankeschön.
2: Danke für die Einladung.
3: 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Danke fürs Zuhören und Weiterdenken, sagt Łukasz Tomaszewski.

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2: Mit Wolfgang Borsche. Der stellvertretende CSU-Parteichef Weber wirbt dafür, die politische Abgrenzung zur AfD aufzuweichen. Der Europapolitiker sagte der Süddeutschen Zeitung, die Politik der Brandmauer sei eine Riesenbelastung für die Union. Heiko Schneider.
3: Weber sagt, in Sachsen und Thüringen müsse die Union in den Landtagen mit ihrer Minderheitsregierung ständig gemeinsam mit linken Parteien abstimmen und dadurch, Zitat, noch linkere Politik machen. Gleichzeitig stelle die AfD CDU-Inhalte zur Abstimmung, die CDU sei dann aber gezwungen, dagegen zu votieren. Weber hält das Konzept der Brandmauer insgesamt für gescheitert.
2: Wegen mehrerer Demonstrationen im Berliner Stadtgebiet ist die Polizei heute mit einem Großaufgebot im Einsatz. Etwa 1400 Beamtinnen und Beamte sind unterwegs. Unterstützung erhalten sie von Einheiten aus mehreren Bundesländern und der Bundespolizei. Angemeldet ist unter anderem eine pro-palästinensische Demonstration, die am Nachmittag mit 3000 erwarteten Teilnehmern durch das Regierungsviertel zum Potsdamer Platz ziehen will. Außerdem gibt es mehrere kleine pro-israelische Kundgebungen. Die Potsdamer Oberbürgermeisterin Aubel stimmte die Bürgerinnen und Bürger auf Einschnitte ein. Die parteilose Rathauschefin sagte der deutschen Presseagentur, zum Beispiel kämen die Kosten für den ÖPNV auf den Prüfstand. Als Folge könnten Busse und Bahnen seltener fahren. Aubel nannte außerdem die verlängerte Betreuungszeit in Kitas. Es sei möglich, dass in Zukunft nur noch in wenigen Einrichtungen mehr als 8 Stunden angeboten werden. Potsdam hat eine Haushaltssperre für das laufende Quartal verhängt. Russland hat die Exportbeschränkungen für Diesel aufgehoben. Die Maßnahme folgt auf eine Vereinbarung, die Kreml-Chef Putin mit US-Präsident Trump getroffen hat. Für das ARD-Studio Moskau, Stefan Lack.
4: Putins Berater Kirill Dmitriev lobte nach dem Telefonat auf X die Zusammenarbeit zwischen Russland und den USA. Kritik kam hingegen vom ukrainischen Präsidenten Volodymyr Selenskyj. Die Erlaubnis für Russland, Erdölprodukte zu exportieren, sei eine Investition in den Krieg gegen die Ukraine, schrieb Selenskyj auf Telegram. Man müsse diesen Krieg beenden und dürfe ihn nicht verlängern.
2: Die russische Armee hat bei neuen Angriffen auf die Ukraine mindestens 12 Menschen getötet. Darunter seien auch 3 Kinder, teilten die Behörden mit. Russische Fliegerbomben hätten Wohngebäude in Saporischschja getroffen. Bei den Angriffen seien außerdem mindestens 14 Menschen verletzt worden, heißt es weiter. Und soweit die Nachrichten. 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Das Wetter, heute ein Mix aus Sonne und Wolken, gebietsweise Schauer, zurzeit in Berlin-Dahlem 13 Grad, in Beirut 14. Es weht ein teils böiger Wind aus Südwest bis West. Auch morgen am Sonntag wechselhaft mit einigen Schauern, die ab dem Mittag auch zunehmen. Die Temperaturen morgen 12 bis 14 Grad. Die Zeit 14.03 Uhr.
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5: Einen wunderschönen guten Tag und herzlich willkommen an diesem Samstagnachmittag. Das sagen
6: Matthias Keter
5: und Bernhard Schrammeck.
6: Und heute dreht sich bei uns alles um die Flöte.

0: Es gibt so unverwechselbare Anfänge für ein Instrument, wie zum Beispiel Rhapsody in Blue für die Klarinette. Das ist hier wahrscheinlich einer der klassischsten Flötenanfänge in der Musikgeschichte. Der Nachmittag eines Fauns von Debussy mit Colin Fleming, den haben wir ja gehört, den Flötisten. Ja, Bernhard, das ist doch eigentlich eine gute Einstimmung in das, was wir vorhaben, die nächsten beiden Stunden. Da geht es um die Flöte und ich bin so ein bisschen verzweifelt bei der Vorbereitung, weil es gibt so viel zu wissen über die Flöte. Mhm. Ich glaube, da kann man sich ein ganzes Leben nur damit beschäftigen und weiß immer noch nicht alles.
1: In jedem Falle, weil es vermutlich ja wirklich das allerälteste Instrument ist, aus dem Grunde, dass man jedes Material nehmen konnte, ein Rohr draus macht und irgendwie drüber oder rein bläst und durch die Schwingung ergibt sich irgendein Ton erstmal und schon hat man ein Instrument. Und ich habe gelesen, dass man wirklich die älteste Flöte gefunden hat irgendwo, die ist 40.000 Jahre alt und aus Tierknochen gearbeitet.
0: Ja, es gibt Knochenflöten und auch im alten Ägypten hat es wohl schon eine Rolle gespielt. Aber so weit wollen wir heute gar nicht ausholen.
1: Das wäre vielleicht doch zu viel des Guten.
0: Wir haben also im Vorfeld schon gesagt, wir müssen uns ein bisschen einschränken und deswegen wird es heute vor allem, oder ich glaube, Bernhard, sogar komplett um die Querflöte gehen. Gehe ich da richtig in der Annahme?
1: Komplett Querflöte beziehungsweise Traversflöte. Also den Unterschied werden wir im Laufe der Sendung noch ein bisschen näher erläutern. Aber es ist in jedem Fall beides bedeutet, dass die Flöte also quer gehalten wird. Wie sie da gespielt ist, welches Material sie gebaut ist, das ist unterschiedlich. Aber wir nehmen diesen Flötentyp. Der ist auch schön durchzuführen vom, sagen wir mal, 17. Jahr, 18. Jahrhundert bis in unsere unmittelbare Gegenwart.
0: Der sich dann quasi auch durchgesetzt hat in den Orchestern und so weiter, in den, ich sag jetzt mal, moderneren, im unseren Umfang hier ab 1750. Ja. Aber darauf werden wir dann auch bei Einzelstücken noch eingehen und das Ganze läuft natürlich wie immer. Wir haben uns vorher nicht gesagt, was wir genau vorhaben, um dann eben zwei Listen zu machen mit 10 Stücken und haben uns dann zusammengerauft und das Ergebnis hören Sie jetzt von 14 bis 16 Uhr. Da gibt es dann nämlich von jedem von uns 5 Stück
1: Handflöten. Die wir uns gegenseitig so anpreisen werden. Und du hattest gedacht wahrscheinlich, dass ich jetzt nur Barockmusik mitbringe.
0: Ja, ich war sogar positiv überrascht. Ja. Ich verrate mal nicht so viel.
1: Es ist nicht nur Barockmusik.
0: Da kommen spannende Sachen, die Bernhard Schrammeck gefunden hat.
1: Und das will ich kurz am Anfang noch sagen. Liebe Hörerinnen und Hörer, wenn Sie am Samstagnachmittag Lust haben, können Sie gerne hier auch sozusagen teilnehmen an dieser Sendung, denn wir werden Sie gegen 15.30 Uhr bitten, ein Votum abzugeben für das Schlussstück dieser Sendung. Da suchen wir immer was Besonderes raus und werden Ihnen dann 3 Angebote machen, aus dem Sie was wählen können. Und also, wenn Sie Lust haben, machen Sie mit 15:30 dann per Telefon.
0: Wir sagen rechtzeitig Bescheid.
1: Ja,
0: und heute fängst du mal wieder an.
1: Ja.
0: Das heißt, mal wieder, meistens fängst du an, weil du meistens das älteste Stück hast aus der Auswahl. Auch heute ist das so,
1: Das ist so ziemlich das älteste. Ja, das liegen 2 eng beieinander, aber es beginnt heute mit Georg Philipp Telemann. Und das ist irgendwie auch gar nicht so überraschend, denn Telemann hat im Laufe seines wirklich langen Lebens eigentlich für alles Denkbare nur komponiert, auch Undenkbare. Ja. Und alle Besetzungen gewählt und also wirklich von der großen Oper, wahnsinnig viel Kirchenmusik, aber eben bis hin auch zu ganz viel Instrumentalmusik und da wieder auch alle möglichen Besetzungen. Und er hatte als Musikdirektor in Hamburg, wir sind also in den 30er Jahren jetzt des 18. Jahrhunderts, so eine, ich nenne es gerne eine Solophase. Da hat er wirklich verschiedene Instrumente solistisch, kompositorisch bedacht und zwar immer gleich mit vielen Stücken, mit so einem Zyklus. Man hat das dann auch publiziert und es gibt also 12 Solofantasien für Violine ohne Begleitung, 12 für Viola da Gamba und eben 12 für die Traversflöte, 1732 veröffentlicht. Und nur ist es bei der Flöte ja noch irgendwie krasser als bei einem Streichinstrument. Bei einem Streichinstrument kann man ja so Doppelgriffe machen und so ein bisschen Akkorde andeuten. Aha. Bei der Traversflöte ist das unmöglich. Du kannst also schlecht zweistimmig drauf spielen. Es sei denn, du singst eine Stimme, aber das hat jetzt Telemann nicht vorgesehen. Also diese Mehrstimmigkeit, die man ja gerne hört in der Musik, irgendwie vorzugaukeln, das schafft der Telemann immer wieder in diesen 12 Fantasien. Wir werden gleich eine komplett hören. Die dauern also auch nicht länger, nie als 5 Minuten. Bestehen immer aus 3 Sätzen. Sehr, sehr abwechslungsreich komponiert, ganz tolle Stücke. Und man merkt immer, wie er das schafft. Also es kommt immer ein tieferer Ton und dann wieder höhere. Und den tieferen merkt man sich so unbewusst. Und dadurch ist das praktisch wie so eine Bassstimme, die er dann noch dazu komponiert hat. Also so ein bisschen ein Lückentext.
0: Bin ich mal gespannt.
1: Und ich denke, wir hören uns mal eine an. Ich habe eine ausgesucht in C-Dur aus dieser Sammlung der 12 Fantasien, komponiert von Telemann.

0: Ja, das war's schon. Eine dieser Fantasien für Traversflöte Solo von Georg Philipp Telemann. Gespielt hat hier François Lasarevitch und er hat auf einer Traversflöte gespielt, also einem Instrument, das Anfang des 18. Jahrhunderts üblich war, aus Holz gebaut. Ich glaube, das hat man auch ganz gut gehört.
1: Ja, ich muss mal sagen, das Blöde ist, dass Sie die besten Sätze von Bernhard Schrammeck immer gar nicht mitkriegen in dieser Sendung, weil die während der Musik kommen.
0: Ach so.
1: Du sagtest im Mittelteil, es klingt ein bisschen wie eine einstimmige Fuge,
0: ja, ja.
1: Was ich sehr witzig finde.
0: Was es eigentlich nicht gibt.
1: Ja.
0: Ne?
1: Ja, ja. Das ist so angetäuscht, könnte man fast sagen. Also das hat mir gut gefallen. Also,
0: ja.
1: Das hat auch einen gewissen Witz.
0: Ja, also der Schlaumeier, der Telemann, das muss ein Typ gewesen sein. Ja, Ich stelle mir richtig vor, wie er sich das als Herausforderung gesetzt hat. Ich versuche auf einer Flöte eine Fuge zu komponieren. Das geht ja nicht mit einstimmig. Aber er hat es dann eben durch dieses Versetzte irgendwie hinbekommen. Wie als wäre die zweite Stimme versetzt dazugekommen. Und das hat immer so versetzt gespielt. Und dann denkt man, vielleicht kommt ja irgendwann noch eine dritte, die kommt dann aber nicht. Und du empfindest es kontrapunktisch, obwohl es eigentlich nicht geht. Also großer Telemann, ja.
1: Ja, du musst es wahrscheinlich auch, weil es ist jetzt, sagen wir mal, auch der Ruf der Flöte, es ist nicht das spannendste Instrument. Ich habe mir aufgeschrieben von Cherubini, der soll gesagt haben oder den Witz gemacht haben, was ist langweiliger als eine Flöte? Zwei Flöten.
0: Ja, ach du, und schon oft gehört, ja.
1: Ja, der ist, glaube ich, viel kolportiert. Ja. Und aber das ist ja gerade das Paradoxe, ist ja eben, wenn du so ein Instrument hast, musst du ja was rausholen, damit du den Hörer auch bindest und du musst dir was einfallen lassen. Und das beeindruckt mich auch bei dem Telemann, dass ihm das hier gelingt in so einem Solostück.
0: Und diese Sammlung hat sich wohl auch sehr gut verkauft damals. Also das war wohl auch ein Instrument, das viele gespielt haben, heute ja auch immer noch. Das ist schön so. Und das sehen wir gleich am nächsten Beispiel, das du jetzt vorstellen wirst.
1: Ja.
0: Es gibt immer auch tolle Kombinationen mit der Flöte.
1: Es gibt
0: auch viel haben heute.
1: Kombinationen, aber Mozart ist auch ein Beispiel für jemanden, der ironischerweise mit der Flöte nicht viel anfangen konnte. Er mochte keine Flöte. Das finde ich besonders schön, weil er als Komponist der Zauberflöte und er ist auch jemand, der Flötenliteratur gemacht hat, die wirklich gerne und viel gespielt wird. Also es gibt zwei Flötenkonzerte, aber auch da muss man schon wieder sagen, hatte also den Auftrag eigentlich für drei und das erste ist nur original, das zweite hatte er schon keine Lust mehr, das ist dann Transkription eines Oboenkonzertes und das dritte fehlt dann ganz, da hat er keine Lust mehr gehabt. So, aber es gibt eine wunderbare Kombination, du hast es schon gesagt, zwischen also mit Flöte und Harfe, Kirchenverzeichnis 299, das ist ein Werk für Paris und auch hier ist wieder interessant, das hat er also für einen flötespielenden Adligen da gemacht und seine harfenspielende Tochter, das war ein Auftragswerk und der konnte wohl, das weiß man aus den Briefen auch von Mozart, extrem gut spielen. Das war jetzt also nicht irgendwie so ein Laie oder ein Amateur. Mit der Tochter, die hat wohl auch ganz gut Harfe gespielt. Das Problem war wohl aber, dass Mozart sich auch nicht für die Harfe interessiert hat und er hat ihr wohl auch Unterricht gegeben und ich glaube erst dieses Jahr hat man Skizzen gefunden für Harfenübung. Also so wenig, wie öfter behauptet wird, hat er die Harfe dann doch wieder nicht gekannt. Aber feststeht, er hat sie behandelt in diesem Konzert eigentlich wie ein Klavier. Also die Harfe wird eigentlich so notiert wie ein Klavierpart, weswegen wohl auch der Auftraggeber sehr unzufrieden war und das Stück nie gespielt hat. Ist auch sehr schwierig, aber es zeigt auch mal wieder, Mozart war das vielleicht ein bisschen wie bei Beethoven gar nicht so wichtig, ob man das spielen konnte oder nicht.

Auch dieses schmerzliche Phänomen kennen Sie wahrscheinlich schon von unserer Sendung, dass wir aus manchen Sachen dann doch ausblenden müssen, wenn wir hier 10 Stücke schaffen wollen und noch ein bisschen drüber reden. Das war also ein Ausschnitt aus dem 3. Satz des Flöten.

0: Hütte und Harfe Konzerts, Kirchenverzeichnis 299 von Mozart mit François Lazarevich, einer der angesagtesten Flötisten gerade, völlig zu Recht, finde ich. Und Sandrine Charton war die Harfenistin und die wurden begleitet von den Musiciens de Saint-Julien.
1: Sehr, sehr schön. Also überhaupt ist ja in letzter Zeit wieder entdeckt worden, dass man eben auch die Wiener Klassik in den entsprechenden Instrumentarium aufführen kann. Und auch das war jetzt also wieder eine Traversflöte aus Holz gebaut. Mhm. Ein bisschen anders als die, die zu Telemanns Zeiten üblich war, weil ja hier etwa 50 Jahre ungefähr so dazwischen liegen und sich im Instrumentenbau im 18. Jahrhundert ja sehr viel getan hat. Dennoch aber hier noch nicht diese übliche Metallflöte mit diesen vielen Klappen, die man heute aus dem Orchester kennt, die kommt dann erst ja Mitte des 19. Jahrhunderts so langsam auf. Und da gibt es auch Parallelwelten zwischen den Flöten.
0: Ich war ja so naiv bis vor kurzem, gut, dass wir diese Sendung machen, man lernt ja auch selber dabei, dass ich gedacht habe, Travers und Querflöte ist eigentlich ein Synonym, aber anscheinend nicht ganz. Ne?
1: Na irgendwie ja schon, von der Tonerzeugung, dass man also diesen Kernspalt dort, der
0: ja, heißt Physik so. Kernspaltflöten.
1: Dass man also drüber bläst und dadurch diesen Ton erzeugt, das ist gleich, aber eben die Traversflöte aus Holz gebaut und hat eben diese Grifflöcher, manchmal eine Klappe, um einfach noch einen tiefen Ton zu erzeugen, die für den kleinen Finger der rechten Hand, aber eben nicht dieses ausgefeilte Klappensystem, was man bei modernen Flöten dann hat. Und irgendwann hat man gesagt, nehmen wir doch Metall, da wird der Klang einfach stabiler, lauter. Mhm. Und Holz ist auch immer anfälliger, weil Holz ja ein natürlicher Stoff ist. Mhm. Und ja, heute hat man im Grunde dann für die Musik ab 1800 wird ja eigentlich nur mit modernen Flöten alles aufgeführt in den modernen Symphonieorchestern. Obwohl ich eben das auch sehr wohlwollend beobachte, in der Komischen Oper habe ich das schon mal gesehen, wenn eine Händel-Oper aufgeführt wird und da Traversflöten besetzt sind, also Flöten überhaupt besetzt sind, dann habe ich da auch schon gesehen, dass da Holzflöten gespielt wurden von den Orchesterkollegen, die das eben können. Und das finde ich toll, weil das wirklich den Gesamtklang nochmal ganz dolle verändert.
0: Aber es gibt, glaube ich, nicht, kannst mich da gerne berichtigen, also dieses Phänomen wie bei den Geigen zum Beispiel, dass man sagt, das ist jetzt eine ganz berühmte Geige aus dem 18. Jahrhundert. Oder gibt es richtig berühmte Flöten, die noch funktionieren aus der Zeit?
1: Das Problem ist, dass die Originale durch die Atemluft alle so in Mitleidenschaft gezogen sind, dass die praktisch nicht mehr spielbar sind. Mhm. Es gibt so ein paar Ausnahmefälle, die irgendwie in einer schönen Schatulle überlebt haben, aber die Atemluft macht die Blasinstrumente irgendwann nicht mehr spielbar. In Museen aber kann man oft welche noch wenigstens besichtigen, angucken. Ja. Und ansonsten sind das alles Kopien natürlich. Ich komme nochmal zurück in das frühe 18. Jahrhundert. Natürlich muss hier Bach auch vorkommen.
0: Ja.
1: Bach hat die Traversflöte häufig eingesetzt in seiner Leipziger Zeit. Er muss dort auch offenbar einen sehr guten oder mehrere gute Traversflötenspieler gehabt haben, denn die Partien sind oft sehr schwierig, sehr virtuos gehalten. Vermutlich war das ein Stadtpfeifer, der mehrere Instrumente spielen konnte, Oboe wahrscheinlich auch Trompete und eben auch die Flöte gut beherrschte. Und es gibt in vielen Kantaten Solo-Arien, wo also eine solistisch besetzte Flöte dazu spielt. Und eine solche habe ich jetzt ausgesucht, und zwar aus einer Choralkantate, Ach wie flüchtig, ach wie nichtig. Da wird also sinniert über die Nichtigkeit des irdischen Lebens in diesem Choral. Und da gibt es, der Dichter hat dann eine Arie dazu gedichtet mit dem Vergleich zum Wasser. Ja, also so schnell wie das Wasser fließt, so schnell vergeht das Leben. So schnell ein rauschend Wasser schießt, so eilen unsere Lebenstage. So heißt der Text. Und das ist natürlich eine Steilvorlage für Bach. Also wenn es so klingt, dann ist diese Arie lautmalerisch auch so wirklich, dass man denkt, das Wasser fließt. Und dazu hat er eine Traversflöte eingesetzt. Es gibt auch noch eine Solo-Violine dazu. Und das geht alles sehr, sehr schnell dahin. Wir haben mal gesagt, Bachs Moldau. Und wenn du genau hinhörst, klingt es auch irgendwie so. Ja, wie so wie der Beginn der Moldau, also hier mal aber schon doch deutlich vorher, über 100 Jahre vorher von Bach. Hören wir uns das doch mal an.

0: Ja, so schnell eilen also die Lebenstage dahin, so schnell wie die Traversflöte hier spielt. Das war eine Arie aus der Kantate Ach, wie flüchtig, ach, wie nichtig von Johann Sebastian Bach mit Daniel Johansen, der hier gesungen hat, und mit dem Orchester der Johann Sebastian Bach Stiftung St. Gallen unter Leitung von Rudi Lutz. Sehr, sehr schöne Aufnahme.
1: Ja, finde ich auch. Also auch die Technik des Tenors, brillant.
0: Ja, toll. Schönen Gruß, Daniel. Ja. Sehr, sehr schön.
1: Ja, bei der Gelegenheit kann ich dich gleich nochmal fragen. Es ist ja zur Bachzeit doch so gewesen, es muss ja so eine Übergangsphase gewesen sein, wo beide Flötensorten noch im Gebrauch waren. Also die Blockflöte sowohl wie auch die Traversflöte.
0: Ja, also Bach hat sehr viel auch Blockflöte verwendet, die ja im Grunde im 17. Jahrhundert ein absolutes Modeinstrument noch war. Und offenbar aber festgestellt, dass in immer größer werdenden Ensembles und auch Räumlichkeiten die Blockflöte Schwierigkeiten hat, eben durchzukommen, mit also rein akustisch. Und es gibt bei ihm interessanterweise bei Bach die Praxis zu beobachten, dass er manchmal die Blockflöten dann verdoppelt. Also die Flötisten sagen auch einen Mikrofoneffekt, dass sie einfach zwei Flöten eine Stimme spielen, damit es lauter wird in einer großen Kirche. Das ist dann in Leipzig zu beobachten, wo die Kirchen viel größer sind. Aber so Ende des 18. Jahrhunderts ist dann mit der Blockflöte immer weniger los und eben sie passt sich, kann nicht, wird nicht aufgenommen in dieses moderne, größer werdende klassische Orchester. Ja. Also bei Mozart spielt es im Grunde überhaupt keine Rolle.
1: Kann man das so, so habe ich es jedenfalls gelernt, ist vielleicht eine starke Vereinfachung, sagen, dass sie an Bedeutung verloren hat, weil sie eben zu leise war im Vergleich zur Traversflöte und auch der Querflöte?
0: Ja, vielleicht so ähnlich wie die Gambe, die auch nicht in das Orchester aufgenommen wurde, weil das Cello viel lauter ist und vielleicht noch sogar einen größeren Tonumfang hat. Und
1: ja, stimmt. Das kommt auch noch dazu. Ja, da hast recht.
0: Und dann wurde eben viel mehr an der Querflöte rumgebastelt, also an Griffsystem, dass man viel besser chromatisch spielen kann in allen Tonarten und so weiter.
1: Ja. Mein nächster Komponist kommt überraschenderweise aus der Romantik, wobei, also ich sage das überraschenderweise, weil die Romantiker ja eigentlich gar nicht so viel am Hut hatten mit der Flöte, zumindest als Soloinstrument. Er wird auch deswegen wahrscheinlich eher als Beethoven der Flöte bezeichnet, nämlich Kuhlau. Da ich finde die solche Begriffe immer, Friedrich Kuhlau, um den Vornamen auch mal zu sagen, schwachsinnig. Also das, man könnte ihn also eher, ja,
0: mein Gott,
1: als Weber der Flöte vielleicht bezeichnen, weil er von den Lebensdaten ist ungefähr ein bisschen länger gelebt, ist aber auch nicht so alt geworden, 1786 bis 1832. Ich fand ihn schon immer spannend, weil er mich auch als Opernfan interessiert hat. Das war eigentlich ein deutscher Komponist, der dann in den Militärdienst, in den Wehrdienst eingezogen werden sollte in den napoleonischen Kriegen und da hat er keinen Bock drauf gehabt und ist dann geflüchtet nach Dänemark und nach Kopenhagen gegangen. Das ist deswegen einer der großen dänischen Komponisten geworden. Hat auch die dänische Nationaloper geschrieben, Lulu. Das ist quasi Zauberflötenstoff auf Dänisch. Und auch den Elfenhügel, was wir vielleicht kennen, wenn wir Olsenbande-Fans. Also falls Sie
0: ist das, toll,
1: das kennen, den berühmten Film, wo dann der Koffer geklaut wird während der Theaterszene da. In dem, das ist Kuhlau. Der hat aber eben auch viel Flötenmusik gemacht und das finde ich ganz interessant. Er auch selber hat keine Flöte gespielt und war jetzt wahrscheinlich auch nicht so der Fan, aber es hat damals wahnsinnig viel Geld gebracht, weil man in Dänemark damals völlig verrückt war, auch in der Salonmusik Flöte zu spielen. Das war voll angesagt. Und da gibt es also ganz viel bei ihm. Es gibt Fantasien, Duos, Trios, Quartette, Quintette und trotzdem, obwohl es so viel gibt, ist es wirklich qualitativ hochwertig und sehr, sehr schöne Musik und eine CD, die ich schon seit vielen Jahren liebe, sind eben diese, die ich auch habe immer noch und immer noch in den Player lege regelmäßig mit Jean-Pierre Rampal, großer Flötist, und dem Joyac String Quartet, die Flötenquintette Opus 51. Das sind drei Stück, wo man sagt, die gehören zu dem virtuosesten, was es in dieser Zeit überhaupt gibt zur Flötenmusik. Und für mich ist das so eine Mischung aus Romantik, es ist auch so ein Spritzer, finde ich, Weber noch drin. Also dadurch kriegt es auch so ein bisschen Tiefgang, aber eben wahnsinnig virtuos, also Tonsprünge, dann wirklich krasse Läufe. Also und das wurde dann eben auch schon arrangiert zu Lebzeiten in vielen anderen Kombinationen mit Klavier zum Beispiel. Und ich habe ausgesucht den letzten Satz des zweiten Quintetts, das Finale.

0: Friedrich Kuhlau war das. Ich liebe diese Suffisanz. Findest du hier auch, Bernhard? Das hat was sehr...
1: Dürfen wir verraten, wir haben gerade ein Stück Kuchen gegessen und das passte genau. Machen Sie es auch.
0: Ja, das war Jean-Pierre Rampal und das Juilliard String Quartet mit dem letzten Satz des Flötenquintetts Opus 51 Nummer 2.
1: Ja, Schrammig und Käther sind heute die Flötenexperten, also tun so.
0: Wir geben uns Mühe.
1: Wir wollen heute die beste Flötenmusik Ihnen vorstellen. Und es geht jetzt unbedingt, müssen wir es machen, an den preußischen Hof.
0: Wir gehen nochmal
1: zurück.
0: Zu diesem
1: Flöte spielenden König Friedrich, aber nicht zu ihm selbst. Und auch nicht zu seinem Lehrer Quanz, sondern zum Hofcembalisten Karl Philipp Emanuel Bach. Der hat, finde ich, in dieser Zeit wesentlich innovativere Musik komponiert als der König oder auch als Quanz, finde ich. Hm. Und der König mochte das, glaube ich, auch nicht ganz so. Das ist auch ziemlich gut überliefert. Der mochte, wenn der schön Cembalo spielt am Hof, aber seine eigenen Kompositionen hat Karl Philipp Emanuel Bach vor allem in bürgerlichen Kreisen vorgestellt in Berlin und hat auch in Berlin gewohnt und nicht in Potsdam, also auch so ein bisschen Distanz gehalten. Und es gibt eben für diese bürgerlichen Kreise doch eine ganze Menge Konzerte und das sind in erster Linie Klavierkonzerte und er hat dann immer wieder, also war auch ein Schlaumeier, umgearbeitet und es gibt also auch 6 Flötenkonzerte, die aber fast alle auf ältere Klavierkonzerte zurückgehen. Er hatte einfach dann ein bisschen umgebaut und dann sich den Bedürfnissen des neuen Instruments angepasst. Und ein Konzert, da ist das vermutlich umgekehrt. Da war erst das Flötenkonzert da und dann kam das Klavierkonzert. Das habe ich hier mal rausgesucht. Und ich finde, das ist vor allem in den letzten Sätzen immer wieder bei diesem preußischen Bach Sturm und Drang. Also ist irgendwie das, was der König vielleicht nicht so leiden konnte. Es war ihm vielleicht zu dramatisch, zu wenig italienische Melodie drin. Also so das Zwingendes, gerade wenn er in Moll komponiert, Karl Philipp. Und deswegen habe ich auch sowas rausgesucht. Wir hören mal den dritten Satz, zumindest einen beträchtlichen Teil, aus dem Flötenkonzert in D-Moll von Karl Philipp Emanuel Bach.

0: Ja, also auch hier müssen wir uns mal ausnahmsweise ausblenden. Das ist also der dritte Satz gewesen aus dem Konzert für Flöte und Orchester D-Moll von Karl Philipp Emanuel Bach. Und ich habe hier eine Aufnahme rausgesucht mit Alexis Kosenko und dem Ensemble Les Ambassadeurs. Sturm und Drang war, glaube ich, ganz gut hörbar, ne?
1: Flottes Tempo.
0: Ja, durchaus.
1: Tolles Ensemble auch
0: ja,
1: hier wieder.
0: Sonst klingt's nicht, ne? Muss man schon machen, ja.
1: Ich springe jetzt mal, ich muss natürlich hier auch irgendwie meine Kenntnisse als Opernmensch unterbringen.
0: Ja, gut so, gut so.
1: Und es gibt ja auch, obwohl erstaunlich wenig, also im Vergleich jetzt mit anderen obligaten Instrumenten wie Klarinette oder Oboe, so viel, glaube ich, gibt es auch im Barock nicht an obligaten Flötenarien. Also jedenfalls haben wir neulich mal drüber geredet, ist dann doch erstaunlich wenig. Aber es gibt natürlich ein paar, die weltberühmt geworden sind und dazu gehört auch, und deswegen sollte es hier auch vorkommen, denke ich, die berühmte Wahnsinnsarie aus Lucia di Lammermoor von Donizetti, 1835 uraufgeführt in Neapel. Deswegen gehe ich gar nicht so stark jetzt auf die Oper selbst ein, weil das hatten wir, glaube ich, auch in der Neapel-Sendung schon mal gemacht. Aber diese Arie selber ist ja auch das berühmteste quasi aus dem Stück, ist eigentlich auch so ein bisschen eine Zufallsgeschichte, die Flötenbegleitung. Es ist keine echte obligate Flöte, sie taucht nicht überall auf, in der Kadenz taucht sie auf und wird auch sehr sparsam eingesetzt. Das hat damit zu tun, dass es ursprünglich eine Glasharmonika war. Also in der Urfassung hat Donizetti das für Glasharmonika gemacht, um eben auch diese abgedrehte Wahnsinnsstimmung im wahrsten Sinne darzustellen. Sie ist ja quasi aus Liebeskummer völlig außer Rand und Band, hat gerade ihren Bräutigam umgebracht, den sie heiraten musste, mit dem sie zwangsverheiratet wurde. Und die Musik stellt so ein bisschen dar, wie sie jetzt so auseinanderfällt. Man merkt es auch so, dass die Melodien eigentlich immer alle abreißen, neu ansetzen. Und aber Donizetti war dann relativ schnell klar, das funktioniert nicht mit der Glasharmonika, weil das ist zu exotisch. Die Opernhäuser, wenn sich das Werk wirklich verbreiten soll in Europa, muss er da eine Alternativfassung machen und hat dann eben die Flöte genommen, weil das auch ganz gut passte, so vom Klang her. Aber interessanterweise ist die berühmte Kadenz, die man oft hört und auch im Ohr hat, die viel imitiert wurde dann auch in anderen Wahnsinnsarien, bei Thomas zum Beispiel im Hamlet, gar nicht von Donizetti, sondern wir hören da meistens die Melba-Fassung. Also Nelly Melba, die große Sopranistin, hat sie auch nicht selber gemacht, sondern anfertigen lassen von ihrer Gesangslehrerin. Und die hören wir meistens und die meisten Sopranistinnen haben sich das runter transponiert, damit dann die Koloraturen etwas höher klingen in der Kadenz. Ich habe aber eine Aufnahme gefunden, ganz interessant, wo man versucht hat, also wirklich Donizettis eigene Kadenz zu rekonstruieren in der F-Dur-Version, die ohnehin schon eben sehr hoch ist. Deswegen vermisst man da auch den berühmten Spitzenton, den Scheristühler hier eben nicht singt, weil das wäre, glaube ich, wirklich sehr, sehr schwer zu machen. Aber wir haben hier mal eine Fassung, wo man wirklich hört, kann, in welche Richtung das bei Donizetti so tendierte.

0: Ja, wer da auf einen spektakulären Spitzenton gewartet hat, den gab's wohl im Original nicht. Das war ein versuchter, ein Rekonstruktionsversuch von Donizettis Originalkadenz. In Lucia di Lammermoor gesungen hat Cellist Judah und der Flötist war Paul Edmund Davis. Und Ion Marin leitete das London Symphony Orchestra.
1: Also das ist ja toll, dass die Flöte hier so schön gespielt hat, gerade in diesem wirklich nur Duett mit der Gesangsstimme. Ja. Zwei ganz hohe Stimmen, ja, ohne Bass, also wie entrückt, ja, so.
0: Ja, wunderbar, ja.
1: Und dann stelle ich mir vor, wie klingt das mit Glasharmonika? Das muss ja auch spektakulär sein, ja. Also das hört man wahrscheinlich selten.
0: Stimmt, es gibt selten. Ich habe es mal in Cottbus, haben sie es sogar mal gemacht und geschafft, eine Glasharmonika da ranzukarren. Und das war schon was sehr Besonderes.
1: Naja, ja, sehr schön. Ich möchte jetzt mal ins 20. Jahrhundert hineingehen und habe ja genug Traversflöten jetzt gehabt, sondern es geht jetzt wirklich mal zur modernen Flöte. Und ich möchte eine Sonate hier vorstellen, die ich wahnsinnig gern mag. Und zwar die Flötensonate von Francis Poulenc. Der hat so am Ende seines Lebens so eine kleine Kammermusikphase gehabt und drei sehr, sehr originelle Sonaten komponiert für die drei Blasinstrumente, für Oboe, Klarinette und eben auch für Querflöte. Und das ist wieder so etwas, wo man sagt, das ist einfach nur Poulenc. Das kannst du nicht beschreiben, diesen Stil. Es ist schon weitgehend ja völlig tonal, ne? Also das ist sehr schön zu hören, aber er hat dann doch wieder diese Überraschung drin, wo man denkt, das könnte jetzt auch Mozart sein. Ach doch, nee, na doch nicht, ne? Also das sind immer wieder diese Überraschungsmomente und man merkt, wie er beim Komponieren da offenbar sehr geschmunzelt hat. Also ich mag das sehr und gerade bei dieser Flötensonate ist das eben auch der Fall. Gleich im ersten Satz, da schreibt er drüber Allegro Malinconico, also Allegro, fröhlich, ne? Oder schnell, fröhlich, aber dann eben melancholisch. Also das ist ja schon mal irgendwie sehr, eigentlich ein Gegensatz. Ja. Und genau das ist in der ganzen ersten Satz hörbar. Das ist schon ein schneller, bewegter Satz, aber hat dann auch sehr melancholische Phasen drin.
0: Ja, es ist ja mal diese ironische Brechung des Klassizismus bei ihm. Die macht so großen Spaß auch, ihn zu hören.
1: Ja, hören wir mal rein. Erster Satz.

0: Das war der erste Satz aus der Flötensonate von Francis Poulenc, komponiert übrigens 1957. Und das waren Ann-Kathrin Heinzmann und Thomas Hoppe. Und Sie hören die Sendung Schrammeck und Käter, sagen wir mal wieder an, am Samstagnachmittag mit der schönsten Flötenmusik, die wir hier für Sie rausgesucht haben. Das war schon Position 7 jetzt. Insgesamt gibt es 10 Stücke, die wir Ihnen vorstellen. Danach können Sie telefonisch wieder mal teilnehmen und das letzte Stück dieser Sendung selbst mitbestimmen. Da werden wir dann schöne Angebote machen. Aber jetzt erstmal du wieder.
1: Jetzt bin ich wieder dran und ich habe Karl Reinicke mitgebracht, einer der Ausnahmen, der eben als Romantiker sich trotzdem für die Flöte begeisterte, als Spätromantiker muss man sagen, denn die wichtigen Flötenwerke sind dann erst so ab 1880 entstanden. Ich finde den spannend, der wird auch gerade massiv wiederentdeckt, also ich finde ihn zum Beispiel auch, er hat zwar jetzt keine großen Opern geschrieben, gilt aber als wichtiger Vorläufer für Humperdinck, weil er hat solche wunderbaren Märchenopern oder Märchenkantaten geschrieben, eigentlich für Laien, aber es ist wunderbare Musik und eben auch Flötenmusik. Also manch einer kennt vielleicht die Undinensonate, 1882 war das, die auch im Repertoire immer noch gespielt wird. Ich habe dieses Jahr ein Stück entdeckt, was mich total begeistert hat, und zwar von einer jungen Flötistin aus Südkorea, Ji-hee Han, die sich auch outet als Karl-Reinicke-Fan und Expertin. Und die hat das späte Flötenkonzert Opus 283 eingespielt. Und was ich daran so bemerkenswert finde, ist, dass es wirklich, wirklich spät ist. Es ist 1909. Er schreibt es also in der Zeit der Moderne, wo ja auch schon Richard Strauss und Co. voll am Tun sind, und ist zu diesem Zeitpunkt 85 Jahre alt. Also vergleichbar mit Strauss eben auch dann später mit seinem Oboenkonzert oder seinem späten Hornkonzert. Und das ist eben auch so ein bisschen eine Abschiedsgeschichte. Also ein Abschied von der Romantik ist auch sein letztes Konzert und sein letztes bedeutendes Werk. Und mich rührt ja auch der Mittelsatz so, weil da gibt es nochmal eine kleine Hommage an Lucia di Lammermoor, weil der Satz beginnt eigentlich genau wie die Oper, mit diesen dunklen Tönen und diesen Hörnern. Das ist also ein Zitat. Und dann geht es aber so ein bisschen Richtung Brahms auch, wo da nochmal so eine kleine Verbeugung drin ist. Und es ist ein wunderbar verklärter Abschied, natürlich stilistisch ganz anders als bei Richard Strauss, aber im ähnlichen Gestus zu sagen, ich lasse jetzt los, ich blicke nochmal zurück, und ich finde das eine ganz wunderbare Flötenmusik.
0: Jetzt bin ich wirklich sehr gespannt, was du hier anmoderiert hast. Das ist in Karl Reinicke, kenne ich immer nur so als Gewandhauskapellmeister in Leipzig über lange Zeit, und naja, der hat auch irgendwie sowas komponiert, heißt es dann immer. Aber das ist ja wirklich jetzt...
1: Ja, schau mal.
0: Sehr gespannt.

0: Karl Reinicke war das mit seinem späten Flötenkonzert in D-Dur, der Mittelsatz mit Jihi Han. Eine neue Aufnahme von diesem Jahr mit dem Royal Philharmonic Orchestra unter Wassily Petrenko. Manchmal sogar mit so untergründigen, grollenden Tönen. Das finde ich sehr schön. Also ein bisschen beunruhigte Musik dann, eben nicht ganz nostalgisch. Hat mir sehr gut gefallen.
1: Also das war für mich wirklich eine Entdeckung, wie ich davor schon gesagt habe. Ja, ich irgendwie habe gesagt, er hat so ein bisschen Streichquintette und so ein Zeug komponiert, so Dutzendware, aber das ist ja absolut einzigartig, so ein Stück. Und gerade in dieser Zeit, Anfang des 20. Jahrhunderts, so ein Flöten-Solo-Konzert.
0: Ja, es kommt Erstaunliches raus. Ich habe jetzt auch, ich glaube, letztes Jahr gab es auch so Oratorisches von Karl Reinicke, wo ich auch verblüfft war, wie gut das teilweise ist.
1: Die haben ihn ja, glaube ich, beim Gewandhaus Orchester ziemlich abserviert dann nach so langer Zeit. Und Arthur Nikisch war dann der neue Superstar dort. Und er soll sehr verärgert gewesen sein, obwohl er auch schon ziemlich alt war, als sie ihn dann sozusagen vor die Tür gesetzt haben. Aber dann hat er so tolle Sachen komponiert. Also wunderbar. Karl Reinicke, das werde ich mir behalten. Also ich muss mir mal die anderen Sätze anhören, ist bestimmt.
0: Ja, die sind auch gut.
1: Ja. Gut, glaube ich
0: dir. Ich habe nicht gemogelt.
1: So, was habe ich denn hier?
0: Jetzt, ja. Da habe ich ja schon gestaunt, dass ich das auf dem Zettel gelesen habe bei dir. Gefragt, was ist das?
1: Was ist das? ich habe jetzt das wirklich ziemlich Modernes für unsere Verhältnisse. 1991 komponiert. Habe ich hier mit Studieren angefangen, 1991 fällt mir gerade ein. Und zwar nicht hier, sondern in New York. Elliot Carter, ein amerikanischer Komponist, sehr wichtig in der zweiten Hälfte des 20. Jahrhunderts dort, weil er irgendwie so viele Tendenzen der amerikanischen Musik zusammengeführt hat und auch der europäischen Moderne, sehr, sehr anerkannt, sowohl in Amerika als auch in Europa. Und er hat eben ein Solostück komponiert für Flöte. Also womit er, also da, ich habe ja am Anfang mit Telemann angefangen, ja, und jetzt haben wir das gleiche 250 Jahre später in modern, für die Moderne natürlich Querflöte. Und zwar hat er es Scrivo in Vento genannt, also ich schreibe in den Wind. Und
0: ja, das klingt fast wie so ein Mozart-Terzett oder so.
1: Ja, naja, älter. Es beruht auf einem Gedicht von Francesco Petrarca, 14. Jahrhundert. Ich werde es auch gleich vortragen, dieses Gedicht.

Und ich möchte dieses Gedicht aber vortragen in deutscher Übersetzung. Und dann kannst du sehen, ob du es wiedererkennst. Glücklich im Traum und zufrieden im Sehnen, die Schatten zu umarmen und der Sommerbrise zu folgen, schwimme ich durch ein Meer, das weder Grund noch Ufer hat. Ich pflüge Wellen, versinke im Sand und schreibe in den Wind.

0: Ja, da haben Sie durchgehalten. Schön, dass Sie noch da sind. Ja, also das sind ja ungewöhnte Töne auch für uns ein bisschen.
1: Ich ja, aber sehr, Bernhard, sehr ich glaube, wir müssen uns dann nicht entschuldigen für. Ich finde es toll, dass wir auch sowas machen, weil es gehört ja auch mit zur Entwicklung der Flötenmusik. Was ja eigentlich auch erstaunlich ist, ne, dass die Flöte dann doch so eine Renaissance wieder hat im 20. Jahrhundert, dass sie plötzlich wieder so en vogue ist.
0: Ja, und so wahrgenommen wird, nicht? Als was, ja. Das war Emmanuel Pahü, der natürlich unbedingt auch in diese Sendung gehört. Und er hat gespielt Scrivo in Vento für Flöte Solo von Elliot Carter, komponiert 1991. So, Matthias, du hast Nummer 10.
1: Ja, Kontrastprogramm. Und ich habe es wieder mal geschafft, meinen Lieblingskomponisten unterzubringen, Gioachino Rossini. Was diesmal
0: okay. Ich hatte auch Bach drin.
1: Genau. Und das ist diesmal auch gar nicht so schwierig gewesen, weil es gibt eine hinreißende Arie von ihm für Flöte, Obligate und diesmal wirklich und für Bass. Das ist eine sehr ungewöhnliche Kombination. Und diese Riesenarie, 13 Minuten lang, stammt aus seiner großen Krönungsoper für Karl X., die Reise nach Reims, 1825, ein Auftragswerk. Es war so ein bisschen schade, dass Rossini dann gesagt hat, es ist auch nur für diesen Anlass. Und deswegen hat er es dann zurückgezogen. Es gab es also lange nicht mehr zu hören, hat nicht erlaubt, dass es wieder anders aufgeführt wird. Und erst seit 1984 hat man quasi eine Renaissance, nachdem Claudio Abbado das Werk wiederentdeckt hat und man es mit großem Pomp wieder aufgeführt hat. Ich finde das zum Beispiel so toll. Es ist, glaube ich, das einzige Werk, was auf einem Festival jedes Jahr seit 2001 zu hören ist. Also wenn du nach Pesaro fährst, kriegst du immer Reise nach Reims, gibt's immer. Und diese Arie ist die Arie des Lord Sidney, was besonders witzig ist, weil es eigentlich ein steifer Oberst. Der wird dann auch gefragt bei dem Essen da in dieser Oper, also alle singen da ein Lied und er sagt dann, ich kann nur God Save the King, was anderes kenne ich gar nicht.
0: Und der, wenigstens ehrlich, ne?
1: Wenigstens ehrlich. Aber seltsamerweise darf der eben diese große Arie singen für mit obligater Flöte, dieser Bass. Und es macht das auch ganz toll und ist wahnsinnig verliebt, unglücklich verliebt, passt eigentlich gar nicht so richtig zu der Rolle. Und ich rätsle mal so ein bisschen rum. Es ist einerseits ja wohl auch eine Parodie auf die Opera Seria, das zu machen und ausgerechnet auch einem Bass diesen Part zu geben mit der obligaten Flöte. Aber für mich, es klingt trotzdem fantastisch. Also ich finde das eine tolle Kombiflöte und Bass. Und Rossini legt es wirklich an wie einen Wettstreit, wie ein Nebeneinander. Es gibt also auch ausgedehnte, wo nur die Flöte spielt, Flötenparts, dann wieder der Bass alleine, dann beide zusammen. Wir können jetzt natürlich nicht alle 13 Minuten hören, aber doch zumindest den Anfang, die ersten 5 Minuten. Und es geht schon mal sehr lange los. Die Flöte hat viel zu tun.

0: Ja, das geht, wie gesagt, noch eine ganze Weile so weiter. Vielleicht bringe ich es auch mal mit in die eigene Sendung. 13 Minuten lang ist diese Riesenbass-Arie für obligate Flöte aus Rossinis Oper Die Reise nach Reims. Und gesungen hat Samuel Ramey. Rossini-Fans haben es wahrscheinlich erkannt. Den Flötisten, den kenne ich auch nicht, aber er war toll, nämlich Wissam Bustani. Das war das Chamber Orchestra of Europe, das noch dazu kam. Und geleitet hat das natürlich Claudio Abbado, der Wiederentdecker dieser Oper.
1: Ja. Ja, lieber Matthias, da haben wir 10 vorgestellt und ich glaube, es war eine große Bandbreite, was ja so die Flöte, die Querflöte, Traversflöte anbetrifft. Vielleicht bevor wir hier auf das Problem des letzten Stückes kommen.
0: Ja, oder Sie hören mich schon rascheln vielleicht,
1: weil wir alles schon mal vorlesen. Lesen wir erstmal vor, was wir alles hatten.
0: Lege ich schon mal die Zettel hier zurecht?
1: Ja, Zettel sind immer gut. Also, ich habe begonnen mit einer Fantasie für Flöte Solo von Georg Philipp Telemann.
0: Dann kam Mozarts Konzert für Flöte und Harfe.
1: Dann kam eine Bach-Arie mit obligater Flöte aus der Kantate Ach wie flüchtig, ach wie nichtig.
0: Dann ein Ausschnitt aus einem Flötenquintett Opus 51 von Friedrich Kuhlau.
1: Dann der dritte Satz aus einem Flötenkonzert von Karl Philipp Emanuel Bach, Sturm und Drang.
0: Ja, und dann wurde es romantisch mit Lucia di Lammermoor, der berühmten Oper von Donizetti. Da gab es einen Ausschnitt aus der Wahnsinnsarie.
1: Ja, dann hatte ich die Flötensonate von Francis Poulenc.
0: Dann gab es einen Ausschnitt aus dem späten Flötenkonzert von Karl Reinicke.
1: Dann Scrivo in Vento von Elliot Carter.
0: Und zum Schluss die Reise nach Reims, Viaggio a Reims von Rossini, eine Arie daraus.
1: Ja, das war unser bisheriges Angebot. Jetzt hätten wir noch 3 Musikstücke, wirklich, wo die Flöte ganz besonders vorkommt. Auch ein bisschen Wiederholung halb ist dabei, die wir Ihnen anbieten wollen. Und wir würden Sie bitten anzurufen unter der 030 30 20 00 40. Wenn gleich ein bisschen Musik kommt, können Sie anrufen. Und stellen wir doch einfach mal vor, was wir haben.
0: Also, ja, du fang mal an. Dein Kandidat ist nämlich durch Bach.
1: Ja, richtig, Bach. Natürlich muss ja die berühmte Flötensuite, also die zweite Orchestersuite, H-Moll vorkommen. Das ist die, wo die Flöte wirklich praktisch ein Solokonzert hat in Suitenform und da wäre die Ouvertüre hier im Angebot. Großes Stück.
0: Ja, und da ich mich ohnehin nicht so richtig entscheiden konnte, was von Mozart da rein soll, weil es gibt so viel Tolles, haben wir gedacht, wir packen nochmal das erste originale Flötenkonzert, Köchverzeichnis 313 an den Schluss, natürlich nur, wenn Sie mögen, und das auswählen, da würden wir dann nochmal das Rondo, den Schlusssatz, komplett bringen.
1: Und das dritte Angebot, was ganz anderes, Musik aus dem 20. Jahrhundert, die Flötensonate von Sergei Prokofjew, auch der hat sowas komponiert, Flöte und Klavier. Tolle da hätten wir Sache, auch einen Satz, den vierten Satz nämlich, anzubieten. Also Bach, Mozart, Prokofjew, das wäre unser Angebot. Rufen Sie an in den nächsten, wie viel haben wir?
0: 6,5 Minuten,
1: also ja, ordentlich Zeit. Rufen Sie auch gerne noch in 3 Minuten oder in 5 Minuten an, denn wir sind hier kein Callcenter, sondern wir nehmen die Anrufe noch selbst an. Also es wird nur eine Linie geben. Also, rufen Sie einfach bitte an 30 20 00 40 und sagen Sie uns Bach, Mozart oder Prokofjew.
0: Und sagen wir noch kurz, was
1: ja,
0: hören wir jetzt?
1: Genau. Nebenbei? Jetzt als Telefonmusik genau. Erklingt. Das ist ein bisschen gemein, aber ich habe rausgesucht einen langsamen Satz aus einem Flötenkonzert von König Friedrich II. 030 30 20 00 40. Bitteschön.

0: So, ich bin wieder am Mikrofon.
1: Ja, das haben Sie nicht verpasst. Wenn Sie angerufen hätten, dann hätten Sie Bernhard Schrammeck live am Telefon. Allerdings auch nur für Sekunden, weil muss ja auch schnell gehen, erleben können.
0: Ja, das war für mich eine Premiere. Habe ich noch nie gemacht. Hat Spaß gemacht, mit Ihnen zu sprechen. Ich musste immer schnell abwürgen. Da bin ich um Entschuldigung. Aber das war sehr, sehr schön. Also erstmal sagen wir ab, das war der langsame Satz aus einem Flötenkonzert G-Dur von Friedrich II. Mit Christoph Hundgeburt und dem Ensemble Sanssouci. Damit hat Friedrich auch noch in die Sendung gefunden. Und ja, jetzt können wir langsam auflösen. Also es gab sehr, sehr viele Anrufe und es gibt dann doch einen relativ klaren Sieger.
1: Ja, wieder wie immer oder fast immer überraschend, oder? Also wir haben oft erlebt, dass wir darauf bestimmt nicht gekommen wären. Und ich habe auch wirklich gedacht, also jede Wette, wenn Herr Schrammeck selber am Telefon ist, dann wird es Bach.
0: Wir haben es ja nicht vorher gesagt, nicht dass gewogen. Ich hier selber am Telefon bin.
1: Nee, stimmt.
0: Also Bach ist auf den letzten Platz. Also wirklich? Gut, man könnte auch sagen auf den dritten Platz, das klingt besser. Ja, ja, trotzdem danke für alle Stimmen. Auf dem zweiten Platz ist Mozart und das heißt, auf dem ersten Platz ist die Sonate für Flöte und Klavier Opus 94 von Sergei Prokofjew. Hättest du das gedacht?
1: Nee,
0: ich nicht.
1: Nie.
0: Ja, und zwar am Schluss dann doch deutlich mit Abstand, also nicht hier so nur eine Stimmenmehrheit. Und das ist ein Stück, das 1943, also mitten im Zweiten Weltkrieg, komponiert worden ist. Und zwar war Prokofjew evakuiert aus St. Petersburg und befand sich in Perm im Ural, also wirklich weit ab, wo wohl offenbar das gesamte Kirov-Theater evakuiert wurde. Ich wusste das gar nicht, ich habe das jetzt nachgelesen und sich dort in einem so ganz kleinen Provinztheater abfinden musste. Und genau dort hat Prokofjew diese Sonate komponiert, die, wenn man sie hört, finde ich, überhaupt nicht nach Krieg klingt. Also die wirklich eher so ein Idyll darstellt.
1: Wird ja auch immer rausgehoben als eine ganz wichtige russische Sonate. Die ist ja auch erstaunlich, dass die Russen eben doch sehr sich interessiert haben für die Flöte. Ich glaube, Tschaikowski konnte auch selber Flöte spielen, aber hat eben kein Flötenkonzert hinterlassen. Auch Strawinski, wenn man denkt, Feuervogel, was er da aus der Flöte so macht, das ist ja auch beeindruckend oder aus mehreren Flöten. Aber es gibt gar nicht so viel Solo-Literatur aus der Zeit. Da ist das schon was sehr Kostbares, diesen Prokofjew zu haben. Also dann im 20. Jahrhundert auch in Russland. Sowjetunion müsste man ja nicht
0: Und wird, Sowjetunion wird auch dementsprechend oft aufgeführt. Es gibt auch eine instrumentierte Fassung für ein ganzes Orchester, aber hier haben wir die Originalfassung Flöte, Klavier. Und ich habe eine wirklich auch historische Aufnahme rausgesucht mit einem Flötisten, der irgendwie auch unbedingt vorkommen muss, nämlich Auré Nicolet spielt Flöte und Karl Engel begleitet den vierten Satz aus dieser Sonate.

0: Schön, und Ihre Wahl war das. Aurel Nicolet, Flöte und Karl Engel Klavier waren zu hören im letzten Satz der Klaviersonate Flöte und Klaviersonate von Sergei Prokofjew, Opus 94.
1: Sehr schöne Wahl, vielen Dank. Also, ich muss sagen, bin auch sehr zufrieden. Den ja. Bach höre ich heimlich nachher noch.
0: Und du kannst ihn auch in deine eigene Sendung bringen.
1: Ja, das mache ich ja oft genug. Ja. Also, da sind wir jetzt schon wieder am Schluss dieser Sendung. Es ging heute um die Flötenmusik, die wir Ihnen hier präsentiert haben in 10 Stücken. Und in 4 Wochen, in 5 Wochen, weil es einen Samstag mehr gibt im Oktober. In 5 Wochen sind wir wieder da. Das ist der 14. November.
0: Ja, genau.
1: Was machen wir da denn?
0: Wir reden über Trauermusik. Haben wir schon eine ganze Weile vor. Da müssen Sie jetzt mal durch. Aber ich glaube, das wird gar nicht schlimm, weil es gibt da hochspannende Sachen.
1: Und manchmal ist ja das Traurige das Allerschönste, ne? Muss man ja auch sagen.
0: Wem sagst du das als Opernfan? Ja, da freue ich mich sehr drauf. Und wenn Sie sich jetzt fragen, warum ist eigentlich ein Werk, wo man sagt, da kommt die Flöte schon im Titel vor, noch nicht aufgetaucht, das taucht jetzt noch auf. Ich möchte diese Sendung nicht beenden ohne die Zauberflöte.
1: Gut so.
0: Ja, also die spielt ja musikalisch jetzt keine so große Rolle, aber in der Handlung spielt sie eine wichtige Rolle. Aber sie wird auch sogar besungen. Wie stark ist nicht dein Zauberton, singt Tamino. Und das hören wir jetzt noch am Schluss mit Peter Schreier. Ich freue mich, dass Sie dabei waren wieder.
1: Ja, du dann auch, verabschieden wir uns. Ja, mein Name ist Bernhard Schrammig.
0: Und meiner ist Matthias Keter.
1: Tschüss.

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2: Mit Wolfgang Porsche. Der stellvertretende CSU-Parteichef Weber wirbt dafür, die politische Abgrenzung zur AfD aufzuweichen. Der Europapolitiker sagte der Süddeutschen Zeitung, die Politik der Brandmauer sei eine Riesenbelastung für die Union. Heiko Schneider.
3: Weber sagt, in Sachsen und Thüringen müsse die Union in den Landtagen mit ihrer Minderheitsregierung ständig gemeinsam mit linken Parteien abstimmen und dadurch, Zitat, noch linkere Politik machen. Gleichzeitig stelle die AfD CDU-Inhalte zur Abstimmung, die CDU sei dann aber gezwungen, dagegen zu votieren. Weber hält das Konzept der Brandmauer insgesamt für gescheitert.
2: Die Potsdamer Oberbürgermeisterin Aubel fordert von Land und Bund mehr Unterstützung für den sozialen Wohnungsbau. Die parteilose Politikerin sagte RBB 24 Brandenburg aktuell, wegen der hohen Kosten bei Grundstücken, Baumaterialien und Zinsen könne kaum noch bezahlbarer Wohnraum geschaffen werden. Selbst die kommunale Wohnungsbaugesellschaft komme auf Quadratmeterpreise von über 22 Euro. Am Nachmittag will ein Bündnis aus 25 Initiativen in Potsdam gegen hohe Mieten protestieren. In Mecklenburg-Vorpommern können die Koalitionsverhandlungen zwischen SPD, Grünen und Linken beginnen. Ein kleiner Parteitag der Grünen in Rostock hat als letzter der drei möglichen Partner einen entsprechenden Beschluss gefasst. Bereits gestern haben die Gremien von SPD und Linken den Verhandlungen zur Bildung einer gemeinsamen Landesregierung zugestimmt. Die Gespräche sollen am Montag beginnen. Das Jugendwort des Jahres ist Ragebite. Der Begriff hat sich in einer Online-Abstimmung durchgesetzt, wie der Langenscheid-Verlag bei der Frankfurter Buchmesse mitteilte. Ragebite lässt sich mit Wutköder übersetzen. Damit sind vor allem Online-Beiträge gemeint, die gezielt darauf abzielen, Aufregung zu erzeugen. Auf die Plätze 2 und 3 kamen Peak und Crashout. Peak meint das Beste vom Besten, Crashout einen kompletten Zusammenbruch. In den USA sind weitere Fälle bekannt geworden, in denen künstliche Intelligenz sich selbstständig gemacht hat. So hat eine KI der Entwicklerfirma Anthropic im Juli einen falschen Hinweis auf einer Polizeiwebseite zur Aufklärung ungelöster Mordfälle eingereicht. Die Polizei kritisierte, dass sie erst jetzt von dem Fall erfuhr. Außerdem soll die KI 20 Visa-Anträge beim amerikanischen Außenministerium gestellt haben. Fußball-Zweitligist Energie Cottbus hat sein Auswärtsspiel in Darmstadt verloren. Das Team von Trainer Wollitz unterlag am Böllenfalltor mit 3:1. Soweit die Nachrichten. 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Das Wetter heute ein Mix aus Sonne und Wolken, gebietsweise Schauer. Zurzeit in Berlin-Dahlem 15 und Bayreuth 16 Grad. Morgen am Sonntag wechselhaft mit einigen Schauern, die ab dem Mittag auch zunehmen, bei 12 bis 14 Grad. Die Zeit 16.03 Uhr.
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4: Wir können nicht alle Elon Musk werden. Das ist einfach empirisch nicht möglich.
5: Diesen Satz sollten wir auf eine Kachel pressen. Wir können nicht alle Elon Musk werden.
4: Das heißt, wir müssen irgendwie versuchen, dass wir das hinkriegen, dass wir zumindest einen Teil dieses Geldes wieder dazu verwenden, für uns ganz in Anführungszeichen normalen Menschen die Welt so schön wie möglich zu gestalten. Und vielleicht kriegen wir es irgendwie demnächst mal gebacken, dass wir merken, dass wir gemeinsam sehr, sehr viel Durchsetzungsvermögen auch haben. Aber eben nur gemeinsam, wenn wir uns nicht permanent von allen Seiten vereinzeln lassen. 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

0: Herzlich willkommen bei Freiheit Deluxe. Mein Name ist Jagoda Mladenic. Ich bin Autorin, Kolumnistin und Host dieses Podcasts. Alle 14 Tage spreche ich hier mit Menschen, die mich interessieren. Menschen, die Ideen haben, über die ich nachdenken will. Menschen, die Dinge tun, von denen ich denke, warum genau tun sie das? Menschen, die Debatten prägen oder eben Abende gestalten oder eben Schauspieler sind, Musiker wie mein heutiger Gast. Denn mein heutiger Gast ist all das. Er spielt, er singt, er sucht, finde ich. Im Moment liefert er aber einen spannenden Abend, mit dem er durch den deutschsprachigen Raum reist. Es ist ein Abend über von mit Texten von Kurt Tucholsky, der den schönen Namen hat: Wenn wir einmal nicht grausam sind, dann glauben wir gleich, wir seien gut. Er ist aber nicht nur einer, der Abende gestaltet, er spielt eben auch. Und im Moment habe ich den Eindruck, regnet es Preise auf seine schauspielerische Arbeit. Er hat soeben einen Preis erhalten in Österreich als bester Nebendarsteller. Er ist nominiert für die Romy als beliebtester Schauspieler. Er hat soeben einen deutschen Filmpreis erhalten für das beste Duo. Preise über Preise. Ich freue mich, dass er Zeit hat, hier heute mit mir über Freiheit zu reden. Herzlich willkommen, Robert Stadlober.
1: Tja, danke schön. Da bin ich ja fast rot geworden, so viele Preise.
0: Ja, das habe ich ja versucht, dann, bringt aber halt beim Podcast nicht. Ne? Man sieht das gar nicht, dann diese schöne
1: Rot. Ja, man
0: rot.
1: Sieht, das ist gut, aber es hat funktioniert. Ich freue mich sehr über diese Preise. Ich habe früher nicht so viele Preise bekommen. Jetzt auf einmal, das ist ja immer so, wenn es einmal anfängt, dann hat man mir immer gesagt, hört es nicht mehr auf. Ich bin gespannt. Ich werde es weiter beobachten.
0: Ja, hat man den Eindruck. Ne? Ich habe mich gefreut für dich. Ich dachte auch so, oh, einer und noch einer und noch einer. Und dann dachte ich, schön, ich finde das irgendwie gut. Und
1: ja, es sind vor allem beides Preise gewesen, die quasi von Akademien vergeben wurden. Also nicht von einer Jury, sondern von verschiedensten Kolleginnen und Kollegen, die gemeinsam entschieden haben, dass ich preiswürdig bin. Und darüber freue ich mich dann natürlich sehr.
0: Das freut mich. Und jetzt habe ich das mich fast vergessen lassen, weil ich würde mich gerade schon fragen, wie könntest du eigentlich das Rotwerden in der Stimme jetzt spielen, sodass wir es hören könnten. Aber so meine erste Idee. Dabei muss ich und will ich dich wie alle anderen auch, Robert, fragen, hast du ein Freiheitszitat dabei und wenn ja, welches?
1: Ja, natürlich. Ich hab tatsächlich, vielleicht ist das gegen die Spielregeln, aber ich habe zwei dabei, weil ich mich nicht entscheiden konnte.
0: Das wäre ein geiles Freiheit Deluxe, wenn es Spielregeln gibt, die dich schon von Anfang an eingrenzen. Du kannst auch 5 mitbringen, wenn du willst.
1: Okay, ich habe 2. Also die gehören auch ein bisschen zusammen, weil ich glaube, dass sie 2 verschiedene Formen von Freiheit meinen. Das eine ist von Mascha Kalecko aus ihrem berühmten Rückkehrgedicht Deutschland, ein Kindermärchen, also wo sie sich auf Heinrich Heine bezieht. Und es geht folgendermaßen: Wo das Blümlein Freiheit im Treibhaus gedeiht, wird das Treiben ihm ausgetrieben.
0: Mascha. Schön.
1: Genau.
0: Schön. Und dann das zweite.
1: Ein zweites, weil ich glaube, dass die korrespondieren könnten. Und zwar ist das von Irmgard Keun aus ihrem Roman Kind aller Länder. Und das geht so: Wir sind in die allgemeine Freiheit gewandert. Nach Deutschland gehen wir nie mehr zurück. Das brauchen wir auch nicht, denn die Welt ist sehr groß. Genau.
0: 2 Frauen hast du mitgebracht. Fällt mir jetzt irgendwie gerade auf, also weil es auch so 2 Frauen sind, die ich sehr mag, weil sie auch so ein ganz dezidiert anderes Reden und Sprechen haben in ihren Texten. Warum Mascha Kalecko? Also warum diese Freiheit im Treibhaus?
1: Naja, es hat ein bisschen was damit zu tun, dass ich mich gerade mit ihr und vielen ihrer Freundinnen und Freunde beschäftige, weil ich wieder an der Konzeption von einem Abend bin, bei dem es um die Kaffeehausliteratinnen und Literaten der 10er und 20er und frühen 30er Jahre geht und ein bisschen von der Prämisse ausgeht, dass damals quasi die Grundlagen für eine liebevollere Welt gelegt worden wären und wir haben sie verjagt. Und da bin ich dann eben, als ich von dir eingeladen wurde, wieder auf dieses Zitat gestoßen, weil ich gerade an einem Gedicht sowieso rumgemacht habe und auf einmal stand da eben dieses Freiheit-Ding und dann hat mich das stark inspiriert, irgendwie drüber nachzudenken. Also weil ich schon, glaube ich, weiß, wie ich es jetzt verstehe, mir aber nicht sicher bin, ob sie es damals so gemeint hat, wie ich es jetzt verstehe. Oder sagen wir mal so, ich glaube, es gibt verschiedene Sorten von Gedanken, die man benutzen kann, um das zu verstehen. Also wenn man jetzt davon ausgeht, dass das Treibhaus quasi eine Enge ist, in der eine bestimmte Form von Freiheit nur sein darf und andere Freiheiten nicht, weil es eben Tomaten oder was weiß ich sind, die kein Unkraut haben dürfen, dann ist das vielleicht die Art, wie sie es meint. Aber ich habe dann irgendwie gedacht, vielleicht hat es auch mit unserer Zeit zu tun, wo so bestimmte Formen von Freiheit irgendwie quasi durch so einen Beschleuniger geschickt werden und bestimmte Formen von Freiheit irgendwie so hypergedeihen. Ja? Und das sind vielleicht Freiheiten, die vor allem Freiheiten anderer einschränken. Also wenn man über die Art und Weise nachdenkt, wie Freiheit in Zeiten von Blockchain und kapitalistische Tech-Bros und so entsteht, dann wäre das, glaube ich, ein Treibhaus, wo ich sagen würde, das ist eine Freiheit, der das Treiben ausgetrieben wird, weil es nur eine ganz bestimmte Freiheit ist, die nur für ganz wenige gilt und die auch auf eine ganz bestimmte Art und Weise eigentlich nur frei macht. Genau, und da habe ich so ein bisschen drüber nachgedacht und bin aber ehrlich gesagt auch noch zu keinem richtigen fertigen Schluss gekommen, was ja bei so Zitaten, glaube ich, ganz gut ist.
0: Weil was ich sowieso gut
1: Zitate,
0: finde.
1: Wo man sofort,
0: ja,
1: genau, Zitate, wo man sofort weiß, worum es geht. Ja.
0: Ganz kurz, am Anfang hast du diesen Satz gesagt, dass, war der von ihr oder von dir, dass wir mal dabei waren, eine liebevollere Welt zu gestalten, aber wir haben das dann kaputt gemacht. Das war von ihr?
1: Nee, das war von mir.
0: Das war von dir.
1: Das ist quasi die Grundprämisse meines nächsten Projekts, Buch, Platte etc. Also genau, das wird heißen Café Utopia auf ein Glas mit der verjagten Zukunft.
0: Boah, das mag ich sehr. Das war, erinnert mich ein bisschen, in Wien gab es doch jetzt diese Ausstellung vor kurzem, vor einem Jahr oder nicht mal, wo man so die Anfänge des 19. Jahrhunderts, eben bevor die Nazis kamen, sehen konnte. Und dann hast du die ganzen Freundschaften, die ganzen Denkerinnen so an einer Wand gehabt. Und ich dachte auch so, ey, wow, wie wäre das eigentlich in diesem kleinen Ring, der wie ihn ja ist, fußläufig wirklich mit anderen europäischen Großstädten, all diese Menschen irgendwie dauernd zu treffen. Weißt du, gehst vorbei und siehst du jemanden sitzen und weißt die. Und hat es damit zu tun, dass du so diese Wiener Vergangenheit, die sich da hochgespielt hat? Oder ist es eher eine Utopie von dir?
1: Naja, es hat... Ja, es ist keine Utopie, es ist ja, glaube ich, sogar eine empirisch nachweisbare Wahrheit, dass es mal weiter ausschweifende Gedanken gab und dass die von einer bestimmten Form von Politik verjagt und verboten und umgebracht wurde. Es hat ein bisschen was damit zu tun, dass ich natürlich versucht habe, mir zu überlegen, was jetzt nach dem Tucholsky mich interessieren würde. Und mich hat schon während der Beschäftigung mit Tucholsky, vor allem durch die Beschäftigung mit der Weltbühne, also der Zeitung für die Tucholsky, vor allem geschrieben hat mich das schon interessiert, wen es da sonst noch so alles gab. Und dann wurde der Kreis immer größer. Und dann kamen die anderen, also nicht nur Berlin, sondern dann kamen die anderen Metropolen dazu. Natürlich kam Paris durch Tucholsky dazu, dann kommt Josef Roth dazu, dann ist man schnell in Wien. Und dann kommt dann eben so jemand wie Irmgard Keun dazu. Und wenn man in Berlin ist, in den Kaffeehäusern, ist natürlich Mascha Kaleko mit da. Und dann ist da Else Lasker Schüler und dann ist da Erich Mühsam. Und dann sind da auch so Leute wie John Höxter oder das ganze Personal des romanischen Cafés oder vorher des Café des Westens. Und da hatte ich einfach das Gefühl, das ist ein bisschen so... Erinnerte mich ein bisschen an die utopischen Träume, die ich selber so in den Ende der 90er, Anfang der 2000er in Berlin hatte. So ein freies, wildes Leben, was irgendwie unreguliert daran arbeitet, eine schönere Welt zu bauen. Und das ist natürlich bei uns oder in meinem Leben aus ganz anderen Gründen nichts geworden. Und in den beginnenden Jahrzehnten des 20. Jahrhunderts halt eben auf so eine brutale Art zerstört worden, dass wir daran, glaube ich, bis heute leiden und dass wir gerade auf dem Weg dahin sind, in ähnlicher Art und Weise uns wieder Ideen und Gedanken zu nehmen und dass ich das Gefühl habe, dass man mit den Gedanken, die eben schon mal verjagt, verboten wurden, möglicherweise sich gegen das stellen kann, was uns gerade in Deutschland, in Österreich, in Europa, in der Welt bedroht.
0: Und jetzt würde ich, wenn du dich jetzt damit beschäftigst für dein nächstes Projekt, genauer wissen, wie fühlt sich dann das an? Also dieses Schöne, was da vielleicht vergangen wäre oder wie stellst du dir das vor? Aus was heraus wächst das oder wie ist das? Das letzte Jahrhundert, das hat man ja historisch aufgearbeitet, wie du sagst, man kann sich dann Ausstellungen angucken, man kann sich die alten Bücher holen und lesen, Tagebücher, die haben ja auch alles noch aufgeschrieben und nicht nur irgendwie getextet und ihre Zeit versurft, die haben ja echt noch was gemacht, wenn sie Sachen verarbeiten mussten. Wie stellst du dir diesen Raum aber vor? Ich finde gerade diese Fantasie ganz schön.
1: Naja, ich stelle mir das als ein gemeinsames Denken vor. Da ist natürlich das Kaffeehaus eine Metapher, aber eben, wie du ja sagst, die haben das alles aufgeschrieben, die haben sich das gegenseitig vorgelesen, die haben darüber gestritten, die haben sich gegenseitig runtergemacht, die haben sich geliebt, die haben sich gehasst, die haben miteinander eine ziemlich wackelige Welt gebaut, die möglicherweise auch nicht in der Lage gewesen wäre, eine ganze Welt zu tragen, aber zumindest hatten sie das Gefühl, und das eben nicht nur in Berlin, sondern eben in Wien oder auch im Café Stefanie in München oder in Warschau, in Prag, das Gefühl, dass mit Ideen eine Welt zu bauen ist und nicht mit Geld und Macht. Also dass Macht aus dem gemeinsamen Gedanken, dem gemeinsamen Erfinden entstehen kann. Und zwar eine Macht, die nicht unterdrückt, sondern eine Macht, die ermöglicht. Und zwar für so viele Leute wie möglich. Das ist meine Fantasie davon. Und natürlich weiß ich, dass es da auch Intrigen gab und dass verschiedenste Vorstellungen dieser Welt geherrscht haben. Aber trotzdem war es eine zumindest körperlich relativ gewaltfrei im gemeinsamen Umgang und auch was die Macht betrifft, wahrscheinlich eine halbwegs gewaltfreie, weil diese Macht eben jedem zugestanden werden konnte, der schnell sprechen, schnell denken, schnell aufschreiben konnte.
0: Du hast gesagt, sie haben sich geliebt, sie haben sich gehasst. Dann hatten sie ja ständig diese Querlieben. Sie liebten sich kreuz und quer und hassten sich kreuz und quer, aber auch diesen Hass auszuhalten oder später zueinander zu finden. Ich fand immer, das ist so das Gegenteil von dem, was wir ja heute lesen, wie wir so vereinzelt sind. Ne, wir hören immer so die Vereinzelung der Gesellschaft, die Vereinzelung im Kapitalismus bleibt aber so eine Abstraktion. Wenn du da aber siehst, wie intensiv Menschen miteinander waren, haben wir heute überhaupt noch die Räume, das zu sein? Oder ist so diese Projektion Wien, ist da die Gegebenheit, dass es noch diese Kaffeehäuser gibt, dass es Traditionen gibt, dass Kultur noch geschützt wird? Ist das noch so ein Ort, wo das passieren könnte?
1: Also es ist schon noch so, dass es bestimmte Kaffeehäuser gibt in Wien. Wenn man da reingeht, sieht man die anderen sehen einen und man weiß ungefähr, was man voneinander denkt und ist möglicherweise anders zueinander, als man es im Internet wäre, weil man sich ja begegnen muss oder darf. Und das ist möglicherweise schon noch so ein bisschen ein Abglanz dessen, was es mal war. Aber ich stelle mir das natürlich früher, da es ja eben gar keine anderen Wege gab, außer vielleicht sich mal ein Telegramm zu schicken, wenn man gerade ein bisschen zu viel Geld übrig hatte, da es gar keine anderen Wege gab, sich zu begegnen, stelle ich mir das natürlich noch wesentlich pompöser vor in allen Ausformungen. Ja, also wenn so ein Erich Mühsam ins Café Stefanie in München zurückkommt und, weiß ich nicht, Else Lasker Schüler weiß, er schuldet ihr noch 30 Taler oder so, dann wird das sicher sehr lautstark besprochen werden. Und vielleicht haben sie sich dann aber über eine Flasche Wein wieder vertragen und Max Hermann Neiße hat sie dann bezahlt oder so. Diese Vorstellung, die man so, die natürlich eine kindlich naive ist, aber es ist eine, für mich eine, die, ja, die Vereinzelung, wie du sagst, die empfinde ich natürlich auch so. Vielleicht, sie ist manchmal ja auch, also viele Möglichkeiten der Vereinzelung sind auch für mich manchmal auch ganz heilsam. Ich ziehe mich auch gern zurück. Ich finde es auch schön, dass ich nicht jeden Tag im Kaffeehaus sein muss. Aber ich stelle mir es ein bisschen so vor wie mit einer Familie. Da mag man sich ja auch nicht permanent, vor allem wenn die Familie weiter aufgefächert wird, also nicht nur die Kernfamilie gemeint ist. Und trotzdem hängt man aneinander und braucht sich. Und braucht sich auch in dem Hass aufeinander oder in der Abscheu, die man manchmal miteinander empfindet, einfach um sich dann wieder mit anderen in der Familie zu verbünden und dann doch wieder mit dem, den man gerade gehasst hat, gegen den Nächsten wieder. Und dadurch entsteht ja so ein soziales Konstrukt erst. Ja? Nur durch Liebe, muss man ja leider sagen, funktioniert das ja auch nicht. Der Mensch funktioniert ja meistens dann doch auch immer durch partielle Abgrenzung in verschiedenste Richtungen, die dann aber wieder überwunden werden können.
0: So lustig, dass du das sagst, weil ich denke immer, die ganzen so Kacheln auf Instagram über Mental Health geben dir ja immer vor, dass du sofort den Kontakt abbrichst, wenn Leute zu intensive
1: genau.
0: Gefühle in dir
1: erwecken. Das erschreckt
0: erwecken.
1: Mich auch immer sehr.
0: Ja, einerseits, ne, aber ich verstehe schon, wenn so eine Hassphase kommt, dass man denkt, besser weg mit denen. Aber ich denke, dass die zwischenmenschlichen Beziehungen durchaus vielleicht interessanter waren, solange man sich auch diese Gefühle zugelassen hat. Ja, gilt halt, glaube ich, auch schnell als toxisch. Ich weiß nicht, was da so der Mittelweg
1: ja,
0: ist.
1: Ja. Ich bin da, also dafür bin ich auch zu wenig Psychologe. Es gibt mit Sicherheit Leute,
0: ich bin auch nur Kachelpsychologe. Also
1: aber gleichzeitig denke ich auch, dass ein Charakter sich natürlich auch dadurch formt, dass er mal abgelehnt wird und dass man mit der Ablehnung umgehen kann, sie überwinden kann, wieder zueinander findet. Also würde ich jetzt mal so ganz kachelphilosophisch auch denken, dass man ja auch dem Mensch erst wird, der man ist, indem man mit bestimmten Tälern und Ablehnungen umgegangen ist oder sich eben wieder zusammengerauft hat oder sich zusammengerissen hat. Es ist ja auch so, glaube ich, dass das eigene Empfinden nicht immer per se richtig ist. Man kann sich auch täuschen.
0: Manchmal, selten. Nee, gut. Ja. Irmgard Keun habe ich nicht vergessen, weil es natürlich ein großes Thema ist, was sie aufmacht. Inzwischen gibt es, glaube ich, ganz viele, die von Deutschland nach Wien gehen. Also Wien ist gerade tatsächlich eine Art Sehnsuchtsort statistisch, was ich irgendwie auch interessant finde, dass man irgendwie einerseits im eigenen Land so die Dinge nicht hinkriegt, dann in Österreich, aber in Wien wahrscheinlich ignorieren kann, dass es außerhalb von Wien auch dieselben Probleme gibt. Aber in Wien kann man so tun, als wäre die Welt noch
1: heim. Das Versuchslabor für die Probleme, die in Deutschland gerade passieren.
0: Ja, genau, so alles nochmal in konzentrierterer Form. Oder ja. Warum hast du sie mitgebracht? Oder was war das? Würde mich schon auch interessieren, dieses Nicht-Deutschland quasi.
1: Ich glaube, es geht mir gar nicht so sehr um Deutschland an sich. Natürlich, dieser Satz ist 1938 geschrieben, da weiß sie noch nicht um das, was kommen wird. Und meint damit aber wahrscheinlich ein verengtes, nationalistisches Deutschland, was sich auf seine, in Anführungszeichen, Traditionen beruft und alles Nicht-Deutsche nicht wahrnehmen möchte oder nicht stattfinden lassen möchte. Und was sie mit diesem Satz macht, ist, finde ich, die Welt so aufzureißen, also wenn sie sagt, wir sind in die allgemeine Freiheit gewandert, nach Deutschland gehen wir nie mehr zurück, das brauchen wir auch nicht, denn die Welt ist sehr groß, dann meint sie, glaube ich, nicht, dass sie geografisch nicht nach Deutschland zurückgeht, sondern in dieses enge Deutschland nicht zurückgeht, weil sie, dieses Mädchen, es geht ja um ein 10-, 11-jähriges Mädchen, das diesen Satz sagt, gemerkt hat, wie groß die Welt erst im Zusammenspiel mit den anderen Möglichkeiten, anderen Ländern, anderen Traditionen, anderen Sichtweisen erst wird. Und das ist so ein bisschen wie, ich stelle mir es dann immer so vor, wie so, es gibt ja diese Kaplersteine, das spielen meine Kinder öfter so, da bauen die dann so große Pyramiden und diese Pyramiden funktionieren ja nur durch ganz viele Steine. Und wenn du so einen rausnimmst, dann hast du den zwar, dann kracht aber alles andere zusammen oder aber die anderen können es wieder aufbauen und du hast nur deinen einen Stein und kannst dann nur mit diesem einen Stein spielen und nie wieder eine große Pyramide bauen. Ich glaube, das ist damit so ein bisschen gemeint und

0: einen ziemlichen Nationalstolz entwickelt habe, so als Achtjähriger mit Lederhose in die Schule gegangen bin und Österreich unglaublich glorifiziert habe und dann so als Teenager erst gemerkt habe, dass es ganz tolle Dinge gibt in Österreich, die aber nichts mit der Fahne zu tun haben oder mit den Grenzen des Landes, sondern dass das, was ich an Österreich gut finde, vor allem daher kommt, dass Österreich mal viel, viel größer war und mit ganz vielen Kulturen zusammen dieses Habsburger Reich war. Und das möchte ich auch nicht glorifizieren, aber das, was Österreich aus, oder das, was ich an österreichischen Dingen toll finde, haben wir es damit, hat was damit zu tun, dass Menschen damals von Lemberg nach Dalmatien fahren konnten und irgendwie keine Grenzkontrollen hatten und alles mitgebracht haben in alle Richtungen. Und das, so verstehe ich diesen Satz, dass auch das Aufreißen vielleicht in eine Welt hinein und das Kleine verlassen.
1: Und ist das, wenn du jetzt sagst, das war also interessant, dass du das mitgebracht hast als Freiheitszitat, auch wenn es konkurriert hat mit Mascha Kaleko, aber interessiert mich auch, ist jetzt im Moment gerade bei dir das Gefühl, dass so eine Enge ist in der Zeit, in der du lebst? Oder hast du selber gerade das Gefühl, hey, ich muss auch das hinter mir lassen und muss in die Weite? Oder bist du, wo stehst du da gerade?
0: Also ich bin im permanenten Versuch, in der größten möglichen Weite mich zu bewegen und habe ja auch das Privileg, als in Mitteleuropa Geborener das auch tatsächlich tun zu können.
1: Und die Leute um dich rum?
0: Die Leute um mich rum, ja, also die meine Freundinnen und Freunde haben, glaube ich, auch Sehnsucht nach allem, was da draußen ist. Aber gleichzeitig merke ich, dass es gesellschaftlich und politisch sich verengt oder dass Leute das Gefühl haben, wenn man sich auf kleinere Räume irgendwie beschränkt, dass man dann irgendwie etwas erhalten könnte, was es vielleicht nie gab. Also dieses Zurück zu irgendeinem Deutschland, weiß ich nicht, welches es sein soll, aus Zeiten von Helmut Kohl oder so, das kann ja keiner wirklich ernst meinen. Das ist ja auch kein Sehnsuchtsort, an dem eine bessere Welt war. Das war ja auch eine zu verbessernde. Wir wissen ja, über wen wir reden, wenn ich so AfD-Leute reden höre und wenn es dann darum geht, dass irgendwelche Dinge deutsch gemacht werden sollen oder deutscher oder deutsch gedacht werden sollen, dann denke ich auch an so ein, da fällt mir auch ein Tucholsky-Zitat an, irgendwie, da geht es darum, dass, wie geht es nochmal, wenn man mit dem Zug fährt, die kleinsten Orte, die werden am lautesten ausgerufen, also Liepoldswerda ruft der Schaffner 8-mal, in Berlin ruft er gar nichts. Das versteht sich von selbst.
1: War das dann auch dein Grund, dich mit Tucholsky zu beschäftigen? Also diese Flächen aufeinander zu ziehen? Weil in deinem neuen Projekt machst du das ja quasi, du gehst in der Fantasie in das, was du irgendwie blühend fandst. Und bei Tucholsky gehst du ja in die Zeit, in der sein Geist blühte, aber alles um ihn herum eher nicht. War das sozusagen die Beschäftigung mit Tucholsky dann auch für dich zwingend, jetzt nochmal was anderes zu suchen?
0: Ja, also Tucholsky ist bei mir entstanden tatsächlich, weil ich davor Josef Goebbels gespielt habe in einem Kinofilm und ich irgendwie einen Exorzismus gesucht habe. Und das war dann der naheliegendste, weil er möglicherweise kulturell das wahrscheinlich erste wirklich prominente Opfer war, der sich wegen der Kulturpolitik und seiner eigenen Verfolgung durch die Nazis das Leben genommen hat. Und gleichzeitig aber auch der Versuch aus diesem düsteren, apokalyptischen, was ich so um mich herum empfunden habe, auszubrechen, weil ich das Gefühl hatte, bis zum Ende hat Tucholsky versucht, sich für alle Welterklärungswege zu interessieren, alle Menschen und Menschenwege verstehen zu wollen und gleichzeitig das alles mit Humor ein bisschen auf die Schippe zu nehmen, um dem Ganzen ein bisschen die Schwere zu nehmen. Das hat er wirklich bis relativ zum Schluss durchgehalten. Und das war so ein bisschen auch meine Idee, dass ich versuchen wollte, positiver in den Abgrund zu blicken mit Hilfe von Tucholsky. Und das hat absurderweise auch extrem funktioniert. Das hätte ich gar nicht so vermutet. Das war eigentlich für ein paar Abende gedacht. Und auf einmal habe ich gemerkt, wie die Leute darauf reagieren, dass so, ich mache schon lange so Lesungen mit vergesseneren Literatinnen und Literaten. Und es war meistens aber immer dann so ein Auskennerkreis und dann hat man danach irgendwie beim Glas Rotwein so ein bisschen darüber geredet, über Peter Weiß oder keine Ahnung, solche Sachen. Und da war es auf einmal so, dass Menschen aus verschiedensten Hintergründen gekommen sind, weil sie den Namen Tucholsky kannten und vielleicht mich auch aus dem Fernsehen und daraus so eine Kombination entstand, dass daraus auf einmal so eine Gesprächsmöglichkeit entstand mit Leuten bis, ich sage jetzt mal, tief hinein in die CDU, ja, also Leute, mit denen ich normalerweise sonst gar nicht so zusammenkomme und die dann auf einmal auch da drin Sachen gesehen haben, weil da so ein tiefer Humanismus drin ist, der einfach total anschlussfähig ist, wie man heutzutage sagen würde. Genau, und das hat sich dann immer mehr geweitet.

0: Dann habe ich noch ein bisschen was dazu gemacht und fahre ich dann durch die Gegend und das wird dann auch, das hat sich dann auch tatsächlich ergeben, dass ich dann irgendwie, also von, weiß ich nicht, dem Café Taktlos im Glaucher, was ein ganz klarer kleiner Antifa-Laden ist, oder man muss mittlerweile sagen, leider war, weil die gekündigt wurden, aber jetzt woanders wieder hoffentlich einen Ort finden, bis hin zum Nikolaisaal in Potsdam oder Renaissance-Theater in Berlin oder Stiftung Neu-Hardenberg und auf einmal ist man so zwischen allem, also auf der einen Seite halt wirklich das Kulturbürgertum oder halt irgendwie ein paar verstreute Punks, die sich auch dafür interessieren. Und diesen Spagat, den fand ich so, das war so toll. Also keine Ahnung, ich erinnere mich dann so Abende in Darmstadt auf Einladung des lokalen Abgeordneten der Linken haben wir in so einem Hinterhoftheater gespielt und danach standen, das war dann so ein halbes Jahr nach dem Angriff Russlands auf die Ukraine, standen dann da so Friedensbewegte rum, die dann miteinander gestritten haben, weil Thorolsky als Pazifist natürlich dafür auch gut funktioniert hat. Und dann andere Leute, die natürlich ganz klar für die Verteidigung der Ukraine waren und dann auch so ein paar Russland-Freunde oder wie auch man sowas nennen möchte. Und es entstand aber kein Streit, sondern so eine total offene Diskussion. Und ich stand dazwischen, war vollkommen verblüfft, dass das aus diesen paar Texten und diesen paar Liedern entstanden war. Also natürlich sind wir zu keinem Ergebnis gekommen, aber es wurde miteinander gesprochen und nicht so gegeneinander, eben wie du vorhin meintest, Kacheln ausgetauscht in Instagram oder irgendwelche Zitate rausgerissen und gesagt, das geht ja gar nicht, der spinnt ja wohl, sondern man hat sich gegenseitig zugehört.
1: Jetzt hast du mir aber eins vorweggenommen. Ich wollte eigentlich wissen, warum du das überhaupt noch machen magst, diese Abende ins Theater gehen. Ich habe in einem anderen Podcast gehört, wo du in Hamburg auf einer Feier warst und dann waren da irgendwie aber auch eigentlich so alte Kids und Family and Friends. Und also ist ja ein Riesenaufwand zu gehen, diese Nähe zu suchen, klar die Bühne auch, dein Programm zu machen. Aber was fasziniert dich? Warum versteckst du dich jetzt nicht sozusagen in der Filmwelt? Was fasziniert dich an diesem Rausgehen, die Abende noch in Kultur Einrichtungen zu verbringen, die gerade alle jammern, weil sie in ihrer Existenz bedroht sind und nicht wissen, wie und was suchst du da?
0: Ich glaube, wenn ich ganz ehrlich bin, suche ich da Autorenschaft, gemeinsame Autorenschaft. Ich glaube, gemeinsam etwas entwickeln. Jeder Abend entsteht anders durch die Menschen, die da sind, mit denen man gemeinsam diese Gedanken nochmal, jedes Mal neu denkt. Und man denkt einfach zusammen anders als alleine. Das ist so ganz egoistisch das, worum es mir am meisten geht. Und noch egoistischer, es macht natürlich auch wahnsinnigen Spaß. Aber es ist schon so, ich habe jetzt zum Beispiel vor ein paar Tagen eine Art Tucholsky-Programm zur Eröffnung des Tucholsky-Festivals in Rheinsberg gemacht, im Schlosstheater da. Das Tucholsky-Museum in Rheinsberg steht stark unter Druck. Der örtliche Bürgermeister möchte es gerne in die Tourismusbehörde überführen. Dann würde es dann nur noch zwei Leute geben, die Karten abreißen. Aber es gibt ja eigentlich eine Stadtschreiber-Tradition etc. Lange Rede, kurzer Sinn. Im großen Schloss-Dingsbums-Theater bin ich mit meiner Freundin Anna Thalbach aufgetreten und Anna hatte eigentlich gar keine Zeit, weil sie am nächsten Morgen noch eine Matinee-Lesung in Detmold hatte oder so. Und ich hatte einfach einen Packen Tucholsky-Texte dabei und meine Lieder und meine Gitarre und Anna eben. Und wir haben uns auf die Bühne gesetzt und haben uns gegenseitig so Texte zugeschoben und haben die teilweise prima vista, also Anna vor allem, ich kannte die schon irgendwie, aber hatten es auch nicht vorbereitet, gelesen. Und je nachdem, wie das Publikum sich gerade so wieder darauf reagiert hat, wussten wir, was wir jetzt als nächstes thematisch uns vielleicht aus diesem Packen rausholen. Und das war für mich der ideale Theaterabend für unsere Zeit. Oder das Gefühl, genau darum geht's. Das kann niemand voraussehen. Ich nicht, die Leute nicht, das Universum nicht, wer auch immer. Das passiert nur uns allen zusammen in diesem einen Raum jetzt. Und das ist für mich einfach mit nichts ersetzbar, mit keinem Film, mit keinem inszenierten Theaterstück. Das muss man auch sagen, dass dieser Tucholsky hat mir eine neue Art von Freiheit gegeben, die ich schon so ein bisschen kannte. Ich habe relativ viel mit Christoph Schlingensief früher gearbeitet, da war es auch immer so, dass es nicht festgelegt war, was passiert. Aber natürlich in seinem Universum festgelegt. Also es gab bestimmte Parameter, über die man eigentlich nicht hinaus durfte, oder hätte gedurft schon, aber wie auch immer, es war so ein bisschen, war natürlich Christophs Raum. Und das ist jetzt aber mein Raum auf eine Art, oder es gibt keine Grenzen mehr. Das ist der Raum, der da entsteht, wenn ich mit den Menschen, die mit im Publikum sind und mit den Menschen, die manchmal mit auf der Bühne sind, oder manchmal bin ich auch alleine, den wir gemeinsam uns da bauen.
1: Ich finde das gerade sehr berührend und ich glaube tatsächlich auch, dass diese 1-zu-1-Räume, in denen solche Sachen passieren, am Ende die viel größere und komplexere Strategie ist gegen alles das, was wir gerade sozialmedial zu lösen versuchen. Also ich glaube, wenn die Menschen Abende miteinander so verbringen, wie du es gerade beschreibst, entsteht ja eine ganz andere Gegenwart, eine ganz andere Abwesenheit des Digitalen als dieser ganze Kampf gegen das Digitale. Letztlich würde ich mir wünschen, wir würden viel mehr davon in die Welt kriegen.
0: Aber das passiert ja, glaube ich, auch. Und ich weiß gar nicht, also ich finde auch viele Sachen am Digitalen doof, aber viele Sachen sind auch gut oder erst möglich, weil es Digitale gab. Aber was auf jeden Fall an diesen Abenden, glaube ich, passiert, ist eine Verschwesterung, Verbrüderung, wie auch immer, zwischen Menschen. Und wenn ich zurückdenke, wie ich so als Teenager dachte, wie die Welt sich verändern wird, da denkt man ja immer, oder als Anfang 20-Jähriger, so quasi der weltverbessernde Umbruch, den werden wir herbeiführen nächste Woche oder in 2 Jahren. Oder wir wissen ganz genau, wir müssen noch die und die Sachen müssen noch erreicht werden, dann ist die Welt perfekt. Ja, und dann muss man natürlich dann irgendwie mit fortlaufendem Lebensalter feststellen, dass das sich alles nicht so richtig eingelöst hat und dass es nicht so funktioniert. Und dass quasi die kleineren Räume für mich dann auch wahrscheinlich den größeren Widerstand ermöglichen. Viele, viele kleine Räume ermöglichen wahrscheinlich, Widerstand ist auch schon wieder das falsche Wort, weil eigentlich möchte ich gar keinen Widerstand. Also ich möchte, dass es widerständig ist, aber ich möchte, dass etwas entsteht, was gar nicht quasi im Gegensatz zu etwas anderem da ist, sondern was als eigene Idee da ist. Also gar nicht wir gegen die AfD, sondern wir sind hier, wir feiern hier die schöne Party und ihr dürft alle dazukommen. Komplett wurscht, wo ihr herkommt. Kommt hier dazu und gar nicht, wir machen das, weil die anderen das machen, sondern wir machen das. So, und die anderen, da denken wir gar nicht drüber nach, weil wir den viel schöneren Raum hier gerade bauen. Und das, glaube ich, geht in kleinen Strukturen natürlich wesentlich schneller und einfacher, weil man es einfach schnell mal machen kann. Und wenn das ganz viele Leute überall machen, dann entsteht meiner Meinung nach ein hoffentlich bunterer, schönerer und lebenswerterer Flickenteppich als der, in dem wir uns gerade durchwühlen müssen.
1: Das wäre dann aber halt, würde eine Welt voraussetzen, in der man solche Strukturen auch nicht wegkürzt, sondern im Gegenteil
0: natürlich
1: sie fördert.
0: Ja, aber um sie nicht wegzukürzen, muss man sie, genau, deswegen muss man da immer rein und mitmachen. Das ist also zum Beispiel nach diesem Sachsen-Anhalt-Desaster da jetzt gerade, es gibt ein Wohnprojekt in Halle, die VL 37, wo ich schon ein paar Mal gespielt habe und das Erste, was mir eingefallen ist, als ich diese Wahlergebnisse gesehen habe, war sofort denen eine SMS zu schreiben, Leute, wenn ich das nächste Mal bei euch vorbeikomme, komme ich mit den Texten von Stefan Heim aus den 80er Jahren, als er darüber gesprochen hat, was passiert, wenn wir die Menschen ökonomisch so allein lassen, was möglich ist an Wiedererstarken von rechtsnationalem Gedankengut. Und das mache ich bei euch in der Kneipe. Und wie die sich gefreut haben, also das hört, ich möchte jetzt gar nicht der große Samariter sein, es war einfach so, wir haben uns gegenseitig gefreut, dass es eine Idee gibt, wie wir einen Abend miteinander verbringen können, um diesem ganzen Irrsinn, der da in Sachsen-Anhalt gerade entsteht, etwas entgegenzusetzen. Und zwar gar nicht so, dass die das mitkriegen, das müssen die gar nicht mitkriegen. Es geht um uns in dem Raum, die wir uns gegenseitig versichern, dass wir eine andere Welt wollen, als die da gerade gewählt wurden.
1: Also ich finde es gar nicht so größenwahnsinnig, weil du hast ja dieselbe Freude wie die. Also ich finde auch diese Angst, die wir heute alle haben, wenn man das nicht zulässt. Ich glaube nur, die Sorge, also die ich dann habe, ist, dass ich dann schon die Stimmen höre, die sagen, ja, aber das ist halt so deren Blase und draußen ist trotzdem das andere. Ich habe auch die Utopie, ja, dass je mehr du von diesen Nähe und kollaborierenden Welten baust, je mehr die Menschen miteinander machen, desto mehr weitet sich das aus und auch das schafft ja eine Wirklichkeit und auch das, wo du das pflanzt, nimmt das ja auch den Raum ein, ohne Widerstand zu sein, wie du sagst, und gleichzeitig passiert das ja in einer Realität, die du jetzt gerade auch beschrieben hast, von knapp 50% wählen da halt AfD. Ja, ich bin da immer hin und her gerissen, weil eigentlich müsste euer Raum dann so stark und schön sein und irgendwie rausleuchten und das irgendwie ins Gespräch bringen am Ende, ne?
0: Naja, es ist ja so, ich bin ja jetzt einfach nur Kulturschaffender, ne? Ich kann die ökonomische Politik dieses Landes nur mittelbar mitbestimmen und deswegen das, was ich machen kann oder was wir machen können, ist eben diese Räume entstehen zu lassen und die so offen wie möglich zu gestalten, dass auch Menschen, die sich nicht mitgenommen fühlen von der großen Politik, möglicherweise merken, hier ist aber ein Ort für uns, hier können wir zumindest sein. Ich kann die Mieten nicht senken für die. Ich kann auch nicht mich darum kümmern, dass ihre Kinder ein vernünftiges Mittagessen in der Schule bekommen. Ich kann aber von einer Welt erzählen, in der sowas möglich wäre. Und gemeinsam können wir die Ideen entwickeln und dann vielleicht eine andere Form von politischer Kraft gemeinsam entwickeln, um dann die, in Anführungszeichen, große Politik dazu zu bringen, diese nötigen Veränderungen zu machen. Denn dass das alles nicht funktioniert gerade und dass man so nicht zusammenleben kann und will, das möchte man ja niemandem abstreiten. Also das ist, dass die Durchökonomisierung jeglichen Lebensbereichs dazu führt, dass ein Großteil der Menschen ein schlechteres Leben haben, als möglich wäre. Das ist ja empirisch nachweisbar, würde ich jetzt mal sagen.
1: Ja, und immer dieses empirisch nachweisbar, ne? Auch das frage ich mich. Weißt du, so, du hast ja diese Menschen, die du beschrieben hast, die damals in Wien saßen und ihre Ideen hatten, die mussten auch nicht immer gleich sagen, empirisch nachweisbar. Erstmal ist da eine Idee an sich wirkmächtig und erzählt etwas von Menschen und sie berührt ja etwas in Menschen, sonst würden sie sich da nicht zusammenfinden, drüber reden und drüber träumen. Und trotzdem möchte ich jetzt nochmal zurück zu dem Stichwort Exorzismus. Du hast vorhin gesagt, du hast Goebbels gespielt und Tucholsky, das ganze Programm war für dich auch eine Art Exorzismus. Mich interessiert natürlich, was wolltest du da rauskriegen aus dir? Also wie ist das, sowas zu spielen?
0: Naja, es gibt ja verschiedene Zugänge zur Schauspielerei. Es gibt Leute, die hängen an dieser Method-Methode und versuchen, soweit es geht, die Person zu werden, die sie da darstellen sollen. Und dann gibt es halt so die im weitesten Sinne Brechtsche Herangehensweise, dass man sich eher als Instrument für einen bestimmten Inhalt sieht, den man da vermittelt. Ich sehe mich eher als Instrument. Ich möchte nicht so werden wie jemand, den ich spiele. Aber natürlich muss ich mich, wenn ich Joseph Goebbels spiele, mit seinen Ideen auseinandersetzen, weil ich ja vor allem auch die Texte sprechen muss und wissen muss, wo kommen diese Texte, die ich da spreche, her. Und er hat ja zehntausende Seiten Tagebuch hinterlassen, auch für die Öffentlichkeit geschrieben. Und da habe ich mich mit auseinandergesetzt. Ich habe nicht bei weitem nicht alles gelesen, zum Glück. Aber es ist natürlich trotzdem so, dass das dann nach ein paar Wochen einem irgendwann das Gehirn verstopft. Und wie das halt so ist mit Dingen, über die man viel nachdenkt, die verändern ja das Bewusstsein irgendwann irgendwohin. Ja, also man merkt dann irgendwie, also auch wenn man diese Ideen zutiefst ablehnt, sind sie ja trotzdem in einem drin. Und die wollte ich dann eben wieder rauskriegen. Das war der Versuch des Exorzismus und einfach das Abschütteln. Also es war wirklich ein körperliches Unwohlsein, jeden Tag diese Uniform angezogen zu haben und diese Texte gesprochen zu haben in eine Kamera rein, zwar aber auch Leuten entgegen, auch wenn es nur so tun als ob war, war das etwas, was mich wirklich, also was ich psychologisch so als Ergebnis von der Arbeit von mir nicht kannte, dass es mir wirklich nicht gut ging. Sehr, sehr schlecht ging damit. Und das musste ich, und da habe ich mir eine neue Gitarre gekauft und diese Tucholsky-Gedichte mir aus dem Schrank geholt und angefangen, Lieder zu machen zu Texten von Tucholsky. Und daraus entstand dann sukzessive das Programm.
1: Wir reden über den Film Führer und Verführer. Und also mich interessiert das trotzdem, weil mich immer am Schauspielberuf fasziniert, dass, wie du sagst, letztlich du ja alles spielen können musst. Also diese Art Intelligenz in Köpfe in viszerale Ebenen von Dasein zu gehen, die dann so historisch auch zu verorten. Ich meine, er hat jetzt nicht in deiner Gegenwart gelebt, auch wenn wir Teile unserer Gegenwart immer wieder da in Bezug setzen. Und wenn du sagst, dir ging's schlecht, irgendwie würde ich gerne mehr darüber hören. Also in einer Szene, wo er sagt, Propaganda sei wie Malerei, also auch eine Kunst, also auch dieses Überhöhen des eigenen Tuns, dieses Bewusstheit, das ist ja etwas, was du dir dann so aneignen musst, als einer, der das, wie du ja jetzt sagst, in ganz anderen Bereichen eigentlich gemacht hat. Geht es dir schlecht, weil du merkst, du kannst so Ideen auch glauben oder sie wirken irgendwie in dir, oder geht es dir schlecht, weil sie so schrecklich sind?
0: Beides, glaube ich, aber es ist, also es gibt mit Sicherheit dumme Nazis, aber es gibt leider auch kluge Nazis. Und Goebbels war sicher einer der klügsten Nazis. Und zwar wirklich ein sehr intelligenter Mensch und auch noch ein sehr talentierter Mensch, der wirklich handwerklich gut schreiben konnte. Und das ist erschreckend, wie einen das reinzieht, was für einen Sog das entwickeln kann. Also ich meine, das ist kein so ein Lederhosen-Bierkrug-Nazi. Der Typ, der war von den italienischen Futuristen größtenteils beeinflusst und so. Der hat tatsächlich gewusst, was er da macht, und der hat die modernste, ihm zur Verfügung stehende Kulturtechnik benutzt, den Film, um die Menschen für die Sache Hitlers zu begeistern. Und zu merken, wie er das gemacht hat und zu merken, wie einen das selber fasziniert, das hat mich total erschreckt. So, und das ist natürlich der Versuch dieses Films auch, das offen zu legen. Das gelingt mal besser, mal schlechter mit Filmen, aber natürlich kann man Menschen mit Filmen auf was stoßen, aber man kann jetzt nicht einen kompletten Komplex darlegen. Aber es hat halt Parallelen zu der Art und Weise, wie unsere neuen Kulturtechniken uns politisch beeinflussen und gesellschaftlich beeinflussen. Und das fand ich, glaube ich, das Erschreckende, in diesen Abgrund irgendwie geschaut zu haben, dass wir nicht weit weg davon sind oder dass ähnliche Dinge passieren, die man ähnlich wenig oberflächlich wahrnehmen kann, wie man das früher zu Zeiten Goebbels in seiner Kulturpolitik auch nicht wahrgenommen hat, dass in den Liebesfilmen auf einmal auf eine subtile Art und Weise gelenkt wurde, wo du deine politische Fahne aus dem Fenster hängst. Das hat mich erschreckt und ja, wie fasziniert ich davon war, diese Texte zu sprechen. Also ganz blöd auch, wie es mir schauspielerisch Spaß gemacht hat. Ich habe, also meine Kinder sind jetzt schon ein bisschen älter, aber auch noch nicht sehr alt, aber da waren sie noch wirklich klein und ich war halt 5 Wochen in Bratislava oder 4,5 Wochen haben wir nur gehabt, um den Film zu drehen und danach musste ich wieder zurück in diese heile Familien-, kleine Kinderwelt und musste das ja irgendwie wieder weg haben. Ich konnte jetzt nicht, also es ist total schwer, sowas im Kopf zu haben und dann sitzt du mit deiner 3-jährigen Tochter auf dem Teppich und spielst mit der Brio-Eisenbahn. Das ist einfach, das sind zwei absolute Welten, die aufeinander knallen und das musste ich irgendwie loswerden. Also besser kann ich es, glaube ich, nicht beschreiben. Das hat mich in mir selbst erschreckt, dass das alles da ist und nicht so einfach wieder rausgeht. Wie andere Rollen, wenn man nach Hause geht, dann hat man viel auch wieder vergessen. So, es gibt so Schauspieler-Kurzzeitgedächtnis, aber diese Sätze hämmerten so nachts in mir rum und sind nicht weggegangen.
1: Also irgendwie habe ich das erwartet, dass es dir so ging. Oder irgendwie von außen denkt man sich ja auch so manchmal seine Sachen, wenn man Menschen beobachtet. Und ich finde es auch sehr ehrlich und vielleicht sogar wichtig, dass du das jetzt erzählst, weil die Faszination haben im Moment sehr viele Menschen. Wenn wir jetzt die Bühne nehmen, die Trump sich nimmt oder die Musk sich nimmt. Also es gibt ja sehr viele Menschen, die mit einer großen Faszination reagieren, weil diese archaischen Macht- und stärkere Demonstrationen auch so tief in uns drin sind.
0: Ja, also das Erschreckendste für mich da hat David Schalko, der österreichische Regisseur und Autor, mal vor ein paar Jahren was gesagt, dass er glaubt, der Erfolg der FPÖ beruht bis zum großen Teil daher, dass die Menschen ihr eigenes Leben als Missverständnis begreifen und der Meinung sind, dass es nur noch eine Frage der Zeit ist, bis sie zu denen da oben aufschließen. Also, dass diese FPÖ-Wähler und vielleicht auch AfD-Wähler denken, ja, mir geht's hier total scheiße, aber deswegen lassen sie denen auch so viel durchgehen, weil sie gehören eigentlich zu denen dazu. Also, sie gehören zu denen, die mit Krypto ganz viel Geld verdienen, die sich benehmen, wie sie wollen, die wie Trump durch die Welt latschen und sich von niemandem was sagen lassen und sind auch bald reich, ja. Und diese Erzählung funktioniert, denn es wird einem ja zum Beispiel auch auf Instagram Kacheln oder Videos permanent reingeballert, dass man nur das und das und das machen muss, diese 4 Dinge, und dann bist du reich, dann bist du Millionär mit 30 oder irgendwie sowas. Und diese Erzählung verfängt, glaube ich, so weit, dass Leute anfangen, quasi die Menschen, die eigentlich in ihrer Lebensrealität auf einem ähnlichen Level unterwegs sind, zu verabscheuen, sich von denen abzugrenzen, weil sie sich mit denen da oben verbrüdern wollen. Und dem entgegengesetzt gibt es irgendwie keine, ich sage jetzt mal in Anführungszeichen, for lack of a better word, linke Erzählung. Also es gibt keine Solidarerzählung, wo man sagt, das ist absolut unmöglich. Du wirst nicht Trump, du wirst nicht Elon Musk, du wirst kein Blockchain-Millionär. Das ist Quatsch. Es gibt auch den dritten Cousin, vierten Grades von deinem Nachbarn, der in Bitcoin investiert hat und jetzt nie wieder arbeiten muss. Den gibt es nicht. Das ist eine Urban Legend. Also es gibt sicher zwei, es gibt auch einen Lotto-Millionär in jedem Dorf. Das wird aber eben halt nur einer. So. Und dass wir es nicht mehr hinbekommen, quasi das in Anführungszeichen normale Leben zu glorifizieren, zu sagen, viel mehr werden wir nicht erreichen, müssen wir aber auch gar nicht, denn wenn wir es hinkriegen, uns zusammenzunehmen, gemeinsam es hinbekommen, dass es vernünftige Schulen, was Vernünftiges zu essen gibt, dass wir alle 2-mal im Jahr in Urlaub fahren können und dass wir eine Wohnung haben, die wir uns leisten können, dann können wir ein total schönes Leben miteinander haben. Man braucht keinen Maserati und keine Riesenjacht. Das ist absolut bescheuert. Und die das haben, mit denen müssen wir mal ernsthaft drüber reden, warum sie denn eigentlich dieses ganze Geld haben und ob sie uns nicht vielleicht ein bisschen was davon abgeben könnten. Das können wir zumindest schon mal erstmal freundlich versuchen. Ich rede jetzt gar nicht von Enteignung oder so, aber dass man zumindest mal das ins Gespräch bringt. Wie kann es sein, dass es ganz vielen Menschen gefühlt nicht gut geht mit ihrer wirtschaftlichen Situation und sie sich nicht mit den anderen, denen es auch nicht gut geht, zusammentun, sondern dass sie irgendwie auf die auch noch hinunterschauen und denken, demnächst haben sie auch die Superjacht, mit der sie dann irgendwie durch die Ägäis gurken.
1: Und jetzt ist es die Gegenwart, aber mich fasziniert und interessiert noch mehr. Du hast halt mit Goebbels in eine Figur geblickt, die hat verkauft, was wir heute als Nationalsozialismus und Hitlers Nationalsozialismus, Hitlers Propaganda, Hitlers Ziele, Hitlers Wahnsinn. Wie würdest du das jetzt beschreiben von deiner Annäherung an diese Figur, von deiner Recherche für diese Figur, für diesen Film? Wie unterscheidet sich der Abgrund? Weil vorhin hast du irgendwie gesagt, doch Ähnlichkeiten zu erkennen, aber wo sind die Differenzen? Was war vielleicht nochmal etwas, was du so nicht gekannt hast oder was du in unserer Zeit so nicht gesehen hast?
0: Also die Menschenverachtung und der Hass hat natürlich eine viel größere Dimension. Also die mathematische Planung des Vernichtens einer ganzen Bevölkerung, eines Bevölkerungsteils, also der Juden und anderer Menschen im Dritten Reich, die als minderwertig in Anführungszeichen angesehen wurden, das gibt es zum Glück so, glaube ich, noch nicht, zumindest nicht auf offener Bühne. Aber das ist für mich der einzige Unterschied, dass er die Möglichkeit hatte, schon sehr früh sehr ehrlich zu sagen, was sie da vorhaben. Das ist ja das Erschreckende auch an dieser Propaganda, dass sie natürlich bis zu einem gewissen Punkt einlullend gewirkt hat und die Menschen politisch sanft in eine Richtung gedrängt hat. Aber dann hat sie sehr klar gesagt, was sie vorhat, und die Leute haben sehr, sehr stark gejubelt und mitgemacht. Und dieser Schritt, wann der kommt, wann ist dieser Kipppunkt, ab dem sich quasi die Menschen mitreißen lassen ins Menschenverachtende, in den Hass, in diesen Blutrausch, wo ist der? Das ist die Frage, die ich mir dann stelle. Ab welchem Punkt kippt eine Gesellschaft so, dass sie alle humanistischen Werte über Bord wirft und den Schuldigen ausgemacht hat und dann diesen Schuldigen vernichten möchte? Und das geht eben bei Goebbels sehr früh los. Das steht sehr früh da drin. Und diese Tagebücher, davon hat er sich ja seine Villa in Schwarmwerder gekauft, weil er selber quasi fürs Verlagswesen im Dritten Reich zuständig war, sich selbst den höchsten Vorschuss in der Geschichte des Deutschen Reichs gegeben hat für diese bekloppten Tagebücher, die er dann vorhatte, bis, weiß ich nicht, 1952 fortzuführen, was er zum Glück nicht konnte, weil er vorher sterben musste. Aber da schreibt er das alles rein und alle konnten es lesen, alle wussten das. Ne? Also jeder, der es wollte, konnte in die Buchhandlung gehen, sich diese Tagebücher holen und das dann lesen. Das und was noch erschreckender, finde ich, auch ist die absolute Beliebigkeit seiner politischen Haltung. Also der junge Goebbels hat möglicherweise eine politische Haltung, gab auch so eine Art sozialrevolutionären Flügel der NSDAP, dem steht er nahe, da im Rheinland, da geht es tatsächlich auch noch um wirkliche Verbesserung der Lebensbedingungen der Arbeiterin etc. Aber irgendwann trifft er dann diesen Adolf Hitler und kippt komplett darauf rein und ist meistens innen- und außenpolitisch anderer Meinung. Dann trifft er Hitler wieder, Hitler erzählt ihm irgendwas und er schreibt in seinem eigenen Tagebuch am nächsten Tag das absolute Gegenteil von dem, was er am Tag vorher geschrieben hat, und er veröffentlicht das auch noch. Also diese Offenlegung der eigenen Fahne in Windhaftigkeit, das ist ein Zynismus, der ist unvergleichlich. Und das ist ihm durchgehen lassen worden. Also, oder seine berühmte Sportpalastrede, da schreibt er am Tag der Rede, also heute den totalen Krieg, diese Rede, schreibt er, dass er der Presse vorgeschrieben hat, was sie am nächsten Tag für Kritiken schreiben sollen. Beim nächsten Tag schreibt er in seinem Tagebuch, wie stolz er auf die Kritiken ist, die er heute bekommen hat für seine Rede vom Vorabend. Also das ist ein Grad des Zynismus, das ist schwer zu begreifen, finde ich. Aber eben, das ist.
1: Er schreibt in sein Tagebuch wissend, dass das aber auch morgen gelesen werden wird. Also er schreibt das quasi als Show nach außen,
0: naja,
1: oder kauft
0: genau,
1: er sich selber das dann?
0: Ich glaube nicht, ich weiß nicht, ob er so delusional war, dass er sich das selber abgekauft hat. Ich weiß es nicht. Also ich glaube, dass er in seinem Rausch war, der ihn möglicherweise dann auch nicht mehr klar denken lassen hat, dass er das am Tag vorher geschrieben hat. Und das ist die schlimmere Vorstellung, dass er sich so dermaßen über allem gefühlt hat, dass es egal ist, was er schreibt. Der Präsident der größten Wirtschaftsmacht der Welt ist ja auf einem ähnlichen Trip unterwegs. Der kann ja auch jeden Tag sagen, was er will. Es ist vollkommen wurscht. Er wird für nichts zur Rechenschaft gezogen. Momentan zumindest noch nicht. Also wenn mir jemand vor 10 Jahren gesagt hätte, was teilweise mächtige Politiker, teilweise auch innen, aber größtenteils Politiker, naja, auch innen muss man jetzt mittlerweile auch sagen bei der AfD, was die ins Internet reinplären dürfen, ins Fernsehen reinsagen dürfen, was ihnen durchgehen gelassen wird, das ist doch absurd. Das ist doch vollkommen absurd. Also dass jemand wie Alice Weidel sagen kann, dass die Linke vorhat, irgendwie Immobilienbesitzer zu erschießen und dass sie danach einfach weitermachen kann. Das ist vollkommen wurscht. Also ich meine, wenn man sich überlegt, dass Cem Özdemir mal zurückgetreten ist, weil er irgendwie 5000 Bonusmeilen bei der Lufthansa hatte. Das ist doch absurd. Wie kann sich ein gesellschaftlicher Diskurs in so einer Geschwindigkeit an diesen Punkt bewegen? Das ist eben das, was ich dann so erschreckend finde, wenn ich mich dann mit diesen Goebbels-Zeugs beschäftigt habe, wissend, wie das da war und wo wir dann heute sind. dass ein öffentlicher Diskurs irgendwann als Regulativ nicht mehr da ist, weil niemand das mehr ernst nimmt, was die Leute sagen. Und, aber was ist, kann man denn da noch ernst nehmen, wenn eh jeder alles sagt und das alles nichts mehr bedeutet? Ja, wo findet dann der ernsthafte Diskurs statt? Wo sind dann die, um es ganz pathetisch zu sagen, wo sind dann die Aussagen, auf die ich mich verlassen kann als mündiger Bürger, Bürgerin, als Wähler? Wen wähle ich denn dann? Wenn da kann ja jeder alles erzählen jetzt.
1: Ich glaube, das fragen sich gerade alle. Selbst wenn du was hörst, worauf du dich verlassen können willst, wo sind die Räume, die das dann auch wirklich übersetzen, dass du daran glaubst, dass da im Außen...
0: Ja, und die Frage ist auch, ist es überhaupt noch möglich, quasi unsere Welt so zu gestalten, dass sie für alle lebenswert ist? Sind wir über den Punkt vielleicht sogar schon hinaus? Ist es überhaupt noch rückabwickelbar, was da passiert ist, dass irgendwelche Leute zum Mond fliegen können, weil ihnen langweilig ist und andere nichts zu fressen haben? Dass die Welt eigentlich vor unseren Augen untergeht, also diese Klimakatastrophe, über die keiner mehr redet auf einmal, wir reden über absoluten Nonsens. Gleichzeitig gibt es Wissenschaftlerinnen und Wissenschaftler, Ende nie, ein sehr guter Freund von mir ist Klimawissenschaftler, der sagt das schon seit 10 Jahren, das ist kein Witz, das geht so nicht, wir können so nicht leben, wir werden daran sterben und zwar nicht nur ein paar, was man ja zynisch mittlerweile eh schon in der Weltgeschichte bereit ist hinzunehmen, sondern wir alle. Und niemand macht irgendwas. Es ist so, wir verhandeln immer noch, weil sich irgendwelche Teenager möglicherweise mal eine Brücke geklebt haben. Da wird ewig lang noch, da gibt es immer noch Gerichtsverhandlungen gegen
1: Aber bei dem Wort möglich kriege ich dann trotzdem den Möglichkeitsraum, will ich nicht aufgeben und du ja auch nicht, wenn ich dein nächstes Projekt sehe.
0: Nein, überhaupt nicht.
1: Und irgendwie gibt es dann die mögliche Utopie, gibt es ja auch noch, dass all das, was da gerade entwickelt wird, wieder in die Hände von Menschen kommen, die Verantwortung haben. Ich glaube, Sanchez war jetzt bei James Stewart, diesem supergeilen Host da von der Daily Show. Und Sanchez hat das Unmögliche gefragt in der heutigen Zeit. So Einstein hat ja auch nicht quasi als Privatreicher geforscht, was er da hat, sondern es war eigentlich in staatlich regulierten Händen an Universitäten und wo auch immer. Also vielleicht können Demokratien noch diese Form der Zerstörung, den Möglichkeitsraum, lasse ich uns schon noch zurückerobern.
0: Ich auch, das ist die einzige Hoffnung. Ja, natürlich. Nein, bitte, aber es ist ja trotzdem so,
1: dass ich kenne deine Verzweiflung auch.
0: Einzelpersonen
1: gibt,
0: die
1: ich
0: mehr
1: find's
0: Geld
1: gut, dass
0: haben
1: du das sagst,
0: als Nationalstaaten. Was sollen wir da machen? Wie kriegen wir das Geld von denen zurück? Das ist, glaube ich, die Hauptfrage. Wie kriegen wir das Geld von denen zurück? Sie haben es ja auch nicht... der Elon Musk hat doch die Idee gar nicht gehabt fürs Elektroauto.
1: Aber du kannst ihnen das Geld lassen, aber sagen, wenn ihr das und das machen wollt, müsst ihr es halt doch tatsächlich Universitäten spenden und dann wird das dann reguliert und ihr dürft das nicht machen.
0: Aber das machen sie ja auch, nur halt, das ist halt die Frage, was sind das für Universitäten und welche Tendenzen haben die und wem arbeiten die zu, der Allgemeinheit oder wieder nur noch weniger und noch weniger und noch weniger, also trickle down.
1: Und dann sagt der Trump wieder, sie sind alle böse und ich werde sie regulieren und dann schreien wieder alle, natürlich, was ist überhaupt noch?
0: Ja, trotzdem die Tax-Cuts kriegt ja dann trotzdem wieder irgendeiner von den Tech-Bros, die müssen dann keine Steuern zahlen, also nicht nur die, das ist bei uns ja auch nicht anders. Aber ja, ich bin sehr dafür und das meine ich halt, wir müssen uns unsere Räume suchen, um uns miteinander zu vernetzen und uns wieder darum klarzumachen, wir können nicht alle Elon Musk werden, das ist einfach empirisch nicht möglich, nachweisbar empirisch nicht möglich.
1: Diesen Satz sollten wir auf eine Kachel pressen, wir können nicht alle Elon Musk werden.
0: Das heißt, wir müssen irgendwie versuchen, dass wir das hinkriegen, dass wir zumindest einen Teil dieses Geldes wieder dazu verwenden, für uns ganz in Anführungszeichen normalen Menschen die Welt so schön wie möglich zu gestalten. Und vielleicht kriegen wir auch ein oder zwei von diesen Leuten mit ins Boot, dass sie uns dabei helfen. Das wäre schon mal super und vielleicht schaffen wir das noch, bevor weitere Umweltkatastrophen passieren. Vielleicht kriegen wir es irgendwie demnächst mal gebacken, dass wir merken, dass wir gemeinsam sehr, sehr viel Durchsetzungsvermögen auch haben. Aber eben nur gemeinsam, wenn wir uns nicht permanent von allen Seiten vereinzeln lassen.
1: Ja, Mann, da sind ja auch so Sachen drin, diese Faszination gegenüber diesen irren Typen. Es gab ja selbst, als das anfing mit den superreichen Menschen, ne, so Ford und Fordism, da war ja noch Patriarchat, aber die hatten ja eine Art Verantwortungsgefühl. Du hattest früher Arbeitnehmerwohnungen, du hast die Leute ausgebeutet, aber es ging noch so eine Teilscham einher damit. Und wir haben halt diese Faszination, deswegen hat mich das fasziniert, deine Faszination mit Goebbels. Wir haben eine Faszination entwickelt gegenüber dem absolut schamlosen harmlosen Egoismus, entgrenzte Egoismus. Und du kannst halt während Corona, während alle zu Hause bleiben, als Superreiche deine Weltraumprojekte machen. Und alle sagen dann trotzdem, ja, guck mal, der geht hoch, statt irgendwie zu sagen, ey, Moment, jetzt haben wir mal Priority One, wir müssen die Pandemie lösen und du fährst jetzt nicht ins Weltall, kriegst keine Genehmigung. Jetzt wird erstmal hier auf Erden irgendwie wieder eine Zeit nach der Pandemie geschaffen. Aber nein, das ging alles. Also diese Faszination des völlig entarteten Egoismus.
0: Unsere gemeinsame Kommunikationsmittel sind ja in der Hand dieser Leute, die da zum Mond fliegen. Also wir haben es ja auch nicht geschafft, quasi einen öffentlichen Kanal zu finden. Wir müssen doch irgendeine Polis schaffen, um jetzt mal so in der kulturwissenschaftlichen Termini zu sprechen, die auch eine elektronische ist, die jenseits von Kapitalinteressen passiert. Es muss doch ein schwarzes Brett für uns irgendwie geben, an dem wir alle ranschreiben können, ohne dass irgendjemand damit Geld verdient und dementsprechend die Inhalte dann natürlich steuert.
1: Ja, aber Robert, wir müssen jetzt zum Ende kommen und ich will am Ende nicht im Keller sein. Ja?
0: Nein, tut mir leid. Ich merk's.
1: Ich will mit dir im Wiener Kaffeehaus sitzen und lieben und hassen und schöne Ideen geben.
0: Eben, wir müssen einfach viele, viele Wiener Kaffeehäuser schaffen, wo der Kaffee so günstig ist, dass ihn sich jeder leisten kann. Das machen wir auch. Und wir müssen einfach, es muss ganz, ganz viele Kaffee-Utopias geben. Wir müssen Cafés schaffen für alle als Metapher, in die jeder rein darf und jede rein darf und in die sich jede und jeder leisten kann. Und dann aus diesen Cafés heraus kann der Topf dann möglicherweise ganz freundlich überkochen und möglicherweise vielleicht den Tisch etwas erweitern für alle.
1: Der Weg zur Freiheit führt über Kaffeehäuser, das glaube ich auch. Ich sage danke, dass du hier in meinen Raum gekommen bist, in Freiheit Deluxe. Es war mir eine Freude, dich da zu haben.
0: Danke, dass du mich an deinen Tisch gelassen hast. Das war sehr schön.
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2: Mit Wolfgang Porsche. Bundesjustizministerin Hubig will verhindern, dass Extremisten Schöffen am Gericht werden können. Sie plant einen entsprechenden Gesetzentwurf. Einzelheiten von Hauptstadtkorrespondentin Rebecca Reinhardt.
3: Nur wer fest auf dem Boden des Grundgesetzes steht, soll Schöffe werden dürfen. Bundesjustizministerin Stefanie Hubig fürchtet, dass Rechtsextreme die Gerichte auf diesem Weg unterwandern könnten. Verfassungstreue ist bereits jetzt Voraussetzung. Hubig plant aber, diese im Vorfeld besser überprüfen zu wollen. Etwa indem der Wahlausschuss Social-Media-Profile prüft.
2: Grünen-Chefin Brandner hat die SPD aufgerufen, Altkanzler Schröder aus der Partei auszuschließen. Hintergrund ist sein Besuch beim russischen Präsidenten Putin zu dessen Geburtstag. Brandner sagte dem Tagesspiegel, Schröder habe seit dem letzten Ausschlussverfahren 2022 nichts gelernt. In der Ukraine würden weiter Zivilisten sterben und Russland greife mit hybriden Angriffen sogar Deutschland an. Alles andere außer einem neuen Verfahren wäre ein fatales Signal. Kritik an Schröders Moskau-Reise kam auch aus der Bundesregierung und der SPD. Der stellvertretende CSU-Parteichef Weber wirbt dafür, die politische Abgrenzung zur AfD aufzuweichen. Der Europapolitiker sagte der Süddeutschen Zeitung, die Politik der Brandmauer sei eine Riesenbelastung für die Union. Heiko Schneider.
4: Weber sagt, in Sachsen und Thüringen müsse die Union in den Landtagen mit ihrer Minderheitsregierung ständig gemeinsam mit linken Parteien abstimmen und dadurch, Zitat, noch linkere Politik machen. Gleichzeitig stelle die AfD CDU-Inhalte zur Abstimmung, die CDU sei dann aber gezwungen, dagegen zu votieren. Weber hält das Konzept der Brandmauer insgesamt für gescheitert.
2: In Mecklenburg-Vorpommern können die Koalitionsverhandlungen zwischen SPD, Grünen und Linken beginnen. Ein kleiner Parteitag der Grünen in Rostock hat als letzter der drei möglichen Partner einen entsprechenden Beschluss gefasst. Bereits gestern haben die Gremien von SPD und Linken den Verhandlungen zur Bildung einer gemeinsamen Landesregierung zugestimmt. Die Gespräche sollen am Montag beginnen. Grünen-Chefin Brandner hat die SPD aufgerufen, Altkanzler Schröder aus der Partei auszuschließen. Hintergrund ist sein Besuch beim russischen Präsident Putin zu dessen Geburtstag. Brandner sagte dem Tagesspiegel, Schröder habe seit dem letzten Ausschussverfahren 2022 nichts gelernt. In der Ukraine würden weiter Zivilisten sterben und Russland greife mit hybriden Angriffen sogar Deutschland an. Alles andere außer einem neuen Verfahren wäre ein fatales Signal. Soweit die Nachrichten. 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Das Wetter, heute ein Mix aus Sonne und Wolken, gebietsweise Schauer. Zurzeit in Berlin-Dahlem 15, in Baruth 16 Grad. Morgen wechselhaft mit einigen Schauern bei 12 bis 14 Grad. Die Zeit gleich 17.03 Uhr.
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5: Ich werde deutsche Soldaten, wenn es darauf ankommt, auch in den Krieg begleiten.
6: Ich denke, ich werde auf niemanden schießen und ich hoffe mal, dass auch niemand auf mich schießt. Das ist so meine Hoffnung in diesem Leben.
7: Aber wenn wir jetzt angegriffen werden, könnte ich mir jetzt gerade auch eventuell vorstellen, dafür in den aktiven Kampf zu gehen, ja.
8: Die Bewerbungen bei der Bundeswehr haben deutlich zugenommen. Bis Ende August um 28% im Vergleich zum Vorjahr. Gleichzeitig steigt der Widerstand gegen den Wehrdienst. Wie in dieser Woche bekannt wurde, kamen ebenfalls bis Ende August schon dreimal so viele Anträge auf Verweigerung beim zuständigen Bundesamt an wie im gesamten Jahr 2025. Weil man diese Entscheidung sorgfältig und persönlich begründen muss, suchen immer mehr Jugendliche dabei Unterstützung, auch bei den Kirchen. Denn die bieten inzwischen mehr Wehrdienstberatung an. Außerdem verstärken sie die Zahl der Militärgeistlichen und sie bereiten sich auf einen möglichen Krieg vor. Um das schwierige Verhältnis von Wehrdienst und Glaube geht es in der kommenden Stunde. Ich bin Vera Kröning-Menzel. Herzlich willkommen.

0: Kate Bush war das mit Army Dreamers. Wenn einem zu Beginn einer neuen Tätigkeit geraten wird, erstmal sein Testament zu machen, spätestens dann denkt man nochmal sorgfältig über diese Entscheidung nach. Beim Militär kennt man solche Situationen und auch Militärseelsorger sind davon nicht ausgenommen. Unsere Reporterin Martina Kothe durfte einen evangelischen Militärseelsorger begleiten.
1: Bernd Tiggemann, Mitte 50, schlaksig, mit kurzen weißgrauen Haaren, 5-Tage-Bart und runder Brille, ist seit etwas mehr als einem Jahr Militärseelsorger auf dem Flieger Horst Wunsdorf in der Region Hannover. Mit dem Auto sind es von der Eingangsschleuse bis zu seinem Büro circa 7 Minuten.
2: Meine Chefin hat gesagt, Tiggemann, Sie tragen bitte Amtstracht, Collarhemd und ein Kreuz am Revers oder was. Und ich sage, ich werde kein Collarhemd tragen, das werde ich niemals tun, weil das bin ich nicht und das passt nicht zu mir. Aber ich verspreche Ihnen, nach 100 Tagen bin ich wieder. So machen wir auch unsere lebenskundlichen Unterrichte, wenn wir nicht auswärts sind irgendwo
1: in den Tagen. In einem großen, lichten Raum wird einmal im Monat ein ökumenischer Gottesdienst gefeiert. An der Stirnseite ein kleiner Altar, an der Wand dahinter ein Jesusbild. Auf der Osterkerze ist ein Flugzeug.
2: Ja, das haben Menschen hier vom Standort, haben die Kerze gestaltet. Und ich finde das richtig gut, dass da ein Flieger mit drauf ist. Menschen identifizieren sich damit, mit dem Kreuz und auch mit dem Flugzeug. Und das ist gut und richtig so. Ich weiß, dass man das auch anders sehen kann.
1: Bernd Tiggemann war Gemeindepfarrer, Notfallseelsorger und erleitete 5 Jahre den Kommunikationsdienst der Evangelischen Kirche in Deutschland. Neben der Theologie hat er Journalismus studiert, den Wehrdienst verweigert. Warum also jetzt ausgerechnet dieser Beruf?
2: Ich habe so gedacht, gerade in diesen sicherheitspolitisch angespannten Zeiten möchte ich gerne für Menschen da sein, die bereit sind, unsere Demokratie und unsere Freiheit zu verteidigen.
1: Militärseelsorge heißt für Bernd Tiggemann, ein offenes Ohr zu haben, präsent am Standort zu sein und wenn möglich weiterzuhelfen. Kirche und Bundeswehr, beide Institutionen sind ihm in seiner Arbeit wichtig.
2: Ich bin beiden Systemen verpflichtet und ich muss beiden irgendwie gerecht werden. Aber ich sehe zunächst mal den Menschen, der vor mir sitzt. Und dann überlegen wir völlig abseits von kirchlichen Themen, was für diesen Menschen jetzt dran ist und was er oder sie braucht, um Ängste zum Beispiel loszuwerden.
1: Wenn die Ängste zu groß, die Sorgen übermächtig werden, gibt es noch weitere Hilfsmöglichkeiten.
2: Dann gibt es hier am Standort, wie auch an ganz vielen anderen Standorten, das sogenannte psychosoziale Netzwerk. Dazu gehört neben der Militärseelsorge auch die Truppenpsychologie, der Truppenarzt und der Sozialdienst der Bundeswehr. Und dann kann man vermitteln.
1: Militärseelsorge bedeutet, sich auch auf einen, wie auch immer gearteten, Ernstfall vorzubereiten.
2: Es gibt einen Einsatzdekan in Berlin, der kümmert sich um die Einsätze der militärseelsorgenden Personen. Und der hat uns vor einigen Wochen sehr deutlich ins Gewissen geschrieben und einen Satz gesagt wie: Stellen Sie sich bitte darauf ein, Sie werden deutsche Soldaten in den Krieg begleiten. Regeln Sie Ihre Dinge zu Hause. Und es kam ein zweiter steiler Satz hinzu: Bitte gehen Sie davon aus, es wird tote deutsche Militärseelsorger geben. Machen Sie sich fit, machen Sie sich selbst kriegstüchtig, fangen Sie jetzt an, Sport zu machen, fangen Sie jetzt an, Testament aufzusetzen und solche Dinge. Da wird man wach.
1: Bernd Tiggemann hat sich diese Gedanken gemacht, bevor er sich für den Beruf entschied.
2: Mir ist sehr bewusst, dass es ein scharfes Ende gibt und dass es tatsächlich auch scharf werden könnte. Ich werde deutsche Soldaten, wenn es darauf ankommt, auch in den Krieg begleiten. Ich bin bereit dazu. Ich werde keine Waffe in die Hand nehmen. Ich bin nach wie vor Kriegsdienstverweigerer, aber ich werde sie nicht allein lassen.
0: Sagt der evangelische Militärseelsorger Bernd Tiggemann. Martina Kothe berichtete.

0: War von Bob Marley. Seit der Wehrdienstreform müssen alle 18-Jährigen an der sogenannten Wehrdiensterfassung teilnehmen. Und wie schon in der Vergangenheit, als es die Wehrpflicht noch gab, bieten auch die Kirchen nun wieder Beratungen an. Dabei gehen sie auch aktiv auf junge Menschen zu, bei einem Stadtfest in Dresden zum Beispiel. Mehr dazu von unserem Reporter Andreas Roth.
1: Die Frage nach Kriegsdienst und Verweigerung wirkt fremd, so zwischen Bier- und Wurstständen direkt vor der Semperoper beim Dresdner Stadtfest.
2: Wir bieten auch Beratungen für die Frage Kriegsdienstverweigerung, ja oder nein, an und auch Begleitung beim Prozess.
1: Pfarrer Friedemann Groß tritt aus dem Stand mit der Aufschrift friedenstüchtig auf einen jungen Mann zu.
2: Soll ich mal einen Flyer mitgeben?
3: Ja, auf jeden Fall. Also einfach um die Frage zu klären und die Überlegung auch vielleicht irgendwie zu vereinfachen und so.
1: Der Abiturient hat wie alle 18-jährigen Männer erstmals Post von der Bundeswehr bekommen. Mit der Frage, will er Soldat werden oder nicht, gar kriegstüchtig werden.
3: Es ist natürlich verlockend mit Führerschein, Geld. Ich sag mal, solange nichts ausbricht, ist es weitestgehend gut. Aber das Problem ist halt, sobald irgendwas ist, bist du halt mittendrin. Und dann ist halt kritisch, finde ich. Weil so mittendrin wollte ich nicht sein.
1: Russlands Angriffskrieg gegen die Ukraine stellt die Frage nach dem Kriegsdienst neu. Denn auch wenn die Wehrpflicht seit 2011 ausgesetzt ist, im Verteidigungsfall können alle Männer bis zum 60. Lebensjahr eingezogen werden, außer sie verweigern aus Gewissensgründen. Pfarrer Friedemann Groß hat deshalb allen 18-Jährigen in seiner evangelischen Gemeinde im Dresdner Osten einen Brief geschrieben.
2: Ich habe angeboten, einfach mal darüber zu sprechen, was macht es mit euch? Ja, wenn ihr so einen Brief bekommt oder wenn ihr die Erwartungshaltung vielleicht verspürt, dass es von eurem freiwilligen Engagement abhängt, ob die Truppe verteidigungsfähig wird oder nicht. Ich weiß auch nicht, warum sich von 60 Eingeladenen nur 2 zurückgemeldet haben.
1: Maria Schiffels dagegen, die Friedensbeauftragte der Evangelischen Landeskirche Sachsens, nimmt seit Beginn des Krieges in der Ukraine einen stark wachsenden Beratungsbedarf wahr. Maria Schiffels und ihre Kollegen in der Evangelischen Arbeitsgemeinschaft für Kriegsdienstverweigerung und Frieden bauen deshalb gerade deutschlandweit die Strukturen für die Beratung junger Männer wieder aus. Digital, am Telefon, persönlich und vor allem ergebnisoffen.
4: Es ist wichtig, da einfach da zu sein für die Auseinandersetzung mit der eigenen Gewissenshaltung.
1: Auf dem Dresdner Stadtfest verteilt auch der evangelische Superintendent Christian Beer, zu DDR-Zeiten Bausoldat ohne Waffe, Flyer für die Beratung zu Wehrdienst- und Kriegsdienstverweigerung.
5: Wir wollen nicht sagen, dass wir das Militär nicht brauchen, sondern eben wir wollen friedenstüchtig sein und friedenstüchtig werden.
1: Frieden schaffen mit Waffen, ja oder nein? Diese Frage sorgt kurz für Unfrieden unter Passanten am Kirchenstand.
6: Und wenn jemand angreift, dann muss man sich auch verteidigen dürfen,
7: ja,
6: oder nicht?
7: Aber ob man damit Frieden schafft, ist die Frage.
6: Naja, was ist denn Frieden ohne Freiheit?
1: Ein junger Vater kommt vorbei, er hält sein Baby im Arm. Die Weltlage macht ihm Sorgen.
8: Dass man eingezogen wird auf jeden Fall und dass man am Ende auch, dass eine Wehrpflicht wiederkommt und.
1: Auch er könnte im Verteidigungsfall zu den Waffen gerufen werden oder später sein Sohn. Doch sein Gewissen sagt ihm.
8: Ich denke, ich werde auf niemanden schießen und ich hoffe mal, dass auch niemand auf mich schießt. Das ist so meine Hoffnung in diesem Leben.
0: Sagt dieser Besucher eines Stadtfestes in Dresden zum Thema Wehrdienst. Andreas Roth berichtete.

0: Musik von Kovac war das. Wolf in Sheep Clothes. Sie hören unser Leben auf Radio 3 und wegen der großen Zunahme von Kriegsdienstverweigerern in Deutschland schauen wir auf das Spannungsfeld Wehrdienst und Glaube. Denn sollte es militärische Angriffe auf Deutschland geben, wollen auch die Kirchen darauf vorbereitet sein. Und zwar durch einen sogenannten geistlichen Operationsplan. Darin geht es unter anderem um Notfallseelsorge und Trauerfeiern, wie Lilli Janik berichtet.
1: Große Fluchtbewegungen aus dem Osten in den Westen, Verwundete und Kriegsgefangene, die betreut werden müssen. Das sind mögliche Szenarien im ökumenischen Rahmenkonzept Seelsorge und Akutintervention im Spannungs-, Bündnis- und Verteidigungsfall. Reimer Krämer, Seelsorgeexperte der Evangelischen Kirche in Hessen und Nassau, haben sie aufgerüttelt.
2: Es ist natürlich sehr bedrohlich, dieses Papier. Also ich war richtig erschrocken. Das ist das erste Papier dieser Art seit 1945, wo die Kirchen sich mit einer potenziellen Bedrohung eines Bündnisfalls beschäftigen. Das haben wir ja lange, lange Jahre und Jahrzehnte nicht getan.
1: Das Konzept soll Orientierung geben, wie Seelsorgerinnen und Seelsorger im Kriegs- oder Krisenfall koordiniert handeln, um Soldaten, Zivilisten und Hinterbliebene zu betreuen oder Todesnachrichten zu überbringen. In Südhessen wird dafür jetzt an Konzepten gearbeitet, sagt Krämer. Zum Beispiel für den Frankfurter Flughafen.
2: Was in der Welt irgendwo passiert, landet spätestens ein oder zwei Tage später auf dem Frankfurter Flughafen. Und da haben wir die größte Erfahrung zum Teil aus der Corona-Zeit, aber zum Teil natürlich auch durch die Ukraine-Flüchtlinge gesammelt. Zum Beispiel müssen wir genügend Dolmetschende vorhalten.
1: Insgesamt, sagt Krämer, sei man auf so bedrohliche Szenarien noch nicht gut vorbereitet. Vor allem in der traumasensiblen Seelsorge gäbe es Nachholbedarf. Auch andere Landeskirchen und Bistümer befassen sich mit dem Papier. Niedersachsen, die Evangelische Kirche im Rheinland und das Bistum Mainz verweisen darauf, es müsse im Zusammenhang aller Krisen gelesen werden, beispielsweise auch bei Naturkatastrophen. Einen Unterschied gäbe es aber schon, sagt Pfarrerin Birgit Inerle, Sonderseelsorgeleiterin der Evangelischen Kirche in Kurhessen-Waldeck.
3: Wir gucken natürlich, wie resilient sind unsere Gemeindeglieder und Pfarrer und Pfarrerinnen, die jetzt als MultiplikatorInnen erstmal angedacht sind, sind ja auch Menschen. Gerade in diesem Kriegsfall, so sage ich es mal, vielleicht sagen auch Pfarrer und Pfarrerinnen, das kann ich nicht, das traue ich mir nicht zu. Ich begleite Gottesdienste oder ich stelle Räume zur Verfügung und bin Ansprechpartnerin, aber ich kann keine Todesnachricht überbringen.
1: Kritik am Papier kommt von Friedensorganisationen wie Pax Christi. Sie befürchten, die Kirche lasse sich für militärische Logik einspannen und riskiere damit ihre Unabhängigkeit als Stimme des Friedens. Eine Sorge, die Pfarrerin Birgit Inerle verstehen kann. Trotzdem dürfe die Kirche nicht unvorbereitet sein. Eine Arbeitsgruppe in ihrer Kirche soll nun in 4 Monaten ein Strategiepapier erarbeiten.
3: Wir bereiten nicht den Krieg vor. Wir sind auch nicht die Erfüllungsgehilfen von Bundeswehr, aber wir unterstützen Bundeswehr. Wir unterstützen Soldaten und Soldatinnen. Das tun wir immer. Wir haben auch in Deutschland weit 104 evangelische Pfarrpersonen im Militär. Also das sehen wir auch als unsere Aufgabe an. Von daher stehe ich dahinter in der Hoffnung, dass es nie umgesetzt werden muss.
1: Die Evangelische Landeskirche im Rheinland betont, sie sei auch im Krisen- und Verteidigungsfall nicht Teil militärischer Kommandostrukturen, sondern Unterstützung für Menschen in Not. Auch aus Sicht des Erzbistums Köln lässt sich das Rahmenkonzept mit dem kirchlichen Friedensauftrag in Einklang bringen, erklärt der stellvertretende Generalvikar Pfarrer Dr. Markus Wasserfuhr schriftlich.
4: Die Kirche ist und bleibt eine Stimme des Friedens. Sich auf Krisensituationen vorzubereiten, in denen Menschen seelsorgerische Begleitung brauchen, steht dazu nicht im Widerspruch. Im Gegenteil. Seelsorge in extremen Belastungssituationen ist gelebte Nächstenliebe.
1: Seelsorge in Kriegszeiten. Ein Szenario, das weit über bisherige Krisenerfahrung hinausgeht. Darauf bereiten sich die Kirchen nun vor, in der Hoffnung, die Konzepte nie zu brauchen.
0: Lilli Janik berichtete über den sogenannten geistlichen Operationsplan. Aber auch innerhalb der Kirchen gibt es Stimmen, die dieses Vorgehen scharf kritisieren oder auch ablehnen. Unsere Reporterin Elena Hong hat nachgefragt, woran das liegt.
5: Verletzte Soldaten begleiten, Todesnachrichten überbringen, Angehörige.

0: Angehörige trösten. Das könnte auf Mitarbeitende der Kirchen zukommen, wenn der Verteidigungsfall eintritt. Um auf solche Szenarien besser vorbereitet zu sein, sieht das Rahmenkonzept Seelsorge und Akutintervention der evangelischen und katholischen Kirche unter anderem krisensensible Schulungen für Mitarbeitende vor und mehr Personal für die Militärseelsorge. Die katholische Friedensbewegung Pax Christi lehnt das Rahmenkonzept ab. Sie wirft den Kirchen eine zu große Nähe zum Staat vor und fürchtet eine Instrumentalisierung.
1: Die Kirchen sind eigenständig. Sie können nicht in die Befehlsstruktur der Bundeswehr im Kriegsfall eingebunden werden. Also wird Seelsorge praktisch dem Militärischen untergeordnet. Und das sind wir ganz entschieden dagegen.
0: Sagt Wolfgang Kramer, bei Pax Christi zuständig für Friedenspolitik. Er kritisiert, der sogenannte geistliche Operationsplan propagiere einseitige Feindbilder. Friedensethische Positionen kämen dagegen viel zu kurz.
1: Es fehlt uns in diesem Kirchenpapier die Grundaussagen von Jesus her, also der Gewaltverzicht. Kein Krieg, keine Gewaltausübung, da ist es in der Bergpredigt. Und das ist für uns das oberste Prinzip.
0: Nein zur Militarisierung kirchlicher und diakonischer Dienste. Unter dieser Überschrift hat die katholische Friedensbewegung eine Online-Petition gestartet. Kritik am Arbeitspapier gab es auch von evangelischer Seite.
2: An diesem sogenannten geistlichen Operationsplan Deutschland finde ich äußerst irritierend, dass einfach so getan wird, es kommt Krieg und darauf müssen wir uns vorbereiten.
0: Sagt Margot Käßmann, ehemalige Ratsvorsitzende der evangelischen Kirche in Deutschland.
2: Ich vermisse in Deutschland ein klareres Votum, über Friedensoptionen nachzudenken und diese massive Aufrüstung bei gleichzeitigem Sozialabbau schärfer zu kritisieren.
0: In dieselbe Kerbe schlägt Jan Gildemeister, Geschäftsführer der Aktionsgemeinschaft Dienst für den Frieden. Konkret beanstandet er die Aussage, Russland solle schon in den kommenden 3 Jahren in der Lage sein, NATO-Gebiet anzugreifen.
3: Das ist zumindest nicht unumstritten. Das Szenario ist übrigens auch schon wieder in Frage gestellt durch die Politik der USA.
0: Gegen den Vorwurf, Kirchen machten sich mit dem Rahmenkonzept kriegstüchtig und überholten dabei sogar Pistorius, wie es in der FAZ im Mai zu lesen war, verteidigten die obersten Militärbischöfe Overbeck und Fellenberg das Vorhaben. Es gehe um die Handlungsfähigkeit der Kirchen im Krisenfall. Die meisten christlichen Friedensverbände sehen das offenbar anders. Im Juni dieses Jahres forderten über 20 Gruppen Abrüstung in der ökumenischen Friedensschrift »Wer Frieden will, muss mit dem Feind reden«.
3: Das ist natürlich mit Putin aktuell nicht möglich, das ist mir durchaus bewusst.
0: Dennoch sollte sich Kirche gerade in politisch unsicheren Zeiten für den Frieden einsetzen, bekräftigt Jan Gildemeister.
3: Da gibt es sehr viele Erfahrungen im Bereich der Kirche, in der Versöhnungsarbeit, in der Traumaarbeit. Diese Bereiche zu stärken, halte ich für eine zentrale Aufgabe der Kirche.
4: Sagt Jan Gildemeister von der Aktionsgemeinschaft Dienst für den Frieden. Über die Kritik am geistlichen Operationsplan der Kirchen berichtete Elena Hong.

0: Das war Midnight Oil mit Forgotten Years. 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In dieser Stunde zum Thema Glaube und Wehrdienst. Seit es die Bundeswehr gibt, arbeiten da auch Militärseelsorger. Vorhin haben wir ja einen von ihnen kennengelernt. Sie begleiten die Soldatinnen und Soldaten aber nicht nur vor und bei den Einsätzen, sondern sind auch dann für sie da, wenn sie nach dem Auslandsdienst zurückkommen und dann Hilfe brauchen. Mehr dazu von Zoe Wolters.
1: Militärpfarrer Ciprian Matefi hat heute Besuch.
2: Machst du den Kaffee jetzt ein bisschen stärker oder normal oder schwäch?
1: Stark ist gut. Ihm gegenüber sitzt ein Berufssoldat. Wir nennen ihn Mike, weil er anonym bleiben möchte. Mike war über 7 Jahre hinweg mehrfach in Afghanistan im Einsatz. Seitdem leidet er an einer posttraumatischen Belastungsstörung. Sein Leiden führte so weit, dass er versucht hat, sich das Leben zu nehmen. Ein Moment des Kurzschlusses, sagt er rückblickend mit bewegter Stimme. Nach diesem Ereignis hat er sich eins versprochen.
3: Wenn ich merke, dass es mir nicht gut geht diesmal, lasse ich diesen Glas nicht mehr volllaufen und melde mich vorher, egal ob es beim Militärfahrer ist, wo ich kurzfristig den Termin bekomme, oder bei meinem Therapeuten oder meinem Arzt.
1: Nach seinen Einsätzen folgte ein stationärer Aufenthalt im Bundeswehrkrankenhaus und eine ambulante Therapie, die er auch heute, 16 Jahre nach Ende seines letzten Einsatzes, besucht. Militärpfarrer Ciprian Matefi sieht seine Aufgabe darin, Soldatinnen und Soldaten wie Mike auf diesem schwierigen Weg zu begleiten.
4: Es gibt in der Bibel diese beeindruckende Geschichte, wo Jesus unter dem Last seines Kreuzes zusammenbricht und dann kommt jemand und trägt ihm dieses Kreuz ein Stück weit. Und da identifiziere ich mich stark.
1: Für seine Arbeit bedeutet das ganz konkret zuhören und den Menschen einen geschützten Raum bieten. Das ist wichtig, denn jeder einzelne Einsatz hinterlasse Spuren.
3: Ich weiß halt, dass durch meine Erkrankung ich definitiv nie wieder gesund werden kann. Ich muss damit leben halt, mit dieser Erkrankung. Vom 365 Tage kann ich Ihnen sagen, 340 Tage davon geht es mir schlecht.
1: Vor allem die erste Zeit nach den Einsätzen sei hart gewesen. Aus diesem Grund hat Mike mitinitiiert, dass es gerade für Menschen, die beispielsweise erst vor kurzem an einer posttraumatischen Belastungsstörung erkrankt sind, inzwischen ein weiteres Hilfsangebot gibt. Die sogenannten Lotsen sind Teil der Bundeswehr und versuchen, ihre Kameradinnen und Kameraden zu unterstützen.
3: Ja, einfach sowas wie so Kleinigkeiten wie, hey, hast du schon dein Formular ausgefüllt für deinen Schwerbehindertenausweis? Oder, ey, du hast die Möglichkeit, eventuell einen ASEM-Lehrgang irgendwo nochmal zu besuchen und so weiter.
1: ASEM, das ist die Arbeitsfeldseelsorge für unter Einsatz- und Dienstfolgen leidende Menschen. Was kompliziert klingt, ist Ausdruck des Bewusstseins, dass nicht nur Menschen wie Mike, die im Einsatz waren, unter Belastungen im Dienst leiden können. Unterstützung soll es so für jede und jeden bei der Bundeswehr geben.
0: Wie Soldatinnen und Soldaten nach ihren Auslandseinsätzen aufgefangen werden, ein Beitrag von Zoe Wolters. Und das sind die Dire Straits, Brothers in Arms.

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0: Peace Train von Cat Stevens. 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Und wegen der großen Zunahme von Kriegsdienstverweigerern schauen wir in dieser Stunde auf das Thema Glaube und Wehrdienst. Ob sie den leisten wollen oder nicht, dazu müssen sich auch junge Juden und Muslime positionieren. Viele können sich vorstellen, Deutschland im Ernstfall zu verteidigen. Für andere kommt die Bundeswehr unter keinen Umständen in Frage, wie unser Reporter Matthias Bertsch berichtet.
1: In Sachen Bundeswehr war Doron in seiner Klasse eher die Ausnahme. Während viele seiner nichtjüdischen Mitschüler einen Wehrdienst oder eine mögliche Wehrpflicht kategorisch ablehnten, steht der junge Jude, der eigentlich anders heißt, einem solchen Dienst aufgeschlossen gegenüber.
2: Natürlich wäre ich nicht bereit, irgendwie in einen Angriffskrieg zu gehen, ins Ausland zum Beispiel, ja, mit dem Wissen, dass das jetzt unmoralisch ist. Aber wenn wir jetzt angegriffen werden, dann würde ich schon sagen, habe ich was, was man in Deutschland theoretisch verteidigen könnte. Und dann könnte ich mir jetzt gerade auch eventuell vorstellen, dafür in den aktiven Kampf zu gehen, ja.
1: Und notfalls sogar zu sterben, ergänzt der 17-Jährige, der gerade Abitur gemacht hat. Er weiß, dass manch andere Juden das nicht so sehen. Für sie ist Deutschland vor allem das Land des Holocaust, für das zu kämpfen sie nicht bereit wären. Aber die Bundesrepublik sei heute ein ganz anderer Staat als der NS-Staat, betont Doron. Deswegen lehnt er eine Sonderrolle der Juden mit Blick auf die Bundeswehr ab.
2: Ich würde auch sagen, wir sind auf jeden Fall genauso Teil der deutschen Gesellschaft wie jede andere Community auch, wie als jüdische Community. Und deswegen finde ich es auch gerechtfertigt, dass wir, die wir auch Vorteile von Deutschland haben, heute auch mit in den Krieg ziehen würden oder zur Bundeswehr gehen würden.
1: Dorons Einstellung kommt der Position des Zentralrats der Juden in Deutschland nahe. Dieser unterstützt die Einführung einer verpflichtenden Musterung aller jungen Männer, wie sie im Gesetz vorgesehen ist. Auch Hamid ist davon betroffen. Wie Doron ist er in Berlin aufgewachsen, seine Eltern stammen aus Äthiopien. Der 17-Jährige wird nächstes Jahr Post von der Bundeswehr erhalten, die Einberufung zur Musterung und einen Fragebogen, ob er zu einem Wehrdienst bereit ist. Der junge Muslim begrüßt, dass dieser noch freiwillig ist.
3: Ein Land braucht ja irgendwie immer eine feste Verteidigung, immer eine Armee im Notfall. Deshalb finde ich das Fragen noch okay, das ist ja keine Verpflichtung oder so. Wenn man mich jetzt fragen würde, würde ich aber nein sagen. Also ich werde nicht bereit, für mein Land zu sterben.
1: Mohammed, ein junger Berliner Muslim, dessen Vater aus dem Libanon stammt, muss sich diese Frage nicht stellen. Er ist Ende 2007 geboren und fällt nicht mehr unter die Jahrgänge, die von dem neuen Gesetz erfasst werden. Doch wenn eine Wehrpflicht käme, wäre er prinzipiell offen für die Bundeswehr.
4: Wenn es jetzt sozusagen Pflicht wäre, würde ich glaube schon wahrscheinlich gehen. Also ich lebe fast mein ganzes Leben lang schon hier in Deutschland. Und Deutschland für mich ist auch jetzt irgendwie eine Heimat schon so. Deswegen würde ich auch schon sagen, dass ich damit schon machen würde. Also schon bejahen würde an sich schon, ja.
1: Doron, Hamid und Mohammed sind drei junge Juden und Muslime aus Berlin. Ob ihre Einstellungen repräsentativ sind, ist schwer zu sagen. Dazu fehlen Untersuchungen. Eine Studie des Deutschen Zentrums für Integrations- und Migrationsforschung hat ergeben, dass die Mehrheit der unter 30-Jährigen eine Wehrpflicht in Deutschland ablehnt. Bei jungen Muslimen ist der Anteil besonders hoch. Auch Mohammed und Hamid haben Vorbehalte, weil sie nicht wissen, in welche Kriege Deutschland verwickelt werden könnte. Auch die militärische Solidarität Deutschlands mit Israel macht ihnen Sorgen. Aber als Teil der deutschen Gesellschaft müsse man sich der Frage nach Bundeswehr und Wehrdienst stellen, betont Hamid.
3: Also jeder sollte sich im Klaren sein, dass die Wehrpflicht vielleicht irgendwann mal umgesetzt werden muss. Deshalb muss jeder irgendwie sich schon ein paar Gedanken drüber gemacht haben und mit ein paar Leuten aus der Schule oder aus der Familie drüber gesprochen haben.
0: Stimmen zum Wehrdienst, Matthias Bertsch berichtete.

Patti Smith war das mit Dancing Barefoot. Am Ende von einer Stunde unser Leben rund ums Thema Glaube und Wehrdienst. 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Hier geht es nach den Nachrichten gleich weiter mit unserer Literatursendung Orte und Worte. Ich bin Vera Kröning-Menzel, sage Danke fürs Zuhören und ich verabschiede mich mit Nigel Kennedy und The Girl from Ipanema.

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2: Mit Wolfgang Porsche. Bundesjustizministerin Hubig plant eine Gesetzesänderung, damit Extremisten nicht Schöffen an Gerichten werden können. Die SPD-Politikerin sagte der Welt am Sonntag, ehrenamtliche Richter müssten mit beiden Beinen auf dem Boden des Grundgesetzes stehen. Das müsse im Zweifel der Schöffenwahlausschuss klären. Dafür könnten Auskünfte aus dem Bundeszentralregister eingeholt oder öffentliche Social-Media-Profile geprüft werden, so Hubig. Der Städte- und Gemeindebund Brandenburg fordert erneut mehr finanzielle Unterstützung vom Bund für die Kommunen. Geschäftsführer Graf sagte RBB24 Brandenburg aktuell, man erwarte, dass der Bund endlich seine Ankündigung umsetzt und weitgehend für die Aufgaben aufkommt, die er den Kommunen übertragen hat. Zudem werde wohl ein Teil des Sondervermögens auch für Haushaltslücken gebraucht, so Graf.
3: In Brandenburg ist es so, dass auf gemeindlicher Ebene jedes Jahr ungefähr 3,8 Milliarden Investitionsbedarf ist. Und bisher war es so, dass ungefähr die Hälfte davon finanziert war. Also jeder zweite Euro fehlt. Und wenn die Kommunen jetzt 1 Milliarde zusätzlich bekommen, dann ist es also ganz klar, dass auch ein Teil davon in diese offenen Lücken geht.
2: Jens Graf, Geschäftsführer des Städte- und Gemeindebundes Brandenburg. In Berlin hat es heute mehrere Demonstrationen gegeben. Zunächst zogen laut Polizei etwa 2500 Menschen durch die Innenstadt, die sich als Regierungskritiker verstehen. Dabei wurden viele Deutschlandflaggen und einige Friedensfahnen gezeigt. Weitere 2500 Menschen haben sich vor dem Brandenburger Tor versammelt und demonstrierten ihre Solidarität mit den Palästinensern. Die Polizei begleitet die beiden Aufzüge mit rund 1400 Beamten. Das Dieselgeschäft zwischen den USA und Russland ist in Europa auf Kritik gestoßen. Die EU-Außenbeauftragte Kallas sagte, bei russischen Angriffen seien innerhalb von 2 Tagen mehr als 80 ukrainische Zivilisten getötet worden. Das Aussetzen von Sanktionen gegen russische Diesellieferungen verschaffe Moskau zusätzliche Einnahmen, um seinen Krieg zu finanzieren. Deutschland und Großbritannien kündigten an, an den Sanktionsbeschlüssen gegen Russland festzuhalten. Fußball-Bundesligist Union Berlin hat seinen ersten Saisonsieg eingefahren. Gegen den Aufsteiger Elversberg hieß es am Ende 1:0. Die weiteren Ergebnisse: Augsburg-München 2:2, Hoffenheim-Hamburg 2:3, Mainz-Leverkusen 3:4, Paderborn-Stuttgart 0:2. Heute Abend gibt es noch das Spiel Leipzig gegen Frankfurt. In der zweiten Liga hat Energie Cottbus sein Auswärtsspiel in Darmstadt mit 1:3 verloren. Soweit die Nachrichten. 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Das Wetter am Abend mal freundlich, mal wolkig mit ein paar Schauern. Zurzeit in Berlin-Marzahn 16 und Ruhland 13 Grad. Auch nachts noch vereinzelt Schauer bei 9 bis 6 Grad. Morgen etwas Sonne und viele Wolken. Vor dem Nachmittag gibt es vermehrt Schauer bei maximal 12 bis 14 Grad. Die Zeit gleich 18.03 Uhr.
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4: Das ist eine Tragikomödie. Da passieren sehr ernste, fürchterliche Sachen, aber man kann zugleich ein bisschen kichern. Und das ist für mich, also ich will mich jetzt nicht selber loben, aber das ist sozusagen das Ziel. Also das ist die Kunst, die unter allen Umständen anzustreben ist. 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
5: Orte und Worte trifft sich heute auf der Frankfurter Buchmesse. Nadine und ich sind hier in den Messehallen unterwegs. Und Nadine, du saßt eben auf der großen Gemeinschaftsbühne von ARD, ZDF und Arte und hast mit Lutz Seiler gesprochen.
6: Genau, ich habe mit Lutz Seiler gesprochen und zwar zum ersten Mal. Ich bin ihm vorher noch nicht begegnet und habe mich deshalb sehr gefreut, ihn mal kennenzulernen.
5: Ihr habt über seinen neuen Roman gesprochen, der heißt Das tickende Herz. Und ich habe ganz viel Seiler gelesen, aber das neue Buch noch gar nicht. Also ich kenne Crusoe und Stern 111. Ja, Lutz Seiler gehört ja wirklich zu den bekanntesten Autoren im deutschsprachigen Raum. Er ist nicht nur Büchnerpreisträger und Autor von Essays und von Lyrik. Er hat auch hier auf der Frankfurter Buchmesse schon mal den Deutschen Buchpreis gewonnen, 2014. Und Crusoe, das Buch, das damals ausgezeichnet wurde, wurde in 25 Sprachen übersetzt. Also Lutz Seiler gehört wirklich zu den Schwergewichten der Literatur. Knüpft denn der neue Roman an die Themen der früheren Bücher an?
6: Ja, das tut er. Der Protagonist Karl Bischoff, der Protagonist aus Stern 111, der ist jetzt auch wieder der Protagonist in Das tickende Herz. Jetzt aber befinden wir uns 10 Jahre später, also in Stern 111. Vielleicht erinnerst du dich daran noch, da ist ja Karl Bischoff, zieht nach Berlin, Prenzlauer Berg, taucht da in die Hausbesetzer-Szene ein. Und jetzt ist es so, 10 Jahre später, ja, diese Hausbesetzer-Szene in Prenzlauer Berg, die gibt's nicht mehr. Er wohnt jetzt in der Jablonski-Straße zu einer überteuerten Miete und ist, als wir ihn treffen, ziemlich niedergeschlagen, zerrüttet, kann man sagen. Er hat gerade eine Trennung hinter sich und ist jetzt alleine, muss irgendwie klarkommen. Und damit er die Miete sich auch leisten kann, greift Karl wieder auf seinen alten Beruf zurück, den Maurer. Er ist ja Dichter, war er ja auch schon in Stern 111, da hat er so die ersten Versuche gestartet als Dichter. Und jetzt hat er eben schon ein Buch veröffentlicht. Ja, und 3 Rezensionen gab es, aber ja, jetzt geht es irgendwie nicht weiter. Er verdingt sich jetzt also wieder als Maurer. Und von da an nimmt Das tickende Herz wirklich einen wilden Ritt auf, kann man sagen. Er bleibt nämlich nicht in Prenzlauer Berg, sondern geht auf Reisen. Erstmal durch Amsterdam, Rotterdam, Rom, Vilnius bis an die kurische Nehrung und er landet dann sogar in Kasachstan. Das alles spielt eine Rolle und es ist wieder so dieser assoziative Trip, auf den uns Lutz Seiler mitnimmt.
5: Jetzt bin ich sehr gespannt auf euer Gespräch. Nadine und Lutz Seiler über Das tickende Herz von der Frankfurter Buchmesse.
6: Herzlich willkommen auf der gemeinsamen Literaturbühne von ARD, ZDF und Dreisat und zu dieser Live-Aufzeichnung des RBB-Podcasts Orte und Worte. Herzlich willkommen, schön, dass Sie da sind, Lutz Seiler.
4: Freut mich, hallo.
6: Wer Stern 111 gelesen hat, darf sich über ein Wiedersehen freuen mit dem Protagonisten Karl Bischoff, dem Dichter und Maurer. Und auch Crusoe, Alexander Krusowitsch, taucht ja auf wieder in Das tickende Herz, wenn auch nur ganz am Rande. Stern 111 war ein Panorama der ersten Nachwendejahre in Berlin, eines anarchisch anmutenden Möglichkeitsraums Berlin, wie es damals noch war. Das tickende Herz nun setzt 10 Jahre später ein. Wir haben die Jahrtausendwende und befinden uns ja an einer Zeitenwende auch. 9/11 passiert, das Internet hält Einzug und natürlich hat sich auch der Held gehörig verändert. Zuerst die Frage, muss man denn Crusoe und Stern 111 gelesen haben, um das tickende Herz zu verstehen?
4: Auf keinen Fall. Also das ist schon so, dass wir wieder Karl Bischoff wieder treffen, den Protagonisten aus Stern 111. Aber das ist kein Fortsetzungsroman oder so etwas. Also es gibt ein gewisses Personal, das aus den Vorgängerbüchern adaptiert wird und anders entwickelt wird als dort. Und vor allem, also für mich war es eigentlich, das Wichtigste war, dass die Ziege wieder vorkommt. Ja? Also die Ziege Dodo, Karls älteste Gefährtin, kommt wieder vor. Und irgendwie hat die Ziege natürlich Karl mitgebracht, weil die beiden gehören zusammen. Das ist seine Gesprächspartnerin, die Vertraute, die für ihn auch ab und zu noch fliegt. Nur Karl kann das sehen. Sie ist inzwischen im Tierpark Friedrichsfelde und so weiter. Und ja, es ist eine ganz neue Situation. Also 10 Jahre später wieder in Berlin, aber im Grunde am falschen Ufer der Prenzlauer Allee, nämlich in der Jablonski-Straße. Das ist so die die Situation, von der aus dann der Roman startet. Aber es ist eben kein Berlin-Roman, der Stern 111 unter Umständen war, sondern ein Roman, der in die Welt hinaus marschiert, der diese Liebesreise erzählt, die Karl dann gemeinsam mit der Aisha unternimmt.
6: Und Sie merken es schon, die Ziege Dodo, seine beste Gefährtin, die dann auch fliegen kann. Sie merken schon, es geht auch immer mal wieder ins Magische, Märchenhafte hinein in diesem Roman, Das tickende Herz. Es ist ein wilder Ritt, das sei vorweg auch schon gesagt. Schamanische Rituale, Pilztrips, ein Atomwaffentestgebiet, Traumvisionen und viele Erinnerungsbilder tauchen auf. Eben die Ziege und ein geheimnisvolles, mondförmiges Mal auf der Hand von Karl Bischoff. Das alles spielt eine wichtige Rolle. Und das Berlin, Sie haben es gerade schon angesprochen, ist natürlich ein ganz verändertes Berlin. Es ist nicht mehr dieses anarchische Berlin, wo alles möglich war. Karl Bischoff hat ja in Stern 111 noch in der Hausbesetzer-Szene sich bewegt und dort in einem besetzten Haus gelebt. Das ist jetzt nicht mehr möglich. Er zahlt eine überteuerte Miete in der Jablonski-Straße und geht auch wieder als Maurer arbeiten, um sich diese Miete überhaupt leisten zu können. Wie würden Sie diese Atmosphäre da zur Jahrtausendwende in Berlin beschreiben?
4: Zumindest für Karl ist es eine schwierige Zeit. Das haben Sie angedeutet. Also das Schwierigste für ihn ist die Trennung, die er gerade durchgemacht hat. Das ist eine Art Lebenskrise, die er durchstehen muss. An jedem Tag muss er das Leben neu erfinden. Im Grunde dazu kommen die Geldprobleme. Er sitzt plötzlich allein in einer zu großen, zu teuren Wohnung und besinnt sich dann eben auf seine Vergangenheit als Maurer. Ja, also er ist ein Handwerker, er hat noch all sein Maurerwerkzeug in einer Kiste und beschließt eben wieder auf die Baustelle zu gehen, um dieses Geld zu verdienen. Und damit löst er dieses Problem. Also er macht im Grunde so eine Klassenreise rückwärts, könnte man sagen, vom Dichter zum Maurer. Natürlich träumt er davon, weiterhin davon, ein Dichter zu sein. Tendenziell verhindert die Arbeit auf dem Bau, ein Dichter zu sein. Das alles spielt dann eine gewisse Rolle. Und Berlin ist natürlich, wie Sie es schon angedeutet haben, eine ganz andere Stadt in diesen 10 Jahren geworden. Und deshalb muss er dann auch in die Welt.
6: Und zuerst mal geht er ja nach Erfurt. Da hat er eine Lesung. Und auf dieser Lesung in Erfurt trifft er die geheimnisvolle Aisha. Warum eigentlich dieser Name Aisha? Das ist eine Fellfrau, so wird sie genannt, weil sie Fellstiefel trägt. Sie ist die Tochter eines Schamanen und sie eilt bald auch selbst der Ruf, Schamanin zu sein.
4: Ja, warum Aisha? Also wie und wo mir dieser Name zugeflogen ist, kann ich gar nicht sagen. Das ist natürlich das ist vielleicht für uns in Mitteleuropa ein unvertrauter Name, aber im Islamischen ist das ein sehr, sehr, sehr bekannter Name. Also das passt zu dieser mittelasiatischen Herkunft. Der Vater ist ein kasachischer Schamane und Aisha ist dort geboren, in der südsibirischen Steppe, ist dann aufgewachsen in Vilnius in Litauen, hat eine Art Lehre bei ihrem Meister in Los Angeles gehabt und kommt dann eben als Übersetzerin, also im bürgerlichen Leben ist sie Übersetzerin, eben zurück nach Europa und da lernt sie Karl kennen, beziehungsweise, lernt sie Karl kennen, also sie entdeckt Karl und zieht ihn mit, so könnte man sagen, in ihre Kreise und auf diese Reise.
6: Und das passiert unter anderem eben auch durch einen Kuss und danach hat Karl ein seltsames, mondförmiges Mal auf seiner Hand. Im Klappentext, in der Klappenbiografie des Buches, ist jetzt zu lesen, dass eine kleine, niemals verheilte Wunde an ihrer Schreibhand den Anstoß gab zu dieser Geschichte.
4: Ja, das stimmt.
6: Ist einfach eine schöne Geschichte.
4: Ja, oder? Also hier, das ist das hier.
6: Ah ja,
4: also,
6: ganz winzig klein.
4: Es ist so verkapselt, ne? So ein bisschen Haut drüber gewachsen. Das ist eigentlich eine alte Trainingsverletzung. Soll ich das jetzt kurz erzählen?
6: Ja, bitte.
4: Okay, also ich habe eben Leichtathletik gemacht als junger Mann oder als 14-Jähriger, 15-Jähriger, Mittelstreckenlauf. Und in unserem Stadion wurde die Bahn frisch geschottert. Und in Ostthüringen, das wissen Sie, gab es den Uranbergbau. Und es gab die Tatsache, dass man die Idee hatte, von diesen radioaktiven Halden den Schotter auch zu benutzen, um Laufbahnen, um Sportplätze herum und Wege und öffentliche Plätze zu schottern, was natürlich der reine Wahnsinn ist, weil das ist radioaktiv, das Zeug. Und wir haben eben unter anderem auf dieser Bahn in Gera Langberg im sogenannten Waldstadion, es gibt auch ein Gedicht, das das beschreibt, eben trainiert. Und ich hatte einen wunderbaren Trainingsgefährten, Ralf. Der war wirklich ein Talent, ich war nicht so gut. Und auf der letzten Runde, wo es darum ging, wer den Trainingslauf gewinnt, wir haben jede Woche trainiert, ist er über so einen Berg, der zum frischen Schottern der Bahn dort aufgehäuft war, drüber gesprungen. Ganz elegant, lange Beine. Und ich dachte, das kann ich auch. Ja? Und bin eben hängen geblieben und dann volle Kanne mit der Hand über die Bahn. Und dann war diese Schlacke in der Hand. Dann sind wir zum Bach. Das hat geblutet und war eine richtig schöne Wunde und haben das ausgespült und aber nicht alles rausgespült und dann ist das zugewachsen und jetzt habe ich fürs Leben halt dieses kleine bisschen strahlende Schlacke in der Schreibhand. Das ist sozusagen, das strahlt, also man könnte sagen, wenn man sagen würde, ein Cyborg oder so etwas, ja, also so eine Zusammenarbeit von einem künstlichen Stoff und dem biologischen System hat dann dazu geführt, dass ich diese Gedichte geschrieben habe und jetzt diesen Roman. Ich übertreibe, ich verkürze unendlich, ja.
6: Es zieht sich aber durch. Auch dieses Motiv Strahlung, Radioaktivität ist ja etwas, was sich in Ihrem Werk immer wieder findet. Hat natürlich auch etwas damit zu tun. Sie haben es ja gerade schon geschildert. Sie sind 1963 in Gera geboren. Unweit des Uranabbaugebietes dort in Thüringen. Und diese Radioaktivität ist ja einfach reell, also diese Strahlung, Problem. Sie haben das schon öfter verarbeitet, unter anderem auch in dem ersten Gedichtband Pech und Blende kommt das schon vor. Was darin genau lässt Sie denn nicht los, dass es jetzt auch wieder im tickenden Herzen ja eine große Rolle spielt?
4: Ja, also das ist diese Vorstellung, die, also eine meiner Lieblingsvorstellungen ist es eben tatsächlich, dass wir eben auf diesen, ich nenne es geologisch intensiven Territorien gelebt haben in Ostthüringen. Es ist eine bekannte Tatsache, dass zum Beispiel die Indigenen Nordamerikas über Jahrhunderte über Land gezogen sind und dann genau diese Plätze als Gebetsplätze zur Anrufung ihrer Ahnen gefunden haben und benutzt haben, bei denen man später festgestellt hat, dass Uran in der Erde war. Also auf den Gebetsplätzen der Sioux oder der Navajo stehen die größten Uranbergwerke Nordamerikas. Das hat natürlich viele Konflikte mit sich gebracht zwischen den Ureinwohnern und diesem industriellen Interesse. Aber es gibt sozusagen, das heißt, es gibt in dieser Urbevölkerung, bei diesen Menschen ein Sensorium für geologisch intensive Gebiete, in denen die Erde, aus denen wie Münder die Erde Gaia mit uns spricht, so würde ich es sagen. Und für uns in Ostthüringen, also wir mussten gar nicht über Land ziehen, wir waren schon da. Und das ist sozusagen, also aus dieser sozusagen Herkunftsidee eine Poetologie zu bauen, das war schon immer eine meiner Lieblingsvorstellungen oder Ideen, ja. Also dass das eben eine große Rolle spielt.
6: Die Erdverbundenheit spielt auch eine große Rolle. Also es kommt hier ja sehr viel zusammen. Sie haben es gerade schon erzählt, Gaia, dann das Schamanische, die Strahlung, aber die ganz reelle. Und auch sonst schwingt hier sehr viel mit. Zum einen eben die Weltwirklichkeit, die ja auch in Form von 9/11 dann im Roman auf die Figuren hereinbricht. Dann aber eben diese andere Welt, die Welt der Geister und Dämonen, durch die er Zugang hat über die Fellfrau, über Aisha. Das vermischt sich dann auch wiederum mit Erinnerungsbildern, mit Traumvisionen, die er hat. Da, wo dann auch die Kindheit eben in diesem verstrahlten Gebiet eine Rolle spielt. Es ist sehr assoziativ, wie Sie Ihren Roman bauen. Und das ist ja auch ein Prinzip in Ihren anderen Romanen und auch in den Gedichten immer schon gewesen. Aber nehmen Sie uns doch vielleicht mal ein bisschen mit in Ihre Schreibwerkstatt. Wie geht das vonstatten? Also wie kommen die Geister und Dämonen zum Beispiel in die Jablonski-Straße nach Berlin?
4: Ja, also man muss schon noch mal ganz klar sagen, dass das eine ganz klare Liebesgeschichte, also diese, ich sag gleich was zur Werkstatt, ja, also die mehrere Aggregatzustände durchläuft. Zuerst gibt es die Irritation durch die Wunde in der Hand, die eventuell durch einen Kuss ausgelöst wurde oder durch einen Biss, er weiß es nicht genau, hat sie mich vielleicht gebissen. Dann durchwandert eben diese Liebesgeschichte mehrere Aggregatzustände. Es gibt eine Art Honeymoon, eine Art sexuelle Phase, könnte man sagen, an der kurischen Nährung in Litauen am Strand. Dann gibt es eine Art Geschwisterlichkeit, eine Gefährdenschaft bis hin zur Assistenz. Also Karl wird der Assistent dieser Aisha beim Einüben ihrer schamanistischen Praktiken und so weiter. Und dann eben gibt es das große Finale, über das ich jetzt nicht spreche. Also die große Frage für Karl ist, was Liebe eigentlich ist. Also, und am Ende weiß er es, und das ist sozusagen das Eingangstor für das Finale, er versteht, was Liebe ist. Das wollte ich jetzt nur noch unterbringen, ja, in unserem Gespräch. Ja, nein, die Werkstatt ist endlos, es gibt hundertfache Überarbeitungen. Ich habe sehr viel recherchiert über den Schamanismus. Das hatte ich schon gemacht für ein anderes Romanprojekt, das mir abgebrochen ist nach anderthalb Jahren, aber ich konnte von dort den Stoff mit rübernehmen und überhaupt alles, was sozusagen die Grenzen des Normalen und dessen, womit wir vertraut sind, überschreitet, interessiert mich sehr und ich glaube, dass wir dieses Wissen der Indigenen vor allem, die ja für die das etwas Selbstverständliches ist, sehr gut gebrauchen können, um die Probleme unserer Welt eventuell doch in den Griff zu kriegen.
6: Sie haben gerade die Liebesgeschichte angesprochen. Natürlich, das ist auch ein großes Thema, was hier verhandelt wird. Was ist eigentlich Liebe? Es gibt ein schönes Zitat von Karl. Er zweifelt nämlich auch sofort wieder an der Liebe, nachdem er sie gefunden hat. Ist es wirklich Liebe oder ist alles nur Situation, fragt er sich. Das fand ich eine sehr schöne Beschreibung. Das ist ja etwas,
4: das kennen wir doch alle,
6: was wir uns alltäglich fragen. Ja, vielleicht.
4: Ja, das kennen wir doch alle. Also diese... Er ist eben in diesem Post-Trennungstrauma, die Aisha tritt auf und er fragt sich alles Mögliche. Bin ich derjenige, der beziehungsunfähig ist? Was passiert hier eigentlich? Gehe ich hier eigentlich nur mit, um die Einsamkeit zu vermeiden? Er hat große Angst vor der Einsamkeit.

0: erst ganz am Ende, worin diese Bestimmung besteht, kurz gesagt.
1: Ja. Aber ich habe den Roman schon auch so verstanden, dass es den Versuch eines Dichters beschreibt, immer wieder die Stimmung zu finden, in der überhaupt Dichtung möglich wird.
0: Absolut. Also es geht um Bewusstseinszustände. Es gibt Passagen im Roman, in denen diese Bewusstseinszustände da sind, in denen das beschrieben wird, unter welchen Umständen es Karl es schafft, eben ein paar gute Verse zu schreiben. Das sind natürlich Sachen, die mich schon immer beschäftigen. Also dass es eine Disposition hingibt zum Gedicht, wie es auch eine Disposition hin zur Prosa gibt. Das sind im Grunde vollkommen unterschiedliche Leben. Deshalb kann ich, auch wenn ich am Roman arbeite, nicht gleichzeitig abends noch heimlich ein Gedicht schreiben oder so. Weil man ist in einem anderen Leben drin, genauso wie das Gedicht. Also für das Gedicht, ich habe es mal so genannt, Gedichte brauchen eine konzentrierte Form der Abwesenheit. Mhm. Die es einem ermöglicht, in einen Bewusstseinszustand zu geraten, indem man auf ein starkes Bild jenseits der üblichen Kausalitäten zuzugreifen, während die Prosa sehr viel Anwesenheit, sehr viel Konzentration braucht. Man möchte immer zu hören, was Leute sagen, wie Leute miteinander sprechen. Man möchte sich die Dialoge merken. Man geht um die Ecke, zieht das Notizbuch raus, das immer da ist und da sein muss, und schreibt alles mit. Kann sich aber nicht alles merken, aber es ist eine andere Werkstattsituation. Hin zum Prosa und hin zum Gedicht, das sind zwei verschiedene Leben, was sehr schön ist, dass man zwischen diesen Leben hin und her gehen kann, im Abstand von Jahren jedenfalls.
1: Das Herz ist ja ein wichtiges Motiv, das tickende Herz, aber es tickt nicht nur, es pocht, es stolpert, es rastet aus, rast. Setzt auch mal aus, dieses Herz, es kommt zu Herzrhythmusstörungen. Ich würde sagen, Rhythmus ist ein gutes Stichwort, denn das spielt beim Schreiben, glaube ich, auch eine sehr große Rolle. Wie oft und in welchem Ausmaß laufen Sie laut lesend, laut sprechend durch die Wohnung, wenn Sie an so einem Roman schreiben?
0: Naja, das ist halt der Schreibzustand ist gehen und hören, also gehen und sprechen, vor allem das Sprechen. Also das Gehen strukturiert schon, und das Sprechen, das Ohr ist sozusagen das Kontrollorgan. Ich kann hören, ob eine Wortfolge stimmt, ob ein Satz stimmt, ob ein Vers stimmt, so im wahrsten Sinne des Wortes. Das läuft alles über das Ohr. Das heißt, eigentlich ist es auch in der Prosa so, dass ich eigentlich zuerst auf eine gewisse Klangfolge hinaus will. Also es geht um eine musikalische Ebene, eine Klangfolge, und dann auf einen Rhythmus. Und wenn man das möchte, dann wird automatisch ein gewisses Vokabular ausgesondert und ein anderes angezogen. Also da entscheidet sich schon sehr viel, ganz abgesehen von dem, was man vielleicht konzeptionell oder als Geschichte, als Narration im Kopf hat. Eigentlich geht es immerzu darum, den idealen Rhythmus, den idealen Klang zu finden, also diese Art rhetorische Skulptur zu bauen, Seite für Seite. Ich kann am Ende einer Seite noch hören, wie sie am Anfang geklungen hat. Also es geht alles übers Ohr.
1: Auf den letzten 200 Seiten, da setzt ein Teil ein in dem Roman, der nach 9/11 spielt. Also eigentlich ist der Roman in zwei Teile geteilt, könnte man sagen, vor 9/11 und danach. Karl ist auf einer Lesereise, auf einem Ausflugsschiff mit anderen Dichterkolleginnen und Kollegen, als ihn die Nachricht erreicht, Manhattan brennt. Und ich glaube, die meisten von uns hier wissen ja alle noch, was sie in dem Moment an diesem Tag gemacht haben. Also ich habe damals in einem Berliner Programmkino gearbeitet und habe mich gerade für die Nachmittagsschicht fertig gemacht, als ich die Nachricht im Radio gehört habe. 9/11 war eine Zäsur, so erzählen Sie es auch im Roman. Warum war Ihnen das so wichtig, das mit drin zu haben? Und was haben Sie gemacht?
0: Also ich weiß gar nicht, also das ist eben eine wirklich welthistorische Zäsur. Und mir war relativ schnell klar, dass ich mein Material, was ich gerne erzählen wollte, um diese Zäsur sehr gut gruppieren kann. Ich war tatsächlich in Kasachstan im Winter 2001.
1: Da gibt es auch ein schönes Foto übrigens auf der Webseite von Ihnen.
0: Ja, mit der grünen Pilotenmütze. Ja, jetzt habe ich, also die kommt ja auch vor und so weiter. Also diese Reise war als Ereignis so groß, jetzt im Nachhinein, dass ich es gerne erzählen wollte. Und dann hat man niemand wollte damals nach Kasachstan eigentlich. Also niemand wollte fliegen nach 9/11 und schon gar nicht in dieses Aufmarschgebiet der Amerikaner, Kirgisistan, Kasachstan. als Aufmarschgebiet für den

0: Einmarsch nach Afghanistan. Wir haben die amerikanischen Soldaten gesehen auf dem Flughafen. Und außerdem Winter. Also Winter in der Steppe, was soll das? Und das war natürlich jetzt nicht die Lesereise, die man sich hier in Mitteleuropa vorstellen würde. Das war eben eher eine kulturelle Begegnung oder so etwas. Und die Veranstalter haben mich sehr gut gecoacht. Die haben mir aufgeschrieben, was ich an Klamotten eben mithaben muss. Eben eine ganz warme Mütze wegen minus 30 Grad und so weiter. Also das war schon sehr... Das war schon sehr besonders. Und also ich glaube, der Papst und ich, wir sind die einzigen gewesen, die damals nach Kasachstan gereist sind. Der Papst im September noch und ich dann eben im November, Dezember. Und da hatten dann die Taxifahrer so kleine Papstfiguren auf dem Armaturenbrett, die auf so einer Feder standen und so hin und her wippten. Also es war noch sehr präsent, dass er da war. Jetzt komme ich aber ins von Hundertsten ins Tausendste. Tatsächlich ist der Roman so gebaut, 9 Monate vor dem 11.9., 9 Monate nach dem 11.9., das ist die Handlungszeit. Und diese Zäsur wirkt sich natürlich auf das Verhalten der Figuren aus. Also es macht etwas mit denen und spielt eine große Rolle im Roman. Und wir hatten ja gestern dieses schreckliche Datum, 7. Oktober, 3 Jahre Überfall der Hamas auf Israel, aber es ist auch das Datum 25 Jahre Beginn des Afghanistan-Kriegs. Also das ist sozusagen mein Jubiläum für dieses Buch gewesen.
1: Was auch im Buch tatsächlich dann thematisiert wird ja nochmal. Das ist vielleicht ja auch ein schönes Beispiel nochmal, wie Sie ja immer wieder auch biografisches Material zu literarischem Material verarbeiten, oder? Diese Reise nach Kasachstan, die es wirklich gegeben hat, zum Beispiel.
0: Ja, also man weiß es nicht so genau, ob man es brauchen kann. Man muss aber immer mitschreiben, ne? Und ich meine, wann kommt man schon mal nach Kasachstan, ja? Und ich habe damals, als ich dort war, sehr, sehr viel notiert und viel fotografiert auch. Und die Veranstalter haben auch einen Film gedreht, so eine VHS-Kassette, die sie mir dann geschickt haben, die ich jetzt noch mal gesehen habe. Also nicht VHS, sondern das wurde dann irgendwie, ich habe das umwandeln lassen auf so ein DVD und so. Und das war äußerst, also das ist, wie als wäre das ein anderes Leben gewesen. Und aber es ist für jemanden, der schreibt, eben unheimlich wichtig, immer zu notieren. Ich habe die kleinen Unterwegs-Notizbücher und damals ist ja daraus im Grunde meine erste Erzählung entstanden, die hieß Turksip, für die ich dann beim Bachmann-Preis, mit der ich beim Bachmann-Preis angetreten bin.
1: Und ausgezeichnet?
0: Ja, ich habe damals sensationellerweise den Preis gewonnen damit und da stand schon im Untertitel Auszug aus einem längeren Text. Den gab es gar nicht, aber ich hatte sozusagen die Verheißung in mir, dass ich diesen längeren Text noch schreiben würde. Und das hat damals nicht geklappt. Und das hing damit zusammen, dass ich das noch nicht konnte. Also ich hatte das ganze Material, aber was ich noch nicht verstanden habe, ist die Form. War die Form, die ich dafür brauche. Und die Form jetzt im Roman, wo ich es machen konnte, ist ein tragikomisches Erzählen. Also das ist eine Tragikomödie. Da passieren sehr ernste, fürchterliche Sachen, aber man kann zugleich ein bisschen kichern. Und das ist für mich... Also ich will mich jetzt nicht selber loben, aber das ist sozusagen das Ziel. Also das ist die Kunst, die unter allen Umständen anzustreben ist. Das ist eine Form der romantischen Ironie, könnte man sagen. Eine Art tiefere Ironie. Man kann mit allem Ernst das Ernste erzählen, aber trotzdem humorvoll sein, so ungefähr.
1: Ich kann das Lob dann für Sie übernehmen. Also ich habe mich köstlich amüsiert und sehr viel Spaß gehabt mit diesem Roman, mit diesem Ritt. Am Schluss frage ich mich noch, wie geht's denn weiter mit Karl Bischoff? Werden wir ihn dann wieder vielleicht dann beim nächsten Roman erleben, wie er 20 Jahre später zum Beispiel die Corona-Pandemie erlebt oder alles weitere andere Schreckliche, was danach noch kam bis heute?
0: Es ist ja so, dass ich, das spielte eben auch eine Rolle, 2007 konnte ich den Roman von 2001 noch nicht erzählen, da spielt auch der zeitliche Abstand eine Rolle. Also bei mir ist es so, ich kann es inzwischen so quantifizieren, dass tatsächlich so ein Vierteljahrhundert vergangen sein muss, 25 Jahre, bevor dem Stoff die legendäre Qualität zugewachsen ist, der ist für die Literatur brauchbar. Die Qualität mit der der Stoff für die Literatur eben brauchbar wird. Das heißt, es wird noch ein bisschen dauern. Also ein Fleischer würde sagen, das muss gut abgehangen sein oder so. Ne?
1: Was würde ein Maurer sagen? Sie sind ja Maurer.
0: Ja, was würde ein Maurer sagen? Das hält ewig oder sowas. Keine Ahnung. Das sagt ja immer irgendjemand und nach 2 Jahren fängt es an zu bröckeln.
1: Aber haben Sie denn noch Lust, weiterhin auch Zeit zu verbringen mit Karl Bischoff?
0: Ja, schon. Also geplant hatte ich das nicht von vornherein, aber Karl steht noch zur Verfügung. Ja? Und wir müssen mal sehen, was damit wird.
1: Okay. Vielen Dank, Lutz Seiler. Herzlichen Dank für dieses Gespräch. Vielen Dank fürs Zuhören und noch eine schöne Buchmesse.
0: Dankeschön. Danke.
2: Nadine war das mit Lutz Seiler auf der Bühne auf der Frankfurter Buchmesse und ihr habt gesprochen über seinen neuen Roman Das tickende Herz. Findest du denn, Nadine, dass man die anderen Bücher von Lutz Seiler vorher gelesen haben sollte, bevor man Das tickende Herz liest, oder kann man auch damit einsteigen?
1: Das funktioniert völlig unabhängig davon. Es macht natürlich mehr Spaß, wenn man die anderen Bücher kennt, aber es ist keine Voraussetzung, auf keinen Fall.
2: Lutz Seiler, Das tickende Herz ist bei Suhrkamp erschienen, hat 464 Seiten und kostet 28 Euro. Und dieses Gespräch könnt ihr wie immer nachhören bei ARD Sounds und auf den Seiten des RBB.
1: Ja, Lutz Seiler hat hier noch jede Menge Auftritte auf dieser Messe, ist wirklich ein gefragter Autor hier. Und ich kann noch sagen, dass Radio 3 die Lesung von Das tickende Herz, und zwar gelesen und gesprochen von Lutz Seiler himself, ab dem 2. November, jeden Tag, montags bis freitags, also um 13.30 Uhr und um 23 Uhr sendet. Jeden Tag eine Folge. Jetzt stürzen wir uns wieder ins Getümmel, oder? Hier auf der Frankfurter Buchmesse.
2: Ja, auf in die Messehallen. Ich freue mich total, mich jetzt hier wieder zwischen den Verlagsständen rumzudrücken. Und wir gucken mal, ob wir gleich ein bisschen Casting machen, ne? Wen wir als nächstes einladen für Orte und Worte.
1: Auf jeden Fall, das machen wir. Ich habe da schon eine Idee, gerade kurz mit Sabrina Janisch gesprochen und da kann ich schon ankündigen, dass es da auch bald eine Folge von Orte und Worte geben wird. Die hat geschrieben den Roman Territorium, da geht es um Hawaii, die Geschichte Hawaiis.
2: Das sind doch gute Aussichten, auf nach Hawaii. Aber jetzt erstmal tschüss für heute, ich bin Anne-Doro Krohn.
1: Und ich bin Nadine Kreuzhaler. Tschüss, viel Spaß beim Lesen und beim Hören.
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1: Mit Wolfgang Porsche. Deutschland und Großbritannien halten an den Sanktionen gegen Russland fest. Politiker beider Länder äußerten sich vor dem Hintergrund des Dieselgeschäfts zwischen den USA und Russland. Aus dem Wirtschaftsministerium heißt es, Deutschland stehe uneingeschränkt zu den Sanktionspaketen. Man sei nicht auf russisches Öl angewiesen. Ein Regierungssprecher in Großbritannien sagte, man werde den Druck auf Russland durch harte Sanktionen aufrechterhalten. Bei russischen Angriffen sind im Südosten der Ukraine mindestens 20 Menschen getötet worden. Unter den Todesopfern seien auch 3 Minderjährige. 18 Menschen seien verletzt worden. Das teilte der ukrainische Zivilschutz mit. Laut Präsident Zelensky wurden Wohnhäuser, Infrastruktur und Eisenbahneinrichtungen beschädigt. Russland verstehe den nachlassenden Druck als Signal, weiter Bomben auf Städte werfen zu können, fügte Zelensky hinzu. Der Städte- und Gemeindebund Brandenburg fordert erneut mehr finanzielle Unterstützung vom Bund für die Kommunen. Geschäftsführer Graf sagt der RBB 24 Brandenburg aktuell, man erwarte, dass der Bund endlich seine Ankündigung umsetzt und weitgehend für die Aufgaben aufkommt, die er den Kommunen übertragen hat. Laut Graf brauchen viele Städte und Gemeinden die Mittel aus dem Sondervermögen des Bundes, um Haushaltslücken zu schließen.
2: In Brandenburg ist es so, dass auf gemeindlicher Ebene jedes Jahr ungefähr 3,8 Milliarden Investitionsbedarf ist. Und bisher war es so, dass ungefähr die Hälfte davon finanziert war. Also jeder zweite Euro fehlt. Und wenn die Kommunen jetzt 1 Milliarde zusätzlich bekommen, dann ist es also ganz klar, dass auch ein Teil davon in diese offenen Lücken geht.
1: Jens Graf, Geschäftsführer des Städte- und Gemeindebundes Brandenburg. Bei einem Verkehrsunfall im Berlin-Wedding ist eine 59-jährige Frau ums Leben gekommen. Die Fußgängerin soll gestern Vormittag die Holländerstraße überquert haben, als sie von einem Sattelzug angefahren wurde. Der Fahrer habe sich anschließend unerlaubt vom Unfall vor Ort entfernt, so die Polizei heute. Die Frau starb noch an der Unfallstelle. Die Holländerstraße war knapp 3 Stunden in beiden Fahrtrichtungen voll gesperrt. Fußball-Bundesligist Union Berlin hat seinen ersten Saisonsieg eingefahren. Gegen den Aufsteiger Elversberg hieß es am Ende in der Alten Försterei 1:0. Die weiteren Ergebnisse: Augsburg-München 2:2, Hoffenheim-Hamburg 2:3, Mainz-Leverkusen 3:4, Paderborn-Stuttgart 0:2. Und in der zweiten Liga hat Energie Cottbus sein Auswärtsspiel in Darmstadt mit 1:3 verloren. Soweit die Nachrichten. 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Das Wetter: am Abend mal freundlich, mal wolkig mit ein paar Schauern. Zurzeit in Berlin-Marzahn noch 16, in Ruhland 13 Grad. Auch nachts vereinzelt Schauer bei 9 bis 6 Grad. Morgen etwas Sonne und wieder Wolken. Vor allem nachmittags gibt es wieder mehr Schauer bei 12 bis 14 Grad. Die Zeit gleich 19.03 Uhr.
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3: Mit Ortrun Schütz heute am Mikro. Willkommen zu einer Stunde mit Songs von Jonathan Jeremiah, dem britischen Singer-Songwriter mit einem Hang zu Orchesterklängen. Ja, jetzt spielt er hier gerade Gitarre, aber als Background, da gibt es oft auch Orchesterklänge, hört man gleich auch, genau wie seinen seidenen Bariton.

Happiness, ein großer Hit von Jonathan Jeremiah, der gleich auf seinem Debütalbum A Solitary Man zu finden ist. Die Songs auf diesem Album sind von einem Trip in die USA inspiriert, den er mit 20 Jahren gemacht hat. Mehrere Monate hat er um die Jahrtausendwende dort verbracht, auf der Suche nach gleichgesinnten Musikbegeisterten. Das Ergebnis war Ernüchterung und eine gesteigerte Zuneigung zu seinem Herkunftsland Großbritannien, bei dem er plötzlich viel mehr wusste, was er so daran hat. Damit seine ersten Songs, die aus dieser Erfahrung heraus entstanden sind, dann auch tatsächlich zum Album werden konnten, musste Jonathan Jeremiah erstmal viel jobben, vor allem nachts, unter anderem in einer Security-Firma. Die ganzen Orchestermusiker auf dem Album, die mussten ja irgendwie finanziert werden. 7 Jahre hat der Albumprozess vom Stift in die Hand nehmen bis zur fertigen Platte dann auch gedauert. Hat sich aber gelohnt, war 2011 sofort oben in den Albumcharts, dieses Album in Europa. Und in den Niederlanden hat A Solitary Man sogar Goldstatus erreicht. Im selben Jahr ist er dann dort auch gleich beim legendären North Sea Jazz Festival in Rotterdam aufgetreten und das mit dem renommierten Metropole-Orchest. Und dann hat er auch noch geschafft, das Orchester für sein zweites Album zu gewinnen. Das heißt Gold Dust, und davon spiele ich jetzt Lazin' in the Sunshine, ein Song, der auf eine Art stark an die Beatles erinnert.

So klingt Jonathan Jeremiah, wenn er schon ein paar Jahre Karriere hinter sich hat. Warmer und nostalgischer Soul. Der Song Lush war das von seinem Album We Come Alive, das 2025 rausgekommen ist. Und wie man hier gehört hat, er bleibt dem cineastischen Klang meistens treu und hat mittlerweile für seine Alben und Touren schon mit so renommierten Orchestern wie dem Metropole Orchestra, dem Heritage Orchestra und der Amsterdam Sinfonietta zusammengearbeitet. Oft gibt es dann einen Motown-verliebten Klang mit Soul, Pop und R&B-Elementen, aber auch akustisches Folk-Storytelling, bei dem er sich gerne mal an Scott Walker oder Serge Gainsbourg orientiert. Der nächste Song ist mal mehr Folk, mehr Stimme und seine Akustikgitarre im Mittelpunkt. Vom Album Gold Dust, das ruhigere Schaut.

Stabiler Retro-Soul-Folk auf dem glücklich dahinschwebenden La-La-La der Frauen. Die Single Good Day war das von Jonathan Jeremiah und seinem Album mit dem gleichen Namen. Und darum geht's eben auch. Er wollte einen guten Moment im Alltag feiern, das Glück einfangen und musikalisch in Songs übersetzen. Und das in London mit legendärem analogen Equipment im Studio von Ray Davies, dem Frontmann der Kinks. Mal schauen, wie viel Nostalgie und Optimismus noch geht. Im Song Mountain von diesem Glücksalbum ist jemand nach eigener Überzeugung dazu in der Lage, Berge zu spalten, um sich zur geliebten Person durchzukämpfen. 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

klingt nach einem anderen Raumklang, halliger als bei seinen anderen Songs und ist es auch. Horsepower for the Streets heißt dieser Song, der Titelsong vom Album mit dem gleichen Namen, den er mit 25 anderen Musikern und Musikerinnen in einer Kirche in Amsterdam eingespielt hat. Das ist Jonathan Jeremiah, The Voice auf Radio 3 vom RBB. Seine Karriere als Gitarrist ist etwas zweifelhaft mit einem Verbrechen gestartet. Als er 6 Jahre alt war, wollte er im Gegensatz zu seinen 5 anderen Geschwistern nicht Französisch lernen, sondern Musikunterricht bekommen. Die Gitarre seiner Lehrerin, die fand er besonders toll damals, da waren überall IT-Aufkleber drauf und die haben sogar geleuchtet im Dunkeln. Seine Familie war zwar musikalisch, es gab ausgedehnte Gesangsabende zusammen, aber eine Gitarre, die gab es eben nicht zu Hause, also hat er sich das Instrument geschnappt und ist schnell damit nach Hause gerannt, um dann die nächsten 10 Jahre am Dachboden zu üben. Seltsamerweise hat seine Musiklehrerin nie ein Wort darüber verloren, dass plötzlich ein Instrument gefehlt hat, und ein Nachspiel hatte die ganze Sache nur, weil Jonathan Jeremiah die Geschichte der englischen Presse erzählt hat, als sein Debütalbum rausgekommen ist. Da ist er dann in Erklärungsnöte geraten seiner Mutter gegenüber, denn ihr hatte der kleine Jonathan immer erzählt, dass er die Gitarre geschenkt bekommen hätte. Naja, klar kann man seinem musikalischen Sohn nicht wirklich böse sein, wenn er Jahrzehnte später solche schöne Songs raushaut wie den nächsten. The Stars Are Out.

So klang Jonathan Jeremiah am Anfang seiner Karriere. Sein Song Lost war das vom Debütalbum A Solitary Man. Dass er mal begeisterter Rocker war und Fan von Guns N' Roses und Jimmy Page, davon merkt man in seiner Musik nicht mehr so viel. Irgendwann hat ihn der Krach, wie er die Musik im Nachhinein in einem Interview bezeichnet hat, nur noch gelangweilt. Er ist dann in seinen eigenen Songs wieder mehr zum Klang zurückgekehrt, den er schon als kleiner Junge gemocht hat. Leisere Klänge à la Cat Stevens, Bob Dylan oder Bruce Springsteen fand er damals gut. Den nächsten Song, den hat er zusammen mit seinem musikalischen Wegbegleiter Jules Buckley geschrieben, dem langjährigen Chefdirigenten des Metropole Orchestres. Arms heißt der Song. Er kommt vom Album Oh Desire und hat im Arrangement was Portishead-mäßiges, finde ich.

Da hört man so ein bisschen die Nähe zum Chanson raus. Der Song You Make Me Feel This Way von Jonathan Jeremiahs Album Horsepower for the Streets. Das Album mit dem Kirchenhall im Abgang. Der letzte Song dieser Sendung ist der Titelsong vom Album We Come Alive, auf dem er den Tod seines Vaters verarbeitet. Und bei diesem Song, da bekommt am Ende der Jazz-Trompeter Till Brönner noch einen überraschenden Solo-Auftritt. Das ist der Singer-Songwriter mit dem Hang zum nostalgischen Retro-Klang und einer großen Liebe zu akustischen Instrumenten bis hin zum cineastischen Orchesterklang. Der Mann mit der warmen, souligen Baritonstimme. Jonathan Jeremiah, The Voice. Mein Name ist Ortrun Schütz. Seien Sie gut zu sich und zu anderen.

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2: Mit Wolfgang Porsche. Deutschland und Großbritannien halten an den Sanktionen gegen Russland fest. Politiker beider Länder äußerten sich vor dem Hintergrund des Dieselgeschäftes zwischen den USA und Russland. Aus dem Wirtschaftsministerium heißt es, Deutschland stehe uneingeschränkt zu den Sanktionspaketen. Man sei nicht auf russisches Öl angewiesen. Ein Regierungssprecher in Großbritannien sagte, man werde den Druck auf Russland durch harte Sanktionen aufrechterhalten. Die USA wollen vorübergehend Sanktionen gegen russischen Diesel aufheben. Präsident Trump steht angesichts gestiegener Spritpreise vor den wichtigen Zwischenwahlen aktuell stark unter Druck. Bei russischen Angriffen sind im Südosten der Ukraine mindestens 20 Menschen getötet worden. Unter den Todesopfern seien auch 3 Minderjährige, 18 Menschen seien verletzt worden, teilte der ukrainische Zivilschutz mit. Laut Präsident Zelensky wurden Wohnhäuser, Infrastruktur und Eisenbahneinrichtungen beschädigt. Russland verstehe den nachlassenden Druck als Signal, weiter Bomben auf Städte werfen zu können, fügte Zelensky hinzu. Mehrere hundert Menschen haben in Potsdam gegen hohe Mieten und für mehr bezahlbaren Wohnraum demonstriert. Sie forderten zudem mehr Sozialwohnungen, zusätzliche Wohnheime und mehr Mieterrechte. Potsdams Oberbürgermeisterin Aubel fordert von Land und Bund mehr Unterstützung beim sozialen Wohnungsbau. Die parteilose Politikerin sagt der RBB 24 Brandenburg aktuell, bei den derzeit hohen Kosten könne kaum bezahlbarer Wohnraum geschaffen werden. Der Städte- und Gemeindebund Brandenburg fordert erneut mehr finanzielle Unterstützung vom Bund für die Kommunen. Geschäftsführer Graf sagte RBB 24 Brandenburg aktuell, man erwarte, dass der Bund endlich seine Ankündigung umsetzt und weitgehend für die Aufgaben aufkommt, die er den Kommunen übertragen hat. Laut Graf brauchen viele Städte und Gemeinden die Mittel aus dem Sondervermögen des Bundes, um Haushaltslücken zu schließen.
3: In Brandenburg ist es so, dass auf gemeindlicher Ebene jedes Jahr ungefähr 3,8 Milliarden Investitionsbedarf ist. Und bisher war es so, dass ungefähr die Hälfte davon finanziert war. Also jeder zweite Euro fehlt. Und wenn die Kommunen jetzt 1 Milliarde zusätzlich bekommen, dann ist es also ganz klar, dass auch ein Teil davon in diese offenen Lücken geht.
2: Jens Graf, Geschäftsführer des Städte- und Gemeindebundes Brandenburg. Das Jugendwort des Jahres ist Ragebait. Der Begriff hat sich in einer Online-Abstimmung durchgesetzt, wie der Langenscheid Verlag bei der Frankfurter Buchmesse mitteilte. Ragebait lässt sich mit Wutköder übersetzen. Damit sind vor allem Online-Beiträge gemeint, die darauf abzielen, Aufregung zu erzeugen. Auf die Plätze 2 und 3 kamen Peak und Crashout. Peak meint das Beste vom Besten, Crashout einen kompletten Zusammenbruch. Soweit die Nachrichten. 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Das Wetter in der Nacht wechselnd bewölkt mit einzelnen Schauern. Tiefstwerte um die 8 Grad. Zurzeit in Berlin-Marzahn 16 und in Ruhland 13 Grad. Morgen etwas Sonne und viele Wolken. Vor dem Nachmittag vermehrt Schauer bei 13 bis 15 Grad. Die Zeit gleich 20.03 Uhr.
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5: Heute präsentiert vom Bayerischen Rundfunk. Mein Name ist Tobias Führenbach. Ganz herzlich willkommen und einen schönen guten Abend. Auf dem Programm steht in den kommenden 3 Stunden die Oper La Clemenza, die Tito von Wolfgang Amadeus Mozart. Die konzertante Aufführung haben wir im Rahmen des Würzburger Mozartfests am 12. und 13. Juni mitgeschnitten. Der prachtvolle Kaisersaal der Würzburger Residenz mit seinem vergoldeten Stuck und den barocken Decken und Wandgemälden war Schauplatz des Abends. Es musizieren L'Italien Lyrique unter der Leitung von Christophe Rosset. Die Gesangssolisten sind Jeremy Ovenden in der Rolle des Tito, Aphrodite Patolido als Vitellia, Anna El Hashem als Servilia, Maite Beaumont als Sesto, Abroisin Bré als Agno und Adrien Fournaison in der Rolle des Publio. Die Oper erzählt die Geschichte von Kaiser Titus, einem Herrscher, der Gerechtigkeit und Milde über alles stellt. Doch genau das setzt die Intrige in Gang, weil die manipulative Vitellia bei den Heiratsplänen des Kaisers ins Abseits gerät, will sie Titus stürzen und spannt dafür dessen Vertrauten Sesto ein. Der ist hin und her gerissen zwischen seiner Loyalität zum Kaiser und der Leidenschaft für Vitellia. Nach der Ouvertüre kommt es im ersten Duett zur Auseinandersetzung zwischen Vitellia und Sesto.

0: Applaus im Kaisersaal der Würzburger Residenz nach dem ersten Akt von Mozarts Clemenza di Tito. Sie hören ARD Oper, heute präsentiert vom Bayerischen Rundfunk. Wir senden einen Mitschnitt vom 12. und 13. Juni, der im Rahmen des diesjährigen Würzburger Mozartfestes entstanden ist. Der französische Cembalist und Dirigent Christophe Rousset leitete sein Ensemble Les Talents Lyriques. Schon mehrfach war er in Würzburg zu Gast. Als erklärter Kunstfan ist Christophe Rousset auch vom Aufführungsort und seinem barocken Glanz beeindruckt.
1: Natürlich, das ist sehr inspirierend für einen Platz. Das ist ein Vergnügen. Hier im Residenz und Tiepolo ist etwas sehr Besonderes. Das kann man nur in Madrid, in Palazzo Real sehen, so hohe Qualität.
0: Giovanni Battista Tiepolo ist der Maler der großen Deckenfresken in der Würzburger Residenz. Sein berühmtestes Werk dort ist das riesige Fresko im Treppenhaus, eine Allegorie auf die vier damals bekannten Erdteile Europa, Asien, Afrika und Amerika. Und auch die prachtvollen Fresken im Kaisersaal, wo das Konzert stattgefunden hat, stammen von Tiepolo. Der Dirigent Christophe Rousset sagt, man muss ansonsten schon nach Madrid, wo Tiepolo auch gewirkt hat, wenn man Ähnliches sehen will. Da ist der Weg nach Würzburg für viele von Ihnen vielleicht doch der naheliegendere. Christophe Rousset jedenfalls ist der Einladung an den Main wieder gerne gefolgt, zusammen mit seinem Ensemble Les Talents Lyriques, das er 1991 gegründet hat. Die Musikerinnen und Musiker sind spezialisiert auf die sogenannte historische Aufführungspraxis, um möglichst nah heranzukommen an den originalen Klang von damals. Das heißt zum Beispiel, es wird auf Nachbauten historischer Instrumente musiziert und beim Spielen und Singen orientieren sich die Mitwirkenden an alten Quellen. Da geht es etwa um die Wahl des Tempos oder um Verzierungen und Artikulationen. Wobei Christophe Rousset findet, dass das bei Mozart alles gar nicht so wichtig ist.
1: Weil die Musik von Mozart ist stark genug und resistiert. Das merkt man kaum. Aber mit Salieri, Cimarosa, Martine Soler und alle die anderen, das ist ein anderes Problem, finde ich. Die Musik leidet ein bisschen mehr. Darum ist das immer besser, Salieri auf originale Instrumente aufzuführen.
0: Auf Originalinstrumenten musiziert das Ensemble Les Talents Lyriques. Im Sommer war es mit seinem Dirigenten Christophe Rousset zu Gast beim Mozartfest Würzburg. Hier geht's gleich weiter mit dem Mitschnitt der konzertanten Aufführung im Kaisersaal der Würzburger Residenz. Gespielt wurde Mozarts La Clemenza di Tito. Und wir steigen ein in den zweiten Akt. Auf Kaiser Titus ist ein Anschlag verübt worden. Zeitweise hält man ihn sogar für tot. Der Täter ist Sesto, ein enger Freund des Kaisers. Als Sesto erfährt, dass Titus lebt, schwankt er zwischen Angst, Reue und seiner Liebe zu Vitellia, die ihn zu der Tat getrieben hat. Und Titus selbst steht nun vor der Frage Rache oder Gnade. Es wird also dramatisch. Viel Vergnügen mit dem zweiten Akt von Mozarts La Clemenza di Tito.

Das war ARD Oper, heute präsentiert vom Bayerischen Rundfunk. Ein Mitschnitt, der im Rahmen des Mozartfestes Würzburg im Sommer entstanden ist. Christophe Rosset dirigierte das Ensemble Les Talents Lyriques. Die Gesangssolisten waren Jeremy Ovenden in der Rolle des Tito, Aphrodite Patolidou als Vitellia, Anna El Hashem als Sevilla, Maite Beaumont als Sesto, Abroisine Bré als Agno und Adrien Fournaison in der Rolle des Publio. Soweit dieser Mitschnitt. Wir lassen den Abend bis zur vollen Stunde jetzt noch ausklingen mit Musik von Ethel Smythe. Hier kommt ihre Orchesterserenade in D-Dur.

Das war die Serenade in D-Dur von Ethel Smyth mit dem Ensemble Reflektor. Bis zur vollen Stunde hören wir jetzt noch ein paar Takte aus der Gavotte Fantastique von Amy Beach. Das Ganze für Klavier Solo, gespielt von Kirsten Johnson. Am Mikrofon verabschiedet sich Tobias Hürenbach. Ciao, tschüss.

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1: Um 23 Uhr mit Thorsten Altenhöhner. Guten Abend. US-Präsident Trump hat einen Führungswechsel in der Ukraine gefordert. Er schlage vor, dass die Ukraine sich einen Anführer suche, der einen Deal machen könne. Zudem forderte Trump ein Ende der Angriffe auf russische Ölraffinerien. Ilka Staroste.
2: Der US-Präsident macht die Ukraine für den Anstieg des Dieselpreises verantwortlich. Das sorgt vor den Kongresswahlen am 3. November für erheblichen Ärger in der Bevölkerung. Trump hatte daher gestern verkündet, trotz bestehender Sanktionen Diesel aus Russland zu kaufen. Selenskyj hatte die Vereinbarung kritisiert und sie als Investition in die russische Kriegskasse bezeichnet. Deutschland hat seine Unterstützung für die Ukraine nochmal bekräftigt.
1: Die irische EU-Ratspräsidentschaft hat einen neuen Vorschlag für den nächsten EU-Haushalt vorgelegt. Die Bundesregierung wies diesen aber umgehend als inakzeptabel zurück. Aus Brüssel, Katrin Schmidt.
3: Die Regierung in Dublin sieht Sparpotenzial in Höhe von rund 140 Milliarden Euro bzw. von 8% gegenüber dem ursprünglichen Vorschlag. Längst nicht genug aus Sicht des Bundeskanzlers sowie der Regierungschefs aus den Niederlanden, aus Schweden und Österreich. Alle gehören zu den insgesamt 9 sogenannten Nettozahlern, also Staaten, die unter dem Strich mehr in den EU-Haushalt einzahlen, als sie wieder herausbekommen. Streit deutet sich auch an um die Frage, wo gespart wird. Besonders stark reduziert hat die irische Ratspräsidentschaft nun die Töpfe, die die Bundesregierung gestärkt sehen will, nämlich etwa für Wettbewerbsfähigkeit, Forschung und Verteidigung.
1: Die Potsdamer Oberbürgermeisterin Aubel fordert von Land und Bund mehr Fördermittel für den sozialen Wohnungsbau. Die parteilose Politikerin sagte RBB 24 Brandenburg aktuell, die Kosten für Grundstücke, Baumaterialien und Zinsen würden den Neubau derzeit stark behindern.
4: Daher haben wir eine Schwierigkeit, in der Neuvermietung Wohnraum zu schaffen, der tatsächlich gut bezahlbar ist. Wenn wir jetzt Wohnraum durch die Pro errichten lassen, unsere kommunale Wohnungsbaugesellschaft, dann kommen wir auf Mieten, die im Bereich 22, 23 Euro liegen. Und das ist für viele Menschen in einem mittleren Segment kaum noch bezahlbar.
1: Am Nachmittag hat ein Bündnis aus 25 Initiativen in Potsdam gegen hohe Mieten protestiert. Und jetzt wäre es schön, wenn ich die nächste Meldung auch lesen könnte. Das ist aber leider nicht der Fall. Sehr seltsam. Ich muss Sie aber leider vertrösten. Der Computer gibt mir leider die ganzen Sportmeldungen nicht zur Sicht frei, zur Ansicht frei. Und insofern kann ich die leider auch nicht vorlesen. Auch das Wetter muss ich Ihnen leider ersparen und vertröste Sie auf in einer Stunde.
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5: Freuen Sie sich hier in Open World, online in ARD Sounds, jetzt auf die lebendige und moderne, aber auch traditionsreiche Musik aktueller Alben einiger kapverdischer Musiker und Musikerinnen. Elida Almeida zum Beispiel beginnt ihr aktuelles Album Specho im Stil des Afro-Sukus. Titel des ersten Songs ist Autogulo. Ich bin Antje Hollunder. Hallo Welt!

0: Eigentor, so heißt übersetzt der Song Autogulo, mit dem Elida Almeida ihr aktuelles Album Speechu eröffnet. Elida Almeida hat sich in den vergangenen 10 Jahren mit ihrer frischen, warmen Stimme als eine der jungen Botschafterinnen der kapverdischen Inseln etabliert. Dabei lässt sie in ihre Songs auch immer wieder Stile anderer Länder einfließen. Musik wie den Afro-Soukous zum Beispiel. Den hat sie in der Elfenbeinküste kennengelernt. Da ist er sehr populär und da ist sie früher oft hingefahren.
1: It's how I do music. I mix everything that I listen to. I used to listen a lot. The side of Africa. I used to go a lot in Ivory Coast. So this kind of songs always made part of me.
0: Elida Almeida sagt, dass ein Teil von ihr immer schon Musik aus afrikanischen Ländern gewesen sei. Der Titel ihres 6. Studioalbums bedeutet in der kapverdischen Kreolsprache Spiegel, denn der Spiegel ist während ihrer Schwangerschaft ihr bester Freund gewesen, sagt Elida Almeida. Ständig habe sie ihren Bauch darin betrachtet und in der Zeit habe sie auch die Songs für das Album geschrieben. Im Februar 2026 ist es veröffentlicht worden. In ihrem kapverdischen Lieblingsstil Funana singt Elida Almeida auf Speechu im Duett mit Grace Evora. Lügen, so heißt dieses Stück auf Criollo. Mentira.

0: In dem Song Hermintira wirft eine Ehefrau ihrem Mann vor, sie zu belügen. Er sagt dagegen, dass er doch wie ein Heiliger lebe und alles tue, was sie verlange, ihr das aber niemals genug sei. Die Rolle der Frau übernimmt in dem Lied Elida Almeida. Den Part des Ehemanns singt Grace Evora. Er ist weltbekannt als Sänger und als Schlagzeuger der Supergruppe kapverdischer Popmusik Splash. Die hat sich schon in den 1990er Jahren in Rotterdam gegründet. Elida Almeida hat Grace Evora immer sehr gemocht und ist von seinen Bühnenshows für ihre eigenen Auftritte inspiriert worden. Grace Evora kommt aus dem Norden der Kapverden. Der Song ist aber in einem Stil, der von der südlichen Inselkette stammt, die Funaná. Sie kommt aus Santiago, wo auch Elida Almeida 1993 zur Welt gekommen ist. Für Grace Evora also eine Herausforderung. Elida Almeida hat sie dagegen im Blut. Sie sagt, sie gehöre zu ihrer Seele.
1: I grew up listening to Funaná. It's on my soul, it's on my blood. And when I dance and when I sing Funaná, something from my past coming up into me.
0: Wenn Elida Almeida Funaná singt und tanzt, kommt etwas aus ihrer Vergangenheit in ihr hoch, meint sie. Ganz auf die Gegenwart bezieht sie sich dagegen auf Specho mit dem Inhalt eines Liedes, das sie in einer stilistischen Mischung aus der kapverdischen Coladeira und der brasilianischen Samba angelegt hat. Den Titel des Stücks sagt die Tochter von Elida Almeida am Anfang des Songs an. Den Rest übernimmt die stolze Mama dann selbst im Duett mit ihrer geschätzten Landsfrau Nancy Vieira.

0: In ihrem Song Daddy drückt Elida Almeida aus, wie ihre kleine Tochter feiert, dass sie einen so tollen Vater hat. Das ist etwas, was sich Elida Almeida ihr ganzes Leben lang gewünscht hat, denn ihr eigener Vater ist gestorben, als sie 8 Jahre alt gewesen ist. Den Song Daddy hat Elida Almeida auf ihrem aktuellen Album Spejo im Duett mit Nancy Vieira eingesungen. Die beiden prominenten kapverdischen Sängerinnen kennen sich, seitdem sie zusammen für das Cesaria Evora Orchester gearbeitet haben. Eine Tribute-Band, die seit Jahren die Erinnerung an die weltberühmte Diva der Kapverden aufrechterhält. Elida Almeida hat damals mitbekommen, wie gut sich Nancy Vieira mit ihrem Vater verstanden hat und deshalb gefunden, dass sie die perfekte Duo-Partnerin für Daddy sei. Elida Almeida verehrt Nancy Vieira als Teil einer Generation von kapverdischen Sängerinnen, die sie selbst und andere stark inspiriert hat. Elida Almeida ist mit Songs, die Nancy Vieira interpretiert hat, aufgewachsen, hat sie mir verraten.
1: I grew up listening to songs that Nancy Vieira sing. I think in general, Nancy make part of one generation of artists in Cape Verde that gave all of us so many inspiration.
0: Auf Spejo featured Elida Almeida viele prominente Gastmusiker und Musikerinnen. Eine Neuentdeckung in der kapverdischen Musikszene ist die Gruppe Freirianas Guerreiras. Mit dieser reinen Frauenband singt sie auf ihrem aktuellen Album zusammen davon, wie auf den Kapverden die Frauen auf dem Markt arbeiten und leben. In dem Song In Catapasa.

0: Der Titel des Songs In Catapasa ist so ein kreolischer Ausdruck, sagt Elida Almeida, dass sie ihn gar nicht zu übersetzen weiß. Darin beschreibt sie gemeinsam mit den Musikerinnen von Freirianas Guerreiras das Treiben auf den vielen Märkten, die es auf den kapverdischen Inseln gibt. Auf denen arbeiten überwiegend Frauen, die quasi gleichzeitig dabei auch ihre Kinder großziehen. Sehr passend also, dass Elida Almeida das Stück auf ihrem aktuellen Album Specho zusammen mit so vielen Frauen eingesungen hat, auf der Basis eines Batuco. In diesen Stil von den Kapverden bringt das Kollektiv Freirianas Guerreiras frischen Wind. Gegründet hat es sich 2022 in Portugal. Elida Almeida hört, singt und tanzt quasi schon ihr ganzes Leben lang Batuco. Mit der Musik ist sie auf der kapverdischen Insel Mayo aufgewachsen.
1: Where I came from, we didn't have a lot of things that we can play with, because I'm a countryside girl. There we didn't have electricity, we didn't have a TV or internet or things like that. So the moment that we played was singing, dancing. Very early I started to sing and dance in Batuco. It's a kind of music that you didn't need the instrument to sing. You just so all my life I sing Batuco.
0: In der ländlichen Gegend auf Mayo hat es für Elida Almeida als Kind kaum Dinge zum Spielen gegeben und auch kein Fernsehen oder Internet, denn es hat keinen Strom da gegeben. Deshalb hat sie sehr früh angefangen, Batuco zu spielen und zu singen, denn dazu braucht man kein Instrument, hat sie gesagt. Traditionell wird der Rhythmus einfach nur auf ein Kissen geklopft. Das legt man sich auf den Schoß, während man im Sitzen singt. Ursprünglich haben den Batuco auch nur Frauen gesungen. Zu orchestraler Begleitung singt Mariana Ramos traditionelle Musikstile der Kapverden auf ihrem aktuellen Album Sinfonico, unter anderem diese Morna mit dem Titel Irmón.

Irmón, das bedeutet im kapverdischen Kreol so viel wie Bruder. In dem Lied ruft Mariana Ramos die Menschen dazu auf, brüderlich zusammenzuhalten, sich zu unterstützen und in Frieden miteinander zu leben. Das Stück ist außerdem aber auch eine Hymne an die tiefe Liebe zu den eigenen Wurzeln. Komponiert hat es Mariana Ramos in dem langsamen, melancholischen Nationalstil der Kapverden, der Morna, auch der Blues der kapverdischen Inseln genannt. Ihr Stück Irmón hat Mariana Ramos schon einmal in kleinerer, eher traditioneller kapverdischer Besetzung 2019 veröffentlicht auf ihrem Album Morna. In der sinfonischen Begleitung des französischen Orchestre National des Pays de la Loire hat sie die Komposition jetzt noch einmal in einer sehr kunstvollen Version herausgebracht auf ihrem Album Sinfonico. Das ist im Februar 2026 in Deutschland erschienen, in Frankreich dagegen schon Ende 2025. Also gerade noch rechtzeitig in dem Jahr, in dem die Kapverden das 50. Jubiläum ihrer Unabhängigkeit gefeiert haben. Die Aufnahmen für das Album sind dabei vor knapp 10 Jahren schon gemacht worden, in der französischen Wahlheimat von Mariana Ramos. Die Produktion ist also von sehr langer Hand geplant worden. In der

Kapverdischen Musikszene ist Mariana Ramos dabei noch viel länger unterwegs, ein knappes Vierteljahrhundert schon. Im globalen Musikgeschehen ist sie dabei bisher aber noch nicht sonderlich groß aufgefallen. Dafür ist jetzt das internationale Echo auf ihr Album Sinfonico umso größer. Die ungewöhnliche Produktion, die die Musikkultur der Kapverden auf geradezu monumentale Art zelebriert, ist in Deutschland so gut angekommen, dass das Album im zweiten Quartal 2026 für den Preis der deutschen Schallplattenkritik nominiert gewesen ist. Sehr beeindruckend finde ich auf dem Album Sinfonico, wie sich Mariana Ramos mit dem großen Orchesterapparat im Stil der temperamentvollen Funaná bewegt. Das hören wir hier jetzt in dem Stück Bläser.

Krim, Milda Medina und Alice, zwei große Stimmen kapverdischer Sängerin der jüngeren und der älteren Generation in dem Liebeslied Oriondina. Das Stück im Stil der Morna hat der legendäre kapverdische Komponist Bilesa vor mindestens 60 Jahren geschrieben, bevor er 1958 gestorben ist. Weltbekannt geworden ist das Stück, als es Cesaria Evora Mitte der 1990er Jahre gesungen hat. Über 30 Jahre später hat jetzt noch einmal die 35-jährige Cremilda Medina das Lied herausgebracht auf ihrem aktuellen Album Lagrima im Duo mit ihrer 64-jährigen Kollegin Alice. Träne, das bedeutet der Titel des dritten Albums von Cremilda Medina. Mit dem festigt sie ihren Ruf als die Stimme der Morna, denn das Album ist eine Hommage an das Genre, das auf sämtlichen kapverdischen Inseln verbreitet ist. Mit Lagrima will Cremilda Medina einige Klassiker der kapverdischen Musikgeschichte wieder aufleben lassen. In einem Interview mit der portugiesischen Nachrichtenagentur Lusa hat sie gesagt: Ich wollte, dass die Zuhörenden mit mir gemeinsam eine Reise durch die Gefühle antreten, die unser Volk prägen. Es sind Lieder, die von Abschied, Nostalgie und jenem tiefen Gefühl der Sehnsucht erzählen, das wir Saudade nennen. Was als bescheidenes Projekt begonnen hat, mit ursprünglich nur zwei Titeln, die das Ministerium für Kultur und Kreativwirtschaft bezuschusst hat, hat sich dann zu einer regelrechten Anthologie entwickelt mit 13 Liedern. Cremilda Medina, die nach wie vor in Mindelo lebt, auf der kapverdischen Insel São Vicente, soll über Jahre recherchiert haben, um neben gefeierten Meisterwerken von bedeutenden kapverdischen Musikautoren wie Manuel de Novas und Frank Amador auch vergessene Schätze zu finden. Denen haucht sie auf ihrem Album Lagrima frisches Leben ein.

Das hier ist jetzt eine der vielleicht weniger international bekannten Mornas, die auf den Kapverden aber als echtes Juwel gilt. In der aktuellen Fassung von Crimelda Medina, Mozo Amador.

Fétisse et Amour heißt diese Liebeserklärung von Tito Paris an seine Heimatstadt Mindelo. Der gefeierte Sänger und Gitarrist mit der markanten rauen Stimme hat sich vor vielen Jahrzehnten seiner Karriere zuliebe in Portugals Hauptstadt Lissabon niedergelassen. Soldade, also die Sehnsucht nach den Kapverden, fühlt er aber bis heute. Das drückt Tito Paris in einem musikalischen Mix aus Morna, Coladeira und aus der Semba aus Angola in seiner Hommage an Mindelo aus. In dem Song besingt er die lokale Kultur und seine persönliche Verbundenheit mit der Stadt sowie die Landschaften drumherum auf der kapverdischen Insel São Vicente. Der Song Fétisse et Amour ist schon im Mai 2025 veröffentlicht worden. Eigentlich als erste Single-Auskopplung für das neue Album, das Tito Paris nach knapp 10-jähriger Produktionspause herausbringen hat wollen. Dieses Album mit dem Titel King Esta Ahí ist schon für das Frühjahr 2026 angekündigt worden. In den sozialen Medien haben einige Konzertstätten dazu Release-Konzerte beworben. Es scheint aber inzwischen so, als hätte es Probleme bei der Veröffentlichung gegeben, denn das Album habe ich trotz wirklich aufwendiger Suche nirgendwo finden können. Sehr, sehr schade, finde ich, nicht nur für mich persönlich, sondern auch für die große Fangemeinde von Tito Paris. Eine herzliche Einladung an all Ihre Freunde, Ihre Heimat Kap Verde kennenzulernen, spricht Céo Zani auf ihrem aktuellen Album Nochal Teli aus. In diesem Stück davon, A Tu Mes Amis.

In den Liedern auf ihrem dritten Album Notcha Telli besingt Seosani auch Themen wie häusliche Gewalt. In Songs wie Atumi Sami schwärmt sie aber einfach nur von den Kapverden als einem Land des Friedens, der Gastfreundschaft, der Wärme und der Musikkultur. Sie nennt auch einige Musikikonen darin und spielt auf ein Lied von Cesaria Evora an. Mit der legendären Sängerin, die 2026 ihren 85. Geburtstag gefeiert hätte, wird Seosani auch verglichen. Der Mann, der Cesaria Evora entdeckt und berühmt gemacht hat, Lusafrika-Labelchef José da Silva zum Beispiel, sagt, dass Seosani dieselbe Spontanität besitze, die auch Cesaria ausgezeichnet habe. Er bezeichnet sie als wahre Tochter Mindelos, die sich in der traditionellen Musik ebenso zu Hause fühle wie in der urbanen Musikszene. Mit einem Song aus dem aktuellen Album von Seosani, den Cesaria Evora bekannt gemacht hat, geht Open World online in ARD Sounds gleich zu Ende. 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Das nächste Mal geht es in Open World von WDR 3 um das Fernweh in der DDR. Daran erinnert Babette Michel mit Musik der Welt, die damals in der DDR kleine Oasen des Glücks geschaffen hat. Von Miriam Makeba über Louis Armstrong bis Ravi Shankar. Ich bin Antje Holunder und tanze jetzt ab zur Coladera, zu der Seosani Nutridinya singt. Tschüss und bis bald.

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2: Um 0 Uhr mit Thorsten Altenhöhner. Guten Abend. US-Präsident Trump hat einen Führungswechsel in der Ukraine gefordert. Er schlage vor, dass die Ukraine sich einen Anführer suche, der einen Deal machen könne. Zudem forderte Trump ein Ende der Angriffe auf russische Ölraffinerien. Ilka Staroste.
3: Der US-Präsident macht die Ukraine für den Anstieg des Dieselpreises verantwortlich. Das sorgt vor den Kongresswahlen am 3. November für erheblichen Ärger in der Bevölkerung. Trump hatte daher gestern verkündet, trotz bestehender Sanktionen Diesel aus Russland zu kaufen. Selenskyj hatte die Vereinbarung kritisiert und sie als Investition in die russische Kriegskasse bezeichnet. Deutschland hat seine Unterstützung für die Ukraine nochmal bekräftigt.
2: Die irische EU-Ratspräsidentschaft hat einen neuen Vorschlag für den nächsten EU-Haushalt vorgelegt. Die Bundesregierung wies diesen aber umgehend als inakzeptabel zurück. Aus Brüssel, Katrin Schmidt.
4: Die Regierung in Dublin sieht Sparpotenzial in Höhe von rund 140 Milliarden Euro bzw. von 8% gegenüber dem ursprünglichen Vorschlag. Längst nicht genug aus Sicht des Bundeskanzlers sowie der Regierungschefs aus den Niederlanden, aus Schweden und Österreich. Alle gehören zu den insgesamt 9 sogenannten Nettozahlern, also Staaten, die unter dem Strich mehr in den EU-Haushalt einzahlen, als sie wieder herausbekommen. Streit deutet sich auch an um die Frage, wo gespart wird. Besonders stark reduziert hat die irische Ratspräsidentschaft nun die Töpfe, die die Bundesregierung gestärkt sehen will, nämlich etwa für Wettbewerbsfähigkeit, Forschung und Verteidigung.
2: Die Potsdamer Oberbürgermeisterin Aubel fordert von Land und Bund mehr Fördermittel für den sozialen Wohnungsbau. Die parteilose Politikerin sagte RBB 24 Brandenburg aktuell, die Kosten für Grundstücke, Baumaterialien und Zinsen würden den Neubau derzeit stark behindern.
5: Daher haben wir eine Schwierigkeit, in der Neuvermietung Wohnraum zu schaffen, der tatsächlich gut bezahlbar ist. Wenn wir jetzt Wohnraum durch die Pro errichten lassen, unsere kommunale Wohnungsbaugesellschaft, dann kommen wir auf Mieten, die im Bereich 22, 23 Euro liegen. Und das ist für viele Menschen in einem mittleren Segment kaum noch bezahlbar.
2: Am Nachmittag hatte ein Bündnis aus 25 Initiativen in Potsdam gegen hohe Mieten protestiert. Fußball-Bundesligist Union Berlin hat seinen ersten Saisonsieg eingefahren. Gegen den Aufsteiger Elversberg hieß es am Ende 1:0. Außerdem spielten Augsburg München 2:2, Leipzig Frankfurt 6:0, Hoffenheim Hamburg 2:3, Mainz Leverkusen 3:4 und Paderborn Stuttgart 0:2. In der zweiten Liga verlor Energie Cottbus sein Auswärtsspiel in Darmstadt mit 1:3 und in der Basketball-Bundesliga verlor Alba Berlin in Trier mit 75:95. Soweit die Nachrichten, mehr Informationen auf rbb24.de. Das Wetter bis zum frühen Morgen wechselnd bewölkt mit einzelnen Schauern bei 9 bis 7 Grad, tagsüber dann Temperaturen zwischen 13 und 15.
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6: Willkommen zur Nacht mit Christopher Mann. Wir hören Aufnahmen vom SWR und Rainer Oster spielt uns zusammen mit dem Ensemble Parlando ein Orgelkonzert von Karl Philipp Emanuel Bach.

Rainer Oster und das Ensemble Parlando mit diesem Es-Dur-Konzert von Karl Philipp Emanuel Bach. Sie hören das ARD-Nachtkonzert. Und beim ARD-Musikwettbewerb, da war die Orgel dran dieses Jahr. Und wenn Sie mehr Orgel hören möchten, können Sie das auch nachschauen und nachhören in der ARD-Mediathek. Dora Bratschkova und Andreas Meyer-Hermann hören wir jetzt im ARD-Nachtkonzert mit einer Sonate für Geige und Klavier in F-Moll von Friedrich Kuhlau. Musik.

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Dora Bratschkova hat zusammen mit Andreas Meyer-Hermann diese Sonate in F-Moll von Friedrich Kuhlau für uns gespielt. Von Nikolai Kapustin kenne ich vor allem seine Klavierstücke, die so charmant wechseln zwischen Jazz und Klassik. Hier aber hören wir das zweite Cellokonzert von ihm mit Christine Rau und der Deutschen Radiophilharmonie Saarbrücken. Am Pult Nicholas Cullen, und ich bin gespannt, ob das auch Jazz und Klassik miteinander verbindet.

Christine Rau, die Deutsche Radiophilharmonie Saarbrücken und Nicholas Cullen im ARD-Nachtkonzert, das Ihnen BR Klassik präsentiert. Wir haben von Nikolai Kapustin das zweite Cellokonzert für Cello und Streichorchester gehört. Das Rasumowski-Quartett spielt von Dmitri Schostakowitsch, ein Streichquartett, sein 12.

Das Rasumowski-Quartett im ARD-Nachtkonzert mit dem 12. Streichquartett von Dmitri Schostakowitsch. Visionen gibt es viele. Manche sind dystopisch, andere utopisch. Unsere sind nobel. Mit Musik von Paul Hindemith. Nobilissima Visione mit der Deutschen Radiophilharmonie Saarbrücken und Julian Curti.

Nobilissima Visione von Paul Hindemith im ARD-Nachtkonzert mit der Deutschen Radiophilharmonie Saarbrücken, Kaiserslautern und Julian Qwerty. Gleich ist es 2 Uhr.

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1: Um 2 Uhr mit Thorsten Altenhöhner. Guten Morgen. US-Präsident Trump hat offen die Ablösung des ukrainischen Präsidenten Selenskyj gefordert. Er denke, es sei Zeit, dass die Ukraine einen neuen Präsidenten bekommt, sagte Trump. Das Land brauche einen Staatschef, der verhandlungsbereit sei. Anne Schneider.
2: Selenskyj hätte den Krieg mit Russland schon mehrfach beenden können, habe dies aber nicht getan. Die Äußerungen fielen einen Tag nach Trumps umstrittenem Dieselabkommen mit Russland. Aus Kiew kam daraufhin heftige Kritik, der Deal spiele Moskau wirtschaftlich in die Hände und untergrabe die Sanktionen des Westens. Trump hielt dagegen und machte die Ukraine mitverantwortlich für die angespannte Lage auf dem weltweiten Dieselmarkt. Deren Angriffe auf russische Raffinerien hätten das Angebot verknappt.
1: Bei einem Angriff auf den Hauptflughafen der saudischen Hauptstadt Riad sind 12 Menschen getötet worden. Nach Angaben der staatlichen Luftfahrtbehörde wurden über 300